0: Willenlos. Die ARD-Hitnacht hier. Liebe Nachtschwärmer, liebe Frühaufsteher, rufen Sie gern an der 0800 80 80 110. Wo sind Sie denn gerade unterwegs?
1: Schönen guten Morgen.
0: Hey.
1: Ich bin gerade von Quakenbrück Richtung Leipzig unterwegs mit dem Taxi und höre meistens nur euren Sender.
0: Sehr gut.
1: Eine schöne Nacht euch allen. Tschüss.
0: Tschüss, danke. Ebenso eine schöne Nacht.
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Relax, Frankie Goes to Hollywood, liebe ARD-Hitnachtgemeinde. Wo auch immer Sie uns gerade hören, es ist sehr schön, dass Sie uns hören. Und wir halten Sie gern wach und motivieren, so gut es geht. Bei der Arbeit oder unterwegs, auf den Straßen, auf den Schienen. Durchhalten, wir halten auch durch.

0: Montag, heute der 12. Oktober. Es ist 2.30 Uhr, halb drei. Der Verkehrsservice in der ARD-Hitnacht. Die A1 Osnabrück-Bremen ist zwischen Vechta und Kloppenburg gesperrt wegen Brückenarbeiten. Eine Umleitung ist eingerichtet. Und auch die A1 Lübeck-Hamburg ist zwischen dem Kreuz Hamburg-Ost und dem Dreieck Norderelbe gesperrt wegen Bauarbeiten bis ca. 5 Uhr. Auch dort gibt es eine Umleitung für Sie. Die A8 Salzburg Richtung München ist zwischen Rohrdorf und Rosenheim wegen Brückenarbeiten gesperrt bis um 5 Uhr. Und die A23 Heide Richtung Hamburg ist zwischen Heide West und Heide Süd wegen Überflutungen gesperrt. Außerdem die A40 Duisburg-Essen ist zwischen Mülheim-Winkhausen und Mülheim-Heißen wegen Brückenarbeiten in beiden Richtungen gesperrt. Passen Sie gut auf, bleiben Sie achtsam. Das waren die Verkehrsmeldungen. Wir wünschen Ihnen eine gute Fahrt.
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0: In dieser Nacht hören Sie mal wieder etwas anders mit mir. Ich bin Romy Anders und wünsche Ihnen einen schönen Montag, eine gute neue Woche.

0: Die ARD-Hitnacht hier. Hey, das Wochenende ist vorbei, die neue Woche hat bereits begonnen und Sie sind richtig gut drauf, liebe Nachtschwärmer und Frühaufsteher. Ah, das freut uns sehr. Wer ist denn dran? Hallo.
1: Hallo, Romy. Ich konnte nicht schlafen und

0: bin wieder aufgestanden. Okay. Ich höre ja eigentlich schon den ganzen Tag immer Radio. Und nun höre ich auch jetzt natürlich Radio und freue mich, dass ich sie im Ohr habe. Also, sie sind so erfrischend anders und ich freue mich jedes Mal. Hier war die Renate aus Erfurt. Tschüssi.
1: Tschüssi, liebe Renate in Erfurt. Sehr, sehr nett. Dankeschön Ihnen. 0880 80 110. Und wer ist jetzt dran?
2: Moin, hier ist Roberto. Moin. Ich bin mal wieder in der Nacht mit meinem LKW unterwegs und ich freue mich jedes Mal. Ziemlich der einzige Sender, wo noch jemand spricht und der noch ein bisschen was erzählt. Das finde ich ganz toll. Okay. Macht weiter so. Und ja, ich freue mich immer, euch nachzuhören.
1: Ja, und Ihnen wünschen wir eine gute Fahrt weiterhin.
3: Hey.

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1: Um 3 Uhr mit Ronald Lessig. Das Präsidium der CDU berät seit gestern darüber, welche Konsequenzen die Partei aus den letzten Landtagswahlen ziehen sollte. Die Christdemokraten mussten im September mehrere Wahlniederlagen einstecken und stehen auch in aktuellen Umfragen schlecht da. Thorsten Lange aus der Nachrichtenredaktion zu der Frage, welche Themen diskutiert wurden.
2: Bleibt die CDU bei dem straffen Reformkurs und der Priorität auf mehr Wirtschaftswachstum oder ergänzt sie diesen Kurs mit Entlastungen für die Bürger? Diese Frage hat nach Angaben von Beobachtern breiten Raum eingenommen in den bisherigen Beratungen. Der rheinland-pfälzische

0: Der Ministerpräsident Schnieder etwa hat vorgeschlagen, die Stromsteuer für alle zu senken. Auch grundsätzlichere Fragen wurden angeschnitten. So soll Hessens Ministerpräsident Rhein für einen konservativeren Kurs plädiert haben, Familienministerin Prien eher für einen linkeren.
1: Die Außenminister von Saudi-Arabien bin Fachan und des Iran Araghchi beraten über die neue Eskalation in der Region. So meldet es die staatliche saudische Nachrichtenagentur. Araghchi teilte mit, seine Regierung sei bereit, einen Dialog zwischen Saudi-Arabien und dem Jemen zu unterstützen. In den vergangenen Tagen waren immer wieder Flughäfen mehrerer saudischer Städte beschossen worden. Am Samstag wurden bei einer Attacke in Riad 13 Menschen getötet und mehr als 300 verletzt. Saudi-Arabien macht die jemenitische Houthi-Miliz verantwortlich. Diese ist ein Verbündeter des Iran. In Mecklenburg-Vorpommern rückt wohl eine rot-rot-grüne Regierung näher. SPD, Linke und Grüne wollen heute mit Koalitionsverhandlungen beginnen. In den Vorgesprächen hatten sie sich auf mehrere Ziele verständigt, darunter den Erhalt von Krankenhausstandorten, eine stärkere Bürgerbeteiligung und weiterhin beitragsfreie Kitas. Bei der Landtagswahl war die AfD stärkste Kraft geworden. Sie hat aber keine Mehrheit im Schweriner Landtag und auch keine möglichen Koalitionspartner. In der Fußball-Bundesliga hat Freiburg die Tabellenspitze übernommen. Die Breisgauer gewannen gegen Schalke mit 2:1. Aus der Sportredaktion Lars Bente.
2: Dabei war Freiburg ab der 64. Minute beim Stand von 1:1 wegen einer gelb-roten Karte gegen Suzuki in Unterzahl. Trotzdem gelang doch noch das 2:1 durch Gotto. Die Freiburger damit zurück auf Tabellenplatz 1, punktgleich mit Borussia Dortmund. Der BVB hat aber die schlechtere Tordifferenz. Punktlos am Tabellenende steht weiterhin Mönchengladbach. Die Borussia hat auch unter dem neuen Trainer Blessin verloren, und zwar das rheinische Derby beim 1. FC Köln. FC-Nationalspieler Elmaler sorgte für den 2:1-Siegtreffer der Kölner. Die Partie musste zwischenzeitlich wegen Ausschreitungen auf den Rängen unterbrochen werden.
1: Das waren die Nachrichten. Das Wetter in Deutschland: tagsüber bis auf einzelne Schauer trocken, bis 18 Grad. Es ist 3:03 Uhr.
3: Der Verkehrsservice in der ARD-Hitnacht. Die A1 Osnabrück-Bremen ist zwischen Vechta und Kloppenburg wegen Brückenarbeiten gesperrt. A1 Lübeck Richtung Hamburg ist zwischen dem Kreuz Hamburg-Ost und dem Dreieck Norderelbe wegen Bauarbeiten bis ca. 5 Uhr gesperrt. Aber auch dort ist eine Umleitung eingerichtet. Die A8 Salzburg Richtung München ist zwischen Rohrdorf und Rosenheim wegen Brückenarbeiten gesperrt. Auch noch 2 Stunden bis um 5 Uhr. Und die A23 Heide Richtung Hamburg ist zwischen Heide West und Heide Süd wegen Überflutung gesperrt. A40 Duisburg-Essen ist zwischen Mülheim-Winkhausen und Mülheim-Heißen wegen Brückenarbeiten gesperrt, bis um 5 beide Richtungen. Das war's von unserer Seite. Das waren die Verkehrsmeldungen. Wir wünschen Ihnen eine gute Fahrt.
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3: 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Mit Romy Anders. Grüß Sie. Hi.

0: 3:11 Uhr. Schon durchhalten, wenn Sie arbeiten müssen. Denken Sie dran, auch dieser Nachtdienst hat mal ein Ende. Außerdem haben Sie ja uns, wir von der ARD Hitnacht, machen Ihnen die Zeit einfach schöner. 0800 80 80 110. Wer ist denn dran? Hallo, hallo.
1: Hallo, Romy. Hier ist Fred aus Wesenberg. Hey. Von der schönen Mecklenburger Seenplatte. Mhm. Durchhalten ist überhaupt kein Thema bei der schönen Musik.
0: Okay.
1: Und deiner wunderbaren Stimme.
0: Na, jetzt ist aber gut.
1: Ich bin nämlich jede Woche, jede Nacht von Neubrandenburg nach Ludwigsfelde unterwegs und wieder zurück. Kann den Abend und die fast komplette Nacht hören. Bin sehr zufrieden mit Musikauswahl und allem drum und dran. Ihr macht das wirklich super. Mhm. Eine schöne Woche für euch und bis bald. Ciao.
0: Ciao. Sag mal, hatten wir eigentlich schon mal erwähnt, dass wir absolut zufrieden sind? Nein, dass wir glücklich sind mit Ihnen, mit unseren lieben Hörern. Also wir halten mal fest an dieser Stelle. Sie sind toll, wir sind toll. Der Tag kann beginnen. Eine schöne neue Woche.

0: Oh, L'Amour, Lieblingshits für Sie in der ARD-Hitnacht. Also, ihr Lieben, es ist total interessant, auch für uns zu wissen, wo ihr uns hört, ne, warum ihr nachts wach seid, was bei Ihnen alles so zu tun ist, was Sie da beruflich machen. Und auch da können Sie natürlich gerne uns erzählen an der 0800 80 80 110. Die Romy hier, hallo.
1: Hallo, hier ist Dr. Jörg Neuhaus. Ich bin Notarzt in einer Rettungswache in Sachsen.
0: Okay.
1: Und wir sitzen mit unseren Kollegen, mit Rettungssanitätern und zwei weiteren Notärztinnen hier im Aufenthaltsraum und wir hören Ihren Sender. Und wir sind eben übereingekommen, wir sind Fan von Ihnen und Ihrem Sender, wünschen Ihnen eine ruhige Nacht, uns allerdings auch. Alles Gute aus Sachsen. Ciao.
0: Alles Gute nach Sachsen. Wir wünschen natürlich auch allen Polizisten, allen Feuerwehrleuten, überhaupt allen anderen Nachtdienstlern eine ruhige und eine schöne Nacht.

0: kurz nach 3:30. Schnell zum Verkehrsservice in der ARD-Nacht. Die A1 Osnabrück-Bremen ist zwischen Vechta und Kloppenburg wegen Brückenarbeiten in beiden Richtungen gesperrt. Es gibt aber eine Umleitung. Und auch die A1 Lübeck Richtung Hamburg ist zwischen dem Kreuz Hamburg-Ost und dem Dreieck Norderelbe wegen Bauarbeiten bis ca. 5 Uhr noch gesperrt. Auch dort gibt es eine Umleitung für Sie. Die A8 Salzburg Richtung München ist zwischen Rohrdorf und Rosenheim wegen Brückenarbeiten auch bis ca. 5 Uhr gesperrt. Und die A23 Heide Richtung Hamburg ist zwischen Heide West und Heide Süd wegen Überflutungen gesperrt. Letzte Meldung, die A40 Duisburg-Essen ist zwischen Mülheim-Winkhausen und Mülheim-Heißen wegen Brückenarbeiten in beiden Richtungen gesperrt bis ca. 5 Uhr auch dort. Das waren die Verkehrsmeldungen. Wir wünschen Ihnen eine gute Fahrt.
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Musik von Police in der ARD-Hitnacht. Sie wissen, wir haben die Lieblingshits und dazu gehört natürlich auch die aktuelle Musik dazu. Jetzt ein Lied, da waren zwei sehr bekannte Musiker von uns dran, Peter Maffay und Johannes Oerding nämlich. Und der Song ist Teil des gemeinsamen Albums Nashville. Das Lied ist toll. Es steht für Zuversicht, für Lebensmut, dafür, dass man akzeptieren muss, dass die Zeiten durchaus mal schwierig sein können, aber dass es am Ende auch immer alles wieder gut werden kann. Denn dir gehört die Welt. Großartige Musik in der ARD-Hitnacht. Peter Maffay, Johannes Oerding, Voila.

0: Kurz vor vier. Guten Morgen, 3.52 Uhr. Die ARD-Hitnacht hier. Mit Ihnen, liebe Nachtschwärmer und Frühaufsteher. Hi, guten Morgen.
1: Guten Morgen, lieber Romy. Mhm. Hier ist der Kleidungssteller aus Kreta.
0: Okay.
1: Ich mache die ganze Tour bei dem Fahrrad. Wiederhören.
0: Wiederhören. Auf dem Fahrrad, durch die Nacht, bei der Kälte. Respekt. Viele Grüße an dieser Stelle an alle Zeitungszusteller. 0800 80 80 110. Da ist noch jemand. Hallo, hallo.
2: Hallihallöchen. Hier grüßt der Andi aus Fürth.
0: Jo.
2: Aus dem Krankenhaus St. Elisabeth in Köln-Lindenthal.
0: Aha.
2: Ich grüße alle, die jetzt noch wach sind und der ARD-Hitnacht lauschen. Vor allen Dingen grüße ich alle meine Kollegen des Krankenhauses, allen fleißigen Helfern, Leuten, die jetzt noch hier Schicht schieben, die unterwegs sind und was für unser Land tun, wünsche ich. Kommt gut durch die Nacht und bis bald.
0: Dankeschön, bis bald.
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0: Das Präsidium der CDU berät seit gestern darüber, welche Konsequenzen die Partei aus den letzten Landtagswahlen ziehen sollte. Die Christdemokraten mussten im September mehrere Wahlniederlagen einstecken und stehen auch in aktuellen Umfragen schlecht da. Thorsten Lange aus der Nachrichtenredaktion zu der Frage, welche Themen diskutiert wurden.
1: Bleibt die CDU bei dem straffen Reformkurs und der Priorität auf mehr Wirtschaftswachstum oder ergänzt sie diesen Kurs mit Entlastungen für die Bürger? Diese Frage hat nach Angaben von Beobachtern breiten Raum eingenommen in den bisherigen Beratungen. Der rheinland-pfälzische Ministerpräsident Schnieder etwa hat vorgeschlagen, die Stromsteuer für alle zu senken. Auch grundsätzlichere Fragen wurden angeschnitten. So soll Hessens Ministerpräsident Rhein für einen konservativeren Kurs plädiert haben.

0: eine rot-rot-grüne Regierung näher. SPD, Linke und Grüne wollen heute mit Koalitionsverhandlungen beginnen. In den Vorgesprächen hatten sie sich auf mehrere Ziele verständigt, darunter den Erhalt von Krankenhausstandorten, eine stärkere Bürgerbeteiligung und weiterhin beitragsfreie Kitas. Bei der Landtagswahl war die AfD stärkste Kraft geworden. Sie hat aber keine Mehrheit im Schweriner Landtag und auch keine möglichen Koalitionspartner. Die Außenminister von Saudi-Arabien bin Fachan und des Iran Araghchi beraten über die neue Eskalation in der Region. So meldet es die staatliche saudische Nachrichtenagentur. Araghchi teilte mit, seine Regierung sei bereit, einen Dialog zwischen Saudi-Arabien und dem Jemen zu unterstützen. In den vergangenen Tagen waren Flughäfen mehrerer saudischer Städte beschossen worden. Am Samstag wurden in Riad 13 Menschen getötet und mehr als 300 verletzt. Saudi-Arabien macht die mit dem Iran verbündete Houthi-Miliz verantwortlich. In der Fußball-Bundesliga hat Freiburg die Tabellenspitze übernommen. Die Breisgauer gewannen gegen Schalke mit 2:1. Aus der Nachrichtenredaktion Lars Bente.
1: Dabei war Freiburg ab der 64. Minute beim Stand von 1:1 wegen einer gelb-roten Karte gegen Suzuki in Unterzahl. Trotzdem gelang doch noch das 2:1 durch Gotto. Die Freiburger damit zurück auf Tabellenplatz 1, punktgleich mit Borussia Dortmund. Der BVB hat aber die schlechtere Tordifferenz. Punktlos am Tabellenende steht weiterhin Mönchengladbach. Die Borussia hat auch unter dem neuen Trainer Blessin verloren, und zwar das rheinische Derby beim 1. FC Köln. FC-Nationalspieler El Mala sorgte für den 2:1-Siegtreffer der Kölner. Die Partie musste zwischenzeitlich wegen Ausschreitungen auf den Rängen unterbrochen werden.
0: Das waren die Nachrichten. Das Wetter in Deutschland. Tagsüber fast überall trocken, in Vorpommern noch etwas Regen bei 11 bis 18 Grad. Morgen heiter, im Westen Regen bis 20 Grad. Es ist 4:03 Uhr.
2: Und hier ist der Verkehrsservice in der ARD-Hitnacht. Die A1 Osnabrück-Bremen ist zwischen Vechta und Kloppenburg wegen Brückenarbeiten in beiden Richtungen gesperrt. Es gibt aber eine Umleitung für sie. Und auch die A1 Lübeck Richtung Hamburg ist zwischen dem Kreuz Hamburg-Ost und dem Dreieck Norderelbe wegen Bauarbeiten bis ca. 5 Uhr gesperrt. Umleitung ist alles eingerichtet. A5 Karlsruhe Richtung Basel. Zwischen dem Dreieck Weil am Rhein und dem Grenzübergang Weil am Rhein-Basel 1 Kilometer LKW-Stau. Die A23 Heide Richtung Hamburg ist zwischen Heide West und Heide Süd gesperrt wegen Überflutungen. Und die A40 Duisburg-Essen ist zwischen Mülheim-Winkhausen und Mülheim-Heißen wegen Brückenarbeiten in beiden Richtungen noch eine Stunde, also bis um 5 gesperrt. Das waren die Verkehrsmeldungen. Wir wünschen Ihnen eine gute Fahrt.
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2: Mit Romy Anders. Guten Morgen. Hi.

0: Salut et bonjour. Hier mit Französisch macht auch das frühe Aufstehen etwas mehr Spaß. Liebe Morgengrüße aus der ARD-Hitnacht. Wo sind Sie denn genau unterwegs, Inge? Guten Morgen.
1: Ja, ich bin eigentlich nur zu Hause. Ich bin nirgendwo unterwegs.
0: Okay.
1: Von einem Zimmer ins andere. Aber ich fühle mich heute irgendwie so ein bisschen grippig, fängt an. Ich habe schon so gefroren. Ja, jetzt bin ich aufgestanden und habe mir anstatt Tee einfach eine Tasse heiße Hühnersuppe gemacht. Und jetzt geht's mir schon fast besser. Und naja, auch wenn es mitten in der Nacht ist, aber ist ja nichts Schweres.
0: Nö, das wären vor allem schon durch, ne, wenn man da fröstelt. Warme Hühnersuppe. Das kann auch durchaus jetzt um kurz nach vier schmecken. Wer ist denn noch dran? 0800 80 80 110. Die Romy hier, hallo?
2: Ja, guten Morgen. Hier ist der Patrick aus Bergisch Gladbach. Ich wollte mal was Nettes sagen, und zwar Romy Anders und Hitnacht am Morgen vertreiben Kummer und Sorgen.
0: Oh.
2: Und des Weiteren noch viele Grüße an alle Nachteulen. Tschüss.
0: Tschüss. Ne, das ist ja cool, zu so früher Stunde so poetisch unterwegs. Leute, da mache ich mit. Achtung. Liebe ARD-Hitnacht-Gemeinde, das ist wieder eine schöne Nacht. Das habe ich allerdings schon vorher gedacht. Die Stunden zusammen sind richtig fein. Lasst uns daher auch am Tage fröhlich sein. Ist gut, oder? Super. Good morning. Und einen schönen Montag. Eine schöne neue Woche Ihnen.

ist kurz vor halb fünf. Die ARD-Hitnacht hören Sie in dieser Woche wieder aus Erfurt. Wir senden aus den Studios von MDR Thüringen. Und wir wünschen eine ganz schöne Woche. Jetzt einen guten Morgen.

0: 4.32 Uhr, guten Morgen. Der Verkehrsservice in der ARD Nacht. Die A1 Osnabrück-Bremen ist zwischen Vechta und Kloppenburg wegen Brückenarbeiten gesperrt. Beide Richtungen, eine Umleitung ist eingerichtet. A1 Lübeck Richtung Hamburg. Die Strecke ist zwischen dem Kreuz Hamburg-Ost und dem Dreieck Norderelbe wegen Bauarbeiten bis ca. 5 Uhr gesperrt. Aber auch dort gibt es für Sie die Umleitung. Dann haben wir die A5 Karlsruhe Richtung Basel zwischen dem Dreieck Weil am Rhein und dem Grenzübergang Weil am Rhein-Basel 1 Kilometer LKW-Stau. Und die A23 Heide Richtung Hamburg ist zwischen Heide West und Heide Süd gesperrt wegen Überflutungen. Außerdem die A24 Hamburg Richtung Berlin. Die Strecke ist zwischen Neuruppin und Neuruppin Süd gesperrt, da gab es einen Unfall. Und die A40 Duisburg-Essen ist zwischen Mülheim-Winkhausen und Mülheim-Heißen wegen Brückenarbeiten in beiden Richtungen gesperrt. Noch eine halbe Stunde bis um 5. Das waren die Verkehrsmeldungen. Wir wünschen Ihnen eine gute Fahrt.
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Noch hören Sie die ARD-Hitnacht. 4.40 Uhr, guten Morgen. Ich habe gerade einen echt coolen Spruch zum Wachwerden gelesen. Der passt zum Montag. Achtung, morgens aufstehen, wach werden und in die Gänge kommen. Das ist genauso, als ob ein T-Rex versucht, ein Spannbettlaken glatt zu ziehen. Das ist süß, oder? Also, das gefällt mir. Kommen Sie gut rein in die neue Woche. Einen schönen Montagmorgen wünschen wir von der ARD-Hitnacht.

0: Klaus Lage. Eine gute Zeit Ihnen mit uns, mit der ARD-Hitnacht. Liebe Nachtschwärmer, liebe Frühaufsteher, wo seid ihr unterwegs? Erzählt es uns an der 0800 80 80 110. Moin.
1: Moin, Carsten Riepe von Halberstadt Richtung Bielefeld. Ich bin gerade auf den Dörfern unterwegs, auf der B79, es regnet und vielen Dank für eure tolle Musik. Ihr seid ein tolles Team und macht weiter so. Ciao, ciao.
0: Ciao, ciao. Ihr seid tolle Hörer. Danke, Carsten, für den netten Anruf. Und wo sind Sie? Hallo.
2: Moin, hier ist der David. Ich bin gerade auf dem Rückweg von der Schweiz ins schöne Brandenburg. Wünsche allen Nachteulen alles Gute und bedanke mich.
0: Ja, alles klar, David. Close to you, die ARD-Hitnacht. Weiterhin natürlich mit schöner Musik. Lieblingshits. In 7 Minuten wird es um 5. Guten Morgen und eine tolle neue Woche.

0: Guten Morgen. Hier ist Ihr Frühstücksclub. Es ist jetzt 5 Uhr.
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0: Vor 3 Wochen war ja Landtagswahl bei uns in MV und heute nun sollen die Koalitionsverhandlungen von SPD, Linken und Grünen beginnen. Marilyn Pagel, worum geht's da genau?
2: Ja, um die Politik, die die künftige Landesregierung machen will. In den Vorgesprächen hatten SPD, Linke und Grüne sich auf mehrere Ziele verständigt, darunter den Erhalt von Krankenhausstandorten, eine stärkere Bürgerbeteiligung und weiterhin beitragsfreie Kitas. Unter Führung von Ministerpräsidentin Schwesig kommen die Verhandlungsteams am Nachmittag im Schweriner Schloss zusammen. Das CDU-Präsidium berät weiter darüber, welche Konsequenzen die Partei aus den letzten Landtagswahlen ziehen sollte. Die Christdemokraten mussten im September mehrere Wahlniederlagen einstecken und stehen auch in aktuellen Umfragen schlecht da. Am Nachmittag soll ein Strategiepapier vorgestellt werden. Und in der Fußball-Bundesliga hat der SC Freiburg den Sprung an die Tabellenspitze geschafft. Zum Abschluss des 5. Spieltags gab es gegen Schalke ein 2:1. Außerdem gewann Köln gegen Borussia Mönchengladbach mit 2:1. Das Spiel war überschattet von schweren Fanausschreitungen.
0: So, das Wetter für uns in Mecklenburg-Vorpommern ist überschattet von Wolken heute, schätzungsweise.
3: Nö, gar nicht mal so unbedingt.
0: Nee.
3: Also wir haben jetzt gerade hier und da ein paar kleine Schauer im Land und bis zum Mittag wird es in Vorpommern auch immer noch mal ein kleines bisschen nass werden. Aber ansonsten wird es größtenteils trocken heute und dazu lässt sich auch immer wieder die Sonne blicken. Also
0: okay.
3: Das wird ein ganz schöner Tag.
0: Sehr gut.
3: Bis zu 15 Grad, jetzt im Moment ist aber noch echt kalt. 6 Grad in Bolzenburg derzeit, 9 Grad in Bad, 7 Grad in Rattay am Schloss und der 3-Tage-Trend. Da gibt es morgen noch mal ein bisschen Regen, danach bleibt es größtenteils trocken mit einem freundlichen Mix aus Sonne und Wolken.
0: NR1 Radio MV mit dem zuverlässigsten Verkehrsservice für uns in Mecklenburg-Vorpommern. Die Straßen sind frei, sehr schön, kommen Sie gut an, machen Sie nicht zu schnell.
3: Geblitzt wird auf der A24 Richtung Hamburg zwischen Zarrentin und Gudow und Richtung Berlin hinter Mayenburg. B5 Ortsausgang Dersenow Richtung Verlahn, B103 in Appelburg Richtung Plau am See, dann die B105 in Altheide Richtung Rostock, B192 in Neuendorf Richtung Neubrandenburg, B196 in Zirko Richtung Bergen. Im Ortseingang Lübtheen aus Prizier kommt in Rostock-Rövershäger Chaussee stadteinwärts und zwischen Röbel und Sito.
0: Staublitzerunfälle melden Sie kostenlos bei uns in der App oder unter 0800 5959 100.
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0: Ja, stehen vor ihrer Tür auch schon die Zierkürbisse. Bei uns in der Nachbarschaft auf jeden Fall.
1: Ja.
0: Wir haben am Wochenende Kürbissuppe gekocht, also ist es, das Thema ist ganz klar. Und in Altschwerin, da haben sich die Kürbis-Riesenzüchter am Wochenende getroffen. Schönen guten Morgen, hier ist der Frühstücksclub bei NDR 1 Radio MV mit Dania Behm und Nils Hörens.
1: Und den größten Kürbis hat Fiete Stutz aus Rübeln, ist gerade mal 18 Jahre alt und 246 Kilo schwer, also der Kürbis,
0: ja,
1: nicht Fiete.
0: Wichtig.
1: Und damit er so groß werden konnte, musste er natürlich richtig gepflegt werden.
2: Einfach gute Pflege, viel bewässern, das ist, was die Kürbisse natürlich am meisten mögen. Und sonst sich jeden Tag ständig kümmern, sich Zeit nehmen dafür und auch mal gute Wörter zusprechen. Ja, manchmal muss man ihn auch mal streicheln. Und wenn es kälter wird, dann gibt es auch mal eine Decke drüber.
1: Ja, so geht uns das ja allen jetzt im Herbst, oder?
0: Ja, oder? Man kennt's. So, der Kürbis geht jetzt übrigens an eine Kita in Röbel. Da haben die Kinder jetzt ordentlich was zu schnitzen. Das ist ja auch noch mal ganz schön.
1: Genau. So eine Zweitverwertung.
0: Genau.
1: Sehr sinnvoll. So, 10 nach 5 ist es. Guten Morgen am Montag.

Schönen guten Morgen im Frühstücksclub. 5.15 Uhr haben wir es und damit ist es jetzt Zeit für unseren Telefonspaßvogel live. Tennemann, der hat angerufen bei der Transportfirma.

0: Interessant. Darf ich fragen, um was es da geht?
1: Ja, das ist eine Boa Constrictor.
0: Bitte was?
1: Eine große, lange Schlange.
0: Ausgestopft?
1: Nein, die ist sehr lebendig. Aber wir füttern sie vorher.
0: Aber das ist jetzt nicht Ihr Ernst.
1: Doch. Und wichtig wäre, dass der Schlangenkopf vorne im Fahrerhaus, ich sag mal so, auf dem Armaturenbrett gelagert wird, damit sie was sieht. Sie ist so sensibel und möchte alles mitbekommen.
0: Natürlich. Und dann sollen wir sie nebenbei noch streicheln, ja?
1: Das ist eine sehr gute Idee. Das entspannt sie ein bisschen.
0: Also jetzt hört's aber auf.
1: Warum?
0: Nee, also da bin ich raus.
1: Oder wir legen sie gleich ins Fahrerhaus. Was halten Sie davon?
0: Jetzt ist genug. Da halte ich überhaupt nichts von.
1: Und ich sage Ihnen gleich mal die Adresse, wo es hingehen soll, ne?
0: Nein, das brauchen Sie mir nicht sagen. Nein, nein, dafür fahren nicht hin. Wir holen die Schlange nicht ab.
1: Wir haben die ja schon bei Ihnen in den Vorgarten gelegt. Sie müssen sie nur noch einladen.
0: Was haben Sie?
1: Ja, ich kann auch kommen und helfen.
0: Holen Sie das Tier zurück. Also, Sie kümmern sich. Sonst kriegen wir hier beide zusammen richtig Ärger.
1: Ich schicke unseren Spezialtierpfleger, Live Tennemann. Vorsicht, live.
2: Vorsicht, live.
0: Sehr gut.
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0: NDR 1 Radio MV hier mit dem zuverlässigsten Verkehrsservice für uns in Mecklenburg-Vorpommern. Gerade eine Meldung reingekommen.
1: Ja, aus dem Landkreis Rostock, und zwar Höhe Groß-Grabo, gibt es eine ungesicherte Unfallstelle. Wenn Sie da durchfahren, bitte ganz vorsichtig.
0: Und damit ist es jetzt 5:30. Hier ist Ihr Frühstücksclub.
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0: Ja, heute beginnen hier in Mecklenburg-Vorpommern die Koalitionsverhandlungen. Marilyn Pagel, uns erreicht ja immer wieder die Frage, warum die AfD bei der Regierungsbildung keine Rolle spielt. Warum nicht?
1: Ja, sie hat zwar die Wahl gewonnen und damit auch die meisten Abgeordneten im Landtag, aber nicht die Mehrheit der Sitze. Die braucht man, um Gesetze verabschieden oder die Ministerpräsidentin wählen zu können. Und diese Mehrheit haben SPD, Linke und Grüne. Und diese drei Parteien verhandeln ab heute über eine gemeinsame Regierung. Werden sie sich einig, wäre es das erste Dreierbündnis in der Geschichte des Landes. Einzelheiten von Andrea Gottke aus der Aktuell-Redaktion.
3: Die drei Parteien haben große Pläne. Man wolle mehr sein als nur ein Bündnis, hieß es nach den Sondierungsgesprächen. Darin hatten sich SPD, Linke und Grüne bereits auf zentrale Vorhaben für die nächsten 5 Jahre verständigt. So sollen zum Beispiel die Bürger über Bürgerräte stärker beteiligt,

0: Schulen weiter modernisiert werden. Zu den Vorhaben gehören auch ein vergünstigtes Jugendticket für den Nahverkehr sowie ein parlamentarischer Untersuchungsausschuss zu rechtsextremen Netzwerken. Am Ende werden Landesparteitage über den Koalitionsvertrag und die Bildung der neuen Landesregierung entscheiden. Am 20. Oktober tritt der Landtag zu seiner konstituierenden Sitzung zusammen. Danach gibt die Landesverfassung 4 Wochen Zeit, um den Ministerpräsidenten oder die Ministerpräsidentin zu wählen.
1: Nicht zuletzt durch das Ausscheiden der CDU aus dem Landtag hier in Mecklenburg-Vorpommern ist die Partei in eine Krise geraten. Am Abend hat das Präsidium der CDU in Berlin darüber gesprochen, welche Konsequenzen die Bundespartei aus den letzten Landtagswahlen ziehen sollte. Heute Vormittag wird weiter beraten. Thorsten Lange aus der Aktuell-Redaktion.
2: Bleibt die CDU bei dem straffen Reformkurs und der Priorität auf mehr Wirtschaftswachstum oder ergänzt sie diesen Kurs mit Entlastungen für die Bürger? Diese Frage hat nach Angaben von Beobachtern breiten Raum eingenommen in den bisherigen Beratungen. Der rheinland-pfälzische Ministerpräsident Schnieder etwa hat vorgeschlagen, die Stromsteuer für alle zu senken. Auch grundsätzlichere Fragen wurden angeschnitten. So soll Hessens Ministerpräsident Rhein für einen konservativeren Kurs plädiert haben. Familienministerin Prien eher für einen linkeren.
1: Die Außenbeauftragte der EU, Kallas, warnt vor gravierenden Umweltschäden durch die russische Schattenflotte. Dem Redaktionsnetzwerk Deutschland sagte sie, die Schiffe seien ökologische Zeitbomben, alt, schlecht gewartet und unzureichend versichert. Die nächste große Ölkatastrophe an europäischen Küsten könnte durch die Schattenflotte verursacht werden. Auf den polnischen Premierminister Tusk soll ein Attentat geplant gewesen sein. Die Polizei hat auch schon einen Verdächtigen festgenommen. Aus Warschau, Paulina Milling.
3: Der Mann, der mit dem Anschlag gedroht habe, sei festgenommen, schrieb der polnische Regierungschef Donald Tusk beim Kurznachrichtendienst X. Auch das Innenministerium gab die Festnahme gegenüber polnischen Medien bekannt. Es handle sich um den Mann, der Donald Tusk gedroht und ein Attentat auf ihn geplant habe. Ein Sprecher der Sicherheitskräfte hatte zur Einordnung der Bedrohungslage erklärt, die Angelegenheit sei wörtlich todernst. Regierungssprecher Adam Szlapka hatte zuvor mitgeteilt, der aktuelle Hinweis sei wesentlich beunruhigender gewesen als ähnliche Signale in der Vergangenheit.
1: In der Fußball-Bundesliga hat der SC Freiburg die Tabellenspitze übernommen. Der Klub gewann gegen Schalke mit 2:1. Außerdem siegte Köln gegen Borussia Mönchengladbach mit 2:1.
4: Das Wetter für uns in Mecklenburg-Vorpommern mit Dania.
5: Ja, ist kalt gerade. Wir sind bei 4 Grad in Parchim, 6 Grad in Beutzenburg, 7 Grad in Usedom-Stadt. Wird heute aber noch ein bisschen wärmer, bis zu 15 Grad kriegen wir. Dazu ein paar Schauer jetzt gerade im Land unterwegs. Bis zum Mittag kommen da vor allen Dingen in Vorpommern noch hier und da ein paar Tropfen runter. Ansonsten wird es heute größtenteils trocken bleiben. Und dazu lässt sich auch immer mal wieder die Sonne blicken. Also das wird ein freundlicher Tag. Der 3-Tage-Trend geht tatsächlich auch in die gleiche Richtung weiter. Wir haben morgen hier und da zwar noch ein bisschen Regen dabei. Aber das stört auch gar nicht so wirklich, denn es bleibt ansonsten relativ freundlich. In den Tagen danach auch komplett trocken mit einem freundlichen Mix aus Sonne und Wolken.
4: NDR1 Radio MV mit dem zuverlässigsten Verkehrsservice für uns in Mecklenburg-Vorpommern. Im Kreis Rostock hat es einen Unfall gegeben und zwar in Höhe Groß-Grabow. Da ist immer noch nichts abgesichert. Bitte nach wie vor vorsichtig fahren.
5: Geblitzt wird auf der A24 Richtung Hamburg zwischen Zarrentin und Gudow, A24 Richtung Berlin hinter Mayenburg, B5 Ortsausgang Dersenow Richtung Verlahn, dann die B103 in Appelburg Richtung Plau am See, B105 in Altheide Richtung Rostock, B192 in Neuendorf Richtung Neubrandenburg, B146 in Zirkow Richtung Bergen, dann im Ortseingang Lübten aus Prezier kommt, in Rostock in der Rövershäger Chaussee stadteinwärts und zwischen Röbel und Sitow.
4: Ja, Staus, Blitzer, Unfälle melden Sie mal kostenlos bei uns unter 0800 59 59 100 oder Sie schicken eine Sprachnachricht über unsere App, das geht auch, hat Tillmann schon gemacht.
6: Guten Morgen ihr drei, ich möchte euch gerne einen möglichen Blitzer in Hansdorf melden, Richtung Schwan, kurz vorm Ortsausgang in der Bushaltestelle. Ich kann mir sonst nicht vorstellen, wer da mit einer Art Tarnnetz an der Bushaltestelle rumspielt und genau nebenan ist ein Caddy. Grüße ins Studio.
4: Ja, schönen Gruß zurück.
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4: Freitag, Samstag, Sonntag und heute Morgen dann ja auch noch. Also Sie haben wirklich jede Menge Zeit gehabt, hier Glückszahlen bei uns zu sammeln. Herbstlotto, Sie bekommen immer 100 Euro pro Zahl, die Sie bei uns im Programm einsammeln. So eine Zahl haben wir noch, so in circa 6 Minuten.
5: Klingt nach dem Plan.
4: Und dann gewinnen Sie heute Morgen schon, ja, dann um 6:15. Also jetzt

0: Willkommen in der neuen Woche. Schön, dass Sie mit uns reinstarten hier im Frühstücksclub Tanja Behm und Nils Hörens. Aber es lohnt sich ja auch doppelt für Sie.
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2: Ach, das ist doch so einfach. Sie hören Ihren Lieblingsradiosender, sammeln die Glückszahlen und immer wieder, ja, gibt es dann 100 Euro hier am Morgen für jede richtige Glückszahl. Und wir haben ja schon ein bisschen Geld verteilt die vergangene Woche. 300 Euro! Herzlichen Glückwunsch. Und das Gute ist, jetzt musst du mit deinem Mann auch nicht teilen. Er hat nicht mitgemacht.
0: Ja. Das macht 300 Euro für dich?
3: Oh, wunderbar. Das trifft ja mal gut. Freue ich mich total drüber.
2: 300 Euro. Herzlichen Glückwunsch.
4: Ja, vielen lieben Dank.
0: Das sieht gut aus.
2: Fünf Zahlen?
4: Ja.
2: 500 Euro für dich.
4: Oh, geil, ey. Wow. Na, das schätzt doch. Dafür stehe ich gerne morgens auf.
0: Ja, und damit Sie auch nicht umsonst aufgestanden sind, jetzt bitte notieren die
1: 49.
0: Ja, die brauchen Sie dann nämlich schon gleich um kurz nach 6.

Wie schön, dass Sie auch heute Morgen wieder mit dabei sind. Sie hören den Frühstücksclub. Hier ist NDR1 Radio MV mal mit der besten Musik. 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Kulthit von Queen. 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
1: Ja, hier bei uns in Mecklenburg-Vorpommern beginnen heute die Koalitionsverhandlungen. Marilyn Pagel, wer will denn unser Land künftig regieren?
3: Ein Bündnis aus SPD, Linke und Grünen. 2 Wochen haben sie schon sondiert. Jetzt geht es um den Feinschliff. Andrea Gottke aus der Aktuell-Redaktion. Wird eigentlich auch schon über Ministerposten gesprochen?
4: Sicher, aber laut Ministerpräsidentin Schwesig erst ganz zum Schluss. Die Verhandlungen führen wird eine Gruppe aus Spitzenvertretern der 3 Parteien. Ihr sollen 7 Themengruppen zuarbeiten. Am Ende werden dann Landesparteitage über den Koalitionsvertrag und die Bildung der neuen Landesregierung entscheiden. Bereits in den Sondierungsgesprächen hatten sich SPD, Linke und Grüne auf zentrale Vorhaben für die nächsten 5 Jahre verständigt. So sollen zum Beispiel die Bürger über Bürgerräte stärker beteiligt, die Schulen weiter modernisiert werden. Auch ein vergünstigtes Jugendticket für den Nahverkehr sowie ein parlamentarischer Untersuchungsausschuss zu rechtsextremen Netzwerken sollen kommen.
3: In Berlin berät das CDU-Präsidium darüber, welche Konsequenzen die Partei aus den letzten Landtagswahlen ziehen sollte. Die Christdemokraten mussten im September mehrere Wahlniederlagen einstecken und stehen auch in aktuellen Umfragen schlechter. Bleibt die CDU bei dem straffen Reformkurs und der Priorität auf mehr Wirtschaftswachstum oder ergänzt sie diesen Kurs mit Entlastungen für die Bürger? Am Nachmittag will die CDU ein Strategiepapier vorstellen. Papst Leo muss ins Krankenhaus, er muss an der Lunge operiert werden. Das hat der Papst gestern bekannt gegeben. Aus Rom berichtet Anna Giordano.

0: Lang galt Leo XIV. Als eher sportlicher Papst, der sich unter anderem mit Tennis und Schwimmen fit gehalten hat. In seiner Wohnung im Apostolischen Palast soll sich auch ein Fitnessstudio befinden. Es kam also überraschend für viele Gläubige, als Leo XIV. Gestern beim Angelusgebet eine bevorstehende Operation angekündigt hat. Die Ärzte hätten einen Knoten in seiner Lunge entdeckt. Er sei gut lokalisierbar und befinde sich in einem frühen Stadium, sagte der Papst vor rund 25.000 Menschen auf dem Petersplatz.
1: Das Bundesverfassungsgericht verhandelt heute über die Erbschaftssteuer. Bayern will mit einer Klage erreichen, dass künftig jedes Bundesland für sich festlegen darf, wie hoch die ist. Bisher macht das der Bund. Er gehört zu den national bedeutsamen Kulturgütern und ist mehr als 400 Jahre alt. Der Kreuzteppich ist die bedeutendste künstlerische Hinterlassenschaft des pommerschen Herzoghauses. Von heute an wird der Teppich für 1,3 Millionen Euro restauriert. Martina Radke aus dem Vorpommern-Studio.
2: Die Textilrestauratoren müssen den großen Teppich zunächst auf die Rückseite drehen. Dabei handele es sich um ein aufwendiges Verfahren, an dem 5 Mitarbeiter beteiligt sind, so die leitende Restauratorin Weidner. Nach dem Wenden werde das Ausmaß der Schäden erst voll sichtbar sein. Unter anderem müssten spröde Fäden ersetzt werden. Der etwa 470 Jahre alte Teppich zeigt die pommerschen und sächsischen Herrscher sowie die drei Reformatoren Luther, Bugenhagen und Melanchthon.
3: Das Wetter für uns in Mecklenburg-Vorpommern.
4: Ziemlich kalt heute früh. Wir sind bei 5 Grad in Marnitz, 7 Grad in Teterow und 10 Grad immerhin schon mal in Barth. Das werden heute bis zu 15. Dazu hier und da ein paar kleine Schauer, vor allen Dingen in Vorpommern auch noch bis zum Mittag möglich. Ansonsten bleibt es dann heute aber größtenteils trocken und dazu lässt sich auch immer mal wieder die Sonne blicken. Also, das wird ein ganz schöner Herbsttag heute. Und der 3-Tage-Trend geht auch in eine ähnliche Richtung weiter. Wir haben morgen ein bisschen Regen im Land, in den Tagen danach aber schon nicht mehr. Dann gibt es nur noch einen freundlichen Mix aus Sonne und Wolken.
3: NR1 Radio MV mit dem zuverlässigsten Verkehrsservice für uns in Mecklenburg-Vorpommern mit einer Meldung aus dem Kreis Rostock. Die Landesstraße in Groß-Grabow ist nicht gesperrt, aber da hat es einen Unfall gegeben. LKW ist in den Graben gerutscht. Die Polizei leitet da jetzt vorsichtig dran vorbei. Also wenn es da einen Tick länger dauert, wissen Sie, woran es liegt. Und dann noch eine Info für die Straßenbahnen in Rostock. Ab heute fahren mehrere Straßenbahnen nicht durch den Tunnel des Hauptbahnhofes. Grund sind Bauarbeiten. Für die Linien 2, 5 und 6 gibt es Schienenersatzverkehr. Die Linien 3 und 4 fallen komplett aus.
4: Geblitzt wird auf der A24 Richtung Hamburg zwischen Zachentin und Gudow, A24 Richtung Berlin hinter Mayenburg, dann die B5 Ortsausgang Dersenow Richtung Fellan, B103 in Appelburg Richtung Plau am See, B105 in Altheide Richtung Rostock, dann die B192 in Neuendorf Richtung Neubrandenburg, B196 in Zirkow Richtung Bergen, im Ortsausgang Hansdorf Richtung Schwan, Höhe Bushaltestelle, Ortseingang Lübten aus Prizier kommt, in Rostock in der Rövershäger Chaussee stadteinwärts und zwischen Röbel und Sito.
3: Ja, vielen Dank unter anderem an Tillmann, der hat heute Morgen schon Bescheid gesagt über die NDR MV-App. Machen Sie das auch gerne.
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3: Sie sammeln Glückszahlen bei uns im Programm ein, geben dann diese hier im Frühstücksclub ab und bekommen dann 100 Euro pro Zahl.
4: Ja, das klingt nach einem Ferntausch.
3: Absolut.
4: Ne? Ja. Also jetzt anrufen und absahnen. 01375 80 80 80 für 14 Cent pro Anruf. Die Leitungen sind jetzt frei.

0: Freitag, Sonnabend, Sonntag. Sie hatten jetzt jede Menge Zeit, Glückszahlen bei uns einzusammeln.
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0: Ja, und dann machen wir da jetzt doch mal bares Geld draus.
2: Beziehungsweise Manuela Tünger aus wo eigentlich? Guten Morgen.
3: Schönen guten Morgen von der Insel Rügen aus Güstrow. Hallo.

0: Ah, sehr schön. So, du hast das Wochenende auch genutzt und ordentlich Radio gehört. Wie viele Zahlen hast du denn notiert?
1: Ich habe 6 Zahlen notiert.
0: So, wollen wir die mal abgleichen? Ich hole dir mal meine Zettel, wo die draufstehen. So, Daniel kriegt auch einen. Ja. So, Stift haben wir auch. So, wir sind vorbereitet.
2: Wie man merkt.
0: So, dann schieß mal los. 100 Euro pro Zahl.
1: Mhm. Okay, also die 27.
0: Haben wir.
1: Die 38.
0: Haben wir auch.
1: 49. Die 10.
0: Jo.
1: Die 21. Und die 32.
0: Das ist die maximale Ausbeute. Das sind 600 Euro für dich.
1: Klasse.
0: Manuela.
2: Wow. Herzlichen Glückwunsch.
0: Mehr ging nicht.
1: Vielen lieben Dank. Ja, das ist eine Menge.
0: Ja, Radio hören lohnt sich halt, ne?
1: Ja, auch vielen Dank.
0: Gerne.
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0: So, jetzt werfen Sie bitte alle Zahlen, die Sie gesammelt haben, weg. Wir starten die nächste Runde und die erste Zahl, mit der Sie dann morgen gegen kurz nach 8:30 gewinnen, gibt's dann gleich hier bei uns im Frühstücksclub um kurz nach 6:30 schon. Also geht gleich los in 20 Minuten bummelig.

0: Also ich bin ganz ehrlich, meine Sitzheizung heute Morgen lief definitiv.
1: Ja.
0: Es war doch ziemlich kalt heute früh mit 5 Grad und die haben wir auch derzeit immer noch. Werden heute aber noch bis zu 15 Grad, ein paar Schauer sind dabei. Aber es wird spätestens am Nachmittag größtenteils trocken und ganz freundlich.
1: Aber kalt heute Morgen und damit sind wir doch schon beim Thema. Hier im Frühstücksclub bei NDR 1 Radio MV mit Dania Behm und Nils Sörens, weil ich nämlich kleine Diskussionen am Wochenende zu Hause hatte, ob wir jetzt die Heizung schon anmachen können oder nicht. Mir war kalt, ich

0: Ja, sag ich, machen Sie die Heizung an? Hieß es, nee, jetzt noch nicht.
1: Ja, Geld sparen, ne?
0: Ja, ist natürlich ein Thema.
1: Absolut, ja. Also ich bin auch eine totale Frostbeule. Bei mir ist auch immer eher früher an als später.
0: Ja, so, ich habe auch keinen Bock, zu Hause zu frieren.
1: Nee, eben.
0: So, wir gehen mal die Frage an Sie weiter. Heizung an, Heizung.

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1: So, Ihre Nachrichten dazu gern über unsere App und der zuverlässigste Verkehrsservice jetzt um 17 Minuten nach 6.
2: Ja, mit einer Meldung aus dem Kreis Rostock. Zwischen der A19 Kessin und der A20 Dummersdorf, da befindet sich eine ungesicherte Unfallstelle. Hier also vorsichtig fahren. Schau!

0: Tja, hier ist der einzige Sender, bei dem immer noch mal ein bisschen platt geschnackt wird. Wir mögen das ja ganz gerne, auch wenn wir vielleicht nicht mehr alles verstehen. 6.20 Uhr ist es. Heute das hier auch. Oh, platt, immer am Montag.
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0: Manuela Schwesig will Ministerpräsidentin des Landes bleiben und von heute an sollen in den Koalitionsverhandlungen die Grundlagen dafür gelegt werden. Marilyn Pagel, wie sicher ist es denn, dass Rot-Rot-Grün zustande kommt?
2: Ja, theoretisch können Koalitionsverhandlungen scheitern, aber das ist schon sehr unwahrscheinlich. Vor allem, weil ein Bündnis aus SPD, Grünen und Linken die einzige Option ist. Von heute an verhandeln die drei Parteien. In den Sondierungsgesprächen haben sie sich schon auf grobe Linien verständigt. Mehr Bürgerbeteiligung, mehr Geld für Bildung und soziale Gerechtigkeit und mehr Schutz für Umwelt und Natur. Manuela Schwesig ist es außerdem wichtig, auch die mitzunehmen, die nicht SPD, Linke oder Grüne gewählt haben.
3: Wir sehen es auch als unsere Aufgabe, das Land zusammenzuhalten und jetzt nicht im Parteiklein-Klein zu gucken, wer steht wo, sondern zu sagen, es muss mehr sein als ein Zusammenschluss von drei Parteien, sondern eine Koalition für alle Menschen im ganzen Land.
2: Nicht zuletzt durch das Ausscheiden der CDU aus dem Landtag hier in Mecklenburg-Vorpommern ist die Partei in eine Krise geraten. Am Abend hat das Präsidium der CDU in Berlin darüber gesprochen, welche Konsequenzen die Bundespartei aus den letzten Landtagswahlen ziehen sollte. Heute Vormittag wird weiter beraten. Thorsten Lange aus der Aktuell-Redaktion.
4: Bleibt die CDU bei dem straffen Reformkurs und der Priorität auf mehr Wirtschaftswachstum oder ergänzt sie diesen Kurs mit Entlastungen für die Bürger? Diese Frage hat nach Angaben von Beobachtern breiten Raum eingenommen in den bisherigen Beratungen. Der rheinland-pfälzische Ministerpräsident Schnieder etwa hat vorgeschlagen, die Stromsteuer für alle zu senken. Auch grundsätzlichere Fragen wurden angeschnitten. So soll Hessens Ministerpräsident Rhein für einen konservativeren Kurs plädiert haben. Familienministerin Prien eher für einen linkeren.
2: Die EU-Außenminister wollen heute neue Sanktionen gegen Russland beschließen. Betroffen sind etwa 1600 Personen und Organisationen. Es geht um

0: Reisebeschränkungen oder das Einfrieren von Vermögenswerten. Eine von US-Präsident Trump gestern verkündete russisch-ukrainische Feuerpause für Energieanlagen hat es offenbar nicht gegeben. Kiew wirft Russland vor, Kharkiv mit Gleitbomben angegriffen und ein Heizkraftwerk bombardiert zu haben. Moskau meldet einen ukrainischen Drohnenangriff. Vorübergehend wurden die Flughäfen der Hauptstadt geschlossen. Auf den polnischen Premierminister Tusk soll ein Attentat geplant gewesen sein. Die Polizei hat auch schon einen Verdächtigen festgenommen. Aus Warschau, Paulina Milling.
1: Der Mann, der mit dem Anschlag gedroht habe, sei festgenommen, schrieb der polnische Regierungschef Donald Tusk beim Kurznachrichtendienst X. Auch das Innenministerium gab die Festnahme gegenüber polnischen Medien bekannt. Es handle sich um den Mann, der Donald Tusk gedroht und ein Attentat auf ihn geplant habe. Ein Sprecher der Sicherheitskräfte hatte zur Einordnung der Bedrohungslage erklärt, die Angelegenheit sei wörtlich todernst. Regierungssprecher Adam Szlapka hatte zuvor mitgeteilt, der aktuelle Hinweis sei wesentlich beunruhigender gewesen als ähnliche Signale in der Vergangenheit.
0: In der Fußball-Bundesliga hat der SC Freiburg die Tabellenspitze übernommen. Der Club gewann gegen Schalke mit 2:1. Außerdem siegte Köln gegen Borussia Mönchengladbach mit 2:1.
2: Das Wetter für uns in Mecklenburg-Vorpommern mit Dania.
3: Ja, wir haben jetzt gerade noch so ein, zwei kleine Regenfelder im Land. Das wird sich bis zum Mittag so nach Vorpommern verlagern. Dort kommen dann noch ein paar Schauer runter. Ansonsten bleibt es dann größtenteils trocken. Das gilt auch für den Rest des Tages. Und dazu lässt sich dann immer mal wieder die Sonne blicken. Das Ganze bei bis zu 15 Grad. Also das wird ein ganz freundlicher Tag heute. 6 Grad aber im Moment noch in Schwerin. Das heißt, es ist echt kühl. 4 Grad in Parchim, 8 Grad derzeit in Ueckermünde. Der 3-Tage-Trend. Morgen ist noch mal ein bisschen durchwachsen. Da ist es vor allen Dingen auch noch mal nass. Mittwoch und Donnerstag dagegen bleibt es dann freundlich und auch wieder trocken.
2: NDR1 Radio MV mit dem zuverlässigsten Verkehrsservice für uns in Mecklenburg-Vorpommern. Fahren Sie bitte vorsichtig im Kreis Rostock. Zwischen der A19 Anschlussstelle Kessin und der A20 Anschlussstelle Dummersdorf hat es einen Unfall gegeben. Da ist nach wie vor nichts abgesichert.
3: Geblitzt wird auf der A24 Richtung Hamburg zwischen Zarrentin und Gudow, A24 Richtung Berlin hinter Mayenburg, B5 Ortsausgang Dersenow Richtung Verlahn, B103 in Appelburg Richtung Plau am See, dann die B105 in Altheide Richtung Rostock, B192 in Neuendorf Richtung Neubrandenburg, B196 in Zirkow Richtung Bergen, dann Ortsausgang Hansdorf Richtung Schwan, Höhe Bushaltestelle, Ortseingang Lübten aus Pritzier kommt, in Rostock Röbersheger Chaussee stadteinwärts und zwischen Röbel und Sieg.
2: Ja, Staus, Blitzer, Unfälle melden Sie kostenlos bei uns in der App oder unter 0800 5959 100. Vielen Dank unter anderem an Nina, Markus und Carsten, die haben heute Morgen schon Bescheid gesagt.
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2: Tja, 600 Euro sind heute Morgen schon rausgegangen beim Herbstlotto. Und morgen sind Sie doch mal dran mit Gewinn. Einfach weiter die Glückszahlen bei uns im Programm einsammeln und dann 100 Euro pro Zahl absahen. Morgen übrigens um kurz nach 8:30 dann auch mit der
4: 33.

0: Frühstücksclub hier, Daniel Behm, Nils Sörens bei NDR 1 Radio MV. Die Frage heute Morgen an Sie.
1: Heizung an, Heizung aus. Hab noch keinen wirklichen Plan. Heizung an, Heizung aus.
0: So, Daniel und ich haben ja schon berichtet, dass bei uns zu Hause, also bei dir zu Hause und auch bei mir zu Hause, nicht, dass da Missverständnisse aufkommen.
2: Es sind zwei unterschiedliche Orte.
0: Genau, dass die Heizung schon an ist, bei mir seit dem Wochenende, und jetzt hat Wolfgang sich auch gemeldet.
3: Also ich sag, der Geiz hat irgendwo Grenzen. Bevor ich friere, schalte ich die Heizung ein. Dann mache ich lieber ein paar Überstunden oder gehe schwarzarbeiten.
0: Ja, und weitere Nachrichten auch über unsere App.
2: Ja, Robert hat zum Beispiel geschrieben, bei uns ist die Heizung erstmal noch nur für Warmwasser an, um Gas zu sparen. Dafür heizen wir abends aber jetzt schon den Kamin an. Kann ich nachvollziehen.

0: eine Lösung.
1: Und Hanna aus Krebsförden schreibt, ich habe gestern spät Nachmittag zum ersten Mal die Heizung aufgedreht. Es war einfach so ungemütlich. Und das muss man an einem Sonntagnachmittag ja nun wirklich nicht haben.
2: Absolut nicht. Heute Morgen haben wir 5 Grad. Also da stellt sich dann auch die Frage, will man frieren oder macht man die Heizung schon an? So, Ihre Nachrichten gerne weiter über die NDR MV-App. 6:42 Uhr ist es. So if

0: Nochmal der Hinweis: Im Kreis Rostock hat es heute Morgen schon einen Unfall gegeben. Und zwar zwischen der A19-Anschlussstelle Kessin und der A20-Anschlussstelle Dummersdorf. Und die Straße ist jetzt auch gesperrt. Da geht es jetzt also erstmal nicht durch.
1: Ja. 14 Minuten vor 7, hier ist der Frühstücksclub mit Daniel Behm und Nils Sörens. Wir hoffen, Sie hatten ein richtig schönes Wochenende. Ich habe am Sonntag mehrere Stunden im ZDF-Livestream verbracht, habe mir die Triathlon-Weltmeisterschaft auf Hawaii angeguckt. Der Ironman mit unter anderem Dennis Kruse aus Schwerin, gut 9 Stunden hat er gebraucht für 3,8 Kilometer Schwimmen, 180 Kilometer Radfahren und dann noch Marathon, 42 Kilometer Laufen. Hammerleistung!
0: Unfassbar, wirklich.
1: Und er hat mir heute Morgen, habe ich mich ganz toll gefreut, hat mir heute Morgen schon eine Sprachnachricht von Hawaii geschickt.
2: Hallo lieber Nils, jetzt heißt es noch anderthalb Wochen hier ausruhen, die Füße hochlegen mit der Familie. Die Familienzeit

genießen und natürlich noch die Insel erkunden, einfach ein bisschen abschalten. Jetzt ist so gesagt ja auch Saisonpause für mich und dann kann man hier auch gleich nochmal neue Kraft schöpfen. Dann lieben Dank für die Glückwünsche und ganz liebe Grüße nach Schwerin.

0: brauchen keine Heizung, nur eine dicke Decke reinkuscheln, das ist doch fein. Das hat uns gerade Diddy geschrieben aus Görn über die NDR-MV-App.
1: Ja, Heizung an oder Heizung aus. Heute Morgen das Thema hier im Frühstücksclub bei NDR 1 Radio MV. Stefan Kreibohm, unser NDR-Wetterexperte im Wetterstudio auf Hiddensee. Wie sieht's bei dir aus?
2: Ich habe die Heizung an. Die läuft zwar noch nicht lang, aber doch, wenn ich so morgens ins Büro komme, dann möchte ich es schon auch ein bisschen warm haben. Ne?
1: Zumal ja. Das ja heute Morgen auch echt frisch ist teilweise, ne?
2: Ja, wir haben Temperaturen teilweise unter 5 Grad, 2,8 Grad in Wörbelin gerade. Ja, das ist schon ganz schön frisch, wohingegen an der Küste ist es deutlich milder. 11 Grad in Warnemünde zum Beispiel, 11 Grad haben wir auch auf Hiddensee. Aber dafür ist es dort windiger, gewesen, so ein kräftiger Wind aus Nordwest immer noch. So ein paar Böen, 6 bis 7 Windstärken. Da haben wir auch deutlich mehr Wolken. Über Vorpommern ziehen doch Wolken ins östliche Mecklenburg, so bis zur Seenplatte ran, bis nach Rostock. Da sind auch ein paar Schauer immer noch drin. Und das wird heute am Tage auch so bleiben, dass die Bereiche so westlich von Warne und Seenplatte im Sonnenschein liegen, während es weiter östlich eben so eine Wolken gibt, ein paar Wolkenlücken, immer noch ein paar Schauer. Aber im Laufe des Tages werden die Schauer immer seltener und die Wolkenlücken größer und die Sonne kommt immer häufiger durch. Die Temperatur steigt heute so auf 13, 14 Grad, Richtung Elbe auf bis zu 15 und der Wind lässt nach, er wird dann schwach bis mäßig und dreht allmählich von Nordwest bis West auf West bis Südwest.
0: Und in den nächsten Tagen, wie wird das so?
2: Nein, die kommende Nacht wird noch ein bisschen frischer. Da gibt es noch verbreitet Temperaturen von 6 bis 3 Grad. Örtlich kann es bis nahe 0 gehen und wir müssten noch verbreitet mit Bodenfrost rechnen. Das klart nämlich auf, dann kann sich örtlich mal Nebel bilden. Der Nebel löst sich aber auf morgen, dann gibt es erstmal Sonnenschein, dann bezieht es sich allmählich. Erst dünne Wolken, dann dicke Wolken. Am Nachmittag kommt im Westen Mecklenburg so leichter Regen auf. Es wird mild morgen mit 13 bis 15 Grad und freundlich und trocken wird es am Mittwoch und Donnerstag bei 15 bis 18 Grad.
1: Sagt unser NDR-Wetterexperte auf Hiddensee. In unserem Wetterstudio. Stefan Kreibohm, vielen Dank.
2: Bis gleich.
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1: Ja, 3 Wochen ist die Landtagswahl jetzt her und noch ist der neue Landtag nicht zusammengekommen und eine neue Regierung haben wir auch noch nicht. Marilyn Pagel, wie sieht denn der Zeitplan aus?
2: Ja, nächste Woche Mittwoch wird der Landtag das erste Mal zusammenkommen. Gut einen Monat später soll Manuela Schwesig dann zur Ministerpräsidentin gewählt werden. Bis dahin muss dann auch die neue Regierung stehen. SPD, Grüne und Linke verhandeln von heute an über die Bildung einer Koalition. SPD und Linke hatten ja zuletzt zusammen regiert. Trotzdem fordert Linkenchef Herbst einen neuen Politikstil.
3: Das darf kein Weiter-so geben und alle müssen sich hier hinterfragen. Ich glaube schon, dass wir darüber nachdenken müssen, wie schaffen wir es eigentlich, dass wir Prozesse haben, dass wir Regierungshandeln haben, aber auch Debatten im Landtag haben. Wie schaffen wir es, das noch für mehr Menschen zu öffnen, alle Menschen im Land, in Mecklenburg-Vorpommern anzusprechen? Und da zähle ich natürlich ganz stark auf Bürgerbeteiligung ab, auf mehr Demokratie. Und genau das meine ich mit diesem neuen Stil, den es braucht.
2: Linkenchef Herbst. Die Außenminister der EU-Staaten wollen heute neue Sanktionen gegen Russland beschließen. Betroffen sind etwa 1600 Personen und Organisationen, berichtet Katrin Schmidt aus Brüssel.
4: Gerade angesichts des Diesel-Deals von US-Präsident Trump mit Kreml-Chef Putin und dem Aussetzen der dazugehörigen US-Sanktionen will die EU ihren Sanktionskurs gegenüber Russland noch verstärken. Laut der EU-Außenbeauftragten Kallas wird die Europäische Ministerrunde heute so viele neue Personen und Organisationen auf einmal sanktionieren wie noch nie seit Kriegsbeginn. Mit dieser neuesten Runde wird die Zahl der in der EU sanktionierten Menschen und Einrichtungen aus Russland auf insgesamt rund 4.500 steigen.
2: Das Bundesverfassungsgericht verhandelt heute über die Erbschaftssteuer. Bayern will mit einer Klage erreichen, dass künftig jedes Bundesland für sich festlegen darf, wie hoch die ist. Bisher macht das der Bund. Die bayerische Landesregierung argumentiert, dass bundesweit einheitliche Freibeträge die starken regionalen Unterschiede bei den Immobilienpreisen nicht berücksichtigen. Ein Urteil wird erst in einigen Monaten

0: Monaten erwartet. Papst Leo muss an der Lunge operiert werden. Das kündigte er gestern überraschend nach dem Mittagsgebet auf dem Petersplatz an. Die Ärzte haben einen begrenzten Knoten in seiner Lunge festgestellt, sagte das Kirchenoberhaupt. Er wurde in einem sehr frühen Stadium entdeckt und ist gut lokalisiert. Wann genau die Operation stattfindet, ist noch nicht bekannt. Neue Behandlungsmöglichkeiten, Bewegungstherapien und Unterstützung für Betroffene im Alltag. Zum Weltrheumatag informieren heute Selbsthilfegruppen und Mediziner über neue Ansätze, die das Leben von Patienten erleichtern sollen. Sven-Peter Martens aus dem Haff-Müritz-Studio.
1: In Neubrandenburg laden Selbsthilfegruppen zu einem Gespräch für Betroffene ein. Dabei soll es auch darum gehen, wie der Austausch mit anderen helfen kann, mit Schmerzen und Einschränkungen umzugehen. In Rostock informiert Assistenzärztin Corinna Eiben am Mittwoch darüber, was Betroffene beim Reisen beachten sollten. Anschließend geht es darum, wie Qigong die Symptome der Krankheit lindern kann. Der Weltrheumatag macht weltweit auf die Anliegen von Menschen mit rheumatischen Erkrankungen aufmerksam. In Deutschland sind nach Angaben der Deutschen Rheuma-Liga rund 17 Millionen Menschen betroffen. Rheuma ist ein Sammelbegriff für mehr als 100 Erkrankungen.
2: Das Wetter für uns in Mecklenburg-Vorpommern mit Danja.
3: Ja, und heute Morgen ist es wirklich kalt. Wir sind bei 5 Grad derzeit in Marnitz. Wir haben 9 Grad immerhin schon mal in Triebsee, 6 Grad derzeit in Landflesensee. Werden heute bis zu 15 Grad. Dazu gibt es vor allen Dingen in Vorpommern noch bis zum Mittag hier und da ein paar Schauer. Ansonsten bleibt es größtenteils trocken und dazu auch relativ freundlich, weil die Sonne wird nämlich rauskommen. Der 3-Tage-Trend, morgen dann nochmal ziemlich grau, durchwachsen und auch nass. Mittwoch und Donnerstag dagegen dann freundlich und wieder trocken.
2: 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Super, dass Sie immer gleich Bescheid sagen, wenn Sie was sehen auf den Straßen bei uns im Land.
4: Hallo, guten Morgen, Falko hier. Und zwar wollte ich Bescheid geben zwischen Adamshof und Röckewitz. Ein Verkehrsunfall mit einem Reh. Da laufen auch Personen auf der Straße.
2: Dankeschön. Außerdem im Kreis Rostock zwischen der A19 Anschlussstelle Kessin und der A20 Anschlussstelle Dummersdorf hat es einen Unfall gegeben. Deswegen ist die Strecke jetzt in beiden Richtungen gesperrt. Wir fragen gleich mal nach, wie lange das noch dauert und dann hören Sie es sofort hier bei uns im Frühstücksclub.
3: Geblitzt wird auf der A24 Richtung Hamburg zwischen Zarrentin und Gudow, A24 Richtung Berlin hinter Mayenburg. B5 Ortsausgang Dersenow Richtung Verlahn, B103 in Appelburg Richtung Plau am See, B104 zwischen Neubrandenburg und Sponholz Höhe Küssow, B105 in Altheide Richtung Rostock, dann die B105 zwischen Teschow und Vogelsang, B192 in Neuendorf Richtung Neubrandenburg, B196 in Zirkow Richtung Bergen, zwischen Gingst und Dreschwitz, dann zwischen Großgrabow und Köln, im Ortsausgang Hansdorf Richtung Schwan Höhe Bushaltestelle, zwischen Langentrechow und Plenzin, Ortseingang Lübt aus Prizier kommt, in Rostock in der Rövershäger-Chaussee stadteinwärts und zwischen Röbel und Sito.
2: Ja, und dann haben wir noch einen Blitzer bekommen über unsere NDR-MV-App. Blitzer B110 in Eugenienberg. Und wer hat den Blitzer in Eugenienberg gemeldet?
3: Eugen.
2: Richtig!
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2: Gut.
6: Guten Morgen.
3: In Pinow.
2: Guten Morgen in Faulenrost.
3: Und in Sauzin.
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2: Und eine gute Nachricht von der Ü70 Fußball-Weltmeisterschaft. Mhm. Die ist ja gerade in Australien für die deutsche Mannschaft mit dabei. Herbert Hanel und Wolfgang Wolter aus Rostock und Reinhard Zeran aus Marlow. Die hatten heute Morgen ihr erstes Spiel gegen Gastgeber Australien und 6:0 gewonnen.
3: Wow.
2: Die deutsche
3: Fußballnationalmannschaft. Sehr schön.
2: Nächstes Spiel übrigens heute Morgen schon gegen 8:20 Uhr. Dann geht es gegen die USA. Das heißt, wenn Sie sich beeilen, dann können wir heute Morgen auf jeden Fall noch vielleicht schon den zweiten Sieg hier verkünden.
3: Wahnsinn.
2: Im Frühstücksclub. So, und Grüße nach Australien.

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Wir vom Frühstücksclub sind diese Woche wieder auf Tour. Und zwar senden wir 5 Stunden live aus Demmin von der Bäckerei Bresel und Sohn. Und der Chef dort ist Patrick Bresel. Wollen wir da uns schon mal ankündigen?

0: Unbedingt.
1: Machen wir. Okay, mal gucken. Dann müsst ihr ja wach sein eigentlich.
2: Danke, Herr Bresel. Guten Morgen.
1: Ja, hier sind Daniel und Nils. Guten Morgen, Patrick.
2: Oh, guten Morgen.
1: Ja, wir wollten uns nur schon mal ankündigen bei dir.
2: Ja, ja.
1: Dass du uns am Freitag an der Backe hast.
2: Ja, ist doch schön. Ich freue mich.
1: Ja, wir freuen uns auch ganz, ganz toll. Habt ihr da eine kleine Ecke für unser mobiles Studio?
2: Ja, haben wir. Kein Problem. Also wir haben ja schon geguckt, irgendwie 4 Meter ist euer Tresen oder so, ne?
1: Mhm. Jo, kommt hin.
2: Ja, kriegen wir hin, ja. Kein Problem. Dann machen wir was frei und dann was
0: das. Ja, super. Und das Gute ist ja, extra für uns muss ja auch keiner aufstehen, weil ihr seid ja eh schon wach um die Uhrzeit, ne?
2: Genau. Wir fangen ja den Abend schon um 22 Uhr an.
1: Und wir haben irgendwas gehört mit Baumkuchen, kann das sein?
2: Ja, ich hatte so gedacht, ich backe ja vorne im Laden öfter mal Baumkuchen und dann machen wir mal so Schaubacken halt, ne? Backen wir den Baumkuchen da und dann schneiden wir den ein bisschen zum Verkosten auf und so, habe ich gedacht, ne? Da kann man ja jetzt, ich sag mal, die Weihnachtszeit kannst ja so ein bisschen anfangen.
1: Ja, könnte Daniel ja da auch ein bisschen helfen, das wäre ganz schön.
0: Also beim Essen auf jeden Fall, ich weiß nicht, ob ich beim anderen irgendwie hilfreich bin, aber...
2: Ja. Nee, ich kann dir da zeigen, wie das geht. Und dann kannst du da so ein, zwei Sachen machen. Das ist überhaupt kein Problem. Ne? Die Masse rühre ich vorher an und wie gesagt, und dann packen wir das vorne im Laden. Das ist kein Problem.
1: Und dann naschen wir uns 5 Stunden durch die Sendung der Frühstücksclub auf Tour.
2: Ja,
1: jetzt
2: genau.
1: Am Freitag live von der Bäckerei Bresel und Sohn bei Patrick Bresel. Wir freuen uns und dann kauf alles ein, damit Daniel da ordentlich backen kann.
2: Wunderbar, machen wir.
1: Bis Freitag, Patrick.
2: Alles klar, haut drin, ne?

0: Wenn Sie was sehen auf den Straßen, sagen Sie mal gleich Bescheid. Vielen lieben Dank dafür. Christiane zum Beispiel, die hat uns gerade was gemeldet.
1: In Dasso auf der 105 ist ein Reh angefahren worden, das läuft da noch umher. Die Straße ist jetzt im Moment nicht befahrbar. Die passen alle auf, dass das Reh nicht über die Straße laufen kann oder weil es da immer noch umher taumelt.
2: Ja, B105 Höhe Dasso, dankeschön. Hier ist Ihr Frühstücksclub, hier ist NDR1 Radio MV und da soll noch mal einer sagen, es kommt nicht auf die Größe drauf an. Natürlich, auf jeden Fall am Wochenende in Alt-Schwerin. Da wurde der größte Kürbis des Landes gesucht und gewonnen hat Fiete Stutz aus Röbel, gerade 18 Jahre alt und sein Kürbis 246 Kilo schwer, musste natürlich

0: ordentlich gepflegt werden.
1: Einfach gute Pflege, viel bewässern, das ist, was die Kürbisse natürlich am meisten mögen. Und sonst sich jeden Tag ständig kümmern, sich Zeit nehmen dafür und auch mal gute Wörter zusprechen. Ja, manchmal muss man die auch mal streicheln. Und wenn es kälter wird, dann gibt es auch mal eine Decke drüber.

0: ich es tun.
1: 20 Minuten nach 7. Sie hören den Frühstücksclub. Hier ist NDR 1 Radio MV jetzt mit unserem Telefonspaßvogel Live Tennemann. Der hat wo angerufen?
2: Bei der Transportfirma Conny Mania in Schwerin. Und am Telefon ist die Chefin höchstpersönlich, Conny Schulz. Vorsicht, live.
3: Conny Mania, Schulz, guten Tag.
4: Ja, einen wunderschönen guten Tag, Ringelberg. Ich hätte da einen spezielleren Transport, und zwar einen langen Gegenstand, so 3,5 bis 4,5 Meter.
3: Das ist kein Problem. Das, die Ladefläche sind, glaube ich, bei mir 4,60 Meter.
4: Ja, das ist doch wunderbar. Und wichtig wäre, dass Sie auch nicht zu schnell fahren. Also maximal Tempo 30, weil der Gegenstand muss ruhig bewegt werden.
3: Interessant. Darf ich fragen, um was es da geht?
4: Ja, das ist eine Boa Constrictor.
3: Bitte was?
4: Eine große, lange Schlange.
3: Ausgestopft?
4: Nein, die ist sehr lebendig. Aber wir füttern sie vorher.
3: Aber das ist jetzt nicht Ihr Ernst.
4: Doch. Und wichtig wäre, dass der Schlangenkopf vorne im Fahrerhaus, ich sag mal so, auf dem Armaturenbrett gelagert wird, damit sie was sieht. Sie ist so sensibel und möchte alles mitbekommen.
3: Natürlich. Und dann sollen wir sie nebenbei noch streicheln, ja?
4: Das ist eine sehr gute Idee. Das entspannt sie ein bisschen.
3: Also jetzt hört's aber auf.
4: Warum?
3: Nee, also da bin ich raus.
4: Oder wir legen sie gleich ins Fahrerhaus. Was halten Sie davon?
3: Jetzt ist genug. Da halte ich überhaupt nichts von.
4: Und ich sage Ihnen gleich mal die Adresse, wo es hingehen soll, ne?
3: Nein, das brauchen Sie mir nicht sagen. Nein, nein, dafür fahren nicht hin. Wir holen die Schlange nicht ab.
4: Wir haben die ja schon bei Ihnen in den Vorgarten gelegt. Sie müssen sie nur noch einladen.
3: Was haben Sie?
4: Ja, ich kann auch kommen und helfen.
3: Holen Sie das Tier zurück.
4: Also,

0: Moment, sonst kriegen wir hier beide zusammen richtig Ärger.
1: Ich schicke unseren Spezialtierpfleger, Leif Tennemann, Vorsicht, Leif.
0: Sehr gut.
2: Vorsicht, Leif. 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

0: Guten Morgen. Hier ist Ihr Frühstücksclub. Es ist jetzt 7:30.
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0: Ja, der neue Landtag hier in Mecklenburg-Vorpommern wird historisch. Noch nie war ein Dreierbündnis an der Regierung und nur eine Oppositionspartei ist auch eher selten. Marilyn Pagel, SPD, Linke und Grüne verhandeln ja ab heute über die Bildung einer Koalition. Werden die sich einigen können?
2: Na, davon können wir wohl ausgehen. SPD, Linke und Grüne haben sich in den Sondierungsgesprächen schon auf grobe Linien der Politik geeinigt. So wollen sie Bürgerräte einrichten, einen Untersuchungsausschuss zu rechtsextremen Netzwerken ins Leben rufen und die Digitalisierung der Verwaltung voranbringen. Spannungen waren zwischen den Grünen und Manuela Schwesig erwartet worden wegen Nord Stream 2 und der umstrittenen Klimastiftung. Laut Grünen-Fraktionschefin Claudia Müller hat man sich zu dem Thema aber ausgesprochen.
3: Also ja, wir haben auch gemeinsam über Russland und Nord Stream gesprochen. Man kann sagen, wir haben uns ausgesprochen in der Gruppe, aber auch ganz persönlich. Und ich will auch sagen, dass das als Grundlage wahnsinnig wichtig war und für mich damit auch das Thema an dieser Stelle persönlich beendet ist.
2: Grünen-Fraktionschefin Müller. Die CDU-Führung schließt heute ihre zweitägigen Beratungen über ihren weiteren Kurs ab. Unter anderem das Ausscheiden aus dem Landtag in Mecklenburg-Vorpommern hat die Partei in eine der schwersten Krisen ihrer Geschichte gestürzt. Sabine Henkel im Hauptstadtstudio zu der Frage, wie die CDU denn künftig mit der AfD umgehen will.
4: Ja, wenn sie das wüsste. Das ist eine offene Diskussion über den richtigen Weg, die da entbrannt ist. Also Boris Rhein, Ministerpräsident in Hessen etwa, der will, dass man sich öffnen soll. Die AfD nicht komplett ausgrenzen, ihr auch mal den Vorsitz in Ausschüssen überlassen soll. Und auf der anderen Seite, da steht zum Beispiel Hendrik Wüst, der kürzlich ja mal darüber nachgedacht hat, ein Parteiverbotsverfahren zu prüfen. Also ich bin gespannt, was Friedrich Merz heute Mittag in der Pressekonferenz zu dieser Debatte, die Sie da intern führen, sagen wird.
2: Nach den Angriffen auf den internationalen Flughafen von Riad sitzt Bundeswirtschaftsministerin Reiche in der saudi-arabischen Hauptstadt fest. Eine Ministeriumssprecherin erklärte, die für heute geplante Rückreise könne voraussichtlich nicht wie vorgesehen stattfinden. Bei dem Angriff der mit dem Iran verbündeten Houthi-Rebellen auf dem Flughafen sind mindestens 12 Menschen getötet und mehr als 300 verletzt worden. Die Außenminister von Saudi-Arabien und des Iran wollen heute über die Eskalation beraten. Papst Leo muss ins Krankenhaus. Er muss an der Lunge operiert werden. Das hat der Papst gestern

0: dann selbst bekannt gegeben. Aus Rom berichtet Anna Giordano.
1: Bislang galt Leo XIV. Als eher sportlicher Papst, der sich unter anderem mit Tennis und Schwimmen fit gehalten hat. In seiner Wohnung im Apostolischen Palast soll sich auch ein Fitnessstudio befinden. Es kam also überraschend für viele Gläubige, als Leo XIV. Gestern beim Angelusgebet eine bevorstehende Operation angekündigt hat. Die Ärzte hätten einen Knoten in seiner Lunge entdeckt. Er sei gut lokalisierbar und befinde sich in einem frühen Stadium, sagte der Papst vor rund 25.000 Menschen auf dem Petersplatz.
0: In der Fußball-Bundesliga hat der SC Freiburg die Tabellenspitze übernommen. Der Club gewann gegen Schalke mit 2:1. Außerdem siegte Köln gegen Borussia Mönchengladbach 2:1.
2: Und wo wir gerade beim Fußball sind, habt ihr Manuel Neuer gesehen, seinen Riesenbock, den er geschossen hat am Wochenende?
3: Ich hab davon gehört.
4: Was?
2: Der hat nach ein paar Sekunden einfach einen Gegenspieler angeschossen und dann führte das zum schnellsten Tor der Bundesliga-Geschichte.
4: Oh!
2: Da sah der Welttorhüter nicht ganz so gut aus.
5: Jeder Mann schlecht.
2: Ja, genau. So, das Wetter für uns in Mecklenburg-Vorpommern.
4: Ja, das war auf jeden Fall unangenehm, ne? Also das Wetter heute nicht so richtig unangenehm. Es wird eigentlich sogar ganz schön. Wir kriegen nämlich hier und da doch einiges von der Sonne zu sehen. Vorher jetzt allerdings einige Wolken im Land. Es kommen noch ein paar Schauer runter, besonders in Vorpommern bis zum Mittag. Danach dann größtenteils trocken und wir kommen auf bis zu 15 Grad. Aber jetzt im Moment braucht man definitiv noch eine dicke Jacke. In Zarrentin am Schalsee sind wir gerade mal bei 2 Grad. 8 Grad derzeit zumindest schon mal in Triebsees und 8 Grad auch in Anklam. So, und der 3-Tage-Trend. Morgen noch mal ziemlich grau, durchwachsen und auch nass. Mittwoch und Donnerstag dagegen ziemlich freundlich und vor allen Dingen größtenteils trocken.
2: 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Da sind die Straßen, lassen Sie mich gucken, wieder frei. Sehr schön. Kommen Sie gut an und machen Sie nicht zu schnell, ansonsten wird es teuer.
4: Geblitzt wird auf der A20 Stralsund in der Überleitung zur B96 zum Rübenzubringer, also in der Anschlussstelle hier. A24 Richtung Hamburg zwischen Zarrentin und Gudow, A24 Richtung Berlin hinter Mayenburg, B5 Ortsausgang Dersen Richtung Verlan, B103 in Appelburg Richtung Plau am See, B104 zwischen Neubrandenburg und Sponholz Höhe Küssow, B105 in Altheide Richtung Rostock, B105 zwischen Teschow und Vogelsang, B110 in Eugenienberg, dann die B192 in Neuendorf Richtung Neubrandenburg, B196 in Zirko Richtung Bergen, dann zwischen Gingst und Drehschwitz, zwischen Großgrabow und Köln, im Ortsausgang Harnsdorf Richtung Schwanhöhe Bushaltestelle, zwischen Langentrechow und Penzin, Ortseingang Lübtheen aus Prizierkomm, dann in Rostock in der Rövershäger Chaussee stadteinwärts und zwischen Röbel und Sito.
2: Stausblitzerunfälle melden Sie kostenlos bei uns in der App oder unter 0800 59 59 100. Danke unter anderem an Patrick, Sarah und Olaf, die haben heute Morgen schon Bescheid gesagt.
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4: In Dömitz,
2: Lelkendorf
3: und Wampen.
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2: Und gleich mit unserem Quiz 6:49, dann gibt es 6 Fragen in 49 Sekunden. Und vorher ja immer schon eine Frage zum Warmwerden.
4: Mhm.
2: Die heute kommt nicht von mir. Unser Hörer Olaf Bode hat sich gemeldet. Hört mal bitte.
8: Ja, Olaf Bode, Ückeret in Rosedom. Ich habe für Montag für Nils Sörens, ne, Frühstücksclub, mal gleich mal eine Anfrage zum Warmwerden. Der soll mir mal bitte nennen, ein Brettspiel für eine Person. Auch innerhalb von 5 Sekunden. Ne? Und dann, jetzt kommt die Auflösung, das ist Bügeln.
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2: Olaf, liebe Grüße, gern mehr davon.

0: Twice.
1: Blink Twice, Shabusi, gute Laune Musik hier im Frühstücksclub 7.41.
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1: Schön, wir heute Morgen mit Cedric Janka aus Güstrow. Guten Morgen.
3: Moin.
1: So, wir haben heute Morgen schon geschnackt hier im Frühstücksclub, ob Heizung an oder Heizung aus. Wie ist es bei dir momentan? Hast du schon an oder?
3: Ja, ein bisschen, habe ich schon angemacht, schon ein bisschen länger.
1: Ja, genau. Auch kein Bock zu frieren, Daniel und ich auch nicht.
4: Sitzen wir alle im selben Boot.
3: Genau.
1: So, 550 Euro sind heute für dich drin.
4: Mhm, du bekommst 6 Fragen in 49 Sekunden. Für jede richtige Antwort hast du 50 Euro sicher. Wenn dir meine Antwort nicht gleich einfällt, sagst du weiter, dann kommt die Frage in den

0: mich am Ende nochmal und bei 6 richtigen Antworten geht's danach an die Jackpot-Frage. Okay?
1: Machen wir so.
0: Super.
2: Gut, dann geht das jetzt los. Deine 49 Sekunden ab jetzt.
0: Auf welchen Körperteil klopft man sich redensartlich, wenn man sich selbst lobt?
1: Auf die Schulter.
0: Wie viele Spieler hat ein Basketballteam bei Spielbeginn auf dem Spielfeld stehen?
1: Bei der.
0: 34,3 cm hoch ist welcher vergoldete Filmpreis?
1: Der Oscar.
0: In welchem Jahrhundert wurde der elektronische Taschenrechner erfunden?
1: Bei der.
0: In welche Jahreszeit fällt der Shoppingtag Black Friday?
1: In den Herbst.
0: In welcher Stadt in Mecklenburg-Vorpommern gibt es das Vogelviertel?
1: Bei der.
0: Wie viele Spieler hat ein Basketballteam bei Spielbeginn auf dem Spielfeld stehen?
1: 10.
0: In welchem Jahrhundert wurde der elektronische Taschenrechner erfunden?
1: Im 20.
0: In welcher Stadt in MV gibt es das Vogelviertel?
2: In Neubrandenburg. Ja. Wer ist gewesen? Neubrandenburg. So, aber du kannst dir selbst erstmal auf die Schulter klopfen. Die erste Frage hast du nämlich richtig beantwortet.
0: Genau, ein Basketballteam hat zu Spielbeginn keine 10 Spieler, sondern 5 auf dem Feld.
2: 34,3 cm hoch ist der Oscar, korrekt.
0: Jawohl, der elektronische Taschenrechner wurde im 20. Jahrhundert erfunden, auch richtig.
2: So, und Black Friday ist am 27. November und damit im Herbst. Auch das ist richtig, du gewinnst 200 Euro.
1: Boah, da freue ich mich aber. 200 Euro.
2: Ja, ne?
1: Ja, wunderbar.
2: Für die Heizkosten hast du ein bisschen Geld reingeholt.
1: Genau.
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0: Ja, und damit geht es dann morgen um 650 Euro zum Verheizen, je nachdem, was wir machen wollen. 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
2: 7.44 Uhr ist es jetzt.

0: Der Heizung an oder Heizung aus ist hier die Frage heute Morgen hier im Frühstücksclub. Jutta schreibt, natürlich Heizung an, wenn es kalt ist. Wir haben schon vor einigen Wochen den Ofen an den kalten Tagen angemacht. Ich friere doch nicht zu Hause.
1: Ja, völlig richtig. Stefan Greibum, unser NDR-Wetterexperte im Wetterstudio auf Hiddensee. Heute Morgen ist es sehr kalt.
2: Ja, wenn man sich die Tiefstemperaturen anschaut, Wibbelin, Karstädt, Karentin, Dümmerparum, Malkgören, Zarrentin am Schalsee und Milo-Semmering, 3 Grad Tiefstemperatur.

0: Uhr. Dagegen stehen 10 Grad zum Beispiel in Warnemünde oder auch auf Hiddensee auf dem Gellen. Der wärmt die Ostsee. Am Tage gleicht sich aber alles an. Da kriegen wir alle gemeinsam meist so Höchsttemperaturen von 13, 14 Grad. Die 15 kann es auch mal örtlich geben im westlichen Mecklenburg. Da kommt auch ganz gut die Sonne durch in Westmecklenburg. Viel, viel Sonnenschein. Nach Osten hin ist es wolkiger und vor allem im Osten Mecklenburgs und Vorpommern gibt es doch ein paar Schauer. Die klingen aber im Laufe des Tages ab. Genauso wie der Wind. Der lässt ebenfalls nach und dreht auf West bis Südwest.
1: Aber das klingt so, als wenn der erste Bodenfrost gar nicht mehr so lange hin ist, ne?
0: Kommende Nacht, noch einmal schlafen, dann ist soweit.
1: Super.
2: Juhu.
1: Na gut, ich habe gefragt, dann muss ich die Antwort auch ertragen.
2: Das ist so.
1: Stefan Greibum, unser NDR-Wetterexperte im Wetterstudio auf Hiddensee. Vielen Dank, liebe Grüße.
0: Tschüssing.
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0: So, gleich gibt es übrigens Tickets bei uns zu gewinnen hier im Frühstücksclub. Und zwar für das erste Spiel in der neuen Saison der Erstliga-Volleyballerin vom SSC Palmberg Schwerin. Geht gleich los, jetzt aber erstmal Maren Pagel.
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0: Es ist nämlich 8 Uhr. Marilyn, heute beginnen hier bei uns in Mecklenburg-Vorpommern die Koalitionsverhandlungen. Uns erreicht ja immer wieder die Frage, warum die AfD bei der Regierungsbildung keine Rolle spielt. Lass uns das gerne nochmal erzählen, warum das so ist.
2: Ja, die AfD hat zwar die Wahl gewonnen und damit auch die meisten Abgeordneten im Landtag, aber nicht die Mehrheit der Sitze. Die braucht man, um Gesetze verabschieden oder die Ministerpräsidentin wählen zu können. Diese Mehrheit haben aber SPD, Linke und Grüne. Und diese drei Parteien verhandeln ab heute über eine gemeinsame Regierung. Werden sie sich einig, wäre es das erste Dreierbündnis in der Geschichte des Landes. Einzelheiten von Andrea Gottke aus der Aktuell-Redaktion.
3: Die drei Parteien haben große Pläne. Man wolle mehr sein als nur ein Bündnis, hieß es nach den Sondierungsgesprächen. Darin hatten sich SPD, Linke und Grüne bereits auf zentrale Vorhaben für die nächsten 5 Jahre verständigt. So sollen zum Beispiel die Bürger über Bürgerräte stärker beteiligt, die Schulen weiter modernisiert werden. Zu den Vorhaben gehören auch ein vergünstigtes Jugendticket für den Nahverkehr sowie ein parlamentarischer Untersuchungsausschuss zu rechtsextremen Netzwerken. Am Ende werden Landesparteitage über den Koalitionsvertrag und die Bildung der neuen Landesregierung entscheiden. Am 20. Oktober tritt der Landtag zu seiner konstituierenden Sitzung zusammen. Danach gibt die Landesverfassung 4 Wochen Zeit, um den Ministerpräsidenten oder die Ministerpräsidentin zu wählen.
2: Das CDU-Präsidium setzt heute sein Treffen in Berlin fort, um über Konsequenzen aus den jüngsten Landtagswahlen und den schlechten Umfragewerten zu beraten. Kanzler und Parteichef Merz will die Ergebnisse in einer Pressekonferenz am frühen Nachmittag vorstellen. Aus Berlin Sabine Henkel.
4: Einige Präsidiumsmitglieder fordern mehr konservative Politik, etwa der hessische Ministerpräsident Boris Rhein. Andere wollen mehr in die Mitte rücken. Die stellvertretende Parteivorsitzende Karin Prien erklärte CDU-Pur-Politik für gescheitert. Auch um die Frage, wie die CDU mit der AfD umgehen soll, wird gerungen. Ob es heute konkrete Beschlüsse zur inhaltlichen Ausrichtung geben wird, ist nicht klar. Die Forderung, die Leute im Land zu entlasten, die Lebenshaltungskosten zu senken, wie etwa die Stromsteuer, wäre nicht einfach umzusetzen. Denn alles müsste gegenfinanziert werden.
2: Die von US-Präsident Trump verkündete Energiewaffenruhe zwischen Russland und der Ukraine funktioniert nicht. Ukraines Präsident Zelensky

0: wusste von dieser angeblichen Vereinbarung gar nichts und Moskau schweigt und greift weiter Energieanlagen an. Aus der Aktuell-Redaktion Björn Blaschke.
1: Wir alle wissen, dass Trump oft etwas sagt, damit die Ölpreise nicht steigen. Das erklärte Igor Ananskich. Er ist stellvertretender Vorsitzender des Energieausschusses der Duma, also des russischen Parlaments. Ihn zitierte gestern Abend ein Medienbetrieb, der teilweise staatsnah ist. Ananskich betonte demnach weiter, dass es schwierig sei, sich zu Vereinbarungen zu äußern, die der US-Präsident verkündet. Und weil es schwierig ist, hüllt sich das politische Moskau wohl bisher auch ansonsten in Schweigen zu Trumps Ankündigung.
0: Nach dem Feuer in einer Kleingartenanlage in Stralsund sucht die Polizei Zeugen. Gestern Nachmittag kurz vor 4 war am Schwarzen Weg eine leerstehende Laube in Brand geraten. Die Feuerwehr hatte den Brand schnell unter Kontrolle. Eine 17-jährige Zeugin wurde durch das Einatmen von Rauchgasen aber leicht verletzt, hieß es. Die Ermittlungen zur Brandursache laufen.
2: Das Wetter für uns in Mecklenburg-Vorpommern mit Dania.
3: Ja, und mit 10 Grad in Rostock, dagegen 2 Grad in Zarrentin am Schalsee, 9 Grad in Zinnowitz. Das werden heute bis zu 15. Dazu gibt es vor allen Dingen in Vorpommern noch bis zum Mittag ein paar kleine Schauer. Ansonsten wird es größtenteils trocken bleiben und dazu lässt sich auch immer mal wieder die Sonne blicken. Der 3-Tage-Trend, morgen dann insgesamt grauer und auch ein bisschen nasser. Mittwoch und Donnerstag dagegen wieder trocken und ziemlich freundlich.
2: 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Die Straßen sind frei. Sehr schön. Aber geblitzt wird. Wo, Daniel?
3: Auf der A20, Anschlussstelle Stralsund, in der Überleitung zur B96, dem Rügenzubringer. Dann die A24 Richtung Hamburg zwischen Zarrentin und Gudow. A24 Richtung Berlin hinter Mayenburg. B5 Ortsausgang Dersenow Richtung Fellan. B103 in Appelburg Richtung Plau am See. B104 zwischen Neubrandenburg und Sponholz, Höhe Küssow. B105 in Altheide Richtung Rostock. B105 in Nantrow Richtung Wismar. B110 in Eugenienberg. Dann die B192 in Neuendorf Richtung Neubrandenburg, B196 in Zirkow Richtung Bergen, zwischen Gingst und Drehschwitz, zwischen Groß-Grabow und Köln, im Ortsausgang Hansdorf Richtung Schwan, Höhe Bushaltestelle, zwischen Langentrechow und Penzin, im Ortseingang Lübten aus Prizier kommt, in Rostock einmal Rövershäger Chaussee stadteinwärts und in der Warnow-Allee stadteinwärts und nochmal zwischen Rövel und Zietow.
2: Ja, vielen Dank an alle, die hier mal Bescheid sagen. Marius, Klaus und Dagi haben sich heute Morgen schon gemeldet. Machen Sie das auch immer gerne Sprachnachrichten. Schicken über unsere App.
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2: So, Saisonauftakt geglückt. Die SSC-Damen starten mit einem Sieg in die neue Bundesliga-Saison. Die haben in Aachen gewonnen am Wochenende. Und jetzt Mittwoch steht das erste Heimspiel an. Mhm. Dann geht es gegen Dresden. Und für das Spiel gewinnen sie jetzt hier bei uns im Frühstücksclub VIP-Tickets mit Essen, Trinken, beste Plätze, alles mit dabei.
3: Genau, und alles, was sie dafür tun müssen, ist jetzt anrufen. 01375 80 80 80 für 14 Cent pro Anruf. Die Leitungen sind jetzt frei.
2: Viel Glück!

0: Hier ist NDR 1 Radio MV. Wir sind auch in dieser Saison stolzer Partner der Erstliga-Volleyballerinnen vom SSC Palmberg Schwerin. Und deswegen gewinnen sie hier im Frühstücksclub auch immer VIP-Tickets für die Heimspiele. Jetzt hoffentlich Lisa Tross aus Spornitz. Guten Morgen.
1: Guten Morgen.
0: Du bist selbst Volleyballerin. Wo spielst du?
1: Ich spiele momentan in der Mixliga und zwar in Ludwigslust.
0: Ah, Männer und Frauen denn zusammen?
1: Genau.
0: Ach, wie schön. Und erfolgreich oder geht so?
1: Immer erfolgreich natürlich.
2: Hauptsache es macht Spaß, ne? Das ist doch die Hauptsache, oder?
1: So. Genau, so sieht's aus.
0: Pass auf, ich spiele ein kleines Spiel mit dir. Das nennt sich 5 in 15. Wir nennen dir, oder du nennst uns in 15 Sekunden 5 Begriffe. Wir geben allerdings ein Thema vor.
2: Genau.
0: Beziehungsweise Dania macht das.
2: Also grundsätzlich hast du verstanden, ne?
1: Ja, habe ich verstanden.
2: Gut. Sehr gut. Okay, dann nenn uns jetzt bitte 5 Dinge in 15 Sekunden, die man im Herbst gerne macht.
0: Okay, 15 Sekunden ab jetzt.
1: Blätter pressen, Nüsse sammeln, Pilze im Wald suchen, Drachen steigen lassen und Saft pressen.
0: Ja, und das reicht denn ja schon.
2: Super.
0: Jawohl, du bekommst die VIP-Tickets.
1: Super, da freue ich mich.
0: Am Mittwoch geht's gegen Dresden, du bist mit dabei. Essen, trinken, das ist immer ganz schick da in der VIP-Lounge und
2: ja,
0: so.
2: Super.
0: Und dann tolle Plätze. Wir wünschen dir ganz, ganz viel Spaß, ja?
1: Super, den werde ich haben. Vielen lieben Dank.

0: Wie viel Grad hatten wir teilweise nur heute Morgen bei uns im Land?
1: Im westlichen Teil des Landes, im letzten Zipfel, hatten wir so 2 Grad, 3 Grad vielleicht. Zarrentin, Bolzenburg, so die Ecke.
0: Deswegen die Frage heute Morgen hier im Frühstücksclub bei NDR 1 Radio MV.
2: Heizung an, Heizung aus.
0: Yep.
2: Hat noch keinen wirklichen Plan. Heizung an, Heizung aus.
0: Also bei Daniel zu Hause ist die Heizung an, bei mir zu Hause übrigens auch. Und bei Ihnen Ihre Nachrichten über unsere App.
1: Ja, Heni und Astrid aus dem wunderschönen Ostseebad Rerik haben uns geschrieben. Sie schreiben, bei uns beginnt die Heizsaison definitiv am 1. November. Meine liebe Frau meckert zwar ein bisschen, aber ich habe mich bis jetzt immer durchgesetzt. Nebenbei bemerkt, meine Badesaison endet aber auch erst immer Mitte November.
0: So, Heizung an oder Heizung aus. Weitere Nachrichten gerne über NDR MV.

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3: Ja, hier bei uns in Mecklenburg-Vorpommern beginnen heute die Koalitionsverhandlungen. Marilyn Pagel, wer will denn unser Land künftig regieren?
4: Ja, ein Bündnis aus SPD, Linke und Grünen. 2 Wochen haben sie schon sondiert. Jetzt geht es um den Feinschliff. Andrea Gottke aus der Aktuell-Redaktion, wird eigentlich auch schon über Ministerposten gesprochen?
5: Sicher, aber laut Ministerpräsidentin Schwesig erst ganz zum Schluss. Die Verhandlungen führen wird eine Gruppe aus Spitzenvertretern der 3 Parteien. Ihr sollen 7 Themengruppen zuarbeiten. Am Ende werden dann Landesparteitage über den Koalitionsvertrag und die Bildung der neuen Landesregierung entscheiden. Bereits in den Sondierungsgesprächen hatten sich SPD, Linke und Grüne auf zentrale Vorhaben für die nächsten 5 Jahre verständigt. So sollen zum Beispiel die Bürger über Bürgerräte stärker beteiligt, die Schulen weiter modernisiert werden. Auch ein vergünstigtes Jugendticket für den Nahverkehr sowie ein parlamentarischer Untersuchungsausschuss zu rechtsextremen Netzwerken sollen kommen.
4: Bärbel Baas legt ihre Ämter als Co-Vorsitzende der SPD und Bundesarbeitsministerin nieder. Nach dem Tod ihrer Stieftochter habe sie festgestellt, dass sie Zeit brauche, um die Trauer zu verarbeiten, so Baas. Aus der Aktuell-Redaktion Michael Klingemann.
6: Außerdem nannte Baas öffentliche Angriffe auf sich, auch aus den Reihen der Union, als Grund für ihren Rücktritt. Sie bringe nicht mehr die Kraft auf, um ihre Arbeit vollumfänglich zu erledigen und müsse sich nun Zeit zur Trauer nehmen, erklärte Baas in einer schriftlichen Mitteilung. Baas hatte die SPD zusammen mit Lars Klingbeil seit Juni vergangenen Jahres geführt. Sie erhielt damals 95% Zustimmung eines Parteitages. Schon seit Monaten wurde aber über eine mögliche Ablösung der SPD-Spitze diskutiert. Auch der Name Manuela Schwesig fiel immer wieder. Sie wurde als mögliche SPD-Chefin genannt. Sie hatte aber betont, dass sie ihre Rolle hier in Mecklenburg-Vorpommern sehe.
4: Die EU-Außenminister wollen heute neue Sanktionen gegen Russland beschließen. Betroffen sind etwa 1600 Personen und Organisationen. Es geht um Reisebeschränkungen oder das Einfrieren von Vermögenswerten. Eine von US-Präsident Trump gestern verkündete russisch-ukrainische Feuerpause für Energieanlagen hat es offenbar nicht gegeben. Kiew wirft Russland vor, Kharkiv mit Gleitbomben angegriffen und ein Heizkraftwerk bombardiert zu haben. Moskau meldet einen ukrainischen Drohnenangriff. Vorübergehend wurden die Flughäfen der Hauptstadt geschlossen. Neue Behandlungsmöglichkeiten, Bewegungstherapien und Unterstützung für Betroffene im Alltag. Zum Weltrheumatag informieren heute Selbsthilfegruppen und Mediziner über neue Ansätze, die das Leben von Patienten erleichtern sollen. Sven-Peter Martens berichtet aus dem Hafen-Rütz-Studio.
7: In Neubrandenburg laden Selbsthilfegruppen zu einem Gespräch.

0: Gespräch für Betroffene ein. Dabei soll es auch darum gehen, wie der Austausch mit anderen helfen kann, mit Schmerzen und Einschränkungen umzugehen. In Rostock informiert Assistenzärztin Corinna Eiben am Mittwoch darüber, was Betroffene beim Reisen beachten sollten. Anschließend geht es darum, wie Qigong die Symptome der Krankheit lindern kann. Der Welträumertag macht weltweit auf die Anliegen von Menschen mit rheumatischen Erkrankungen aufmerksam. In Deutschland sind nach Angaben der Deutschen Rheuma-Liga rund 17 Millionen Menschen betroffen. Rheuma ist ein Sammelbegriff für mehr als 100 Erkrankungen.
1: Das Wetter für uns in Mecklenburg-Vorpommern mit Dania.
2: Ja, und mit 3 Grad derzeit in Parchim, mit 6 Grad in Wismar und 9 Grad immerhin schon mal in Karlshagen auf Usedom. Das werden heute insgesamt bis zu 15 Grad. Dazu gibt es in Vorpommern bis zum Mittag noch so ein paar kleine Schauer. Ansonsten wird es wirklich trocken bleiben, zumindest größtenteils. Und dazu lässt sich auch immer mal wieder die Sonne blicken. Also das wird insgesamt ein ganz freundlicher Tag heute. Der 3-Tage-Trend. Morgen bricht es so ein kleines bisschen ein. Da ist vor allen Dingen grau, deutlich durchwachsener als heute. Mittwoch und Donnerstag dagegen wieder ziemlich freundlich und größtenteils trocken.
1: 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Die Straßen sind momentan frei, aber damit Sie schon mal gehört haben, die Zecheriner Brücke auf der B110 wird heute Abend ab 18 Uhr für jeweils 30 Minuten zweimal gesperrt. Da wird der Notbetrieb geübt. Die Umleitung führt über die B111 und Wolgast.
2: Geblitzt wird auf der A20 direkt in der Überleitung zur B96 beidseitig. A24 Richtung Hamburg zwischen Zarrentin und Gudow. A24 Richtung Berlin, einmal hinter Mayenburg und nochmal im Dreieck Wittstock-Dosse. B5 Ortsausgang Dersenow Richtung Verlahn. B103 in Appelburg Richtung Plau am See. B104 zwischen Neubrandenburg und Sponholz Höhe Küssow. B105 in Altheide Richtung Rostock. B105 in Nantrow Richtung Wismar. Dann die B110 in Eugenienberg Richtung Jarmen. B192 in Neuen Richtung Neubrandenburg, B196 in Zirkow Richtung Bergen, dann zwischen Bützow und Jürgenshagen am Abzweig Bernit, zwischen Gingst und Dreschwitz in Greifswald in der Wilhelm-Holz-Straße, zwischen Groß-Grabow und Köln, dann im Ortsausgang Hansdorf Richtung Schwanhöhe Bushaltestelle, im Ortseingang Lübten aus Prezier kommt, in Rostock Röversheger Chaussee stadteinwärts und Warnow-Allee stadteinwärts, dann blitzt es zwischen Röbel und Sitow und in Wismar am Lindengarten in Richtung Bahnhof.
1: Ja, und wo noch, sagen Sie gern Bescheid unter 0800 5959 100. Guten Morgen.
3: Moin, Lutz hier. Na? Zwei wollte ich einen Blitzer melden. Die bauen den gerade auf, Ortsausgang Gröbel Richtung Dambeck.
1: Du kommst aber ursprünglich auch nicht aus Mecklenburg-Vorpommern, kann das sein?
3: Nein, ich komme aus Sachsen, ich bin Neu-Meckpoffler.
1: Meckpoffler, auch schön. Aber hörst gleich den richtigen Radiosender. 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
1: Und gleich mit einer Herbstlotto-Glückszahl geht los in 5 Minuten.
7: What?

0: sammeln die Glückszahlen bei uns im Programm ein. Und dann bekommen Sie immer 100 Euro pro Zahl hier im Frühstücksclub. Das ist unser Herbstlotto bei NDR 1 Radio MV und das macht richtig Laune. 300 Euro! Herzlichen Glückwunsch. Und das Gute ist, jetzt musst du mit deinem Mann auch nicht teilen. Er hat nicht mitgemacht.
1: Ja. Das macht 300 Euro für dich?
2: Oh, wunderbar. Das trifft ja mal gut. Freue ich mich total drüber.
0: 300 Euro. Herzlichen Glückwunsch.
3: Ja, vielen lieben Dank.
1: Das sieht gut aus.
0: Fünf Zahlen?
3: Ja.
0: 500 Euro für dich.
3: Oh, geil, ey. Wow. Na, das schätzt doch. Dafür stehe ich gerne morgens auf.
0: Ja, und heute Morgen sind sogar schon 600 rausgegangen. Ja. So, morgen sind Sie dran mit Gewinnen.
1: Ja, und dafür am besten jetzt mal schnell den Notizzettel herholen, weil jetzt kommt nämlich die nächste Zahl. Bitte einmal notieren die
4: 44.
1: Genau. Ja,
0: die brauchen Sie morgen um kurz nach 8:30.

0: 11 Minuten vor 9 ist es, hier ist NDR1 Radio MV mit dem zuverlässigsten Verkehrsservice für uns in Mecklenburg-Vorpommern.
1: Ja, Vorsicht bitte auf der A20 Lübeck Richtung Rostock. Zwischen Wismar Mitte und dem Kreuz Wismar, da liegt ein Tier auf der Fahrbahn.
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2: Und das sind ihre Gäste. Herr Ahlers.
4: Na, das tut ja nichts zur Sache.
2: Udo.
5: Ja, das kann's haben.
2: Und Opa Gerke.
6: Steffi, machst du mir Mettbrötchen?
3: Nee, muss ich erst schmieren. Milch und Zucker nehmt ihr selber, ne? Was gibt's Neues?
5: Ja, pass mal auf. Wie findest du den? Kommt ein Schornsteinfeger in die Kneipe. Da sagt der Wirt, der geht aufs Haus. Allein schon.
3: Ja, und weiter?
5: Das ist doch der Witz. Aufs Haus.
4: Ja, was ist denn da lustig dran, wenn der jetzt dem Schornsteinfeger einen ausgibt?
3: Du, das darf der ja auch gar nicht. Also mit Alkohol und dann in diese Höhe, Udo. Also ich glaube eher, das hast du nicht richtig mitgekriegt.
6: Schornsteinfeger? Alles Holzabschneider! Halbgötter in Schwarz!
5: Sag mal, seid ihr alle nicht ganz dicht?
4: Also komm, anders wird ein Schuh draus. Also, der Schornsteinfeger kommt jetzt rein und dann sagt der Wirt, guck mal, der steigt mir aufs Dach.
3: Also, Georg, das muss man dir erlassen. Du hast ja immer ein paar Dinger raus. Also, ich lieb denn ja immer dieses Doppeldeutige, dieses, also, einmalig. Er steigt ja förmlich aufs Dach, weil das ist ja sein Beruf, ne? Und aufs Dach steigen heißt ja auch, sich so ein bisschen einschleimen, also weil er dann Schnaps haben will. Spitzenmäßig.
4: Ja, naja, aber aufs Dach steigen heißt ja wohl jemanden zur Rede stellen.
3: Ach so, ja genau. Also ich find's trotzdem herrlich.
5: Sag mal, geht das noch? Ihr redet einen Scheiß. Wieso sollte denn der Schornsteinfeger den Wirt zur Rede stellen?
3: Also Udo, du hast ja wohl gar keinen Sinn für Humor.
4: Ja, nur weil er es nicht erfunden hat.
3: Also wirklich. Was macht dein Rätsel, Franz?
6: Ich brauch noch Mediziner.
3: Hier, Dr. Menzel.
6: Nee, mit 4 Buchstaben.
3: Ja, nee, den weiß ich auch nicht.
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4: 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Es ist jetzt 9 Uhr.
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4: Manuela Schwesig will Ministerpräsidentin des Landes bleiben und von heute an sollen in den Koalitionsverhandlungen die Grundlagen dafür gelegt werden. Marilyn Pagel, wie sicher ist es denn, dass Rot-Rot-Grün zustande kommt?
5: Na, theoretisch können Koalitionsverhandlungen scheitern, aber das ist schon sehr unwahrscheinlich, vor allem weil ein Bündnis aus SPD, Grünen und Linken die einzige Option ist. Von heute an verhandeln die drei Parteien. In den Sondierungsgesprächen haben sie sich schon auf grobe Linien verständigt. Mehr Bürgerbeteiligung, mehr Geld für Bildung und soziale Gerechtigkeit und mehr Schutz für Umwelt und Natur. Schwesig ist es außerdem wichtig, auch die mitzunehmen, die nicht SPD, Linke oder Grüne gewählt haben.
6: Wir sehen es auch als unsere Aufgabe, das Land zusammenzuhalten und jetzt nicht im Parteiklein-Klein zu gucken, wer steht wo, sondern zu sagen, es muss mehr sein als ein Zusammenschluss von drei Parteien, sondern eine Koalition für alle Menschen im ganzen Land.
5: Ministerpräsidentin und SPD-Landeschefin Schwesig. Bärbel Baas tritt zurück. Sie legt sowohl ihr Amt als SPD-Co-Chefin als auch als Arbeitsministerin nieder. Aus Berlin Nicole Markwald.
7: In einer Mitteilung begründet Bärbel Baas ihren Schritt damit, nach dem Tod ihrer Stieftochter Zeit zu brauchen. Als weiteren Grund nennt sie öffentliche Angriffe, auch aus den Reihen des Koalitionspartners der Union. Diese seien in dieser für sie persönlich schwierigen Zeit weiter forciert worden, schreibt Baas. Sie habe momentan nicht die Kraft, ihre Regierungs- und Parteiarbeit vollumfänglich auszuüben. SPD-Chef Lars Klingbeil teilte mit, er sei über den Rückzug von Bärbel Baas traurig, könne ihn aber nachvollziehen. Die Angriffe gegen sie in den letzten Tagen ihrer Trauer seien unanständig gewesen.
5: In Berlin berät das CDU-Präsidium darüber, welche Konsequenzen die Partei aus den letzten Landtagswahlen ziehen sollte. Die Christdemokraten mussten im September mehrere Wahlniederlagen einstecken und stehen auch in aktuellen Umfragen schlecht da. Bleibt die CDU bei dem straffen Reformkurs und der Priorität auf mehr Wirtschaftswachstum oder ergänzt sie diesen Kurs mit Entlastungen für die Bürger? Am Nachmittag will die CDU ein Strategiepapier vorstellen. Die von US-Präsident Trump verkündete Energiewaffenruhe zwischen Russland und der Ukraine funktioniert nicht. Ukraines Präsident Zelensky wusste von dieser angeblichen Vereinbarung gar nichts und Moskau schweigt und greift weiter Energieanlagen an. Aus der Aktuell-Redaktion Björn Blaschke.
8: Wir alle wissen, dass Trump oft etwas sagt, damit die Ölpreise nicht steigen. Das erklärte Igor Ananskich. Er ist stellvertretender Vorsitzender des Energieausschusses der Duma, also des russischen Parlaments. Ihn zitierte gestern Abend ein Medienbetrieb, der teilweise staatsnah ist. Ananskich betonte demnach weiter, dass es schwierig sei, sich zu Vereinbarungen zu äußern, die der US-Präsident verkündet. Und weil es schwierig ist, hüllt sich das politische Moskau wohl bisher auch ansonsten in Schweigen zu Trumps Ankündigung.
5: Nach dem Feuer in einer Kleingartenanlage in Stralsund sucht die

0: Polizei Zeugen. Gestern Nachmittag kurz vor 4 war am Schwarzen Weg eine leerstehende Laube in Brand geraten. Die Feuerwehr hatte den Brand schnell unter Kontrolle. Eine 17-jährige Zeugin wurde aber durch das Einatmen von Rauchgasen leicht verletzt, hieß es. Die Ermittlungen zur Brandursache laufen.
1: So, das Wetter für uns in Mecklenburg-Vorpommern, da hat sich der erste Bodenfrost angekündigt in der kommenden Nacht, hat Stefan Kreibum von gesagt. Ne?
2: Genau. Wir sind auch jetzt gerade nicht so ganz weit davon entfernt. Also wir sind bei 2 Grad heute Morgen zum Beispiel schon gewesen in Tarentin am Schalsee und auch immer noch 3 Grad zum Beispiel noch in Parchim. Dagegen immerhin 11 Grad auf Hiddensee am Dornbusch und 10 in Ribnitz-Damgarten. Bis zu 15 werden das heute. Dann ist der Regen jetzt auch schon zu einem ganz großen Teil aus dem Lande rausgezogen. Nur in Vorpommern kann es noch bis zum Mittag hier und da mal ein kleines bisschen tropfen. Ansonsten bleibt es heute größtenteils trocken und es wird richtig freundlich, weil die Sonne lässt sich nämlich auch noch blicken. Der 3-Tage-Trend, morgen ist es dann deutlich grauer und durchwachsen. Da kommt dann auch wieder ein bisschen Regen runter. Mittwoch und Donnerstag wieder freundlich und trocken.
1: 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Machen Sie nach wie vor vorsichtig auf der A20 Lübeck Richtung Rostock zwischen Wismar Mitte und dem Kreuz Wismar liegt immer noch ein Tier auf der Fahrbahn. Und dann helfen wir der Polizei bei uns im Land bei der Suche nach der 84-jährigen Elvira Tamm aus Bützow. Die ist 1,55 groß, hat mittellange graue Haare und hat eine schwarze Hose und eine rote Jacke an. Sie ist vermutlich mit einem roten Fahrrad und einem schwarzen Korb auf dem Gepäckträger unterwegs. Frau Tamm wird schon seit Sonnabend vermisst. Wenn Sie die Frau gesehen haben, melden Sie sich bitte bei der Polizei.
2: Geblitzt wird auf der A20 in der Überleitung zur B96 beidseitig, dann die A24 Richtung Hamburg zwischen Zarrentin und Gudow, A24 Richtung Berlin, einmal hinter Mayenburg und dann nochmal im Dreieck Wittstock-Dosse, B5 Ortsausgang Dersenow Richtung Verlahn, B103 in Appelburg Richtung Plau am See, dann die B104 zwischen Neubrandenburg und Sponholz Höhe Küssow, B105 in Altheide Richtung Rostock, B105 in Nantrow Richtung Wismar, dann die B110 in Eugenienberg Richtung Jarmen, B192 in Neuendorf Richtung Neubrandenburg. B196 in Zirkow Richtung Bergen, dann zwischen Bützow und Jürgenshagen am Abzweig nach Bernit, zwischen Gingst und Dreschwitz in Greifswald in der Wilhelm-Holz-Straße, zwischen Groß-Grabow und Köln im Ortsausgang Hansdorf Richtung Schwanhöhe Bushaltestelle, Ortseingang Lübtheen aus Prezier kommt, in Rostock Röversheger Chaussee stadteinwärts und Warnow-Allee stadteinwärts. Dann blitzt es zwischen Röbel und Sito und in Wismar am Lindengarten hier Richtung Bahnhof.
1: Danke an Sina, Marc und Melanie fürs Bescheid sagen. 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
1: Und herzlichen Glückwunsch allen, die am Wochenende beim Rügenbrückenlauf ins Ziel gekommen sind. 7.500 Läuferinnen und Läufer waren am Start. Sehr gut. Und es hat im Ziel sogar noch einen Heiratsantrag gegeben.
2: Oh.
1: Ein Marathonläufer ist auf die Knie gegangen und hat gefragt, möchtest du meine Frau werden? Sie hat ja gesagt.
2: Süß. Sehr Dank. Das andere wäre doof gewesen.
1: Ja. Wir drücken den beiden ganz fest die Daumen, dass das besser läuft als bei denen hier.
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0: Glücksclub hier bei NDR1 Radio MV geht wieder auf Tour. Diese Woche sind Daniel und ich in Demmin und zwar senden wir 5 Stunden live von der Bäckerei Bresel und Sohn. Der Chef ist dort Patrick Bresel und den haben wir heute Morgen schon mal angerufen und ihn vorgewarnt.
1: Bäckerei Bresel, guten Morgen.
0: Ja, hier sind Daniel und Nils. Guten Morgen, Patrick.
1: Oh, guten Morgen.
0: Ja, wir wollten uns nur schon mal ankündigen bei dir.
1: Ja, ja.
0: Dass du uns am Freitag an der Backe hast.
1: Ja, ist doch schön. Ich freue mich.
0: Ja, wir freuen uns auch ganz, ganz toll. Habt ihr da eine kleine Ecke für unser mobiles Studio?
1: Ja, haben wir. Kein Problem. Also wir haben ja schon geguckt, irgendwie 4 Meter ist euer Tresen oder so, ne?
0: Mhm. Jo, kommt hin.
1: Ja, kriegen wir hin, ja. Kein Problem. Da machen wir was frei und dann passt das.
2: Ja, super. Und das Gute ist ja, extra für uns muss ja auch keiner aufstehen, weil ihr seid ja eh schon wach um die Uhrzeit, ne?
1: Genau. Wir fangen ja den Abend schon um 22 Uhr an.
0: Und wir haben irgendwas gehört mit Baumkuchen. Kann das sein?
1: Ja, ich hatte so gedacht, wir machen ja, ich backe ja vorne im Laden öfter mal Baumkuchen und dann machen wir mal so Schaubacken halt, ne? Backen wir den Baumkuchen da und dann schneiden wir den ein bisschen zum Verkosten auf und so, habe ich gedacht, ne? Da kann man ja jetzt, ich sag mal, die Weihnachtszeit kannst ja so ein bisschen anfangen.
0: Ja, könnte Daniel ja da auch ein bisschen helfen, das wäre ganz schön.
2: Also beim Essen auf jeden Fall. Ich weiß nicht, ob ich beim anderen irgendwie hilfreich bin, aber...
1: Ja, ich kann dir da zeigen, wie das geht. Und dann kannst du da so 1-2 Sachen machen. Das ist überhaupt kein Problem. Ne? Die Masse rühre ich vorher an und wie gesagt, und dann packen wir das vorne im Laden. Das ist kein Problem.
0: Und dann naschen wir uns 5 Stunden durch die Sendung der Frühstücksclub auf Tour.
1: Ja,
0: jetzt
1: genau.
0: Am Freitag live von der Bäckerei Bresel und Sohn bei Patrick Bresel. Wir freuen uns und dann kauf alles ein, damit Daniel da ordentlich backen kann.
1: Wunderbar, machen wir.
0: Bis Freitag, Patrick.
1: Alles klar, haut drin, ne?

0: 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Schön, dass Sie mit dabei sind. Hier ist Ihr Frühstücksclub mit Daniel Behm und Nils Sörens und mit unserem Telefonspaßvogel Live Tennemann.
1: Der hat angerufen bei der Transportfirma Conny Mania in Schwerin und am Telefon Chefin höchstpersönlich Conny Schulz. Vorsicht live.
2: Conny Mania Schulz, guten Tag.
3: Ja, einen wunderschönen guten Tag, Ringelberg. Ich hätte da einen spezielleren Transport und zwar einen langen Gegenstand, so 3,5 bis 4,5 Meter.
2: Das ist kein Problem. Das, die Ladefläche sind, glaube ich, bei mir 4,60 Meter.
3: Ja, das ist doch wunderbar. Und wichtig wäre, dass Sie auch nicht zu schnell fahren. Also maximal Tempo 30, weil der Gegenstand muss ruhig bewegt werden.
2: Interessant. Darf ich fragen, um was es da geht?
3: Ja, das ist eine Boa Constrictor.
2: Bitte was?
3: Eine große, lange Schlange.
2: Ausgestopft?
3: Nein, die ist sehr lebendig. Aber wir füttern sie vorher.
2: Aber das ist jetzt nicht Ihr Ernst.
3: Doch. Und wichtig wäre, dass der Schlangenkopf vorne im Fahrerhaus, ich sag mal so, auf dem Armaturenbrett gelagert wird, damit sie was sieht. Sie ist so sensibel und möchte alles mitbekommen.
2: Natürlich. Und dann sollen wir sie nebenbei noch streicheln, ja?
3: Das ist eine sehr gute Idee. Das entspannt sie ein bisschen.
2: Also jetzt hört's aber auf.
3: Warum?
2: Nee, also da bin ich raus.
3: Oder wir legen sie gleich ins Fahrerhaus. Was halten Sie davon?
2: Jetzt ist genug. Da halte ich überhaupt nichts von.
3: Und ich sage Ihnen gleich mal die Adresse, wo es hingehen soll, ne?
2: Nein, das brauchen Sie mir nicht sagen. Nein, nein, dafür fahren nicht hin. Wir holen die Schlange nicht ab.
3: Wir haben die ja schon bei Ihnen in den Vorgarten gelegt. Sie müssen sie nur noch einladen.
2: Was haben Sie?
3: Ja, ich kann auch kommen und helfen.
2: Holen Sie das Tier zurück. Also, Sie kümmern sich, sonst kriegen wir hier beide zusammen richtig Ärger.
3: Ich schicke unseren Spezialtierpfleger Live Tennemann, Vorsicht live.
2: Sehr gut.
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0: Yes, Ihr Frühstücksclub, es ist jetzt 9:30.
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0: Vor 3 Wochen war Landtagswahl bei uns in Mecklenburg-Vorpommern. Heute sollen dann die Koalitionsverhandlungen von SPD, Linken und Grünen beginnen. Marilyn Pagel, worum geht's da genau?
2: Ja, um die Politik, die künftige Landesregierung machen will. In den Vorgesprächen hatten SPD, Linke und Grüne sich auf mehrere Ziele verständigt. Darunter den Erhalt von Krankenhausstandorten, eine stärkere Bürgerbeteiligung und weiterhin beitragsfreie Kitas. Jetzt kommt der Feinschliff. Die Verhandlungsteams treffen sich am Nachmittag im Schweriner Schloss. Bundesarbeitsministerin und SPD-Co-Chefin Bärbel Baas tritt von ihren Ämtern zurück. In einer Erklärung begründete Baas den Schritt damit, dass sie nach dem Tod ihrer Stieftochter Zeit brauche, um die Trauer zu verarbeiten. Zudem habe sie feststellen müssen, dass sie auch aus den Reihen des Koalitionspartners der Union selbst in dieser schwierigen Zeit verstärkt öffentlich angegriffen werde. Die CDU-Führung schließt heute ihre zweitägigen Beratungen über ihren weiteren Kurs ab. Die Partei steckt mitten in einer der schwersten Krisen ihrer Geschichte. Es geht unter anderem um die Frage, ob die CDU bei einem straffen Reformkurs bleibt oder die Reformen mit Entlastungen für die Bürger ergänzt. Ergebnisse der Klausur sollen am Mittag vorgestellt werden.
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3: Mit Fabian Weishaupt. Guten Morgen. Ein betrunkener Autofahrer ist gestern auf der B105 zwischen Wismar und Neubuko von der Straße abgekommen und gegen einen Baum geprallt. Der 59-Jährige kam mit mehreren Verletzungen ins Krankenhaus. Ein Alkoholtest ergab knapp 1,5 Promille. Seinen Führerschein zog die Polizei ein. Der Schaden am Auto liegt bei etwa 25.000 Euro. Die B105 musste für eine Stunde gesperrt werden. Die Polizei ermittelt wegen Gefährdung des Straßenverkehrs. Ab heute gibt es eine neue Baustelle auf der B104 bei Sternberg. Dazu ist die Bundesstraße seit dem Morgen zwischen dem Abzweig Mustin und Tieblitz für 2 Wochen komplett gesperrt. Eine weiträumige Umleitung über Borkow und Lohmen ist laut Landkreis eingerichtet. 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
0: Das Wetter für uns in Mecklenburg-Vorpommern.
4: Ja, wir haben 7 Grad in Waren mittlerweile, 7 Grad in Beutzenburg, 10 Grad in Zinnowitz und bis zu 15 werden das heute noch. Dazu lässt sich jetzt gerade schon in weiten Teilen des Landes wirklich die Sonne blicken und das wird sich heute den ganzen Tag über auch nicht groß ändern. Das heißt, es wird ziemlich freundlich, nur in Vorpommern kann bis zum Mittag hier und da noch der ein oder andere Regen runterkommen. Der 3-Tage-Trend. Morgen ist es dann doch ein bisschen durchwachsener und vor allen Dingen grauer und auch nasser. Mittwoch und Donnerstag wird es dagegen wieder freundlicher und trockener.
0: 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Die Straßen sind frei, aber es blitzt.
4: Auf der A20 in der Überleitung zur B96 beidseitig. A24 Richtung Hamburg zwischen

0: Tarentin und Gudo, A24 Richtung Berlin, hinter Mayenburg und im Dreieck Wittstock-Dosse, B5 Ortsausgang Dersenow Richtung Verlahn, B103 in Appelburg Richtung Plau am See, dann die B104 zwischen Neubrandenburg und Sponholz Höhe Küssow, B105 in Altheide Richtung Rostock, B105 in Nantrow Richtung Wismar, dann die B110 in Eugenienberg Richtung Jarmen, B192 in Neuendorf Richtung Neubrandenburg, B196 in Zirkow Richtung Bergen, dann zwischen Bützow und Jürgenshagen im Abzweig Bernit, zwischen Gingst und Dreschwitz in Greifswald in der Wilhelm-Holz-Straße, im Ortsausgang Hansdorf Richtung Schwanhöhe Bushaltestelle, dann Ortseingang Lübten aus Prizier kommt, in Rostock Röversheger Chaussee stadteinwärts und Warnow-Allee stadteinwärts, außerdem zwischen Röbel und Sitow und in Wismar am Lindengarten in Richtung Bahnhof.
1: Ja, vielen Dank an Mike, Eugen, Lutz, Vanessa und Thomas fürs Bescheid sagen. Staus und Blitzer melden Sie immer kostenlos bei uns in der NDR-MV-App oder unter 0800 59 59 100.
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1: Hier ist Ihr Frühstückslob am Montagvormittag mit Dania B., Marlen Pagel. Ich bin Nils Sörens. Moin.

0: Ja, hier ist der Frühstücksclub bei NDR 1 Radio MV mit Dania Behme und Nils Sörens. Und wir hoffen, Sie hatten ein richtig schönes Wochenende. Ich habe am Sonntag mehrere Stunden im ZDF-Livestream verbracht.
1: Sportlich?
0: Ja, ich habe mir die Triathlon-Weltmeisterschaft auf Hawaii angeguckt, der Ironman. Mit unter anderem Dennis Kruse aus Schwerin.
1: Ja, der hat gut 9 Stunden gebraucht. Also für 3,8 Kilometer Schwimmen, 180 Kilometer Radfahren und dann noch mal 42 Kilometer, also lockerflockigen Marathon hinten dran laufen. Ja. Echt eine Hammerleistung. Unglaublich.
0: Und ich habe mich mega gefreut, er hat mir heute Morgen schon eine Sprachnachricht geschickt von Hawaii.
2: Hallo lieber Nils, jetzt heißt es noch 1,5 Wochen hier ausruhen, die Füße hochlegen, mit der Familie die Familienzeit genießen und natürlich noch die Insel erkunden, einfach ein bisschen abschalten. Jetzt ist so gesagt ja auch Saisonpause für mich und dann kann man hier auch gleich nochmal neue Kraft schöpfen. Dann lieben Dank für die Glückwünsche und ganz liebe Grüße nach Schwerin.

0: In der nächsten Stunde übrigens eine Herbst-Lotto-Glückszahl für Sie. Die sammeln Sie weiter und dann sahen Sie immer bei uns im Frühstücksclub 100 Euro pro Zahl ab. Also nächste Stunde wieder eine Zahl, die notieren Sie und dann gibt's Kohle morgen früh bei uns im Frühstücksclub.
1: Kurz nach 8:30, richtig?
0: Klingt nach einem Plan. Morgen kurz nach 8:30, dass Sie dann heute den ganzen Tag NDR 1 Radio MV hören. Auch gleich bei der Arbeit mit Tatjana Brandt. So. Und das war's von uns. Daniel Behm, Nils Sörens. Wir hören uns morgen wieder. Ihnen einen schönen Montag. Kommen Sie gut durch. Schönen Start in die neue Woche.

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3: Hier ist NDR1 Radio V bei der Arbeit. 10 Uhr haben wir es gleich.
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3: 3 Wochen ist die Landtagswahl jetzt her und noch ist der neue Landtag nicht zusammengekommen und eine neue Regierung haben wir auch noch nicht. Marlen Pagel, wie sieht denn der Zeitplan aus?
4: Ja, nächste Woche Mittwoch wird der Landtag das erste Mal zusammenkommen. Gut einen Monat später soll Manuela Schwesig dann zur Ministerpräsidentin gewählt werden. Bis dahin muss dann auch die neue Regierung stehen. SPD, Grüne und Linke verhandeln von heute an über die Bildung einer Koalition. SPD und Linke hatten ja zuletzt zusammen regiert. Trotzdem fordert Linken-Chef Herbst einen neuen Politikstil.
5: Es darf kein Weiter so geben und alle müssen sich hier hinterfragen. Ich glaube schon, dass wir darüber nachdenken müssen, wie schaffen wir es eigentlich, dass wir Prozesse haben, dass wir Regierungshandeln haben, aber auch Debatten im Landtag haben. Wie schaffen wir es, das noch für mehr Menschen zu öffnen, alle Menschen im Land, in Mecklenburg-Vorpommern anzusprechen? Und da zähle ich natürlich ganz stark auf Bürgerbeteiligung ab, auf mehr Demokratie. Genau das meine ich mit diesem neuen Stil, den es braucht.
4: Der Chef der Linken in Mecklenburg-Vorpommern, Herbst. Bärbel Baas legt ihre Ämter als Co-Vorsitzende der SPD und Bundesarbeitsministerin nieder. Nach dem Tod ihrer Stieftochter habe sie festgestellt, dass sie Zeit brauche, um die Trauer zu verarbeiten, so Baas. Aus der Aktuell-Redaktion Michael Klingemann.
6: Außerdem nannte Baas öffentliche Angriffe auf sich aus den Reihen der Union als Grund für ihren Rücktritt. Sie bringe nicht mehr die Kraft auf, um ihre Arbeit vollumfänglich zu erledigen und müsse sich nun Zeit zur Trauer nehmen, erklärte Baas in einer schriftlichen Mitteilung. Baas hatte die SPD zusammen mit Lars Klingbeil seit Juni vergangenen Jahres geführt. Die SPD-Chefin in Mecklenburg-Vorpommern Manuela Schwesig reagierte schon auf Baas' Rücktritt. Sie sprach ihr Mitgefühl aus und kritisierte die Attacken der CDU als unmenschlich und rücksichtslos.
4: Neuer Bundesarbeitsminister soll Alexander Schweizer werden. Er war bis Mai Ministerpräsident in Rheinland-Pfalz. Nach den Angriffen auf den internationalen Flughafen von Riad sitzt Bundeswirtschaftsministerin Reiche in der saudi-arabischen Hauptstadt fest. Eine Ministeriumssprecherin erklärte, die für heute geplante Rückreise könne voraussichtlich nicht wie vorgesehen stattfinden. Bei dem Angriff der mit dem Iran verbündeten Houthi-Rebellen waren auf dem Flughafen mindestens 12 Menschen getötet und mehr als 300 verletzt worden. Die Außenminister von Saudi-Arabien und des Iran wollen heute über die Eskalation beraten. Die Grippesaison könnte diesmal früher beginnen, das berichtet die Fachzeitschrift Nature. In den USA, Japan und Großbritannien seien die Fallzahlen ungewöhnlich hoch. In Japan mussten sogar Schulen geschlossen werden. Frank Bäumer aus der ARD-Wissenschaftsredaktion, was heißt das für uns in Deutschland?
7: Wissenschaftler rechnen trotz der Entwicklungen in den USA und Japan nicht zwingend mit einer extremen Grippewelle bei uns in Deutschland. Derzeit sorgen, für die Jahreszeit typisch, vor allem Rhinoviren und Parainfluenza-Viren für Erkältungen. Das sind so die für die Jahreszeit üblichen Viren, die vor allem die Atemwege befallen. Influenza-Viren verändern sich ständig, bestehende Impfstoffe sind immer noch wirksam und werden zudem angepasst. Also zusammengefasst, seriöse Vorhersagen, wie die Grippesaison in Deutschland wird, sind nicht möglich. Letztes Jahr dachte man Anfang Herbst auch, es könnte eine schwierige Saison in Deutschland werden, war aber dann relativ normal.
4: Was hätte da alles passieren können? Unbekannte haben in der Nacht am Bahnhof Greifswald Süd einen Abfallbehälter aus der Verankerung gerissen und auf die Schienen geworfen. Der herannahende Regionalexpress konnte nicht mehr rechtzeitig bremsen. Es kam zum Zusammenstoß. Zug und Schienen wurden beschädigt. Die Bahnstrecke Richtung Pasewalk musste zwischenzeitlich gesperrt werden. Die Bundespolizei ermittelt.
3: Das Wetter für uns im

0: In Mecklenburg-Vorpommern, bis auf ein paar Schauer, kommen wir da heute trocken und auch größtenteils sonnig durch diesen Montag. Und das bei Höchstwerten von 13 bis 15 Grad. 4 haben wir aktuell allerdings noch in Zarrentin, 6 sind es in Herrensteinfeld und 10 Grad, immerhin zweistellig in Barth. 4 Minuten nach 10 NR1 Radio MV, der zuverlässigste Verkehrsservice für uns in Mecklenburg-Vorpommern. Da soweit alles gut auf den Straßen, kommen Sie gut an mit uns. Geblitzt wird auf der A20 in der Überleitung zur B96 beidseitig, A24 Richtung Hamburg zwischen Zarrentin und Gudow. Dann im Dreieck Wittstock stehen Sie auch. B5 Ortsausgang Dersenow Richtung Villan, die 103 in Appelburg Richtung Plau, B105 in Altheide Richtung Rostock, in Nantrow Richtung Wismar auf der B105, B192 Neuendorf Richtung Neubrandenburg zwischen Bütze und Jürgenshagen, Kreiswald, Wilhelm-Holz-Straße, Rostock, die Warnow-Allee statt einwärts, Ortsausgang Röbel Richtung Dambeck und Wismar am Lindengarten Richtung Bahnhof. Dankeschön. Staus und Blitzer gerne weiter kostenlos melden in der NDR am V-App oder einfach durchrufen 0800 5959 100.
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0: Einen schönen Montagvormittag. Ja, wie sieht's aus? Wird mal wieder Zeit für eine Glückszahl, ne? Kriegen Sie garantiert in dieser Stunde bei mir. Noch vor 11. Versprochen. Und im Lieblingsmix jetzt Rita Ora mit Your Song.
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Nils und Dania aus dem Frühstücksclub, die haben sie schon an. Hanne aus Kipsförden auch und ich dagegen. Ich habe sie tatsächlich noch aus, die Heizung. Hier ist NDR1 Radio MV bei der Arbeit. Jedes Jahr natürlich die gleiche Frage, so im Raum September, Oktober. Jetzt schon anmachen, wann anmachen oder doch noch auslassen, weil man tagsüber eh kaum da ist. Abends reicht dann auch der Kamin aus. Wobei ich zugeben muss, so morgens, wenn man da ins Bad kommt, ja, da wäre so eine Heizung tatsächlich schon ein bisschen angenehmer. Wie sieht's da bei Ihnen aus? Heizung zu Hause schon an? Oder bleiben die Heizkörper doch noch kalt? Und wie ist es vor allem auch bei Ihnen bei der Arbeit? Ne? Wird da auch schon eingeheizt oder friert die Belegschaft noch gemeinsam? Der eine oder andere mag sie dann auch vielleicht eher kühl im Büro, der andere dafür kuschelig warm. Schicken Sie mir da gerne mal eine Sprachnachricht über die NDR MV App.

Damit kann man doch wunderbar arbeiten an einem Montag, ne? Hier ist NDR1 Radio MV, gleich für Sie im Lieblingsmix in Mecklenburg-Vorpommern. Der nächste Kulthit zwischen den aktuellen Hits und den deutschen Hits, Chris Rea mit Josephine, hilft vielleicht auch mal so ein bisschen gegen die Schmerzen. Der ein oder andere, der quält sie ja heute vielleicht auch noch mit Muskelkater durch diesen Montagvormittag. Ich sag nur, Rügenbrücken-Marathon oder Heldenmarsch. Glückwunsch an alle, die ins Ziel gekommen sind. Ich war heute noch nicht da. Die Bilder vom Lauf, die sehen Sie bei uns im Netz und auch in der App unter den Top-Videos.

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3: Und das Wetter für uns in Mecklenburg-Vorpommern. 9 Grad haben wir aktuell in Kronskamp, 10 sind es in Usedom-Stadt. 11 Grad bei Ihnen in Boltenhagen, 13 bis 15 Grad wären es heute an der Spitze mit einem freundlichen Mix aus Sonne und lockeren Wolken. Aber bis zum frühen Nachmittag auch mit Schauer, besonders in Vorpommern und dem angrenzenden Mecklenburg. Der 3-Tage-Trend morgen nochmal durchwachsen, Mittwoch, Donnerstag dann wieder freundlich und auch ein bisschen wärmer. Eine Minute nach 11:30, NDR 1 Radio MV, der zuverlässigste Verkehrsservice für uns in Mecklenburg-Vorpommern. Auf den Straßen rollt soweit alles. Wir haben aber noch eine Vermisstenmeldung. Und zwar helfen wir der Polizei bei der Suche nach der 84-jährigen Elvira Tamm aus Bützow. Frau Tamm wird seit Sonnabend vermisst. Sie ist 1,55 Meter groß, hat mittellange graue Haare, trägt eine schwarze Hose und eine rote Jacke. Sie ist vermutlich mit einem roten Fahrrad mit einem schwarzen Korb auf dem Gepäckträger unterwegs. Hinweise bitte an die Polizei. Dann wird geblitzt auf der A20 in der Überleitung zur B96 beidseitig. B5 Ortsausgang Dersen Richtung Fellan. Die 104 zwischen Neubrandenburg und Sponholz. B105 in Nantrow Richtung Wismar. B192 in Neuendorf Richtung Neubrandenburg in Zirko auf Rügen. Auf der B196 Richtung Bergen. Zwischen Gingst und Dreschwitz stehen sie auch auf Rügen. Greifswald, Wilhelm-Holz-Straße, Rostock-Divano-Allee statt einwärts. Ortsausgang Röbel Richtung Dambeck. Schwerin-Wüstmark in der Schweriner Straße und Wismar am Lindengarten Richtung Bahnhof. Und wen habe ich noch dran? Hallo.
4: Moin, Georg hier in Rostock. Christiner Straße, Stadt einwärts vor dem Verbindungsweg.
3: Jawohl, ist notiert. Dankeschön. Staus und Blitzer gerne weiter kostenlos melden in der NDR MV App oder aber durchrufen bei mir 0800 5959 100. Vielen Dank und gute Fahrt Ihnen.
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0: Musik, die zum sonnigen Montag heute passt. Hier ist NDR1 Radio MV. Einen schönen Montagvormittag in Schwerin, Waren, Losen, Priebsleben und auch in Gustow auf Rügen. Da hat sich das NDR1 Radio MV Hören und das Sammeln der Glückszahlen fürs Herbstlotto bereits gelohnt. Heute Morgen nämlich auch für Manuela Tünge.
1: Du hast das Wochenende auch genutzt und ordentlich Radio gehört. Wie viele Zahlen hast du notiert?
2: Ich habe 6 Zahlen notiert.
1: Das ist die maximale Ausbeute. Das sind 600 Euro für dich.
2: Klasse.
1: Manuela,
2: wow.
1: Mehr ging nicht.
2: Vielen lieben Dank. Ja, das ist eine Menge.
1: Radio hören lohnt sich halt, ne?
2: Ja, auch vielen Dank.
0: Ja, und auch in dieser Woche geht das Sammeln weiter. Machen Sie einfach nur das, was Sie während dem Arbeiten ja sowieso immer machen. NDR1 Radio MV hören. Und merken sich einfach nur die Glückszahlen, die Sie da alle schön bei uns im Programm hören. Für jede richtige Zahl gibt es dann morgen früh im Frühstücksclub um kurz nach 8:30 100 Euro. Und Achtung, hier kommt wieder einer.
3: 2.

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2: Für die nächsten 3,5 Minuten geht's nämlich jetzt nochmal zurück ins Wochenende. Auf die Couch mit ihrer besseren Hälfte an der Seite. Schön zusammengekuschelt vorm Kamin. Und für genau dieses Gefühl gibt's jetzt Lady Gaga und Bradley Cooper. Zusammen im Duett mit Shallow bei NDR 1 Radio MV.

0: Ganz entspannt bringen wir Sie durch Ihren Montagvormittag, wie Sie es gehört. Hier ist NR1 Radio MV bei der Arbeit. 11 Uhr haben wir es.
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0: Der neue Landtag hier in Mecklenburg-Vorpommern wird historisch. Noch nie war ein Dreierbündnis an der Regierung. Und nur eine Oppositionspartei ist auch äußerst selten. Marilyn Pagel, SPD, Linke und Grüne verhandeln ab heute über die Bildung einer Koalition. Werden sie sich einigen können?
2: Ja, davon können wir wohl ausgehen. SPD, Linke und Grüne haben sich in den Sondierungsgesprächen ja schon auf grobe Linien der Politik verständigt. So wollen sie Bürgerräte einrichten, einen U-Ausschuss zu rechtsextremen Netzwerken ins Leben rufen und die Digitalisierung der Verwaltung voranbringen. Spannungen waren zwischen den Grünen und Manuela Schwesig erwartet worden wegen Nord Stream 2 und der umstrittenen Klimastiftung. Laut Grünen-Fraktionschefin Claudia Müller hat man sich zu dem Thema aber ausgesprochen.
3: Also ja, wir haben auch gemeinsam über Russland und Nord Stream gesprochen. Man kann sagen, wir haben uns ausgesprochen in der Gruppe, aber auch ganz persönlich. Und ich will auch sagen, dass das als Grundlage wahnsinnig wichtig war und für mich damit auch das Thema an dieser Stelle persönlich beendet ist.
2: Grünen-Fraktionschefin Müller. Bärbel Baas tritt zurück. Sie legt sowohl ihr Amt als SPD-Co-Chefin als auch als Arbeitsministerin nieder. Aus Berlin berichtet Nicole Marquardt.
4: In einer Mitteilung begründet Bärbel Baas ihren Schritt damit, nach dem Tod ihrer Stieftochter Zeit zu brauchen. Als weiteren Grund nennt sie öffentliche Angriffe.

0: auch aus den Reihen des Koalitionspartners der Union. Diese seien in dieser für sie persönlich schwierigen Zeit weiter forciert worden, schreibt Baas. Sie habe momentan nicht die Kraft, ihre Regierungs- und Parteiarbeit vollumfänglich auszuüben. SPD-Chef Lars Klingbeil teilte mit, er sei über den Rückzug von Bärbel Baas traurig, könne ihn aber nachvollziehen. Die Angriffe gegen sie in den letzten Tagen ihrer Trauer seien unanständig gewesen.
1: Neuer Bundesarbeitsminister soll Alexander Schweizer werden. Er war bis Mai Ministerpräsident in Rheinland-Pfalz. Die CDU-Führung schließt heute ihre zweitägigen Beratungen über ihren weiteren Kurs ab. Nicht zuletzt der Nichteinzug in den Landtag von Mecklenburg-Vorpommern hat die Partei in eine der schwersten Krisen ihrer Geschichte gestürzt. Es geht jetzt unter anderem um die Frage, ob die CDU bei einem straffen Reformkurs bleibt oder die Reformen mit Entlastungen für die Bürger ergänzt. Ergebnisse der Klausur sollen am Mittag vorgestellt werden. Die Deutsche Post darf Anfang nächsten Jahres ihr Porto deutlich erhöhen. Briefe könnten im Schnitt um mehr als 20% teurer werden, teilte die Bundesnetzagentur mit. Das wären dann 1,14 Euro. Grund für das höhere Porto seien die abnehmenden Briefmengen. Die möglichen Preissteigerungen gelten für 2 Jahre. Wie die Post diese im Einzelnen umsetzt, kann sie selbst entscheiden. Der frühere Hansa-Trainer Jens Hertel hat sein Amt als Nachwuchscoach beim Fußball-Bundesligisten Union Berlin niedergelegt. Damit zieht Hertel Konsequenzen aus Diskriminierungsvorwürfen. Aus der Sportredaktion Hannes Vogt.
2: Hertel soll diskriminierende Äußerungen im Trainingsbetrieb des 1. FC Union Berlin von sich gegeben haben. Gegen den 57-Jährigen waren diese in einem anonymen Schreiben an den Verein erhoben worden. Eine Meldung von persönlich Betroffenen bei den internen oder externen Anlaufstellen Unions habe es allerdings nicht gegeben. Hertel räumte eigenes Fehlverhalten ein und entschuldigte sich bei seiner Mannschaft, dem Trainerteam und dem gesamten Verein. Union erklärte, der Coach sei für sein Verhalten sanktioniert worden. Sein Rücktritt jetzt kam freiwillig. Bei Union hatte er erst im Juli als U19-Trainer angefangen. Von Januar 2019 bis November 2022 war Hertel Trainer von Hansa Rostock. In der Saison 2020-2021 stieg er mit der Kogge in die zweite Bundesliga auf.
3: Das Wetter für uns in Mecklenburg-Vorpommern. In Vorpommern, ja, da huschen bis zum frühen Nachmittag doch noch mal so ein paar Schauer durch. Ansonsten aber bleibt es trocken mit einem freundlichen Mix aus Sonne und lockeren Wolken bei bis zu 15 Grad. Einstellig sind wir allerdings noch in Lage mit 9 Grad. Molchin hat 10 und Klütz 11. 4 Minuten nach 11, NR1 Radio MV, der zuverlässigste Verkehrsservice für uns in Mecklenburg-Vorpommern. Keine Meldungen soweit erstmal von den Straßen. Gute Fahrt Ihnen weiterhin mit uns. Geblitzt wird allerdings auf der A20 in der Überleitung zur B96 beidseitig. A24 Richtung Hamburg zwischen Zarentin und Gudo. Die A24 Richtung Berlin hinter Mainburg und auch im Dreieck Wittstock-Dossum. B5 Ortsausgang Dersenow Richtung Fellan. Die 104 zwischen Neubrandenburg und Sponholz Höhe Küssow. B105 in Nantrow Richtung Wismar. Die 110 in Eugenienberg Richtung Jarmen, zwischen Bütze und Jürgenshagen Höhe Bernit, in Greifswald die Wilhelm-Holz-Straße, Rostock-Tessiner Straße statt einwärts, Ortsausgang Röbel Richtung Dambeck, Schwerin-Wüstmark in der Schweriner Straße und Wismar am Lindengarten Richtung Bahnhof. Anna, Marc und Sophie, vielen Dank. Stausblitzer gerne weiter kostenlos melden in der NDR MV-App. Oder durchrufen bei mir hier im Studio 0800 59 59 100.
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3: Und egal, wo Sie uns gerade hören, in der Werkstatt in Lambrechtshagen, auf der neuen Baustelle zwischen Suko und Sato oder auch im Steuerbüro in Staffenhagen, noch vor 1 gibt es hier bei mir wieder eine Glückszahl. Versprochen.

0: Die meisten 80er, die hören Sie hier bei uns im Lieblingsmix für uns in Mecklenburg-Vorpommern, damit das Arbeiten noch viel mehr Spaß macht. Hier ist NDR 1 Radio MV und sie hat es wieder getan. Susanne Daubner von der Tagesschau hat am Wochenende wieder ein Video rausgehauen zum Jugendwort des Jahres Ragebait.
1: Wer immer noch Skinny Jeans trägt, hat die Kontrolle über sein Leben verloren. Trinkt ihr ernsthaft noch Pumpkin Spice Latte? Jugendwörter sind übrigens völliger Quatsch. Niemand redet so. Anime ist nur dann gut, wenn man ihn auf Japanisch guckt. Timmy hätte gerettet werden können.
0: Ragebait. Also, wir haben uns am Wochenende angeguckt, als es rauskam, und waren uns alle einig, habe ich noch nie gehört. Und Ihnen im Land geht's da nicht anders.
2: Ich würde sagen, eine in Rage geratene Maus vielleicht, ne?
3: Rage ist Wut. Und Bait weiß ich nicht. Fantasiewort.
4: Fake Word heißt das heute.
3: Ich habe so selten Rage Bait. Das können Sie sich gar nicht vorstellen.
4: So in der Art.
5: Bait? Bait ist Angebot, oder?
4: Rage Bait. Vielleicht kann man es auch von hinten nach vorne lesen. Nee, das kann man nicht.
0: Nee, ne? Rage Bait ist alles, was uns absichtlich auf die Palme bringt. Da reicht manchmal ja schon so ein einziger Kommentar im Netz und schon ist man auf 180. Aber bevor wir uns jetzt alle weiter aufregen, machen wir lieber das, was wirklich hilft. Musik an, Kopf aus, gute Laune rein. Jetzt mit Purple Disco Machine und Substitution. Das ist definitiv besser für den Puls als jeder Ragebait.

0: Tanzt man gerne mal zu mit, ne? Lionel Richie, All Night Long. Für die meisten 80er hier bei NDR 1 Radio MV. Wenn Männer weinen, dann kann das eigentlich ja nur eins bedeuten. Der Lieblingsverein gewinnt oder verliert ein wichtiges Spiel. Oder man ist Campino und steht mit den Toten Hosen für das allerletzte Konzert auf der Bühne. So am Wochenende, 34 Jahre nach dem ersten Auftritt in Buenos Aires in Argentinien, haben sich die Toten Hosen mit einem emotionalen Konzert von ihrem zweiten Zuhause verabschiedet. Knapp 15.000 Fans sind da gekommen und beim letzten Song stand Campino auf der Bühne, hat geweint, war gerührt, voller Dankbarkeit. Und die argentinischen Fans, die haben bei diesem letzten Song laut mitgesungen auf Deutsch.
1: Darum sagen wir.
0: Da kriegt man Gänsehaut, ne? Hier in Deutschland wollen sie im nächsten Jahr ihre letzten Konzerte geben. Ah, sind ja auch schon alle über 60, ne? Die Toten Hosen jetzt mit Tage wie diese.

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2: Und das Wetter für uns in Mecklenburg-Vorpommern, 10 Grad, also überall sind wir mittlerweile zweistellig, lang genug hat es ja gedauert, 10 Grad haben wir jetzt in Bickendorf, 11 Grad in Putbus auf Rügen, 12 sind es in Penkun, maximal 15 sind drin, dazu ein freundlicher Mix aus Sonne, lockere Wolken sind auch mit dabei, aber auch Schauer, besonders in Vorpommern, hab gerade aber nochmal nachgeguckt auf dem Wetterradar, es sind deutlich weniger geworden und bis zum frühen Nachmittag ist ja dann auch Schluss damit. Der 3-Tage-Trend wechselhaft, zumindest morgen, Mittwoch und Donnerstag dann wieder freundlich und auch ein Ticken wärmer. 2:30 NDR 1 Radio MV, der zuverlässigste Verkehrsservice zu uns in Mecklenburg-Vorpommern. Vorsicht bitte auf der A24 Hamburg Richtung Berlin zwischen Zarentin und Wittenburg. Hier liegt eine Holzlatte auf der Fahrbahn. Und es wird geblitzt, A20 in der Überleitung zur B96 beidseitig, A24 Richtung Hamburg zwischen Zarentin und Gudow, A24 Richtung Berlin hinter Mainburg und auch im Dreieck Wittstock-Dosse, B103 in Appelburg Richtung Plau, dann auf der B105 in Altheide Richtung Rostock, die 105 in Nantrow Richtung Wismar, in Neuendorf Richtung Neubrandenburg auf der 192, zwischen Bützow und Jürgenshagen, zwischen Gingst und Dreschwitz, Greifswald, die Wilhelm-Holz-Straße, Rostock, Tessiner Straße und auch Warnow-Allee statt einwärts, Ortsausgang Röbel Richtung Dambeck, Schwerin-Wüstmark in der Schweriner Straße und Wismar im Lindengarten Richtung Bahnhof. Wenn Sie auch noch was entdecken, machen Sie es wie Hannes, Thomas und Lina. Die haben sich nämlich auch bei uns gemeldet. Und das geht ganz einfach kostenlos in der NDR MV App oder Sie rufen uns an 0800 5959 100.
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0: Auf dem Campingplatz in Penzlin, im Dorfladen in Bernitt und auch an der Tankstelle in Bandenitz. Unser Frühstücksclub hier bei NR1 Radio MV auf Tour. Und diesen Freitag geht's mit unserem mobilen Studio nach Demmin. Und da senden sie live von der Bäckerei Bresel und Sohn.
1: Ja, ist doch schön. Ich freue mich.
2: Ja, wir freuen uns auch ganz, ganz toll. Habt ihr da eine kleine Ecke für unser mobiles Studio?
1: Ja, haben wir. Kein Problem. Kriegen wir hin, ja.
3: Und das Gute ist ja, extra für uns muss ja auch keiner aufstehen, weil ihr seid ja eh schon wach um die Uhrzeit, ne?
1: Genau.
2: Und wir haben irgendwas gehört mit Baumkuchen. Kann das sein?
1: Ja, ich backe ja vorne im Laden öfter mal Baumkuchen und da machen wir mal so Schaubacken halt, ne? Schneiden wir den ein bisschen zum Verkosten auf und so, habe ich gedacht, ne?
2: Da könnte Daniel da auch ein bisschen helfen. Das wäre ganz schön.
3: Also beim Essen auf jeden Fall. Ich weiß nicht, ob ich beim anderen irgendwie hilfreich bin, aber
2: ja. Dann naschen wir uns. Fünf Stunden durch die Sendung. Wir freuen uns und dann kauf alles ein, damit Daniel da ordentlich backen kann.
0: Patrick Bresel, der Chef, freut sich also auch schon. 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
1: Was für ein politischer Wochenstart. Rücktritt von SPD-Co-Chefin Baas, Krisensitzung bei der CDU und natürlich Start der Koalitionsverhandlungen hier in Mecklenburg-Vorpommern. Sandra Luna, jetzt erstmal der Reihe nach. Wie läuft es denn mit den Koalitionsverhandlungen?
2: Naja, die haben ja nun gerade erst angefangen, aber schon heute Nachmittag wollen alle was sagen. Also SPD, Linke und Grüne. Und sie haben ja auch, obwohl man davon ja kaum was mitbekommen hat, schon 2 Wochen lang sondiert und scheinen wirklich guter Dinge, dass sie da flott eine rot-rot-grüne Landesregierung auf die Beine stellen. Aus unserer Redaktion Politik und Recherche berichtet Caroline Kock.
3: Nach der Landtagswahl im vergangenen Monat war die Ausgangslage klar. Die AfD ist die stärkste Kraft in Mecklenburg-Vorpommern. Die SPD kam auf Platz 2. Um weiter zu regieren, brauchen die Sozialdemokraten die Linken und die Grünen als Partner. Also wurde in den vergangenen Wochen sondiert. Nach Abschluss dieser Gespräche wollen die drei Parteien nun vor allem Zusammenhalt demonstrieren. Mecklenburg-Vorpommerns SPD-Chefin Manuela Schwesig machte klar, man wolle für alle da sein. Für die eigenen Wählerinnen und Wähler, aber auch für die, die skeptisch sind.
4: Wir sehen es auch als unsere Aufgabe, das Land zusammenzuhalten und jetzt nicht im Parteiklein-Klein zu gucken, wer steht wo, sondern zu sagen, es muss mehr sein als ein Zusammenschluss von drei Parteien, sondern eine Koalition für alle Menschen im ganzen Land.
3: In einigen Punkten sei man sich bereits einig. Es soll mehr Bürgerbeteiligung geben, mehr Investitionen in Bildung und soziale Gerechtigkeit sowie mehr Schutz für Umwelt und Natur. Eine Zusammenarbeit mit der AfD, die die einzige Oppositionsfraktion im Landtag sein würde, schließen alle drei Parteien aus. Obwohl die Linke in den vergangenen 5 Jahren bereits gemeinsam mit der SPD regiert hat, spricht der Landesvorsitzende Hennes Herbst von einem neuen Politikstil, den Mecklenburg-Vorpommern brauche.
5: Es darf kein Weiter-so geben und alle müssen sich hier hinterfragen. Ich glaube schon, dass wir darüber nachdenken müssen, wie schaffen wir es eigentlich, dass wir Prozesse haben, dass wir Regierungshandeln haben, aber auch Debatten im Landtag haben. Wie schaffen wir es, das noch für mehr Menschen zu öffnen, alle Menschen im Land, in Mecklenburg-Vorpommern anzusprechen? Und da zähle ich natürlich ganz stark auf Bürgerbeteiligung ab, auf mehr Demokratie. Und genau das meine ich mit diesem neuen Stil, den es braucht.
3: Die Landesvorstände von SPD und Linken hatten noch am Freitagabend hinter verschlossenen Türen über die möglichen Koalitionsverhandlungen abgestimmt und sich dafür ausgesprochen. Die Bündnisgrünen berieten am Samstag auf einem kleinen Parteitag darüber. Als mögliches Konfliktpotenzial bei der Sondierung galt im Vorfeld das Verhältnis der SPD zu Russland, Nord Stream 2 und der landeseigenen Klimaschutzstiftung. Die Grünen, damals noch in der Opposition, hatten Ministerpräsidentin Manuela Schwesig immer wieder stark für ihren Kurs kritisiert. Man habe nun gemeinsam nach hinten geschaut, erklärte die neue Vorsitzende der Grünen Landtagsfraktion Claudia Müller ihren Delegierten auf dem Parteitag.
6: Also ja, wir haben auch gemeinsam über Russland und Nord Stream gesprochen. Man kann sagen, wir haben uns ausgesprochen in der Gruppe, aber auch ganz persönlich. Und ich will auch sagen, dass das als Grundlage wahnsinnig wichtig war und für mich damit auch das Thema an dieser Stelle persönlich beendet ist.
3: Am Ende haben die Bündnisgrünen einstimmig entschieden, auch sie wollen in Koalitionsverhandlungen gehen.
2: Caroline Kock war das aus unserer Redaktion Politik und Recherche. Die Koalitionsverhandlungen, die haben also heute Vormittag begonnen im Schweriner Schloss. Vorher, da hat sich Landes-SPD-Chefin und Ministerpräsidentin Manuela Schwesig schon geäußert zum Rücktritt von Bärbel Baas nämlich. Was sie genau gesagt hat, dazu gleich. Erstmal die Frage an Nicole Markwald im Hauptstadtstudio in Berlin. Warum ist Bärbel Baas denn überhaupt zurückgetreten?
7: Ja, sie begründet ihren Schritt damit, nach dem Tod ihrer Stieftochter Zeit zu brauchen und nannte einen weiteren Grund, nämlich die öffentlichen Angriffe, und zwar auch aus den Reihen des Koalitionspartners, nämlich der Union. Diese seien in dieser für sie persönlich schwierigen Zeit weiter forciert worden, das schreibt Bärbel Baas in einer Mitteilung. Die Entscheidung sei ihr nicht leicht gefallen, aber sie habe momentan einfach nicht die Kraft, ihre Regierungs- und Parteiarbeit vollumfänglich auszuüben und deshalb legt sie das Amt der Co-Vorsitzenden der SPD nieder und auch ihr Amt als Bundesministerin für Arbeit und Soziales.
2: Danke, Nicole Markwald in Berlin. Wir haben ja gerade mit Manuela Schwesig gesprochen. Sie ist ja nicht nur Ministerpräsidentin, sondern auch SPD-Chefin hier in Mecklenburg-Vorpommern. Ihre Reaktion zum Rücktritt von Bärbel Baas?
8: Das ist eine ganz schwere Zeit, in der sie ist. Und deshalb finde ich es auch unanständig von Herrn Merz und denen, die in der CDU mitgemacht haben,

0: denn viele wussten um ihre persönliche Lage und haben sie trotzdem in dieser Zeit schwer attackiert. Sachliche Auseinandersetzungen ja, aber keine persönlichen Attacken in einer Zeit, wo jemand in so einer schweren Phase ist.
1: Nachfolger von Bärbel Baas als Arbeitsminister wird jetzt der ehemalige Ministerpräsident von Rheinland-Pfalz, Alexander Schweizer. Wer Baas an der SPD-Spitze, also als Co-Vorsitzender, nachfolgen wird, das ist noch offen. Manuela Schwesig wird es jedenfalls nicht.
0: Ich bitte um Verständnis. Ich bin gerade mit einem sehr guten Wahlergebnis gewählt worden. Die Bürgerinnen und Bürger haben mir hier im Land ein großes Vertrauen ausgesprochen und erwarten jetzt von mir, dass ich hier eine stabile, verlässliche Regierung bilde. Diese Koalitionsverhandlungen beginnen heute und haben auch einen engen Zeitplan, der ist durch die Verfassung vorgegeben. Und darauf konzentriere ich mich jetzt. Die Partei ist weiter handlungsfähig. Wir haben einen Parteivorsitzenden, Lars Klingbeil. Wir haben Stellvertreter und alle genießen mein Vertrauen und Unterstützung.
1: Wir bleiben in der Hauptstadt. Da hat sich ja gestern Abend das Präsidium der CDU zur Krisensitzung getroffen. Auch heute wird da weiter beraten. Es geht um die Fragen, wie die Partei aus ihrem Umfragetief kommt, wie sie auf das schlechte Abschneiden bei den Landtagswahlen reagiert und ja, wie sie künftig mit der AfD umgehen will. Sabine Henkel im Hauptstadtstudio. Am Nachmittag will sich CDU-Chef und Kanzler Merz dazu äußern. Traut die Partei ihrem Chef eigentlich noch zu, sie aus der Krise zu führen?
2: Ja, sie hat zumindest gerade niemanden sonst, der übernehmen könnte und wollte. Denn derjenige hätte ja die gleichen Probleme. Ukraine-Krieg, Donald Trump, kein Geld. Und vor allem müsste er auch die Reformen durchsetzen. Denn die müssen kommen, sonst explodieren die Beitragssätze für alle. Das muss Merz machen, das soll Merz machen. Und was danach kommt, wenn die Reformen denn kommen sollten, dann schauen wir mal. Markus Söder hat sich gestern Abend hinter Merz gestellt. Sehr klar, aber Erwartungen sind natürlich von allen da. Mehr Führung, das soll Merz liefern und eine bürgernahe Politik und eben den Reformkurs halten.
1: Es bleibt also ein spannender politischer Tag. Vielen Dank, Sabine Henkel in Berlin. Und jetzt weitere Meldungen im Überblick. Das Porto steigt. Im Januar wird ein Brief voraussichtlich 1,10 Euro bis 1,15 Euro kosten. Dem hat die Bundesnetzagentur zugestimmt. Grund, immer mehr läuft ja digital. Dadurch werden immer weniger Briefe verschickt. Und das wiederum erhöht die Kosten. In Greifswald starten dieses Semester rund 1400 sogenannte Erstis ins Studium. Heute ist die feierliche Immatrikulation im Dom. Beliebteste Fächer bei den Anfängern sind Medizin, Jura und verschiedene Lehramtsstudiengänge. Auch wenn Mecklenburg-Vorpommern kein ausgesprochenes Weinanbaugebiet ist, auf mehr als 43 Hektar wird schon Wein angebaut, Tendenz steigend. Das größte Weingut des Landes, Schloss Rattay, rechnet dieses Jahr zudem mit einer Rekordernte. Es könnten bis zu 150.000 Liter werden. Ja, wie schützt man eigentlich Nationalparks vor Waldbränden, ohne zu stark in die Natur einzugreifen? Diese Frage stellt sich gerade nach dem Großbrand im Müritz-Nationalpark in diesem Sommer. Da hatten Einsatzkräfte ja wochenlang zu tun, denn die Fläche, die gehört zu einem ehemaligen Truppenübungsplatz. Unsere Reporterin Dominik Kistea aus dem Ressort Landwirtschaft, Natur und Umwelt hat mit dem Nationalparkleiter und einem Einsatzleiter der Feuerwehr gesprochen.
3: Die Waldbrände bei Neustrelitz beschäftigen Nationalparkleiter Ulf Zimmermann noch immer. Im Juni und Juli hatten dort insgesamt mehr als 400 Hektar Wald gebrannt. Besonders heikel war die Situation, da Teile des Gebietes munitionsbelastet sind.
4: Mit der Munitionsbelastung, wo wir alle wussten, oh, jetzt haben wir eine große Herausforderung, weil wir da wissen, wir müssen 1000 Meter Abstand halten, da geht das nicht mehr schnell löschen, sondern jetzt hängt es davon ab, okay, wie können wir dort Verteidigungslinien aufbauen, wo sind die Verteidigungslinien?
3: Zudem habe sich der Brand durch das viele trockene Gebüsch schnell ausgebreitet, so Zimmermann. Immer wieder wurden Flammen durch den Wind in verschiedene Richtungen getrieben, für die Feuerwehr schwer zu handeln. Damit solche Brände in Zukunft schneller unter Kontrolle gebracht werden können, brauche es eine bessere Infrastruktur.
4: Wir brauchen mehr Löschwasser, also in näherer Umgebung direkt. Das ist wichtig, dass wir nicht so lange Leitung legen müssen, was viel, viel Manpower braucht. Das heißt, dort werden Löschwasserbrunnen noch zusätzlich entstehen.
3: Neben neuen Löschwasserstellen sollen auch neue Wege im Nationalpark entstehen. Ein Kompromiss, aber besonders wichtig für die Feuerwehren, sagt Jörg Schmidtke, der während des Brandes auch Einsatzleiter war.
5: Wir hatten vor Ort das Problem, dass teilweise gar keine Wege da waren und wir erst viele Wege ertüchtigen mussten. Natürlich auch mit etwas Bauchschmerzen, ne, weil das Feuer kam teilweise näher.
3: Wege im Nationalpark seien eigentlich nicht vorgesehen, um Menschen nicht zu animieren, in die Kernzone zu spazieren. Jörg Schmidtke aber sieht sie als notwendig.
5: Also die Wege waren eigentlich das größte Problem für uns, um die Riegelstellung aufzubauen.

0: Ich glaube, das hat aber auch die Politik erkannt und auch die Nationalparkverwaltung. Und ich denke mal, da werden wir auch weiter dran arbeiten. Kleine Natur hat auch ihre Daseinsberechtigung. Die darf man auch nicht außer Acht lassen.
1: Nationalparkleiter Ulf Zimmermann und Feuerwehrmann Jörg Schmidtke werden in den kommenden Monaten weiter in der Arbeitsgemeinschaft Waldbrand des Kreises Mecklenburgische Seenplatte über diese Fragen diskutieren. Bis erste Lösungen umgesetzt werden können, wird es allerdings noch dauern.
2: Waldbrandschutz im Nationalpark. Dominik Kistia war das über die ganz besonderen Herausforderungen.
3: Das war die Mittagsschau kompakt. Vielen Dank dir, Sandra. Wir schauen aus Wetter für uns in Mecklenburg-Vorpommern. Bis auf ganz, ganz, ganz, ganz, ganz wenige Schauer kommen wir da jetzt trocken und größtenteils auch sonnig durch diesen Montag. Und das bei Höchstwerten von 13 bis 15 Grad. 10 Grad hat Horst, 11 in Lübsdorf, 12 sind es in Hohenbollentin. Und den Rest der Woche schauen wir uns dann auch mal gleich an um 12:30 gemeinsam mit unserem Wetterexperten. 11 nach 12, NR1 Radio MV, der zuverlässigste Verkehrsservice für uns in Mecklenburg-Vorpommern. Auf den Straßen gibt es keine Meldungen von den Straßen beziehungsweise, aber es gibt eine Vermisstenmeldung. Wir helfen der Polizei bei der Suche nach der 84-jährigen Elvira Tamm aus Bützow. Frau Tamm wird seit Sonnabend vermisst. Sie ist 1,55 Meter groß, hat mittellange graue Haare, trägt eine schwarze Hose und eine rote Jacke. Sie ist vermutlich mit ihrem roten Fahrrad mit einem schwarzen Korb auf dem Gepäckträger unterwegs. Hinweise bitte an die Polizei. Dankeschön. Geblitzt wird auf der A20 in der Überleitung zur B96 beidseitig, A24 Richtung Hamburg zwischen Zarentin und Gudow, B5 Ortsausgang Dersenow Richtung Villan, B104 zwischen Neubrandenburg und Sponholz, in Altheide Richtung Rostock auf der B105, die 105 in Nantrow Richtung Wismar, B110 in Eugenienberg Richtung Jarmen, B196 in Zirkow Richtung Bergen zwischen Bützow und Jürgenshagen, zwischen Gingst und Treschwitz, Greifswald in der Wilhelm-Holz-Straße, Rostock in der Tessiner Straße statt einwärts und auch die Warnow-Allee stand einwärts, Ortsausgang Röbel Richtung Dambeck und in Wismar im Lindengarten Richtung Bahnhof. Vielen Dank, Hannes, Thomas und Lina. 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
3: Mit Tatjana Brandt und mit einer weiteren Glückszahl fürs Herbstlotto gibt's garantiert. In dieser Stunde bleiben Sie also nur eingeschaltet und genießen Sie Ihre Mittagspause mit dem Lieblingsmix für uns in Mecklenburg-Vorpommern. Jetzt mit Bell, Book and Candle und mit Lost Frequencies. 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

0: Rescue Me, Baerbock & Kendall hier bei NR1 Radio V Mahlzeit. Der frühere Hansa-Trainer Jens Hertel, der hat ja für viele überraschend sein Amt als Nachwuchscoach des Fußball-Bundesligisten 1. FC Union Berlin niedergelegt. Damit sind wir beim kurzen Sportupdate hier bei NR1 Radio V. Hannes Vogt ist bei mir aus der Sportredaktion. Damit zieht Hertel die Konsequenzen aus einem Strafantrag des DFB-Kontrollausschusses. Was genau, Hannes, wurde ihm denn da vorgeworfen?
1: Ja, Hertel soll wohl diskriminierende Äußerungen im Trainingsbetrieb des 1. FC Union Berlin getätigt haben. Deshalb hatte der Kontrollausschuss ein mehrwöchiges Betätigungsverbot gegen den 57-Jährigen beantragt. Das hatte Union gestern auf seiner Vereinswebseite mitgeteilt. Was genau passiert ist, ist aber bisher offiziell noch nicht bekannt. Mein Kollege Lars Becker hat die Einzelheiten.
2: Die Diskriminierungsvorwürfe seien in einem anonymen Schreiben an den Club erhoben worden. Eine Meldung eines persönlich Betroffenen habe es allerdings nicht gegeben. Details nannte Union nicht. Er habe Fehler gemacht und sei seiner Vorbildfunktion im Nachwuchsbereich nicht gerecht geworden. Dafür habe er die Mannschaft sowie das Trainer- und Betreuerteam um Entschuldigung gebeten, wird Hertel in der Vereinsmitteilung zitiert. Er habe den Club darüber informiert, den Trainerberuf bis auf Weiteres nicht auszuüben und die Zeit zur persönlichen Aufarbeitung zu nutzen.
1: Ja, den Job als U19-Trainer bei Union hatte er erst im Juli angefangen. Bekannt ist uns Jens Hertel natürlich vor allem durch seine Zeit bei Hansa Rostock. Von Januar 2019 bis November 2022 stand Hertel bei Hansa an der Seitenlinie und schaffte in der Saison 2020-2021 den Aufstieg in die zweite Bundesliga.
0: Soweit erstmal der Sport. Das nächste Update dann wieder heute Nachmittag. 10 vor 5 in

Schön, dass Sie mit uns unterwegs sind. Hier ist NDR1 Radio MV mit dem zuverlässigsten Verkehrsservice für uns in Mecklenburg-Vorpommern. Vorsicht bitte auf der A20 Kreuz Uckermark Richtung Rostock. Zwischen Prenzlau Ost und Pasewalk Süd hier Gegenstände auf der Fahrbahn und Höhe Pasewalk Süd liegt auch eine Plane auf der Fahrbahn. Schön vorsichtig fahren und eine gute Fahrt jetzt mit Amy MacDonald und Mr. Rock'n'Roll bei NDR1 Radio MV.

Mecklenburg-Vorpommern gönnt sich ein Päuschen. Wir liefern natürlich gerne die Musik dazu, den Lieblingsmix für uns in Mecklenburg-Vorpommern mit aktuellen Hits, deutschen Hits, Kulthits und den meisten 80ern. Und der hier, der hat irgendwie alles. Ist Kult, ist deutsch, ist aus den 80ern. Mehr geht nicht. Hubert K., Rosemarie. Damit bekommt die Mittagspause ihren ganz eigenen Kultmoment. NR1 Radio MV hier.

0: 80er. Die hören Sie hier bei NR1 Radio MV und das natürlich auch in der Mittagspause. Schön, dass Sie mit dabei sind. Hier schauen wir aufs Wetter gemeinsam mit unserem Wetterexperten Stefan Kreibum aus dem Wetterstudio auf Hiddensee. Hallo Stefan.
1: Hallo, grüß dich.
0: Bis auf Vorpommern ging es ja schon mal recht freundlich heute durch den Vormittag. Wie sieht denn jetzt der Nachmittag für uns alle aus dem Land?
1: Erstmal noch so ähnlich. Wir haben jetzt so etwa so westlich an der Linie Boltenhagen, Wismar, Parchim. So. Westlich davon ist es der Himmel nahezu wolkenlos. So ab dieser Linie haben wir ein paar kleinere Quellwolken. Und je weiter man nach Osten kommt, umso größere. Und die größten gibt es so im östlichsten Mecklenburg-Vorpommern in Vorpommern. Und da fallen auch mal hier und da so ein paar Tropfen draus. Ganz schwache Schauer, ganz kurz mal ein bisschen schwache Schauer. Das zieht alles so von Nordwest nach Südost dann durch. Ganz, ganz wenig, wie gesagt. Aber es ist halt nicht völlig trocken. Das wird aber im Laufe des Nachmittags dann noch abtrocknen. Selbst diese kleinen Schauer klingen ab und dann stellt sich dort allgemein auch so ein Wechsel ein aus Sonne und Wolken. Im westlichen, südwestlichen Mecklenburg, wo es sonnig ist, bleibt es auch sonnig. Da bilden sich höchstens ganz kleine Quellwölkchen. Also da überwiegt deutlicher Sonnenschein. Da wird es auch am wärmsten, bis zu 15 Grad dort, sonst so 13, 14 Grad. Der Wind dreht jetzt von Nordwest bis West auf West bis Südwest, lässt auch an der Küste langsam nach und weht dann schwach bis mäßig in den Westküsten noch frisch.
0: Wie frisch geht's denn dann für uns durch die Nacht?
1: Ganz schön frisch. Hm. Der Wind lässt nach, wird dann häufig mal die Richtung wechseln. Also da wärmt man auch die Ostsee nicht mehr, weil er auch zunehmend auf Süd dreht, wird er ablandig. Und darum gibt es doch verbreitete Tiefsttemperaturen von 6 bis 3 Grad. Es gibt auch wieder einige Stellen, wo es so auf 2 bis 0 Grad runtergeht. Ich möchte nicht ganz ausschließen, dass es irgendwo auch vielleicht mal bis minus 1 Grad geht. Auf jeden Fall Bodenfrost haben wir vielerorts zu erwarten. Also Blümchenalarm überall im Land, weil am Boden wird es am kältesten.
0: Ach, guck an, Mensch. Ja, und wie durchwachsen wird denn der Dienstagmorgen?
1: Ja, morgen früh haben wir erstmal so hier und da so ein paar Nebelfelder. Die werden sich aber auflösen. Dann gibt es Sonnenschein. Dann tauchen erste dünne Wolken auf. Die Wolken werden aber immer dicker. Und letzten Endes kommt am Nachmittag dann in Mecklenburg die Sonne gar nicht mehr durch. Dafür kommt Regen auf. Der wird dann bis zum Abend so knapp noch Rostock und knapp die Seenplatte erreichen. Weiter östlich bleibt es bis zum Abend trocken. Die Temperatur steigt auf Höchstwerte von so 13 Grad im Westmecklenburg und bis 15 Grad im östlichen Vorpommern. Der Wind wird schwach bis mäßig, kommt aus Süd bis Südost.
0: Das ist aber nur so ein kleiner Durchhänger, ne?
1: Ja, ja, es wird dann wieder, also die Nacht zum Mittwoch wird schon deutlich milder, Tiefsttemperatur über 10 Grad. Am Mittwoch selbst ist es freundlich und trocken bei rund 17 Grad, auch am Donnerstag freundlich und trocken bei rund 17 Grad. Also zwei ganz gute, schöne, laue Herbsttage.
0: Freuen wir uns drauf, danke dir.
1: Bis dann, tschüss.
0: Und jetzt der zuverlässigste Verkehrsservice für uns in Mecklenburg-Vorpommern. Da ist alles gut auf den Straßen. Schön, fahren Sie weiter so schon vorsichtig. Geblitzt wird auf der A20 in der Überleitung zur B96 beidseitig. A24 Richtung Hamburg zwischen Zarrentin und Gudow. B5 Ortsausgang Dersenow Richtung Villan. Die 104 zwischen Neubrandenburg und Sponholz. B105 in Altheide Richtung Rostock und auch in Nantrow Richtung Wismar. In Eugenienberg auf der B10 Richtung Jarmen. Zwischen Bützow und Jürgenshagen zwischen Gingst und Reschwitz, Greifswald, Wilhelm-Holz-Straße, Rostock, die Tessiner Straße stadteinwärts und die Warnow-Allee stadteinwärts, Ortsausgang Röbel Richtung Dambeck und Wismar-Lindengarten Richtung Bahnhof. Lars und Martina, vielen Dank. Stausblitzer gerne weiter kostenlos melden in der NDR-AMV-App oder mich anrufen hier im Studio 0800 5959 100.
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0: gleich für Sie, der deutsche Hit von Nena, nur geträumt. Und ich habe es versprochen, auch wieder eine Glückszahl fürs Herbstlotto. Ohne die lasse ich Sie nicht in Richtung Feierabend.
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2: Mit Fabian Weishaupt. Guten Tag. Grevesmühlen hat jetzt seine erste umzäunte Hundewiese. Und zwar bei der Buswendeschleife am Plockenseering. Zur Eröffnung kamen Vertreter des Vereins Tiertafel Wismar und Umgebung e.V. sowie interessierte Hundehalter. Laut dem Quartiersmanagement der Wohnungsbau- und Verwaltungsgesellschaft, die für diese Wiese zuständig ist, ist das umzäunte Areal 300 Quadratmeter groß. Ziel sei es, die Hundewiese zu einem Treffpunkt für Menschen mit ihren Tieren zu entwickeln. Im Herbst müssen Hausbesitzer große Laubberge beseitigen. Viele Orte stellen deshalb Behälter

0: In Schwerin vor allem in Alleen mit 80 großen Laubsäcken und 90 Abfallcontainern. In Beutzenburg gibt es ebenfalls Behälter, dort darf aber nur Laub hinein und keine Gartenabfälle. In Lübs legen die Anwohner das Laub in einem Haufen an den Straßenrand, damit die Kehrmaschine es dann mitnehmen kann. Laub aus dem eigenen Garten kann man in die Biotonne geben, kompostieren oder sie machen einen kleinen Laubhaufen, in dem fühlen sich dann Igel wohl. Und ein betrunkener Autofahrer ist gestern auf der B105 zwischen Wismar und Neubuko von der Straße abgekommen und gegen einen Baum geprallt. Der 59-Jährige kam mit mehreren Verletzungen ins Krankenhaus. Ein Alkoholtest ergab knapp 1,5 Promille. Die Polizei ermittelt wegen Gefährdung des Straßenverkehrs.
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Jason Donovan hier bei NR1 Radio MV. Und wie heißt es so schön, das Beste kommt zum Schluss. Und in diesem Fall ist das eine weitere Glückszahl fürs NR1 Radio MV Herbstlotto. Die einfach ja sammeln, zusammen mit all den anderen, die Sie bei uns da heute im Programm hören, auch am Nachmittag bei Robert Holm. Und morgen früh um kurz nach 8:30 für jede richtige Zahl 100 Euro gewinnen. Und hier, Achtung, kommt schon wieder einer.

0: 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Es ist 13 Uhr.
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0: Die SPD-Spitze in Berlin wird umgebaut. Parteichef Klingbeil will die ganze Parteiführung zum Jahreswechsel neu wählen lassen. Markus Schubert jetzt in den Nachrichten. Vorher war ja Bärbel Baas als Parteivorsitzende und als Bundesarbeitsministerin zurückgetreten. Wie blickt dann Manuela Schwesig auf die neuen Turbulenzen in der schwarz-roten Koalition in Berlin?
2: Mecklenburg-Vorpommerns Ministerpräsidentin und SPD-Landeschefin hat am Mittag Bundeskanzler Merz scharf attackiert. Im Gespräch mit dem NDR sagte sie, der Regierungschef habe sich gegenüber Baas unanständig verhalten. Aus der aktuellen Redaktion Stefan Ludmann.
3: Schwesig sagte, sie bedauere den Rückzug von Baas, ihr gelte ihr Mitgefühl. Baas hatte ihren Rückzug mit dem Tod ihrer Stieftochter begründet. Sie brauche Zeit zu trauern. Von Schwesig bekommt sie Rückendeckung.
4: Und deshalb finde ich es auch unanständig von Herrn Merz und denen, die in der CDU mitgemacht haben. Denn viele wussten um ihre persönliche Lage und haben sie trotzdem schwer attackiert.
3: Sie sei für eine sachliche Auseinandersetzung, sagte Schwesig, aber nicht für persönliche Attacken in einer Zeit, in der jemand in einer so schweren Phase sei. Die Frage, ob sie für den frei gewordenen SPD-Co-Vorsitz bereitstehe,

0: ließ Sri sich offen. Sie konzentriere sich jetzt auf die Koalitionsverhandlungen im Land. Die SPD will ihre gesamte Parteispitze auf einem Parteitag Ende des Jahres neu wählen.
1: In Rostock-Evershagen baut die muslimische Sahaba-Gemeinde derzeit ihr zweites Gemeindezentrum. Die Nachbarschaft fühlt sich darüber nicht ausreichend und frühzeitig informiert. Melanie Wollscheid aus dem Ostseestudio Rostock.
2: In einer Ortsbeiratssitzung Anfang September konnten die betroffenen Anwohner ihre Bedenken äußern. Sie hätten Sorge, dass die Parkplatzsituation rund um das ehemalige Kita-Gebäude eskaliert, vor allem zu Freitagsgebeten und an Feiertagen. Die Stadt Rostock hat nach Prüfung aller Unterlagen am 20.09. die Baugenehmigung erteilt. Die Stadt hat die Gemeinde zum Bau einer Schallschutzmauer verpflichtet sowie zu 6 Parkplätzen auf dem Gelände. Die Umbaumaßnahmen laufen bereits. Wann das neue Gemeindezentrum in Betrieb genommen wird, ist noch offen. Der erste Standort der Sahaba-Gemeinde in der Rostocker Innenstadt wird weiterhin genutzt.
1: Die Europäische Union hat gegen fast 1600 weitere Personen oder Organisationen in Russland Sanktionen verhängt, vor allem Einreisesperren in die EU und Kontensperrungen. Nach Angaben der EU-Außenbeauftragten Kallas stehen viele in Verbindung mit der Produktionskette für ballistische Raketen. Die neuen Maßnahmen wurden am Vormittag von den Außenministern der Mitgliedstaaten bei ihrem Treffen in Luxemburg bestätigt. Bundesaußenminister Wadephul sagte dazu, dem russischen Präsidenten Putin werde es dadurch erschwert, seinen völkerrechtswidrigen Invasionskrieg fortzusetzen. Das Verschicken von Briefen könnte im kommenden Jahr um mehr als 20% teurer werden. Das geht aus der Planung der Bundesnetzagentur in Bonn hervor. Demnach bekommt die Deutsche Post von Januar an einen Preisspielraum zwischen 1,10 Euro und 1,15 Euro. Bisher beträgt das Porto für einen Standardbrief 95 Cent. Als Grund für den Anstieg gibt die Netzagentur an, dass immer weniger Briefe verschickt werden. Die Kosten müssten dann auf weniger Sendungen verteilt werden. Der Preis für private Pakete könnte um etwa 10% steigen. Der frühere Hansa-Trainer Jens Hertel hat sein Amt als Nachwuchscoach beim Fußball-Bundesligisten Union Berlin niedergelegt. Damit zieht Hertel Konsequenzen aus Diskriminierungsvorwürfen aus der Sportredaktion Hannes Vogt.
3: Hertel soll diskriminierende Äußerungen im Trainingsbetrieb des 1. FC Union Berlin von sich gegeben haben. Gegen den 57-Jährigen waren diese in einem anonymen Schreiben an den Verein erhoben worden. Eine Meldung von persönlich Betroffenen bei den internen oder externen Anlaufstellen Unions habe es allerdings nicht gegeben. Hertel räumte eigenes Fehlverhalten ein und entschuldigte sich bei seiner Mannschaft, dem Trainerteam und dem gesamten Verein. Union erklärte, der Coach sei für sein Verhalten sanktioniert worden. Sein Rücktritt jetzt kam freiwillig. Bei Union hatte er erst im Juli als U19-Trainer angefangen. Von Januar 2019 bis November 2022 war Hertel Trainer von Hansa Rostock. In der Saison 2020-2021 stieg er mit der Kogge in die zweite Bundesliga auf.
4: Das Wetter für uns in Mecklenburg-Vorpommern, da gibt es heute Nachmittag viel Sonne und es gibt auch noch Sonne da, wo wir halt noch viele Wolken haben. Das ist ja vor allen Dingen so Richtung Osten. Die verziehen sich noch und die paar Schauer, die da sind, die gehen auch noch weg und es geht hoch auf bis zu 15 Grad. Wir haben aktuell 13 in Spotendorf bei Lage, 12 in Berglaser auf Rügen und 12 auch in Schwarz bei Miro. Der 3-Tage-Trend, immer wieder mal Sonne, morgen Nachmittag aber auch wieder so ein kleines bisschen Regen. 5:05, NDR 1 Radio MV, der zuverlässigste Verkehrsservice für uns in Mecklenburg-Vorpommern. Die Zecheriner Brücke auf der 110 wird heute Abend ab 18 Uhr für jeweils 30 Minuten zweimal gesperrt. Da ist eine Übung im Gange für den Notbetrieb. Die Umleitung führt dann über die 111 und Wolgast. Da müssen Sie dann heute Abend ein bisschen mehr Zeit einplanen. Geblitzt wird auf der A20 in der Überleitung zur B96 beidseitig. A24 Richtung Hamburg zwischen Zarrentin und Gudo. A24 Richtung Berlin hinter Mainburg und im Dreieck Wittstock-Dosse. Dann B5 Ortsausgang Dersenow Richtung Verlahn. 103 in Appelburg Richtung Plau am See. 104 zwischen Neubrandenburg und Sponholzhöhe Küssow. 105 in Altheide Richtung Rostock. 105 in Nantrow Richtung Wismar. 110 in Eugenienberg Richtung Jamen. 192 in Neuendorf Richtung Neubrandenburg. 196 in Zirko Richtung Bergen. Außerdem zwischen Bützow und Jürgenshagen Höhe Bernit, zwischen Gingst und Rieschwitz in Greifswald, Wilhelm-Holz-Straße, Rostock einmal Tessiner Straße stadteinwärts und dann noch in der Warnow-Allee stadteinwärts, Ortsausgang Röbel Richtung Dambeck und in Wismar am Lindengarten Richtung Bahnhof. Wenn Sie mehr sehen, immer anrufen 0800 5959 100. Staus und Blitze auch immer kostenlos melden in der NDR MV-App.
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0: Robert Holm.
1: Kurz nach eins, Mittag durch, alle arbeiten weiter. Bei Herbert aus Rostock ist kurz nach neun abends, Abendbrot durch, da geht's jetzt ins Bett. Herbert ist in Australien und spielt bei der Fußball-WM der über 70-Jährigen und hatte heute gleich zwei Spiele. Und wie die gelaufen sind, hören Sie hier nach drei Hits auf NDR 1 Radio MV.

0: 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Montagnachmittag in Mecklenburg-Vorpommern, 14:45 NDR1 Radio MV hier. Ist noch ein bisschen hin bis zum Feierabend bei uns im Land. Herbert aus Rostock hat aber schon Feierabend. Herbert spielt bei der Ü70 Fußball-WM in Australien, ist uns 8 Stunden voraus. Normalerweise kickt Herbert beim ESV Lok Rostock, offensives Mittelfeld, aber diese Woche deutsche Ü70-Nationalmannschaft bei der WM in Australien.
1: Wir haben jeden Tag 2 Spiele. A 60 Minuten, das ist mörderisch bei 30 Grad.
0: Krass, wie lief's denn heute?
1: Ja, eigentlich sehr gut. Wir haben das Eröffnungsspiel gegen Australien unentschieden 0-0 gespielt und heute Nachmittag gegen die USA 5-1 gewonnen. Das heißt, wenn wir morgen gegen Japan einen Punkt holen, sind wir in der Endrunde. Also es sieht nicht schlecht aus für uns.
0: Und wie geht's Ihnen jetzt nach 2 Spielen in der Mörderhitze mit über 70?
1: Ich hätte gedacht, es wird schlimmer. Wir sind ja ein Kader von 22 Leuten. Da spielt man selten, also 60 Minuten durch oder so.
0: Heute haben Sie erstmal zweimal gut gespielt. Und
1: ja, kann man so sagen.
0: Sich den Feierabend verdient.
1: Bisschen noch was trinken, was essen und dann geht's ins Bett.
0: Gute Nacht nach Australien und Grüße aus der Heimat aus Mecklenburg-Vorpommern.
1: Vielen Dank.
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3: Halb zwei. Das Wetter für uns in Mecklenburg-Vorpommern. Da haben wir aktuell in Gloxin bei Neubrandenburg 13 Grad, in Gerzhagen bei Sato 13 Grad und auch 13 Grad in Quassel bei Lübten. Und je weiter wir nach Westen kommen, umso mehr Sonne sehen wir gerade in Mecklenburg-Vorpommern. Aber alle im Osten des Landes brauchen nicht traurig sein. Auch bei ihnen kommt die Sonne heute noch raus. Der Drei-Tage-Trend hat auch immer mal wieder Sonne. Morgen Nachmittag aber auch Wolken und ein bisschen Regen dabei. 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Da sieht erstmal alles gut aus auf den Straßen. Gute Fahrt. Geblitzt wird A20 in der Überleitung zur B96 beidseitig. A24 Richtung Hamburg zwischen Zarrentin und Gudow. A24 Richtung Berlin hinter Mainburg haben sie aufgebaut. Und im Dreieck mit Stockdosse auch noch. B5 Ortsausgang Dersenow Richtung Verlahn. 103 in Appelburg Richtung Plau am See. 104 zwischen Neubrandenburg und Sponholzhöhe Küssow. 105 in Altheide Richtung Rostock, 105 Nantrow Richtung Wismar, 110 Eugenienberg Richtung Jamen, 192 in

0: Neuendorf Richtung Neubrandenburg. 196 in Zirkow Richtung Bergen. Zwischen Bützow und Jürgenshagen Höhe Bernit. Zwischen Gingst und Drehschwitz, Greifswald, Wilhelm-Holz-Straße. Rostock einmal Tessiner Straße stadteinwärts. Und dann in der Warnow-Allee in Rostock haben sie auch noch einen stadteinwärts. Es steht ein Blitzer, Ortsausgang Röbel Richtung Dammbeck und in Wismar am Lindengarten Richtung Bahnhof. 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Und Sie helfen mit, damit wir hier alles haben. 0800 5959 100. Sie können sich natürlich auch immer melden über die NDR MV App. Horst hat noch was.
1: Jetzt bin ich von Pampe gekommen und Richtung Wismarck. Da wollte ich zum Lidl. Und da in der 30er-Zone stehen sie und blitzen.

Heute Nacht wird's wieder frisch. In einigen Niederungen kriegen wir sogar leichten Frost. Hier ist NDR 1 Radio MV. Hanne aus Krebsförden hat bei dem Wetter gestern zum ersten Mal die Heizung aufgedreht. Sie schreibt über die NDR MV App: Es war so ungemütlich. Das musste ich an einem Sonntagnachmittag nicht haben. Mein Namensvetter Robert, der schreibt über die App: Also bei uns ist die Heizung erstmal nur für Warmwasser an. Wir sparen Gas. Dafür heizen wir abends den Kamin schon an. Ja, und ich hatte die Heizung dieses Jahr auch noch nicht an. Dafür aber schon den dicken Pullover und die dicken Socken auf dem Sofa. Mal gucken, wie lange ich durchhalte mit dem Nicht-Heizen. NDR 1 Radio MV hier im Herbst. Gleich ist es 3:15. Jetzt ein deutscher Hit von Herwig Mitteregger. Immer mehr. 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
3: Es ist jetzt 14 Uhr.
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3: Bärbel Baas tritt zurück als Co-Parteichefin der SPD und als Bundesarbeitsministerin. Rund um den Jahreswechsel soll dann die ganze SPD-Spitze neu gewählt werden. Markus Schubert, wie reagiert Manuela Schwesig auf diese Entwicklung?
4: Mecklenburg-Vorpommerns Ministerpräsidentin und SPD-Landeschefin hat am Mittag Bundeskanzler Merz scharf attackiert. Im Gespräch mit dem NDR sagte sie, der Regierungschef habe sich gegenüber Baas unanständig verhalten. Aus der aktuellen Redaktion Stefan Ludmann.
5: Schwesig sagte, sie bedauere den Rückzug von Baas, ihr gelte ihr Mitgefühl. Baas hatte ihren Rückzug mit dem Tod ihrer Stieftochter begründet. Sie brauche Zeit zu trauern. Von Schwesig bekommt sie Rückendeckung.
6: Und deshalb finde ich es auch unanständig von Herrn Merz und denen, die in der CDU mitgemacht haben. Denn viele wussten um ihre persönliche Lage und haben sie trotzdem schwer attackiert.
5: Sie sei für eine sachliche Auseinandersetzung, sagte Schwesig, aber nicht für persönliche Attacken in einer Zeit, in der jemand in einer so schweren Phase

0: so sei. Die Frage, ob sie für den frei gewordenen SPD-Co-Vorsitz bereitstehe, ließ Sree sich offen. Sie konzentriere sich jetzt auf die Koalitionsverhandlungen im Land. Die SPD will ihre gesamte Parteispitze auf einem Parteitag Ende des Jahres neu wählen.
1: Die von Polen geplante Ölförderung vor Usedom und Wolin sorgt weiter für Widerstand. Ein Aktionsbündnis aus mehreren Umweltverbänden will das Vorhaben verhindern. Unterstützung kommt auch von polnischer Seite. Einzelheiten von Mathis Klemme aus dem Vorpommern-Studio.
2: Die Umweltvereinigung Ecounia mit Sitz in Breslau unterstützt das deutsche Aktionsbündnis aus BUND, Deutscher Umwelthilfe und Bürgerinitiative Lebensraum Vorpommern. Ecounia-Präsident Gawlik sagte, bislang habe kein Land in der Pommerschen Bucht Erdöl gefördert. Das liege an den Risiken für die Meeresumwelt und den Tourismus. Im Fall eines Unfalls könnten täglich mehrere tausend Tonnen Öl in die Pommersche Bucht gelangen. Unterdessen gehen auf polnischer Seite die Vorbereitungen voran. Eine umweltrechtliche Vorprüfung ist gerade abgeschlossen worden. An der Genehmigung beteiligen sich auch deutsche Umweltverbände sowie die Gemeinde Heringsdorf.
1: Mehr Menschen aus Mecklenburg-Vorpommern als vor 10 Jahren pendeln zum Arbeiten in ein anderes Bundesland. Das hat das Statistische Amt in Schwerin mitgeteilt. Es waren, Stand Mitte 2025, mehr als 77.000 Arbeitnehmerinnen und Arbeitnehmer. Als Grund gelten bessere Verdienstmöglichkeiten. Jeder 8. Arbeitnehmer, der in Mecklenburg-Vorpommern wohnt, pendelt damit zum Arbeiten über die Landesgrenze. Die meisten von ihnen arbeiten dann in Schleswig-Holstein, gefolgt von Hamburg, Berlin und Brandenburg. In Neubrandenburg ist am Vormittag das Obergeschoss des Einkaufszentrums Datzes Center, das zuvor leer stand, als Schule eingeweiht worden. Der Bau ist teurer geworden als geplant. Veranschlagt waren ursprünglich knapp 8 Millionen Euro. Die Stadt rechnet derzeit mit mindestens 750.000 Euro mehr. Eine Sanierung der alten Grundschule auf dem Datzeberg wäre aber deutlich teurer gewesen, argumentiert sie. 150 Mädchen und Jungen werden nach den Herbstferien ihre neuen Klassenräume beziehen. Die Grippesaison könnte diesmal früher beginnen, das berichtet die Fachzeitschrift Nature. In den USA, Japan und Großbritannien seien die Fallzahlen ungewöhnlich hoch. In Japan mussten sogar Schulen geschlossen werden. Frank Bäumer aus der ARD-Wissenschaftsredaktion, was heißt das für uns in Deutschland?
3: Wissenschaftler rechnen trotz der Entwicklungen in den USA und Japan nicht zwingend mit einer extremen Grippewelle bei uns in Deutschland. Derzeit sorgen, für die Jahreszeit typisch, vor allem Rhinoviren und Parainfluenza-Viren für Erkältungen. Das sind so die für die Jahreszeit üblichen Viren, die vor allem die Atemwege befallen. Influenza-Viren verändern sich ständig, bestehende Impfstoffe sind immer noch wirksam und werden zudem angepasst. Also zusammengefasst, seriöse Vorhersagen, wie die Grippesaison in Deutschland wird, sind nicht möglich. Letztes Jahr dachte man Anfang Herbst auch, es könnte eine schwierige Saison in Deutschland werden, war aber dann relativ normal.
4: Das Wetter für uns in Mecklenburg-Vorpommern. Schöner Nachmittag, viel Sonne, schon im Westen und im Osten, wo noch Wolken sind, wird es auch noch sehr freundlich. Auch der 3-Tage-Trend, der zeigt viel Sonne. Morgen Nachmittag aber auch so ein bisschen Regen möglich. Aktuelle Temperaturen, Boog bei Löcknitz 13 Grad, Rigentin bei Triebsees 13 Grad und Muchowitz bei Kriewitz auch 13 Grad. 2:04, NDR 1 Radio MV, der zuverlässigste Verkehrsservice für uns in Mecklenburg-Vorpommern, stockt ein bisschen, 111 wegen einer Baustelle in Zinnowitz aus Bannemien kommt, dauert aktuell 10 Minuten länger. Geblitzt wird A20 in der Überleitung zur B96 beidseitig. A24 Hamburg zwischen Zarrentin und Gudow, dann A24 Richtung Berlin hinter Mainburg, Ortsausgang Dersenow Richtung Verlahn, 103 in Appelburg Richtung Plau am See, 104 zwischen Neubrandenburg und Sponholzhöhe Küssow, 105 in Altheide Richtung Rostock und in Nantrow Richtung Wismar genauso. 192 in Neuendorf Richtung Neubrandenburg. 196 in Zirko Richtung Bergen. Zwischen Bützow und Jürgenshagenhöhe Bernit, zwischen Gings und Drehschwitz. Neurostock, Tessiner Straße stadteinwärts und nochmal Rostock, Warnow-Allee stadteinwärts. Ortsausgang Röbel Richtung Dambeck. In Schwerin, Wüstmark von Pampow kommt. Und in Wismar am Lindengarten Richtung Bahnhof stehen sie da. Staus, Blitzer, Unfälle, alles immer kostenlos melden unter 0800 59595 100. Sie können natürlich auch immer gerne Bescheid sagen über die NDR MV-App. Freuen wir uns auch.
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0: Also im neuen Jahr, wenn es Frühling wird. Dann wird es aber blühen in Malchin, das kann ich Ihnen jetzt schon sagen. Hier ist NDR 1 Radio MV. Am Wochenende wurden in Malchin 2000 Krokusse in die Erde gesetzt. Cornelia Gillert vom Seniorenbeirat hat das organisiert. Frau Gillert, wo wurden die denn gesetzt, die Krokusse?
1: Wir haben im Stadtpark gesteckt, und zwar vor dem Altenheim, wie man so sagt.
0: Damit die da was zu gucken haben im Frühling?
1: Damit sie was zu gucken haben, da gehen noch ganz viele Senioren spazieren.
0: Und wie viele Leute kamen da zum Krokuspflanzen am Wochenende?
1: Wir hatten ja noch hinterher Bratwurst, also die Jugendfeuerwehr war noch da und hat dann die Bratwurst gegrillt. Die haben auch gesteckt, die haben die Löcher gebuddelt. Wir hatten ja über 50 Bratwürste und die sind super alle geworden. Also es waren bestimmt 60, 65 Leute da.
0: Toll, naja, 2000 Krokusse muss man auch erstmal in die Erde kriegen, ne?
1: Wir hätten doppelt so viele haben können, wir waren in einer halben Stunde fertig.
0: Und warum ist Ihnen das so wichtig, dass da Jung und Alt zusammenkommen?
1: Naja, die Alten schimpfen immer auf die Jungen, dass die auf die Bänke sitzen, die anmalen, die Häuser beschmieren und die Jungen sagen mal, die Alten sind zu langsam.

0: Und wir wollten alle zusammenbringen.
1: Und hat geklappt offenbar.
0: Und das hat hervorragend geklappt. Also ich bin happy. Ich bin happy.
1: Tolle Sache. Cornelia Gillert vom Seniorenbeirat Malchin. Tolle Aktion. 2000 Krokusse zusammen mit 50, 60 Helfern da am Wochenende gesteckt in Malchin. Cool, dass Sie das gemacht haben und Grüße nach Malchin.
0: Haben Sie vielen Dank.
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Hier ist der nächste, um im Büro von früher zu träumen. Fergal Sharkey, A Good Heart bei NDR 1 Radio MV. Am Montagnachmittag um 14:45 Uhr.

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4: 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Das Wetter für uns in Mecklenburg-Vorpommern. Jennewitz bei Krüppelin 12 Grad. Levenhagen, das ist zwischen Grimm und Greifswald, 12 Grad. Und Krakow am See hat immerhin 13 Grad. Im Westen, so nach Schleswig-Holstein hin, da haben wir schon Sonne. In der Mitte und im Osten kriegen viele zum Feierabend nachher noch so ein bisschen Sonne. Die paar Schauer, die da sind, die verziehen sich noch und es geht hoch auf bis zu 15 Grad. Der Drei-Tage-Trend hat auch immer wieder mal Sonne. Morgen Nachmittag aber auch so ein bisschen Regen. Kurz nach 14:30, NDR 1 Radio MV, der zuverlässigste Verkehrsservice für uns in Mecklenburg-Vorpommern. Es stockt auf der 111 in Zinnowitz aus Bannemien kommt. Da gibt es eine Baustelle, das dauert 10 Minuten länger. Geblitzt wird A20 in der Überleitung zur B96 beidseitig. A24 Richtung Hamburg zwischen Zarrentin und Gudow. A24 Richtung Berlin hinter Mainburg. B5 Ortsausgang Dersenow Richtung Verlan. Und zwischen Ludwigslust und Kummer, auch noch ein frischer Blitzer. 103 in Appelburg Richtung Plau am See. 104 zwischen Neubrandenburg und Sponholzhöhe Küssow. 105 in Altheide Richtung Rostock. 105 in Nantrow Richtung Wismar. 192 in Neuendorf Richtung Neubrandenburg. 196 in Zirkow Richtung Bergen. Außerdem in Rostock, Tessiner Straße stadteinwärts und nochmal Rostock, Warnow-Allee stadteinwärts. Ortsausgang Röbel Richtung Dambeck. Schwerin, Wüstmark von Pampow kommt. Und in Wismar am Lindengarten Richtung Bahnhof. Dankeschön, Corinna. Dankeschön, Marc, fürs Bescheid sagen. 0800 595 9100, das ist die Nummer dazu. Es geht natürlich auch immer über die NDR-MV-App.
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3: So, und jetzt alle mal Uhrenvergleich, 15 Uhr.
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3: In Berlin steht die SPD vor einer Neuwahl der Parteispitze. Das ist heute auch ein Thema für die Landesvorsitzende Manuela Schwesig. Aber die Sozialdemokratin hatte auch einen wichtigen Termin bei uns im Land in Schwerin, Markus Schubert.
4: Ja, SPD, Linke und Grüne haben hier am Nachmittag die erste Runde ihrer Koalitionsverhandlungen beendet. Die drei Seiten betonten danach erneut die vertrauensvolle Zusammenarbeit. Aus der Aktuell-Redaktion Stefan Ludmann.
5: Konkrete Ergebnisse gab es noch nicht. Es war eine Art großes Kennenlernen. Erstmals kamen die Spitzenverhandler der drei Parteien mit den Leitern der jeweiligen 7 Arbeitsgruppen zusammen. Die sollen in den nächsten 3 Wochen die Einzelheiten des Koalitionsvertrags festlegen. SPD, Linke und Grüne versprechen einen neuen Politikstil mit mehr Bürgerbeteiligung, auch schon im Vorfeld von neuen Gesetzen. Das Koalitionstrio will das Leben bezahlbarer machen, vor allem für junge Leute, beispielsweise mit einem günstigen MV-Ticket oder zinslosen Darlehen für den Führerschein. Die drei Partner bekennen sich auch zu einem Vorgehen gegen geplanten Sozialabbau auf Bundesebene. Auch der Zeitplan steht, getrennte Parteitage sollen am 13. und 14. November den Koalitionsvertrag absegnen und damit das erste Dreier-Regierungsbündnis in Mecklenburg-Vorpommern besiegeln.
4: Nach dem Rückzug von Bärbel Baas, sowohl als Bundesarbeitsministerin als auch von der SPD-Spitze, hat Co-Parteichef Klingbeil eine Neuwahl der gesamten Parteiführung im Dezember oder Januar angekündigt. Bundeskanzler Merz hat am Nachmittag Vorwürfe von Ministerpräsidentin Schwesig zurückgewiesen. Er oder die CDU hätten Baas trotz eines privaten Trauerfalls unmenschliche Vorwürfe gemacht. Neuer Bundessozialminister wird der frühere SPD-Ministerpräsident von Rheinland-Pfalz, Schweizer. In Neubrandenburg gibt es jetzt eine Grundschule in einem Einkaufszentrum. Am Vormittag wurden in einer Etage des DATZE-Centers die neuen Räume für den Schulbetrieb eingeweiht. Bente Gossel aus dem Hafmüritz-Studio berichtet.
6: Laut der Stadt Neubrandenburg ist dies günstiger gewesen, als die bestehende Grundschule auf dem Datzeberg zu sanieren. Der Umbau im Datze-Center hat rund 10 Millionen Euro gekostet. Geplant waren knapp 8 Millionen. Die Räume der Schule und das Einkaufscenter sind voneinander getrennt. Außerdem gibt es für die 150 Schülerinnen und Schüler einen eigenen Pausenhof neben dem Center sowie einen eigenen Eingang. Die Schule in der zuvor leerstehenden Kaufhausetage könne Vorbild für andere Schulträger sein, so der Neubrandenburger Schulamtsleiter Rüdiger Krohn. Der Unterricht für die Grundschülerinnen und Grundschüler in den neuen Räumen beginnt nach den Herbstferien.
4: Für viele Konfirmanden in Vorpommern war es ein fester Treffpunkt, das Schullandheim in Sassen. Jetzt gibt der Pommersche Evangelische Kirchenkreis das Haus auf, weil es zu

0: teuer ist. Das hat die Synode am Wochenende beschlossen. Christine Senkbeil im Vorpommern-Studio. Wo sollen sich die Jugendlichen denn künftig treffen?
1: Sie ziehen bis 2028 in ein bestehendes Objekt, nämlich in das Haus der Stille in Weitenhagen bei Greifswald. Bisher ist das mehr ein ruhiger Ort, innere Einkehr. Und das soll auch so bleiben, aber das Profil soll erweitert werden, vom Konzept her und auch baulich. Das Grundstück sei mit 3 Hektar dreimal so groß wie das in Sassen, sodass dann auch das dortige Theater mit umziehen kann und darüber hinaus ein Seminarhaus gebaut werden könne. Statt 1,5 Millionen Euro für die Sanierung des Schullandheims fällt mit dem Umbau nur ein Drittel davon an, also eine halbe Million. Und alle Kapazitäten werden besser genutzt.
0: Tennisprofi Alexander Zverev, die Nummer 1 der Tennis-Weltrangliste. Das steht nach Niederlagen seiner Konkurrenten beim ATP-Turnier in Shanghai jetzt offiziell fest. Der aktuelle Weltranglisten-Erste Jannik Sinner kann wegen einer Verletzung derzeit keine weiteren Punkte mehr sammeln. Zverev, der in diesem Jahr die French Open und die US Open gewonnen hat, wird somit spätestens zum Saisonende das Ranking anführen. Als einzigem Deutschen bei den Männern ist das bisher Boris Becker gelungen.
2: Na, herzlichen Glückwunsch hier auch von NDR 1 Radio MV.
3: Südle.
2: Das Wetter für uns in Mecklenburg-Vorpommern mit Theresa Hebert.
3: Ist durchaus erfreulich hier für einen 9-Wochen-Start hier. Also nicht 9, sondern Wochenstart. Es ist sehr aufgelockert. Es gibt viel Sonnenschein, außer so im äußersten Vorpommern. Da hängen ein paar dickere Wolken. Ein bisschen Regen kann auch gerade kommen. 12 Grad in Greifswald, 13 in Waren und 13 Grad im sonnigen Parchim. Es ist und bleibt auch wirklich schön heute. Bis zu 8 Stunden Sonne, vor allem so Richtung Westmecklenburg. In der kommenden Nacht klart es immer mehr auf, bleibt trocken. Und das heißt, es wird richtig frisch. 6 bis 0 Grad.
2: Oha.
3: Der erste Bodenfrost lockt hier um die Ecke. Und morgen am Dienstag ist das bis zum Mittag noch richtig freundlich. Ab Nachmittag zieht es sich langsam zu. Regen kommt rein bei ähnlichen Temperaturen.
2: Hast du bei dem Wetter Schlafzimmerfenster auf oder zu?
3: Auf, ich bin ja so ein Frischluftfan.
2: Ich auch, da sind wir uns mal einig. Guck mal, hier 12. Oktober, wir haben die gleiche Meinung. 5:05 NDR 1 Radio MV, der zuverlässigste Verkehrsservice für uns in Mecklenburg-Vorpommern.
3: Wir haben auf jeden Fall noch eine Meldung aus Greifswald, denn die Schönwalder Landstraße, die ist Höhe Runde Wiese nach einem Unfall in beiden Richtungen gesperrt. Und ich sehe gerade, wir haben noch eine Meldung bekommen über unsere NDR MV App.
4: Die 103 zwischen Güstrow und Krakow am See ist auf Höhe Köln vollgesperrt nach Verkehrsunfall. Polizei hat uns gebeten, umzudrehen. Das wird wohl noch eine Weile dauern. Tschüss.
3: Dankeschön. So, und geblitzt wird auch noch auf der A20 in der Überleitung zur B96 beidseitig. Dann auf der A24 einmal Richtung Hamburg zwischen Zachentin und Gudow und Richtung Berlin hinter Mayenburg der Anhänger. Auf der B5 gleich zweimal Ortsausgang Dersenow Richtung Villan und zwischen Ludwigslust und Kummer. Dann auf der 103 in Appelburg Richtung Plau am See. Auf der 104 zwischen Neubrandenburg und Spunholz Höhe Küssow. Auf der 105 in Altheide Richtung Rostock und in Nantrow Richtung Wismar, B192 in Neuendorf Richtung Neubrandenburg, auf Rügen B196 in Zirkow Richtung Bergen, dann in Rostock Tessiner Straße stadteinwärts, am Ortsausgang Röbel Richtung Dambeck, in Schwerin-Wüstbach von Pampo kommend in der Schweriner Straße, glaube ich. Nicht glaube ich, sondern ist so. Und in Wismar am Lindengarten Richtung Bahnhof. So.
2: Danke fürs Bescheid sagen, Paulchen. Dankeschön, Maria. Und Sie melden auch immer Staus, Blitzer, Unfälle über die NDR MV-App oder Sie rufen an 0800 595 9100. Und das Beste, das kostet alles nichts.
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2: Und mit Theresa Hebert. Mhm. Und mit einem der größten Popstars der Gegenwart. Fragen Sie mal Ihre Kinder oder Ihre Enkel, die kennen und lieben die bestimmt, oder Risi?
3: Auf, ich finde sie auch toll. Großartig.
2: Dua Lipa mit Physical. NDR 1 Radio MV.

0: NDR1 Radio MV am Montagnachmittag und man kann gar nicht oft genug Danke sagen an alle, die sich auch in der neuen Woche wieder mit so viel Liebe um unsere alten Menschen und unsere kranken Menschen hier in Mecklenburg-Vorpommern kümmern. Obwohl sie manchmal auch Selbsthilfe brauchen, so wie Peggy aus Altentreptow. Peggy führt da in Altentreptow selbstständig eine Tagespflege. Peggy hat auch noch 2 Kinder und Peggy hat Rheuma. Langes Stehen ist anstrengend für Peggy. Runterknien auch. Und Rückenschmerzen hat sie.
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0: 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Und da sieht man erstmal, wie lange das überhaupt gedauert hat, bis Peggy die richtige Diagnose bekommen hat. 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

Aktueller Hit, mag ich sehr, sehr gerne. Shabusi auf NDR 1 Radio MV im Lieblingsmix. Und außerdem kriegen Sie bei uns immer deutsche Hits und Kulthits. Und bei dem nächsten Kulthit wissen Sie schon nach 2 Sekunden, aus welchem Jahrzehnt er ist. Dieses elektrische Schlagzeug? Typisch 80er, oder? Das war damals neu und ganz viele Bands haben das sehr gerne benutzt. Auch Genesis bei Invisible Touch. 1986 war das. Die meisten 80er immer bei NDR 1 Radio MV.

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3: 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Halb vier, Feierabendzeit. Das Wetter für uns in Mecklenburg-Vorpommern mit Resi. Wer wird denn alles heute Abend noch die Sonne sehen im Feierabend, Resi?
4: Also auf jeden Fall, ja, Mecklenburg definitiv. In Vorpommern, es wird so ein bisschen schwierig, ne? Die Wolken ist ein bisschen langsam da unterwegs. Also da kann es auch ganz vereinzelt noch mal so ein bisschen schauern. Wir hoffen mal das Beste. 12 Grad aktuell in Neubrandenburg. Wir haben 13 im sonnigen Wismar und 13 auch im sonnigen Parchim. Das ist ja so heute irgendwie das Maximum. Ja, in der kommenden Nacht klart es dann immer mehr auf, bleibt trocken und es wird richtig frisch. Es geht runter auf bis zu 0 Grad mancherorts. Der erste Bodenfrost ist da angemeldet. Und der 3-Tage-Trend, ja, morgen am Dienstag bis zum Mittag noch richtig freundlich. Nachmittags zieht es sich langsam zu, kommt Regen rein bei ähnlichen Temperaturen. Am Mittwoch sieht das richtig gut aus, überwiegend heiter und trocken bei bis zu 17 Grad. Und auch am Donnerstag bis zu 18 Grad. Das sieht jetzt gut aus die nächsten Tage.
3: Nehmen wir so, kurz nach halb vier. 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
4: Wir gucken nochmal nach Greifswald, die Schönwalder Landstraße. Die ist nämlich Höhe Runde Wiese nach einem Unfall noch in beiden Richtungen gesperrt. Und dann hat es ja auch noch den Unfall gegeben. Der ist jetzt hier gar nicht mehr drin. Na guck. Dann haben wir auf jeden Fall noch Stau und stockenden Verkehr. B321, nämlich wegen der Baustelle zwischen Pampow und Wüstmark-Schwerin. Plus 10 Minuten aktuell. Und im Stadtverkehr Rostock in der Parkstraße stadtauswärts sind es auch 15 Minuten plus. Geblitzt wird auf der A20 in der Überleitung zur B96 beidseitig. Dann A24 einmal Richtung Hamburg zwischen Zarrentin und Gudow und Richtung Berlin hinter Mayenburg der Anhänger. Dann zweimal auf der B5 Ortsausgang Dersenow Richtung Fellan der Anhänger und ein Mobiler zwischen Ludwigslust und Kummer. Auf der 103 in Appelburg Richtung Plau am See. Auf der 104 zwischen Neubrandenburg und Sponholz Höhe Küssow. Auf der 105 gleich zweimal in Altheide Richtung Rostock und in Nantrow Richtung Wismar. B192 in Neuendorf Richtung Neubrandenburg. Auf Rügen B196 nämlich in Zirkow Richtung Bergen zwischen Plate und Bansko in

0: Rostock, Tessiner Straße stadteinwärts und auch noch in der Warnow-Allee stadteinwärts. Es geht weiter am Ortsausgang Gröbel Richtung Dammbeck der Anhänger. In Schwerin-Wüstmark, nämlich wenn Sie aus Pampow kommen, in der Schweriner Straße und in Wismar am Lindengarten Richtung Bahnhof.
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1: 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Rock the Boat, The Who's Corporation.

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Alle, die so ein bisschen auf die Ernährung achten, fahren vielleicht gleich auf dem Nachhauseweg noch beim Supermarkt ran und holen sich für heute Abend vorm Fernseher so eine Packung Nüsse. Die sind ja gesund, besser als

0: auf Schokolade zu futtern am Abend. Besonders beliebt sind ja diese kleinen Tüten mit Rosinen und Cashewnüssen und Walnüssen. Die können aber auch ganz schön teuer sein und einige Händler tricksen auch. Das hat mein Kollege Viktor zusammen mit der Redaktion von NDR Markt rausgefunden.
1: Wir hatten in unserer Stichprobe zum Beispiel zwei Nussmischungstüten. Die sahen von außen im Grunde gleich groß aus. In der einen viele Nüsse, in der anderen auch, aber auch ganz schön viel Luft. Und erst bei einem Blick auf die Rückseite sieht man, in der einen sind 150 Gramm und in der anderen 200, ein Viertel mehr also. Da muss man als Verbraucher wirklich ganz genau hingucken und sollte Preise vergleichen.
0: Dankeschön, Viktor. Außerdem habt ihr diese Nussmischung aus dem Supermarkt auch auf Schadstoffe untersucht. Und das Ergebnis sehen Sie heute Abend bei Markt. NDR Fernsehen, beste Fernsehguckzeit, 20:15 Uhr geht das los.

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Also Radio anlassen, mache ich auch. Mein Name ist Robert Holm. Schönen Feierabend, Mecklenburg-Vorpommern.

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0: Einen schönen Montagnachmittag. Hier ist die Sendung der Tag. Ich bin Dörte Graner. Es ist jetzt genau 16 Uhr.
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0: SPD, Linke und Bündnisgrüne haben sich in Schwerin erstmals zu Koalitionsverhandlungen getroffen. Ja, Markus Schubert, beschnuppern konnte man sich ja schon bei den Sondierungen. Ging es denn heute auch schon inhaltlich zur Sache?
2: Konkrete Ergebnisse gab es noch nicht. Die Spitzenverhandler haben sich mit den Vorsitzenden der Arbeitsgruppen ausgetauscht. Die sollen in den kommenden Wochen die Einzelheiten des Koalitionsvertrags festlegen. SPD, Linke und Grüne versprachen einen neuen Politikstil mit mehr Bürgerbeteiligung schon im Vorfeld von neuen Gesetzen. Drei Parteitage sollen am 13. und 14. November den Koalitionsvertrag absegnen. Die SPD wird ihre Parteiführung im Dezember oder Januar komplett neu wählen. Das hat der Co-Vorsitzende Klingbeil am Mittag angekündigt. Heute früh war die zweite Co-Vorsitzende Bärbel Baas zurückgetreten, auch von ihrem Amt als Bundesarbeitsministerin. Aus dem Hauptstadtstudio Birte Sönnigsen.
3: Ob Lars Klingbeil dann wieder antritt, ließ er offen. Er werde alles dafür tun, dass die SPD die beste Aufstellung an der Spitze hat und seinen Teil dazu beitragen. Alles Weitere soll jetzt innerhalb der Partei besprochen werden. Am Prinzip der Doppelspitze will Klingbeil festhalten. Bärbel Baas war am Morgen als Arbeitsministerin und SPD-Co-Parteichefin zurückgetreten. Sie begründet den Schritt mit der Trauer um ihre verstorbene Stieftochter, aber auch öffentlichen Angriffen auf sie, auch aus Reihen des Koalitionspartners.
2: Jeder achte Beschäftigte aus Mecklenburg-Vorpommern arbeitet in einem anderen Bundesland. Umgekehrt pendeln deutlich weniger Menschen zum Arbeiten zu uns. Valeria Kels aus der Aktuellredaktion.
4: Gut 77.000 Menschen aus Mecklenburg-Vorpommern sind Mitte vergangenen Jahres zur Arbeit in ein anderes Bundesland gefahren. Das sind rund 5.000 mehr als vor 10 Jahren. Das hat das Statistische Amt in Schwerin ermittelt. In die andere Richtung pendelten rund 31.000 Menschen, also nicht einmal halb so viele. Ein Grund? Anderswo wird oft besser bezahlt. Die Durchschnittslöhne im Land gehören zu den niedrigsten bundesweit. Die meisten Auspendler zieht es nach Schleswig-Holstein, etwa jeden vierten. Aus dem Westen des Landes geht es außerdem oft nach Hamburg und Niedersachsen. Aus dem Osten eher nach Berlin und Brandenburg.
2: Das Verschicken von Briefen könnte im kommenden Jahr um mehr als 20% teurer werden. Das geht aus der Planung der Bundesnetzagentur in Bonn hervor. Demnach bekommt die Deutsche Post von Januar an einen Preisspielraum zwischen 1,10 Euro und 1,15 Euro. Bisher beträgt das Porto für einen Standardbrief 95 Cent. Als Grund für den Anstieg gibt die Netzagentur an, dass immer weniger Briefe verschickt werden. Die Kosten müssten dann auf weniger Sendungen verteilt werden. Der Preis für private Pakete könnte um etwa 10% steigen.
0: Das Wetter für uns in Mecklenburg-Vorpommern. Huch, das ist ja kalt gewesen heute. Ja. Und mal ehrlich, so richtig warm wird man auch nicht so, ne?
5: Nee, nicht wirklich. Also ich habe jetzt auch schon tatsächlich einen ordentlichen Mantel an und einen Schal,
0: ja,
5: das erste Mal.
0: Ja,
5: und ich glaube,

0: Morgens Fahrrad fährt, braucht man Handschuhe.
1: Auf jeden Fall. Also morgens, heute Morgen, glaube ich, waren es 8 Grad ganz früh in Schwerin. Das war schon happig. Und jetzt sind wir ja auch wirklich maximal so bei 13 Grad noch am späten Nachmittag hier gerade im Parchim. Die haben wir auch in Rostock. In Greifswald sind ein paar dickere Wolken unterwegs. Da kann es auch noch mal vereinzelt schauern. Mal um die 12 Grad. Ansonsten ein sehr, sehr schöner Feierabend hier. Viel Sonne und ein paar lockere Wolken. Und in der kommenden Nacht, ja, das sieht happig aus, es klart nämlich immer mehr auf und bleibt dann trocken und es geht runter auf bis zu 0 Grad mancherorts. Der erste Bodenfrost ist dann da. Und morgen am Dienstag bis zum Mittag noch richtig freundlich. Ab Nachmittag zieht sich dann langsam zu. Regen kommt rein bei ähnlichen Temperaturen wie heute.
0: Also da brauchen Sie morgen früh als Fahrradfahrer generell Handschuhe.
1: Ja, auf
0: unbedingt.
1: Jeden Fall.
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1: Wir haben Stau und stockenden Verkehr wegen ordentlich paar Baustellen. Wir starten mal auf der B321. Wegen der Baustelle, nämlich zwischen Pampe und Schwerin-Wüstmark, sind es 10 Minuten aktuell plus. Dann der Stadtverkehr Schwerin am Klinikum stadteinwärts plus 15 Minuten und Rostock natürlich auch Parkstraße stadtauswärts eine Viertelstunde mehr. Und wir haben immer noch die Sperrung nach einem Unfall zwischen Güstrow und Krakow am See Höhe Köln. Geblitzt wird auch noch auf der A20 in der Überleitung zur B96 beidseitig. Dann auf der A24 einmal Richtung Hamburg zwischen Zarrentin und Gudow und Richtung Berlin hinter Mayenburg. Auf der B5 auch zweimal Ortsausgang Dersono Richtung Fellan und zwischen Ludwigslust und Kummer. Dann auf der 103 in Appelburg Richtung Plau am See. Auf der 104 zwischen Neubrandenburg und Sponholz Höhe Küssow. Auf der 105 in Altheide Richtung Rostock und in Nantrow Richtung Wismar. Auf der B192 in Neuendorf Richtung Neubrandenburg. Auf Rügen B196 in Zirkow Richtung Bergen. Zwischen Plate und Banskow in Rostock zweimal. Tessiner Straße stadteinwärts vor der Brücke. In der Warnow-Allee auch nochmal stadteinwärts am Ortsausgang Röbel Richtung Dambeck. In Schwerin-Wüstmark aus Pampow kommend. Und in Wismar am Lindengarten Richtung Bahnhof.
0: Dankeschön fürs Bescheid geben. Und wenn da doch noch was fehlen sollte, auf der Liste von Theresa Hebert immer weiter melden. Sie wissen, das funktioniert bei uns kostenfrei, entweder über unsere NDR-MV-App oder Sie rufen an unter 0800 5959 100.
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0: Ja, und jetzt geht's los mit den Koalitionsverhandlungen in Mecklenburg-Vorpommern. Heute war also die erste Verhandlungsrunde und es ist ja zum ersten Mal, dass drei Parteien eine Regierung bilden werden. Und zum ersten Mal sind auch die Bündnisgrünen mit am Koalitionstisch. Und Claudia Müller ist da auch frohen Mutes.
3: Die nächsten drei Wochen werden für uns alle noch mal intensiver Arbeit, aber sie werden eine gute Arbeit, denn ich bin mir sehr sicher, dass wir eine gute Grundlage liefern werden, um dann die nächsten 5 Jahre vertrauensvoll und sachorientiert zusammenarbeiten.
0: Ja, und worum es heute bei den Koalitionsverhandlungen ging, das klären wir ausführlich in 4 Minuten.

0: Viel los gerade in der Politik, ja. Nicht nur in Berlin nach dem Rücktritt von Arbeitsministerin Bärbel Baas und den neuen Turbulenzen für die schwarz-rote Koalition. Auch in Schwerin gab es heute jede Menge Bewegung. Hier ist NDR1 Radio MV. Im Landtag sind SPD, Linke und Bündnisgrüne zur ersten Runde ihrer Koalitionsverhandlungen heute zusammengekommen. Und in knapp 3 Wochen soll der Koalitionsvertrag des neuen Regierungstrio fertig sein. Unser Reporter Stefan Ludmann hat das heute alles beobachtet. Stefan, wie lief denn die erste Runde?
1: Ja, mit viel guter Laune, offenbar alles auch sehr harmonisch. Konkrete Ergebnisse allerdings, die gab es nach den 2,5 Stunden noch nicht. Es war heute im Fraktionssaal der SPD im Schweriner Schloss eher eine Art großes Kennenlernen, denn da kamen erstmals die Spitzenverhandler der 3 Parteien mit den Leitern der jeweiligen 7 Arbeitsgruppen zusammen. Die sollen in den nächsten 3 Wochen die Einzelheiten des Koalitionsvertrags festlegen. Das ist dann die eigentliche Arbeit. Aber im Anschluss, da lobten alle 3 Seiten in einer extra Pressekonferenz die vertrauensvolle Zusammenarbeit. Ministerpräsidentin Schwesig sprach von einem gemeinsamen Geist der Koalition. Man wolle stabil und verlässlich sein. Das Gleiche sagten auch ihre künftigen Koalitionspartner Hennes Herbst von der Linken und Claudia Müller von den Grünen.
0: Also viel Harmonie und gute Laune. Welche sind denn da überhaupt die Knackpunkte?
1: Im Moment sind die noch nicht sichtbar. Das kann allerdings im Laufe der Koalitionsverhandlungen noch ein bisschen anders werden. Klar sind die großen Linien: Wirtschaft unterstützen, soziale Gerechtigkeit fördern und Umwelt und Natur schützen, auch mit einer besseren Mobilität. SPD, Linke und Grüne, die versprechen außerdem einen neuen Politikstil mit mehr Bürgerbeteiligung, auch schon im Vorfeld von geplanten Gesetzen. Das Koalitionstrio will das Leben außerdem bezahlbarer machen, vor allem für junge Leute, beispielsweise mit einem günstigen MV-Ticket oder zinslosen Darlehen für den Führerschein. Und es gibt mindestens 2 Dinge, die die 3 Partner zusammenschweißen. Das ist einmal der Kampf gegen den geplanten Sozialabbau auf Bundesebene, beispielsweise mit dem Ende der abschlagsfreien Rente nach 45 Beitragsjahren. Da wollen alle 3 Parteien dagegen halten. Und das ist auch die Haltung gegen den Rechtsextremismus. Mit der AfD werde es keine Zusammenarbeit geben, hieß es auch heute wieder.
0: Ja, und wie sieht der Zeitplan jetzt überhaupt aus?
1: Ja, 3 Wochen soll jetzt verhandelt werden, also bis Anfang November. Die Linken wollen dann am 13. November auf einem Sonderparteitag diesen Koalitionsvertrag beraten und dann auch absegnen. Bei SPD und Grünen soll das einen Tag später passieren. Und dann könnte Ministerpräsidentin Schwesig pünktlich am 17. November wiedergewählt werden. An dem Tag läuft die verfassungsrechtliche Frist für eine Wahl des Ministerpräsidenten oder der Ministerpräsidentin nach einer Landtagswahl ab.
0: So, dann bleiben wir jetzt zum Schluss noch mal kurz bei Manuela Schwesig. Wie verhält sie sich zu den Turbulenzen nach dem Rücktritt von Arbeitsministerin Bärbel Baas? Sie hat ja auch noch den Co-Vorsitz der SPD niedergelegt.
1: Herr Schwesig hatte heute Kanzler Friedrich Merz massiv kritisiert, dessen Verhalten sei unanständig. Er habe Baas immer wieder attackiert, obwohl er gewusst habe, dass Baas in einer schwierigen Phase sei. Baas hatte ihren Rücktritt ja mit dem Tod ihrer Stieftochter begründet und gesagt, sie brauche Zeit zu trauern. Auf die Frage, ob sie für den freigewordenen Posten als SPD-Co-Vorsitzende bereitstehe, da antwortete Schwesig nicht mit einem Ja, aber auch nicht mit einem Nein. Sie konzentriere sich jetzt auf die Koalitionsverhandlungen. Meinte sie, die Menschen im Land hätten sie mit einem guten Ergebnis gewählt und sie wolle Ministerpräsidentin bleiben.
0: Also heute sind die Koalitionsverhandlungen von SPD, Linke und Bündnisgrüne gestartet.
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0: Entspannt in den Montagnachmittag mit uns mit NDR1 Radio MV. Heute ist der 12. Oktober. Das heißt, heute ist Welträumertag. Ja, Rheuma, das klingt ja für viele zunächst nach einer Alterskrankheit. Doch betroffen sind auch jüngere Menschen, die mitten im Leben stehen.
1: Lass dir schmecken. Probier mal.
2: Peggy Römer, 43 Jahre, blonde Haare, führt selbstständig eine Tagespflege in Altentreptow. Rund 25 Senioren sitzen im Stuhlkreis im Wintergarten. Sie füllt Blaubeeren und Nüsse auf kleine Teller und verteilt sie.
1: So, also das lange Stehen ist für mich wahnsinnig anstrengend. Oder dieses Runterknien, diese tiefsitzenden Rückenschmerzen halt.
2: Ihren Job, Familie und Ehrenämter, das alles stemmt sie mit Morbus Bechterew, einer chronisch rheumatischen Erkrankung.
1: Man lebt zwar mit chronischen Schmerzen, aber die Angst ist immer jeden Tag da, dass es schlimmer wird. Und die ganzen Sachen, die man halt machen muss, dass man das alles nicht schafft.
2: Die Krankheit trifft vor allem die Wirbelsäule der 43-Jährigen. Ein steifer Rücken, Schmerzen in Armen und Beinen, auch nachts. Anfang dieses Jahres wird alles zu viel. Sie ist kurz davor, wegen der vielen Krankheitstage die berufliche Selbstständigkeit aufzugeben.
1: Und zwar wieder mal ins Krankenhaus vor Schmerzen in der Notaufnahme. Schmerzinfusion hatte auch gar nicht groß geholfen, den nächsten Tag auch nicht. Und da habe ich ja auch eine Frau kennengelernt, die auch so chronische Schmerzen hat. Und die Gespräche mit ihr haben wirklich gut getan. Und sie sagte auch, man muss erstmal die Krankheit annehmen und was dafür machen.
2: Deshalb organisiert Peggy Römer ihr Leben jetzt neu. Sie arbeitet weniger, nimmt Hilfe an und geht zur Selbsthilfegruppe nach Neubrandenburg. Sie lernt Dehnübungen, die helfen gegen die Schmerzen.
3: Jawohl. Wir nehmen die Schultern ganz weit nach vorne und dann nach hinten.
4: Ja, das glaube ich doch gar nicht.
3: Nö. Das ist auch nicht schlimm. Man muss ja auch mal was anderes machen. Genau. Ne?
2: Und sie trifft andere Betroffene. Das hilft ihr am meisten. Sibylle Riemann von der Deutschen Vereinigung Morbus Bechterew in Neubrandenburg kennt das.
5: Selbsthilfegruppe ist immer so, ging mir auch persönlich so, man schiebt sehr weit von sich weg und denkt, brauche ich nicht, wird schon irgendwie gehen. Aber wenn man denn den Kontakt zur Gruppe hat und findet, dann merkt man eben, wie gut es eigentlich ist, dass man sich austauscht, dass man sich bewegt.
2: In den letzten 2 Monaten

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2: Und damit ist es genau 16.30 Uhr, 16:30, Zeit jetzt für die Kurznachrichten auf NDR1 Radio MV mit Markus Schubert. 3 Wochen nach der Landtagswahl in Mecklenburg-Vorpommern haben heute die Koalitionsverhandlungen begonnen. Und Markus, wie sieht jetzt der weitere Zeitplan aus?
3: Politiker von SPD, der Linken und den Bündnisgrünen treffen sich in den kommenden Wochen in Arbeitsgruppen, um den Koalitionsvertrag auszuarbeiten. Über den beugen sich dann Mitte November Delegierte auf 3 Parteitagen, ehe die Wahl von Manuela Schwesig zur Ministerpräsidentin im Landtag stattfinden kann. Die sagte heute, das Vertrauen und die Zuversicht, dass eine stabile demokratische Regierung zustande komme, seien nach den ersten Gesprächen gewachsen. Mehr Menschen aus Mecklenburg-Vorpommern als vor 10 Jahren pendeln zum Arbeiten in ein anderes Bundesland. Das hat das Statistische Amt in Schwerin mitgeteilt. Es waren, Stand Mitte 2025, mehr als 77.000 Arbeitnehmerinnen und Arbeitnehmer. Als Grund gelten bessere Verdienstmöglichkeiten. Jeder 8. Arbeitnehmer, der in Mecklenburg-Vorpommern wohnt, pendelt damit zum Arbeiten über die Landesgrenze. Die meisten von ihnen arbeiten dann in Schleswig-Holstein, gefolgt von Hamburg, Berlin und Brandenburg. Die Europäische Union verhängt neue Sanktionen gegen Russland. Sie treffen fast 1.600 Personen, Unternehmen und Einrichtungen. Die Außenbeauftragte Kallas spricht von Unterstützern der russischen Kriegsmaschinerie. Damit geht die EU bewusst auf Distanz zu den USA, die die Sanktionen auf russisches Diesel gelockert hatten.
2: Und mehr Meldungen aus Ihrer Region gibt es jetzt.
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5: Mit Mirko Bock, guten Tag. An den Bäumen ist es nicht mehr zu übersehen. Der Herbst ist da. So schön das Farbspiel auch ist, so mancher Hausbesitzer hat gerade mit richtigen Laubbergen zu kämpfen. Nathalie Süß, wohin mit dem ganzen Laub?
6: Ja, in Schwerin kann man das einfach kostenlos beim Recyclinghof abgeben. In 26 Straßen, wo besonders viel Laub zu erwarten ist, werden extra Behälter zur Verfügung gestellt. Vor allem in Alleen stehen dann insgesamt 80 große Laubsäcke und 90 Abfallcontainer. Auch Beutzenburg stellt in diesem Herbst Behälter auf, weist aber darauf hin, dass da nur Laub reingehört und keine Gartenabfälle. In Lübs sollen Anwohner das Laub in einem Haufen neben der Straße oder am Straßenrand ablegen, damit die Kehrmaschine es entsorgen kann. Grundsätzlich gilt, überall müssen Grundstückseigentümer die Gehwege vor dem Haus von Laub frei halten. Denn bei Regen wird es sonst rutschig und ziemlich gefährlich. Laub aus dem Garten kann man zum Beispiel in die Biotonne werfen, kompostieren oder man lässt es einfach in kleinen Haufen liegen. Die Igel freuen sich.
5: Der Kreiswehrführer des Landkreises Ludwigslust-Parchim, Uwe Pulz, ist am Wochenende zum Präsidenten des Landesfeuerwehrverbandes gewählt worden. Pulz war vorher schon 2. Vizepräsident des Landesverbandes. Der bisherige Präsident Hannes Möller hat nach 12 Jahren seinen Posten bei der Delegiertenversammlung abgegeben. Innenminister Christian Pegel sagte, Uwe Pulz habe sich unter anderem beim Waldbrand in Lübtheen im Jahr 2019 als Einsatzleiter bei der Bewältigung dieser außergewöhnlichen Lage hervorgetan. Ein betrunkener Autofahrer ist gestern auf der B105 zwischen Wismar und Neubuko von der Straße abgekommen und gegen einen Baum geprallt. Der 59-Jährige kam mit mehreren Verletzungen ins Krankenhaus. Ein Alkoholtest ergab knapp 1,5 Promille. Seinen Führerschein zog die Polizei ein. Die B105 musste für 1 Stunde gesperrt werden. Die Polizei ermittelt wegen Gefährdung des Straßenverkehrs. Und ab heute gibt es eine neue Baustelle auf der B104 bei Sternberg. Dazu ist die Bundesstraße seit dem Morgen zwischen dem Abzweig Mustin und Tieplitz für 2 Wochen komplett gesperrt. Eine weiträumige Umleitung über Borkow und Lohmen ist laut Landkreis eingerichtet.
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2: Das Wetter für uns in Mecklenburg-Vorpommern und es wird heute Nacht richtig kalt.
0: So ist es, denn wir haben ja kaum Wolken und das heißt, es wird ordentlich frisch und ich habe hier gerade mal auf unseren schlauen Radar geguckt. Hui, sag ich mal. Na? Also in Mecklenburg sind wir immer noch so bei so 3 bis 4 Grad. Aber je mehr wir Richtung Vorpommern schauen, Greifswald, Stralsund, da liegen wir dann so bei 1 Grad plus oder auch gern bei 0 Grad. Also der erste Boden von ihr. Ja, es wird sehr, sehr frisch. Die Heizungen werden angemacht. Ein paar Wolken, ganz vereinzelte, sind mal unterwegs. Insgesamt wirklich eine sehr, sehr klare Nacht. Ja, und morgen am Dienstag dann richtig freundlich. Erstmal noch bis zum Mittag, Nachmittag zieht sich's langsam zu. Der Regen kommt rein. Bei ähnlichen Temperaturen wie heute, also maximal so um die 15 Grad, am Mittwoch überwiegend heiter und trocken, gehen wir auf die 17 Grad zu und auch am Donnerstag Sonne und Wolken bei bis zu 18 Grad.
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0: So, wir haben Stau und stockenden Verkehr, ordentlich Wege in Baustellen hier. B321 zum Beispiel zwischen Pampo und Schwerin-Wüstmark aktuell so 10 bis 15 Minuten mehr mitnehmen. Und im Stadtverkehr Schwerin Richtung Klinikum, also da oben dort Stadt einwärts, also rein in die Stadt plus 15 Minuten. Und gleiches gilt auch für die Neumühler Straße stadtauswärts. In Rostock, die Baustelle, haben wir auch noch Parkstraße stadtauswärts 15 Minuten plus und eine Sperrung nach einem Unfall zwischen Güstrow und Krakow am See Höhe Köln. Gewitzt wird auch noch auf der A20 in der Überleitung zur B96 beidseitig, dann auf der A24 Richtung Hamburg zwischen Zarrentin und Gudow der Anhänger und auch Richtung Berlin hinter Mainburg. Auf der B5 auch 2 Blitzer, Ortsausgang Dersenow Richtung Fellan und zwischen Ludwigslust und Kummer. B103 in Appelburg Richtung Plau am See, auf der 104 zwischen Neubrandenburg und Sponholz Höhe Küssow. Auf der 105 auch 2 Blitzer in Altheide Richtung Rostock und in Nantrow Richtung Wismar. B192 in Neuendorf Richtung Neubrandenburg. Auf Rügen B196 in Zirko Richtung Bergen zwischen Plate und Banskow. Dann geht's weiter in Rostock, Tessiner Straße stadteinwärts vor der Brücke der Anhänger. Am Ortsausgang Röbel Richtung Dambeck. Dann in Schwerin-Wüstmark von Pampow kommend in der Schweriner Straße und in Wismar am Lindengarten Richtung Bahnhof.
2: Dankeschön fürs Bescheid geben. Und wenn da doch noch was fehlen sollte auf der Liste von Theresa Hebert, immer weiter melden. Funktioniert bei uns kostenlos, entweder über die NDR MV App oder Sie rufen an unter 0800 5959 100.
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0: Die CDU hatte Redebedarf und auch Handlungsbedarf. Ja, nach den Landtagswahlen in Sachsen-Anhalt, Mecklenburg-Vorpommern und Berlin, da musste die Partei Maßnahmen ergreifen. Und eine war, relativ zügig in Klausur zu gehen. Und das hat die CDU gestern und heute getan. 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So, und am frühen Nachmittag ist dann der Vorsitzende und Kanzler Merz vor die Presse getreten. Dagmar Pepping ist unsere Reporterin in Berlin. Frau Pepping, vorab gab es ja einen Richtungsstreit. Wie weiter auch mit dem Umgang der AfD? Wer hat sich denn da jetzt nach diesen 2 Tagen Klausur durchgesetzt?
1: Sehr schwer zu sagen, weil das Thema gar nicht nach außen getragen wurde. Und was da intern besprochen wurde, können wir jetzt nicht sagen. Der Kanzler hat eigentlich das Wort AfD nur in den Mund genommen, als es um die Wahl des Landtagspräsidenten in Sachsen-Anhalt ging. Und da hat er noch mal klar gesagt, sollte sich bei der Ministerpräsidentenwahl im Dezember in Magdeburg sich herausstellen, dass der Kandidat der AfD Stimmen von der CDU kriegt, dann hätte das Konsequenzen, dann könnten diese Leute nicht in der Partei bleiben. Aber über sozusagen, wie geht man mit der AfD, insbesondere allgemein um, Stichwort Brandmauer, das ist zumindest auf der Pressekonferenz gar kein Thema gewesen, sondern eher, wie man die Partei aus dem Umfragetief wieder rausholen will.
0: Ja, das ist ja wirklich die große Frage, wie kann die CDU das verloren gegangene Vertrauen zurückgewinnen? Hat denn die CDU heute konkrete Schritte vorgestellt?
1: Also die wollen sich auf 3 Themen konzentrieren. Das eine ist bezahlbares Leben und da gibt es ein konkretes Ziel. Man will die Stromsteuer für alle senken. Das war ein Versprechen, was man gegeben hatte, was man aber nicht einlösen.
0: Hallo, Frau Pepping? Ach, da müssen wir Sie jetzt mal gleich nochmal. Wir versuchen es gleich wieder. Bis dahin haben wir noch ein bisschen Lionel Richie für Sie.

0: Hier ist NDR 1 Radio MV. Gleich geht's wieder zu Dagmar Pepping. Jetzt haben wir aber noch mal eine dringende Verkehrsmeldung.
1: Achtung Autofahrer, es liegen Gegenstände auf der A19 Rostock Richtung Berlin. Zwischen Glasewitz und Güstrow liegen Gegenstände.
0: Kommen Sie gut und sicher an Ihr Ziel. So, Frau Pepping, jetzt haben wir das telefonisch versucht. Wir waren bei der Senkung der Stromsteuer für alle. Was sagt die CDU da jetzt?
2: Genau, da will man jetzt ein Versprechen einlösen, was man vor langer Zeit gegeben hatte, eben die Stromsteuer für alle zu senken. Das hatte man eben nicht gemacht, weil das Geld im Haushalt fehlte. Mhm. Da sagt man, das macht man jetzt, sobald man Spielräume im Haushalt hat. Die große Frage ist, wann sind die da? Kann man nicht genau sagen. Dann geht es ums Thema Gerechtigkeit. Da will man zum Beispiel dafür sorgen, dass jeder, der einen Facharzttermin braucht, den auch bekommen muss. Egal, ob man jetzt gesetzlich oder privat versichert ist. Aber wie konkret das gehen soll, damit man da dieses Gerechtigkeit Empfinden stärkt, ist man auch nicht konkreter geworden. Und der dritte Punkt, den die CDU setzen will, das ist Sicherheit. Da geht es zum einen um Sicherheit in den Städten, Dörfern, auf öffentlichen Plätzen, aber es geht eben auch um soziale Sicherheit. Aber es war vor allen Dingen heute eher so ein Auflisten von Dingen, die man immer schon mal machen wollte. Und ich glaube, dass es eher darum ging, sich auch mit der Stimmung so ein bisschen zu vergewissern, wie es weitergeht und ob es mit Friedrich Merz weitergeht als Parteichef und als Kanzler. Und das danach sieht es aus.
0: Hat man denn da was gehört, wie die Stimmung überhaupt war bei dieser Klausur?
2: Konstruktive Gespräche, anständige Stimmung, und beim Rausgehen haben Vertreter von Präsidium und Vorstand gesagt, dass sie den Eindruck haben, dass die Partei enger zusammengerückt ist. Wir haben ja auch in den letzten Tagen und Wochen jetzt weniger Kritik an Friedrich Merz gehört. Die war ja auch vor allen Dingen hinter vorgehaltener Hand sehr, sehr laut hier in Berlin. Er ist eigentlich im Grunde nur im Amt geblieben, weil sich kein geeigneter Kandidat sozusagen aus der Kulisse getraut hat, um zu sagen, ich will den Job. Aber jetzt in den letzten Tagen ist es doch, was das angeht, Kritik angeht, deutlich stiller geworden. Und jetzt müssen wir mal abwarten, wie es weitergeht. Denn eins darf man auch nicht vergessen, jetzt nach dem Rücktritt von Bärbel Baas als SPD-Vorsitzende, als Sozialministerin, muss man erst mal gucken, wie es in der Koalition hier in Berlin auch mit der SPD zusammen weitergeht.
0: Ja, wir wollen noch mal einen kurzen Schlenker machen nach Mecklenburg-Vorpommern. Da ist die CDU ja seit der Wahl im September im Landtag nicht mehr vertreten. Wie wollen denn die Christdemokraten die Strukturen hier im Nordosten am Leben erhalten? Haben Sie dazu was gesagt?
2: Nee, haben sie nicht gesagt. Also es geht jetzt erstmal darum, dass man als Partei jetzt wieder sich mit allen zusammensetzen will. Es wird auch demnächst ein Kreisvorsitzenden-Treffen geben, um erstmal auch wieder zu sehen, wie die Inhalte festgelegt werden sollen für die CDU, weil wie man zum Beispiel in Mecklenburg-Vorpommern die Strukturen aufrechthalten will, wo es ja jetzt wirklich diesen Einschnitt gibt. Mhm. Ich meine, die Fraktion im Landtag ist nicht mehr vorhanden. Ja. Deutlich weniger Geld, weniger Strukturen. Das ist jetzt auf der Bundesebene heute, soweit ich weiß, nicht besprochen worden.
0: Also, die CDU traf sich gestern und heute zur Klausur nach den katastrophalen Landtagsergebnissen. Dankeschön für die Information. Dagmar Pepping.
2: Tschüss.

0: Tage und tausend und eine Nacht in ihrem Lieblingsmix hier bei uns bei NDR 1 Radio MV. Am Wochenende, da gab es ja für den neuen Hansa-Trainer ein erfolgreiches Drittliga-Debüt. Und jetzt muss der nächste Schritt gemacht werden. Und damit sind wir jetzt beim Sport heute Nachmittag. Nach dem 2:0 Auswärtssieg in Würzburg, jetzt am Sonnabend, da gibt es für André Breitenreiter nun seine Heimpremiere. Hannes Vogt, gegen wen geht's und wann?
1: Morgen Abend empfangen die Rostocker den aktuell tabellenvorletzten SV Meppen. Und klar ist auch dabei, dass unter André Breitenreiter generell die Heimbilanz etwas aufgebessert werden muss. Der Trainer geht diese Aufgabe aber trotzdem ganz gelassen an.
2: Vor meiner Zeit hat in 10 Jahren auch kein Trainer sein erstes Spiel gewonnen. Also haben wir auch nicht drüber diskutiert und das ist jetzt gelungen. Also insofern gehen wir in das Spiel, versuchen unsere positive Energie vom Wochenende mitzunehmen. Diese Freude, die auch nach dem Spiel in der Kabine zu spüren war. Vielleicht sogar ein Stück weit Aufbruchstimmung, aber das alles hilft nicht, wenn wir am Dienstag nicht genau da weitermachen mit dem gleichen Biss.
1: Personell steht dem Trainer wieder nahezu der gesamte Kader zur Verfügung. Morgen um 19 Uhr beginnt das Spiel gegen den SV Meppen. Und in voller Länge live zu hören ist die Begegnung wieder in unserem Audio-Livestream auf ndr.de/mv oder in der NDR-MV-App.
0: Genau, da verpassen Sie garantiert kein Tor. So, vom Fußball kommen wir jetzt zum Rostocker Kanuten Gordon Habrecht. Er hat sich erneut den Weltmeistertitel im Ocean Racing gesichert. Und mal ehrlich, hat es von dieser Sportart habe ich noch nie was gehört. Was ist das Ocean Racing?
1: Ja, das Ocean Racing ist ein Langstreckenrennen im Kajak auf dem offenen Meer. Die Sportler sitzen dabei meist in einem sogenannten Surf-Ski, einem langen, schmalen und besonders schnellen Kajak, das speziell für den Einsatz auf dem Meer entwickelt wurde. Und Gordon Habrecht ist also nicht einfach nur auf einer geraden Strecke gepaddelt, sondern musste sich über 18,5 Kilometer den Widrigkeiten auf dem Mittelmeer quasi stellen.
0: Ja.
1: Und bei der Weltmeisterschaft vor der spanischen Mittelmeerküste setzte sich der Rostocker auf seinem Surf-Ski dann gegen 582 Konkurrenten durch. Und das ist jetzt sozusagen sein zweiter WM-Gold-Erfolg, denn er hat zuletzt vor 2 Jahren die Goldmedaille gewonnen, damals vor der portugiesischen Insel Madeira. Und der Sieg damals war historisch, denn es war der erste Sieg eines Europäers im Ocean Racing. Und jetzt hat der 40-Jährige eben seinen Erfolg wiederholt.
0: So, und kann man sich mal so einen Surf-Ski angucken?
1: Das kann man bestimmt. Also wenn man das googelt, Surf-Ski, Ocean Racing, kann man sehen.
0: Das müssen wir unbedingt machen.
1: Die sitzen auch dabei offen, nicht wie klassisch, dass sie eingestützt sind, sondern offen, weil wenn man im Mittelmeer kentert, müsste man irgendwie mehr schnell rauskommen.
0: Das stimmt. Ja? Also Ocean Racing. Wir sagen auf alle Fälle herzlichen Glückwunsch, Gordon Habrecht.
1: Richtig.
0: Und das waren alle wichtigen Meldungen vom Sport heute mit Hannes Vogt. Dankeschön.
1: Gerne.

0: Hier ist NDR 1 Radio MV, hier ist die Sendung Der Tag. Ich bin Dörte Graner, es ist jetzt 17 Uhr.
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0: In Berlin steht die SPD vor einer Neuwahl der Parteispitze. Ja, das ist heute auch ein Thema für die Landesvorsitzende Manuela Schwesig. Aber die Sozialdemokratin hatte auch einen wichtigen Termin in Schwerin, Markus Schubert.
2: Ja, SPD, Linke und Grüne haben hier am Nachmittag die erste Runde ihrer Koalitionsverhandlungen beendet. Die drei Seiten betonten danach erneut die vertrauensvolle Zusammenarbeit. Aus der aktuellen Redaktion dazu Stefan Luthmann.
3: Konkrete Ergebnisse gab es noch nicht, es war eine Art großes Kennenlernen. Erstmals kamen die Spitzenverhandler der drei Parteien mit den Leitern der jeweiligen 7 Arbeitsgruppen zusammen. Die sollen in den nächsten 3 Wochen die Einzelheiten des Koalitionsvertrags festlegen. SPD, Linke und Grüne versprechen einen neuen Politikstil mit mehr Bürgerbeteiligung, auch schon im Vorfeld von neuen Gesetzen. Das Koalitionstrio will das Leben bezahlbarer machen, vor allem für junge Leute, beispielsweise mit einem günstigen MV-Ticket oder zinslosen Darlehen für den Führerschein. Die drei Partner bekennen sich auch zu einem Vorgehen gegen geplanten Sozialabbau auf Bundesebene. Auch der Zeitplan steht, getrennte Parteitage sollen am 13. und 14. November den Koalitionsvertrag absegnen und damit das erste Dreierregierungsbündnis in Mecklenburg-Vorpommern besiegeln.
2: Nach dem Rückzug von Bärbel Baas sowohl als Bundesarbeitsministerin als auch von der SPD-Spitze hat Co-Parteichef Klingbeil eine Neuwahl der gesamten Parteiführung im Dezember oder Januar angekündigt. Bundeskanzler Merz hat am Nachmittag Vorwürfe von Ministerpräsidentin Schwesig zurückgewiesen. Er oder die CDU hätten Baas trotz eines privaten Trauerfalls unmenschliche Vorwürfe gemacht. Neuer Arbeits- und Sozialminister wird der frühere SPD-Ministerpräsident von Rheinland-Pfalz, Schweizer. Der Briefversand könnte im kommenden Jahr um mehr als 20% teurer werden. Das geht aus der Planung der Bundesnetzagentur in Bonn hervor. Demnach bekommt die Deutsche Post von Januar an einen Preisspielraum zwischen 1,10 Euro und 1,15 Euro. Bisher kostete das Porto für einen Standardbrief 95 Cent. Der Preis für private Pakete könnte um etwa 10% steigen. Mehr als 1.500 neue Studierende und ein neu zugeschnittenes Lehramtsstudium an der Universität Greifswald hat heute das Wintersemester begonnen. Konrad Buchwald aus dem Vorpommern-Studio berichtet.
4: Fast 70% der neuen Studierenden kommen aus anderen Bundesländern. Die meisten Erstsemester gibt es in den Studiengängen Medizin, Rechtswissenschaft und Sekundarstufenlehramt. Dabei handelt es sich um einen neuen Studiengang, bei dem die bislang separaten Lehramtsstudiengänge an regionalen Schulen und Gymnasien zusammengeführt wurden. Und dabei werden mit Biologie, Sozialkunde und Informatik auch 3 neue Fächer angeboten, die im Land Mangelfächer sind. Mit den Erstsemestern studieren nun insgesamt rund 9.500 junge Menschen in Greifswald. Die Zahl ist aber noch nicht endgültig, denn in einzelnen Fällen sind noch bis Ende Oktober Einschreibungen möglich.
0: Das Wetter für uns in Mecklenburg-Vorpommern, ja, das ist heute nichts für schwache Nerven und in der Nacht schon gar nicht, weil es ist von warm bis bibberkalt alles dabei.
5: Genau, so Handschuhwetter, Mützenwetter, ich habe auch schon Mütze aufgehabt die vergangenen Tage, Heizung ist ja so schon an.
0: Genau.
5: Ja, aktuell sind wir noch zweistellig, wir sind noch so bei so um die 11, 12 Grad aktuell in Parchim, wir haben 10 Grad aktuell. Stimmt gar nicht, was haben wir da? 11 Grad in Greifswald so und 12 Grad in Rostock. In Vorpommern sind auch noch ein paar dickere Wolken unterwegs. Ansonsten sehr, sehr schön, viel Sonnenschein noch. Die letzten Stunden hier noch genießen. Ne? In der kommenden Nacht klart es dann immer mehr auf, bleibt trocken und es geht runter. Ja, 6 bis 0 Grad mancherorts. Vor allem Richtung Vorpommern wird es sehr, sehr fröstelig. Morgen am Dienstag dann bis zum Mittag noch richtig freundlich. Ab nachmittags dickere Wolken von Westen her, kommt Regen rein bei ähnlichen Temperaturen wie heute.
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5: Wir haben immer noch die Sperrung nach dem Unfall zwischen Güstrow und Krakow am See Höhe Köln. Und dann wird auch noch geblitzt an einigen Stellen, auf der A24 zum Beispiel. Richtung Hamburg zwischen Zarrentin und Gudow und Richtung Berlin hinter Mayenburg. Zweimal auf der B5, Ortsausgang Dersenow Richtung Fellan. Und zwischen Ludwigslust und Kummer. Auf der 103 in Appelburg Richtung Plau am See und am Ortsausgang Kritzkow Richtung Güstrow. B104 zwischen Neubrandenburg und Sponholz Höhe Küssow. Auf der 105 in Altheide Richtung Rostock der Anhänger. Und in Nantow Richtung Wismar wird mobil geblitzt. auf der B192 in Neuendorf Richtung Neubrandenburg, auf Rügen B196 in Zirkow Richtung Bergen. Zwischen Plate und Bansko in Rostock-Tessiner Straße stadteinwärts vor der Brücke. Am Ortsausgang Röbel Richtung Dammbeck der Anhänger. In Schwerin-Wüstmark, wenn Sie aus Pampow kommen, nämlich in der Schweriner Straße. Und in Wismar am Lindengarten Richtung Bahnhof.
6: Danke fürs Bescheid geben. Und wenn da doch noch was fehlen sollte auf der Liste von Theresa, immer weiter melden. Geht kostenfrei. Entweder über die NDR-MV-App oder Sie rufen uns an unter 0800 5959 100.
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6: Also dieser Rückschritt heute Morgen kam für viele überraschend. Bärbel Baas ist nicht mehr Arbeitsministerin und auch nicht mehr SPD-Co-Vorsitzende. Sie trat zurück wegen eines Trauerfalls, aber auch wegen persönlicher Angriffe auf ihre Person. Und zwar diese Angriffe kamen von der Union. Und für Ministerpräsidentin Schwesig ist das ein Unding.
7: Viele wussten um ihre persönliche Lage und haben sie trotzdem in dieser Zeit schwer attackiert. Sachliche Auseinandersetzungen ja, aber keine persönlichen Attacken in einer Zeit, wo jemand in so einer schweren Phase ist.
6: Was da vorgefallen ist ganz genau und wie es jetzt weitergehen soll, das hören wir in 3 Minuten.

0: Das war ja ein Start in die neue Woche mit dem Rücktritt der Arbeitsministerin und SPD-Co-Vorsitzenden im Bund, Bärbel Baas. Haben Sie bestimmt bei uns gehört in den Nachrichten hier auf NDR 1 Radio MV. So, und als Gründe nannte Bärbel Baas den Tod ihrer Stieftochter. Sie braucht einfach Zeit und Kraft für die Trauer. Und ein weiterer Grund, persönliche Angriffe auf ihre Person aus der Koalition, also konkret von der Union. Georg Schwarte ist unser Reporter in Berlin. Georg Schwarte, ich habe heute auch gelesen, am Ende wurde es boshaft und unanständig. Was ist denn da vorgefallen?
1: Naja, diese Bärbel Baas hat den Koalitionspartner informiert. Erst über den Zustand ihrer Stieftochter, dann über den Tod, hat gesagt, ich brauche eine Auszeit, ich brauche ein paar Tage Ruhe. Diese Ruhe hat man ihr nicht gegönnt, aus der zweiten Reihe vor allen Dingen der Union. Weiterhin Angriffe gegen sie nach dem Motto Reformaussitzerin. Wo bleibt der Gesetzentwurf zur Rentenreform? Wo der Gesetzentwurf zur Arbeitsmarktreform? Das hat sie am Ende mürbe gemacht. Sie hat gesagt, sie kann die Kraft nicht mehr aufbringen. Und bei der SPD wirklich Empörung an diesem Tag. Nicht über den Rücktritt, sondern über die Umstände, über die Gründe. Lars Klingbeil, der SPD-Chef, ist eben vor die Mikrofone getreten, hat das hier gesagt.
2: Eine Politikerin, die in Zeiten des persönlichen Leids und der persönlichen Trauer politischen Angriffen ausgesetzt ist. Das ist unanständig. Ich will es für mich in aller Klarheit sagen, das ist unanständig. Und niemand in unserem Land sollte das ertragen müssen.
1: Ja, Manuela Schwesig aus Mecklenburg-Vorpommern. Sie sagt, die Attacken der CDU unmenschlich, rücksichtslos. Karl Lauterbach, SPD-Politiker, schreibt, ihr Rücktritt zeigt auch, dass bei aller Härte der Politik die zunehmenden persönlichen Angriffe die falschen Leute in die Politik bringe. Also die Wut, die Empörung über die Umstände riesengroß bei dieser SPD.
0: Und unterm Strich muss man sagen, es ging ja auch alles sehr schnell. Zuerst der Rücktritt von Bärbel Baas, dann zügig die Nachbesetzung des Arbeitsministeramtes mit Alexander Schweizer. Können wir sagen, dass das alles richtig gut vorbereitet war?
1: Wir waren überrascht, der SPD-Chef offenbar nicht. Der hatte mehrfach mit Bärbel Baas in den letzten Tagen telefoniert. Am Samstag schon hat sie ihm dann gesagt, ich kann nicht mehr. Ich gebe beide Ämter ab, SPD-Vorsitz und Arbeitsministerium. Also seit Samstag konnte sich Lars Klingbeil auf diesen Wechsel vorbereiten. Und dann ist es Alexander Schweizer geworden, der ehemalige Ministerpräsident aus Rheinland-Pfalz. Kein Unbekannter, der gehört zur Führungsreserve der SPD. 53 Jahre alt, ist schon Co-Vorsitzender der Bundesspitze, der Bundes-SPD. War mal Arbeitsminister übrigens in Rheinland-Pfalz, also jemand vom Fach. Einer mit großem Selbstbewusstsein, der ist über 2 Meter groß, hat mal gesagt, ich bin zwar 2 Meter groß, aber ich bin der Anwalt der kleinen Leute und sein Spitzname Alexander der Große.
0: Sehr schön. So, aber SPD-Co-Vorsitzender wird er nicht. Manuela Schwesig hat auch schon abgewunken. Wie läuft das da jetzt weiter?
1: Ja, warten wir ab. Es wird eine neue Führungsspitze geben, so oder so. Lars Klingbeil hat angekündigt, es wird einen Sonderparteitag geben, Dezember oder Januar. Und dann geht es nicht nur um diesen Co-Vorsitz, um die Nachfolge von Bärbel Baas, sondern die gesamte Führungsriege stellt sich zur Wahl. Lars Klingbeil, die Stellvertreterin, muss neu gewählt werden. Auch das hat er gesagt, wir bleiben bei einer Doppelspitze. Der Generalsekretär, die stellvertretenden Bundesvorsitzenden, die SPD sortiert sich neu. Ja, und Manuela Schwesig, sie wollte lange nicht, sie wollte schon damals nicht. Mal sehen. Der Name kursiert hier. Sie ist die neue starke Frau der SPD nach dem in Anführungszeichen Wahlsieg in Mecklenburg-Vorpommern. Und bis Dezember sind ja noch ein paar Tage.
0: Das stimmt. So, gucken wir jetzt nochmal zurück auf Bärbel Baas. Wie geht es jetzt mit ihr weiter?
1: Bärbel Baas zieht sich zurück, aber nicht ganz. Sie wird ihr Amt als Bundestagsabgeordnete behalten, aber sie wird diese Auszeit jetzt nutzen und das Ganze, wenn es denn was Gutes im Schlechten hatte, könnte möglicherweise auch ein Wendepunkt im Umgang von Politik miteinander sein. Der CDU-Innenpolitiker Trohm hat das heute nochmal gesagt. Es liegt an uns allen, jetzt daraus ein Stück weit zu lernen und Zukunft pfleglicher miteinander umzugehen oder wie Lars Klingbeil es gesagt hat. Wir müssen aufpassen, dass wir die Guten in der Politik nicht kaputt machen.
0: Bärbel Baas ist heute als Arbeitsministerin und SPD-Co-Vorsitzende zurückgetreten. Vielen Dank für die Einordnungen, Georg Schwarte in Berlin.
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0: Ein Nationalpark ist ein ausgedehntes Schutzgebiet, das meistens nur der natürlichen Entwicklung unterliegt und durch spezielle Maßnahmen vor nicht gewollten menschlichen Eingriffen und vor Umweltverschmutzung geschützt wird. Ja, soweit die Theorie. Hier ist NDR1 Radio MV. Und wie können wir solch einen Nationalpark vor einem Waldbrand schützen, ohne groß einzugreifen? Nach dem Großbrand im Müritz-Nationalpark in diesem Sommer, da wird nach Antworten gesucht. Unsere Reporterin Dominique Kirstea aus dem Ressort Landwirtschaft, Natur und Umwelt hat mit dem Nationalparkleiter und einem Einsatzleiter der Feuerwehr darüber gesprochen.
1: Die Waldbrände bei Neustrelitz beschäftigen Nationalparkleiter Ulf Zimmermann noch immer. Im Juni und Juli hatten dort insgesamt mehr als 400 Hektar Wald gebrannt. Besonders heikel war die Situation, da Teile des Gebietes munitionsbelastet sind.
2: Mit der Munitionsbelastung, wo wir alle wussten, jetzt haben wir eine große Herausforderung, weil wir da wissen, wir müssen 1000 Meter Abstand halten, da geht das nicht mehr schnell löschen, sondern jetzt hängt es davon ab, okay, wie können wir dort Verteidigungslinien aufbauen, wo sind die Verteidigungslinien?
1: Zudem habe sich der Brand durch das viele trockene Gebüsch schnell ausgebreitet, so Zimmermann. Immer wieder wurden Flammen durch den Wind in verschiedene Richtungen getrieben, für die Feuerwehr schwer zu handeln. Damit solche Brände in Zukunft schneller unter Kontrolle gebracht werden können, brauche es eine bessere Infrastruktur.
2: Wir brauchen mehr Löschwasser, also in näherer Umgebung direkt. Das ist wichtig, dass wir nicht so lange Leitungen legen müssen, was viel, viel Manpower braucht. Das heißt, dort werden Löschwasserbrunnen noch zusätzlich entstehen.
1: Neben neuen Löschwasserstellen sollen auch neue Wege im Nationalpark entstehen. Ein Kompromiss, aber besonders wichtig für die Feuerwehren, sagt Jörg Schmidtke, der während des Brandes auch Einsatzleiter war.
3: Wir hatten vor Ort das Problem, dass teilweise gar keine Wege da waren und wir erst viele Wege ertüchtigen mussten. Natürlich auch mit etwas Bauchschmerzen, ne, weil das Feuer kam teilweise näher.
1: Wege im Nationalpark seien eigentlich nicht vorgesehen, um Menschen nicht zu animieren, in die Kernzonen zu spazieren. Jörg Schmidtke aber sieht sie als notwendig.
3: Also die Wege waren eigentlich das größte Problem für uns, um die Riegelstellung aufzubauen. Ich glaube, das hat aber auch die Politik erkannt und auch die Nationalparkverwaltung. Und ich denke mal, da werden wir auch weiter dran arbeiten. Kleine Natur hat auch ihre Daseinsberechtigung, die darf man auch nicht außer Acht lassen.
1: Nationalparkleiter Ulf Zimmermann und Feuerwehrmann Jörg Schmidtke werden in den kommenden Monaten weiter in der Arbeitsgemeinschaft Waldbrand des Kreises Mecklenburgische Seenplatte über diese Fragen diskutieren. Bis erste Lösungen umgesetzt werden können,

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1: Und damit ist es genau 17.30 Uhr, 17:30, Zeit jetzt für die Kurznachrichten auf NDR 1 Radio MV mit Markus Schubert. SPD und Linke sind jetzt schon Regierungspartner und neu im Bunde sind Bündnis 90 die Grünen. Und nach den Sondierungen geht es seit heute zur Sache.
2: Ja, die erste Runde der Koalitionsverhandlungen hat im Schweriner Schloss stattgefunden. In den kommenden knapp drei Wochen sind jetzt vor allem die Arbeitsgruppen am Zug, um gemeinsame Lösungen auf vielen Politikfeldern zu finden. Ministerpräsidentin Schwesig sprach von einem gemeinsamen Geist der Koalition. Man wolle stabil und verlässlich sein. Und das Ergebnis muss am Ende auch die Delegierten auf Parteitagen aller drei Koalitionspartner überzeugen. Die Wahl der Ministerpräsidentin soll dann am 17. November stattfinden. Der Rücktritt von Bundesarbeitsministerin Baas könnte die Arbeit der Bundesregierung weiter belasten. Die SPD kritisiert den Umgang mit der Politikerin. Baas hatte am Morgen mitgeteilt, dass sie als Ministerin und Parteichefin zurücktritt. Nach dem Tod ihrer Stieftochter habe sie keine Kraft mehr. Dazu kämen öffentliche Angriffe gegen sie, auch aus der Union. Auch Mecklenburg-Vorpommerns Ministerpräsidentin Schwesig sprach heute von rücksichtslosen Attacken aus der CDU. Die Europäische Union hat gegen fast 1600 weitere Personen und Organisationen in Russland Sanktionen verhängt, vor allem Einreisesperren in die EU und Kontensperrungen. Nach Angaben der EU-Außenbeauftragten Kallas stehen viele in Verbindung mit der Produktionskette für ballistische Raketen. Die neuen Maßnahmen wurden am Vormittag von den Außenministern der Mitgliedstaaten bei ihrem Treffen in Luxemburg bestätigt.
1: Und mehr Meldungen aus Ihrer Region gibt es jetzt.
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3: Mit Mirko Bock, guten Tag. Vor einem Monat gab es in Schwerin eine Notlage, die nur wenige bemerkt haben. An einem Wochenende fiel in der Nacht in großen Teilen der Stadt die Wasserversorgung aus. Der Vorfall wird immer noch aufgearbeitet. Andreas Luski, warum?
4: Einen Rohrbruch mit solchen Auswirkungen hat es seit Jahrzehnten nicht gegeben, sagte eine Sprecherin der Stadtwerke. Etwa zwei Drittel der Stadt waren von der Wasserversorgung abgeschnitten. Das Rohr lag nämlich in einem sehr tiefen Bereich. So kam es zu einem Druckabfall, der nicht sofort kompensiert werden konnte. Nach einigen Stunden lief das Wasser dann wieder durch andere Rohre und inzwischen ist der Bruch repariert worden. Eine Lehre aus dem Vorfall ist, dass auf der Internetseite des Wasserversorgers WAG besser informiert werden soll. So soll die Hotline entlastet werden, die zeitweise sehr beansprucht war, so die Sprecherin weiter. Eine weitere Besonderheit war, dass auch das Helios-Klinikum betroffen war. Dort kam früh um 4 Uhr eine Art Krisenstab zusammen. Hier hat der Rohrbruch im Nachgang dazu geführt, dass nochmal die Notfallpläne aktualisiert wurden. Dabei geht es darum, wo Wasser hergeholt werden könnte, wenn die Versorgung länger unterbrochen ist. Zum Beispiel kann das technische Hilfswerk dann mit Tankwagen unterstützen, sagte ein Krankenhaussprecher.
3: Nach dem tödlichen Messerangriff in Bad Kleinen im vergangenen November hat das Landgericht Schwerin ein Urteil gefällt. Wie ein Gerichtssprecher mitteilte, wurde am Freitag beschlossen, dass der 37-jährige Angeklagte in einem psychiatrischen Krankenhaus untergebracht wird. Die Tat sei ihm nachgewiesen worden, er gilt aber wegen einer psychischen Erkrankung als nicht schuldfähig. Der Angeklagte bleibe dort so lange, heißt es weiter, bis ausgeschlossen werden kann, dass von ihm eine Gefahr ausgehe. Der Mann hatte vor etwa einem Jahr einem 31-Jährigen in einem Imbiss mehrfach mit einem Messer in den Oberkörper gestochen. Die Polizei ermittelt in Schwerin gegen einen 78-Jährigen, weil er am Wochenende zweimal in Lankow von Unfallorten geflüchtet sein soll. Am Sonnabend sei der Mann zunächst beim Parken gegen ein anderes Auto gestoßen. Ein paar Stunden später soll er in einer anderen Straße mit seinem Außenspiegel zwei parkende Autos gestreift haben. Ein 47-jähriger Zeuge hat den Unfall beobachtet und ist dem Fahrer gefolgt. Die Polizei sicherte Spuren und ermittelt wegen des Verdachts der Gefährdung des Straßenverkehrs.
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1: Das Wetter für uns in Mecklenburg-Vorpommern mit Theresa Hebert. Und es ist ja jetzt schon ganz schön kühl da draußen. Ja. Bleibt das jetzt bis zum nächsten Frühjahr so oder haben wir so ein bisschen Lichtblick auch mal?
5: Also auf jeden Fall haben wir viel Sonnenschein. Also heute auch in den kommenden Tagen. Das muss man schon mal positiv erwähnen. Ganz vereinzelt kann es ja noch mal ein bisschen schauern. Aber man muss wirklich sagen, wir steigern uns jetzt jeden Tag wieder so ein bisschen. Erst so heute, wie gesagt, maximal 15 Grad. In den kommenden Tagen, dann zum Beispiel am Mittwoch, sind wir schon wieder bei 17 Grad. Dann geht es auf 18 Grad. Und wirklich viel Sonnenschein. Die Nächte sind natürlich jetzt schon wieder deutlich frischer, muss man wirklich sagen. In der kommenden Nacht ja 6 bis 0 Grad. Der erste Bodenfrost kommt da schon wieder angerückt. Aber wie gesagt, an den Tagen selbst ist es eigentlich insgesamt sehr, sehr freundlich und ganz vereinzelt mal ein Schauer.
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5: Wir haben immer noch die Sperrung nach dem Unfall zwischen Güstrow und Krakow am See, Höhe Köln. Und das kann sich wohl jetzt auch noch ein bisschen länger ziehen, bis in die Nacht rein, ja. Geblitzt wird auch noch auf der A24 Richtung Hamburg zwischen Zarrentin und Gudow und Richtung Berlin hinter Mayenburg. Auf der B5 Ortsausgang Dersono Richtung Fellan, auf der 103 in Appelburg Richtung Plau am See und auch am Ortsausgang Kritzkow Richtung Güstrow. Auf der 105 in Altheide Richtung Rostock. Auf der B192 in Neuendorf Richtung Neubrandenburg. Dann der Anhänger auf Rügen, B196 in Zirkow Richtung Bergen. Auch immer noch in Rostock, Tessiner Straße stadteinwärts vor der Brücke. Auch am Ortsausgang Röbel Richtung Dambeck und mobiler Blitzer in Schwerin-Wüstmark. Aus Pampow kommend, nämlich in der Schweriner Straße.
1: Das war's?
5: Na.
1: Oder war's das doch noch nicht? Wenn ja, dann melden Sie sich bei Theresa. Sie sagt's gern weiter. So, danke schön, dass Sie uns diese Blitzer schon alle gemeldet haben. Und so erreichen Sie sie. Geht kostenfrei. Entweder über unsere NDR-MV-App oder Sie klingeln durch unter 0800 5959 100.
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4: Steffi, machst du mir Mettbrötchen?
1: Nee, muss ich erst schmieren. Milch und Zucker nehmt ihr selber, ne? Was gibt's Neues?
3: Ja, pass mal auf. Wie findest du den? Kommt ein Schornsteinfeger in die Kneipe. Da sagt der Wirt, der geht aufs Haus. Allein schon.
1: Ja, und weiter?
3: Das ist doch der Witz. Aufs Haus.
2: Aber was ist denn da lustig dran, wenn der jetzt im Schornsteinfeger einen ausgibt?
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4: 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Halbgötter in Schwarz!
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2: Also komm, anders wird ein Schuh draus. 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
1: Das muss man dir erlassen. 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
1: 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Also ich find's trotzdem herrlich.
3: Sag mal, geht das noch? Ihr redet einen Scheiß. Wieso sollte denn der Schornsteinfeger den Wirt zur Rede stellen?
1: Also Udo, du hast ja wohl gar keinen Sinn für Humor.
2: Ja, nur weil er es nicht erfunden hat.
1: Also wirklich. 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
1: Ja, nee, den weiß ich auch nicht.
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0: Waren Sie in der Schule in einer Theater-AG oder haben Sie vielleicht auch im Chor gesungen oder an einem Schüleraustausch teilgenommen? Ja, das sind ja alles oft Erlebnisse, die man sein Leben lang nicht vergisst. Hier ist NDR1 Radio MV. In Pasewalke im Landkreis Vorpommern-Greifswald, da feiert heute Abend das Musical Zwischen den Seiten Premiere. So, und das Besondere daran, an diesem Musical haben 80 Kinder aus Deutschland und Polen monatelang gearbeitet. Und unsere Reporterin Zara Roth war bei der Generalprobe in der Marienkirche dabei.
1: Alle gehen bitte auf die erste Position.
2: 775 Jahre wechselvolle Geschichte der Stadt Pasewalk. Inszeniert als Zeitreise mit Schauspiel, Ballett und dem Chor des Oskar-Picht-Gymnasiums. Die Schülerinnen und Schüler aus Pasewalk übernehmen den Theaterpart. Der Plot? Drei Schüler müssen nachsitzen und die Schulbibliothek aufräumen. Eine der zeitreisenden Darstellerinnen ist die 13-jährige Emma Schiedlowski.
3: Dort findet Ole dieses Buch und das ist quasi das Zeitportal. Und da reisen wir dann in verschiedene Epochen von Pasewalk.
2: Im 13. Jahrhundert bekommt Pasewalk das Stadtrecht. Zweite Station ist der 30-jährige Krieg. Dritte der Besuch von Kaiserin Auguste Victoria 1906. Hier zeigt die polnische Ballettkompanie, was sie kann. Seit März arbeiten Kinder aus Pasewalk und dem polnischen Police am Musical. 20 Tänzerinnen der Compagnia Balletowa übernehmen den Tanzpart des Stücks. Die Zusammenarbeit zwischen zwei Städten und in zwei Sprachen ist eine Herausforderung.
3: Aber wir haben manchmal Übersetzer da und die haben halt auch immer ihre Lehrerin dabei, deswegen können wir auch mit denen Englisch reden und die übersetzt dann halt auf Polnisch. Genau, und sonst eigentlich funktioniert es ganz gut.
2: Das findet Ballerina Lena Cetrovic aus Police auch.
4: No, tak dziwnie, że po angielsku trochę i też tak po polsku.
5: Ein bisschen auf Englisch, ein bisschen auf Polnisch, aber geht's so, Füße, Hände.
2: Regie führt Sarah Peters. Sie arbeitet für die Kirchengemeinde, studiert Religionspädagogik und hat das Musical mit den Kindern zusammen entwickelt.
6: Okay, das war super. Bardzo dobrze. Okay, nochmal.
2: Nach 5 Monaten Vorbereitung führt sie jetzt die Fäden zusammen.
7: Das ist die erste Probe, bei der alle zusammen proben. Das ist ein bisschen verrückt, aber wir werden es hinkriegen. Also ich bin ganz positiv.
2: Letzte Station der Pasewalker Zeitreise ist 1989, das Jahr der friedlichen Proteste gegen das SED-Regime. Der Chor hebt an und am Ende singen 80 Kinder Westernhagen. Und nicht nur Sarah Peters hat Freude.

eine wirklich tolle Sache. So, und wenn Sie jetzt vielleicht in der Nähe von Pasewalk sind, in einer guten halben Stunde geht's los, 18.30 Uhr. Und warum dieses Projekt schon jetzt vor der Premiere ein großer Erfolg ist, das hören Sie heute Abend bei uns im Kulturjournal nach den 19 Uhr Nachrichten. Und da erfahren Sie dann auch, was es mit spekulativer Archäologie auf sich haben könnte. 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

0: Es ist 18 Uhr.
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2: SPD, Linke und Bündnis Grüne haben sich in Schwerin erstmals zu Koalitionsverhandlungen heute getroffen. Markus Schubert, beschnuppern konnte man sich ja schon in den Sondierungen und heute ging es inhaltlich zur Sache?
3: Ja, konkrete Ergebnisse gab es noch nicht. Die Spitzenverhandler haben sich mit den Vorsitzenden der Arbeitsgruppen ausgetauscht. Sie sollen in den kommenden 3 Wochen die Einzelheiten des Koalitionsvertrags festlegen. SPD, Linke und Bündnis Grüne versprechen einen neuen Politikstil mit mehr Bürgerbeteiligung schon im Vorfeld von neuen Gesetzen. 3 Parteitage sollen am 13. und 14. November den Koalitionsvertrag absegnen. Bärbel Baas ist als SPD-Co-Chefin und als Bundesarbeitsministerin zurückgetreten. Ministerpräsidentin und SPD-Landeschefin Manuela Schwesig hat daraufhin Bundeskanzler Merz scharf attackiert. Er habe sich gegenüber Baas unanständig verhalten. Aus der aktuellen Redaktion Stefan Lubmann.
4: Schwesig sagte, sie bedauere den Rückzug von Baas, ihr gelte ihr Mitgefühl. Baas hatte ihren Rückzug mit dem Tod ihrer Stieftochter begründet. Sie brauche Zeit zu trauern. Von Schwesig bekommt sie Rückendeckung.
5: Und deshalb finde ich es auch unanständig von Herrn Merz und denen, die in der CDU mitgemacht haben, denn viele wussten um ihre persönliche Lage und haben sie trotzdem schwer attackiert.
4: Sie sei für eine sachliche Auseinandersetzung, sagte Schwesig, aber nicht für persönliche Attacken in einer Zeit, in der jemand in einer so schweren Phase sei. Die Frage, ob sie für den frei gewordenen SPD-Co-Vorsitz bereitstehe, ließ Schwesig offen. Sie konzentriere sich jetzt auf die Koalitionsverhandlungen im Land. Die SPD will ihre gesamte Parteispitze auf einem Parteitag Ende des Jahres neu wählen.
3: In Neubrandenburg gibt es jetzt eine Grundschule in einem Einkaufszentrum. Am Vormittag wurden in einer Etage des DATZE-Centers die neuen Räume für den Schulbetrieb eingeweiht. Bente Gossel aus dem Haff-Müritz-Studio berichtet.
6: Laut der Stadt Neubrandenburg ist dies günstiger gewesen, als die bestehende Grundschule auf dem Datzeberg zu sanieren. Der Umbau im Datze-Center hat rund 10 Millionen Euro gekostet. Geplant waren knapp 8 Millionen. Die Räume der Schule und das Einkaufscenter sind voneinander getrennt. Außerdem gibt es für die 150 Schülerinnen und Schüler einen eigenen Pausenhof neben dem Center sowie einen eigenen Eingang. Die Schule in der zuvor leerstehenden Kaufhausetage könne Vorbild für andere Schulträger sein, so der Neubrandenburger Schulamtsleiter Rüdiger Krohn. Der Unterricht für die Grundschülerinnen und Grundschüler in den neuen Räumen beginnt nach den Herbstferien.
3: Tennisprofi Alexander Zverev führt die Nummer 1 der Tennis-Weltrangliste. Das steht nach Niederlagen seiner Konkurrenten beim ATP-Turnier in Shanghai jetzt offiziell fest. Der aktuelle Weltranglisten-Erste Jannik Sinner kann wegen einer Verletzung derzeit keine weiteren Punkte mehr sammeln. Zverev, der in diesem Jahr die French Open und die US Open gewonnen hat, wird damit spätestens zum Saisonende das Ranking anführen. Als einzigem Deutschen bei den Männern ist das bisher Boris Becker gelungen.
2: Guck an, da sagen wir doch herzlichen Glückwunsch.
7: Auf jeden Fall.
2: Das Wetter für uns in Mecklenburg-Vorpommern, ja, ist auch spannend.
7: Sehr spannend, nämlich ganz viel Sonnenschein. Man denkt so, ach, ist das schön da draußen.

0: Und denkt man so, huch, hätte ich bloß den Mantel angezogen. Es ist doch ein wenig frisch. 11 Grad aktuell in Schwerin, 10 haben wir in Stralsund, in Vorpommern allgemein ein paar dickere Wolken noch unterwegs, die tun aber aktuell auch nichts. 11 Grad auch in Waren, ja, und in der kommenden Nacht zieht es nochmal ordentlich an, denn es klart auf, es bleibt überall trocken. 6 bis 0 Grad, der Bodenfrost ist da. Morgen am Dienstag dann bis zum Mittag noch richtig freundlich. Ab Nachmittag zieht es sich ein bisschen zu, kommt Regen rein von Westen her bei ähnlichen Temperaturen und der Wasserstand bis morgen früh werden östlich Rügens Abweichungen von 35 bis 65 cm über Normalhöhennull erwartet und westlich Rügens werden Abweichungen von 30 bis 50 cm über Normalhöhennull erwartet.
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0: Wir haben immer noch die Sperrung nach einem Unfall zwischen Güstrow und Krakow am See, Höhe Köln. Das kann auch noch bis in die Nacht dauern und geblitzt wird auch noch auf der A24 erstmal Richtung Hamburg. Zwischen Zarrentin und Gudow und Richtung Berlin hinter Mainburg. Dann auf der B5 Ortsausgang Dersenow Richtung Fellan. Auf der 103 in Appelburg Richtung Plau am See und am Ortsausgang Kritzkow Richtung Güstrow. Auf der 105 in Altheide Richtung Rostock. B192 in Neuendorf Richtung Neubrandenburg. Auf der B196 auf Rügen in Zirkow Richtung Bergen. In Rostock Tessiner Straße stadteinwärts vor der Brücke. Am Ortsausgang Röbel Richtung Dambeck. In Schwerin-Wüstmark, wenn Sie aus Pampow kommen, nämlich in der Schweriner Straße. Und dann haben wir noch eine Nachricht über die NDR-MV-App bekommen.
2: Hallo und guten Abend. Hier ist der Markus aus Gadebusch auf der A20 zwischen Groß-Saarau und Lüdersdorf auf der Wagnitz-Brücke Richtung Rostock. Blitzen sie in der 100er-Zone.
0: Dankeschön, lieber Markus.
1: Jawohl, dankeschön fürs Bescheid geben. Und wenn Sie die Liste von Theresa aktualisieren können, vielleicht kann auch was runter, melden Sie sich. Geht kostenfrei, entweder über die NDR-MV-App oder Sie rufen an unter 0800 5959 100.
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1: Ja, und jetzt geht's los mit den Koalitionsverhandlungen in Mecklenburg-Vorpommern. Heute war die erste Verhandlungsrunde und es ist ja zum ersten Mal, dass drei Parteien hier in Mecklenburg-Vorpommern eine Regierung bilden werden. Und zum ersten Mal sind auch die Bündnisgrünen mit am Koalitionstisch. Und Claudia Müller ist da frohen Mutes.
4: Die nächsten 3 Wochen werden für uns alle noch mal intensiver Arbeit, aber sie werden eine gute Arbeit, denn ich bin mir sehr sicher, dass wir eine gute Grundlage liefern werden, um dann die nächsten 5 Jahre vertrauensvoll und sachorientiert zusammenarbeiten.
1: So, und worum es heute bei den Koalitionsverhandlungen ging, das klären wir ausführlich in 3 Minuten.

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1: Achtung Autofahrer in beiden Richtungen. Auf der A19 Rostock-Berlin zwischen Linstow und Malchow sind Personen auf der Fahrbahn. Ich wiederhole das nochmal. Achtung in beiden Richtungen. Auf der A19 Rostock-Berlin zwischen Linstow und Malchow Personen auf der Fahrbahn.
0: Kommen Sie gut und sicher an Ihr Ziel an diesem Montagabend. Ja, das gab es in Mecklenburg-Vorpommern noch nie. Koalitionsverhandlungen mit 3 Parteien. Also mit der SPD, der Linken und den Bündnisgrünen. Die sind jetzt in die erste Runde gegangen. Und in den kommenden 3 Wochen wollen die 3 sich auf einen Koalitionsvertrag verständigen. Unser Reporter Stefan Luthmann aus der Redaktion Politik und Recherche über den Verhandlungsauftakt heute in Schwerin.
2: Mit viel guter Laune kamen SPD, Linke und Grüne heute in den Fraktionssaal der Sozialdemokraten in den Schweriner Landtag. Es war ein erstes Kennenlernen in großer Runde. Die Spitzenverhandler der 3 Parteien kamen mit Mitgliedern der 7 Arbeitsgruppen zusammen. Nach 2,5 Stunden Gesprächen hinter geschlossenen Türen gab es keine konkreten Ergebnisse, aber viel Harmonie. Die SPD-Chefverhandlerin, Ministerpräsidentin Manuela Schwesig, war zufrieden.
3: Ich hatte heute einen richtig guten Eindruck, auch als wir mit allen Arbeitsgruppenvorsitzenden zusammengekommen sind, wir schon die ersten Gespräche geführt haben. Alle sind hoch motiviert und alle sind geprägt von dem hohen Verantwortungsbewusstsein für unser Land.
2: In den nächsten 3 Wochen wollen die Arbeitsgruppen die Einzelheiten des Koalitionsvertrags festlegen. Es wäre die Grundlage für das erste 3er-Regierungsbündnis in Mecklenburg-Vorpommern. Knackpunkte sind bisher nicht sichtbar, dafür die großen Linien. Wirtschaft unterstützen, soziale Gerechtigkeit fördern und Umwelt und Natur schützen, auch mit einer besseren Mobilität. Claudia Müller, Fraktionschefin der Grünen, betonte die Chancen.
4: Wir sind 3 sehr unterschiedliche Parteien. Wir kommen aus unterschiedlichen Historien, wir kommen mit unterschiedlichen Blickwinkeln und das ist unsere Stärke. Denn wir sind mehr als nur 3 Parteien, die jetzt einen kleinen gemeinsamen Nenner suchen. Wir sind 3 Parteien, die das große Ganze im Blick nehmen und dafür sorgen wollen, dass diese Regierung, diese Koalition mehr sein wird als die Summe der Einzelteile.
2: Und dazu gehört für SPD, Linke und Grüne ein neuer Politikstil mit mehr Bürgerbeteiligung schon im Vorfeld von geplanten Gesetzen. Das Koalitionstrio will das Leben bezahlbarer machen, vor allem für junge Leute, beispielsweise mit einem günstigen MV-Ticket oder zinslosen Darlehen für den Führerschein. Und es gibt mindestens 2 Dinge, die die 3 Partner zusammenschweißen. Die gemeinsame Haltung gegen den Rechtsextremismus. Mit der AfD als der größten und einzigen Oppositionsfraktion werde es keine Zusammenarbeit geben. Und da ist auch der Kampf gegen den geplanten Sozialabbau auf Bundesebene, beispielsweise mit dem Ende der abschlagsfreien Rente nach 45 Beitragsjahren. Hennes Herbst, Fahndungsführer der Linken, hat bundespolitisch auch ein weiteres Ziel.
5: Das Leben muss bezahlbar bleiben und deshalb setzen wir uns für einen Preisdeckel ein, für eine Übergewinnsteuer für Mineralölkonzerne. Denn es kann doch nicht sein, dass den Menschen hier in Mecklenburg-Vorpommern das Geld aus den Taschen gezogen wird an der Zapfsäule, währenddessen Konzerne Milliardengewinne machen.
2: Mitte November wollen die 3 Parteien den neuen Koalitionsvertrag bei getrennten Parteitagen absegnen. Ministerpräsidentin Schwesig ist zuversichtlich.
3: Wir wollen stabil und verlässlich für die Menschen Politik machen, in schwierigen Zeiten für das gesamte Land.
2: Schwesigs Wiederwahl könnte dann am 17. November erfolgen. An dem Tag läuft die verfassungsrechtliche Frist für eine Wahl des Ministerpräsidenten oder der Ministerpräsidentin nach einer Landtagswahl ab.
0: Heute sind also die Koalitionsverhandlungen in Schwerin gestartet. Informationen waren das von Stefan Luthmann.
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0: das bislang größte Sanktionspaket der Europäischen Union gegen Russland. Ja, heute wurde es auf den Weg gebracht und 1600 Personen und Unternehmen stehen auf der Sanktionsliste. Hier ist NDR1 Radio MV. Und darüber sprechen wir mit unserer Reporterin Katrin Schmidt in Brüssel. Frau Schmidt, das sind ja nicht die ersten Sanktionen, die jetzt verhängt worden sind. Haben diese Sanktionen überhaupt schon Wirkung gezeigt?
1: Auf jeden Fall zeigt das Wirkung. Also die Liste der sanktionierten Personen und Organisationen ist nun auf 4.500 angewachsen mit dem heutigen Tag. Das heißt, auch jetzt schon ist die Geschäftstätigkeit von sehr vielen reichen, putinnahen Oligarchen in Europa eingeschränkt. Und das macht auf jeden Fall was aus. Das hat auch Auswirkungen auf die Kriegskasse von Putin. Wir haben ja auch zahlreiche Hinweise darauf, wie schlecht es inzwischen um die russische Wirtschaft bestellt ist. Dass das natürlich nach europäischer Sicht oder vor allem ukrainischer Sicht auch immer noch mehr sein könnte, ist auch klar. Denn noch führt ja der Kreml-Chef den Krieg unvermindert weiter. Was wir aber auch nicht wissen, ist, wie die Lage ohne die EU-Sanktionen wäre. Das ist jetzt eine hypothetische Frage. Darum hat Europa eben genau eine Möglichkeit, nämlich alles weiter zu versuchen, um den Druck auf Russland zu erhöhen. Helfen würde dabei natürlich auch, wenn die USA da konsequent weiter mit dabei wären. Und an dieser Konsequenz mangelt es ja gerade ein Stück weit.
0: Ja, genau. 27 EU-Staaten einigen sich auf Sanktionen und gleichzeitig bestellt ja der US-Präsident Trump 300.000 Tonnen Diesel bei Putin. Da lacht der russische Präsident sich doch ins Fäustchen, oder?
1: Die Reaktion von Putin auf die neue Sanktionsrunde der EU kennen wir noch nicht. Fakt ist einfach, die EU hat nun viele weitere Personen und Organisationen mit Einreise- und Geschäftsverboten belegt, die im sehr direkten Zusammenhang mit dem Krieg stehen. Also Brüssel versucht, Russland zunehmend dort zu treffen, wo es dem Kreml am meisten wehtut, bei den Verantwortlichen für den Krieg, bei den Drohnenherstellern, bei den Herstellern für ballistische Raketen, aber eben auch was Desinformation und auch Sabotageakte gegenüber der EU betrifft. Das ist das eine. Wie sehr dieser Diesel-Deal mit Trump der russischen Regierung auf der anderen Seite nun nützt, ist aus meiner Sicht nicht wirklich klar, aber eben auch nichts, was die EU in der Hand hat.
0: Ja, die Europäische Union hat heute also das bislang größte Sanktionspaket gegen Russland auf den Weg gebracht. 1600 Personen und Unternehmen stehen auf der Sanktionsliste.
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1: Und damit ist es genau 18.30 Uhr, 6:30. Zeit jetzt für die Kurznachrichten auf NDR 1 Radio MV mit Markus Schubert. 3 Wochen nach der Landtagswahl in Mecklenburg-Vorpommern haben heute die Koalitionsverhandlungen begonnen. Und Markus, wie sieht der weitere Zeitplan aus?
2: Politiker von der SPD, der Linken und den Bündnisgrünen treffen sich in den kommenden Wochen in Arbeitsgruppen, um den Koalitionsvertrag auszuarbeiten. Über den beugen sich dann Mitte November Delegierte auf 3 Parteitagen, ehe die Wahl von Manuela Schwesig zur Ministerpräsidentin im Landtag stattfinden kann. Die sagte heute, das Vertrauen und die Zuversicht, dass eine stabile demokratische Regierung zustande komme, seien nach den ersten Gesprächen gewachsen. Bundeskanzler Merz hat die Ergebnisse der 2-tägigen CDU-Beratungen vorgestellt. Sie war eine Reaktion auf die Wahlpleiten und schlechten Umfragewerte. Merz kündigte an, dass die CDU jetzt stärkere Akzente auf Entlastungen, Gerechtigkeit und Sicherheit legen wolle. Als Beispiel nannte er die Senkung der Stromsteuer für alle. Das stand bereits im Koalitionsvertrag. Umgesetzt wurde es bis jetzt nur für bestimmte Unternehmen. Merz sprach von einer Glaubwürdigkeitslücke, die so entstanden sei. Mehr Menschen aus Mecklenburg-Vorpommern als vor 10 Jahren pendeln zum Arbeiten in ein anderes Bundesland. Das hat das Statistische Amt in Schwerin mitgeteilt. Es waren, Stand Mitte 2025, mehr als 77.000 Arbeitnehmerinnen und Arbeitnehmer. Als Grund gelten bessere Verdienstmöglichkeiten. Jeder 8. Arbeitnehmer, der in Mecklenburg-Vorpommern wohnt, pendelt damit zum Arbeiten über die Landesgrenze. Die meisten von ihnen arbeiten dann in Schleswig-Holstein, gefolgt von Hamburg, Berlin und Brandenburg.
1: Und mehr Meldungen aus Ihrer Region gibt es jetzt.
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3: Mit Mirko Bock, guten Abend. Die Herbstferien stehen bevor und für die Ferienkinder in Westmecklenburg gibt es eine Menge zu erleben. Nathalie Süß hat ein paar besondere Ferientipps zusammengetragen.
4: Wer Lust auf Rätsel hat, kann in Schwerin einen waschechten Kriminalfall lösen. Beim Krimi-Trail muss herausgefunden werden, wer einen Giftangriff auf dem Pfaffenteich verübt hat. Ausgestattet mit Smartphone und digitaler Ermittlungsakte sucht man in der Altstadt nach Hinweisen. Den Krimi-Trail kann man jederzeit machen, für 39 Euro pro Gruppe. Das Mehrgenerationenhaus Lübs schmeißt schon an diesem Freitagabend eine Halloween-Party. Mit Kostüm kommt man gratis rein. Und das Schabbel-Museum in Wismar veranstaltet mehrmals nächste Woche eine Sagen-Rallye. Für Kinder zwischen 6 und 12 geht's auf Zeitreise ins mittelalterliche Wismar. Man sollte sich vorher anmelden. Kinder zahlen 3 Euro, eine Erwachsenenbegleitung ist kostenfrei.
3: Nach dem tödlichen Messerangriff in Bad Kleinen im vergangenen November hat das Landgericht Schwerin ein Urteil gefällt. Wie ein Gerichtssprecher mitteilte, wurde am Freitag beschlossen, dass der 37-jährige Angeklagte in einem psychiatrischen Krankenhaus untergebracht wird. Die Tat sei ihm nachgewiesen worden, er gilt aber wegen einer psychischen Erkrankung als nicht schuldfähig. Der Angeklagte bleibe dort so lange, heißt es weiter, bis ausgeschlossen werden kann, dass von ihm eine Gefahr ausgehe. Der Mann hatte vor etwa einem Jahr einem 31-Jährigen in einem Imbiss mehrfach mit einem Messer in den Oberkörper gestochen. Aus Sicht der Stadt Schwerin war die Altstadtfete vom vergangenen Wochenende ein voller Erfolg. Insbesondere das Programm für Jugendliche und Junggebliebene am Pfaffenteich sei sehr beliebt gewesen, sagte eine Sprecherin des Stadtmarketings. Die meiste Zeit seien überall viele Besucher unterwegs gewesen, sodass die Fahrgeschäfte und Stände gut besucht waren. Auch aus Sicht der Polizei ist die Altstadtfete gut verlaufen. Vorkommnisse habe es kaum gegeben. 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
1: Das Wetter für uns in Mecklenburg-Vorpommern. Ja, Stefan Kreibum in unserem NDR-Wetterstudio auf Hiddensee. Guten Abend.
5: Guten Abend.
1: Was ist denn hier los? Innerhalb von einer Woche haben wir ein Temperaturgefälle von 20 Grad?
5: Ja, das ist halt eben auch im Prinzip zu jeder Jahreszeit möglich. Nur im Sommer ist es im Prinzip wurscht, ob es dann eben genau. 35 sind oder dann 120 und morgens mal 15. Aber jetzt merkt man es halt, wenn es tags mal 20 sind und morgens um die 0. Ja, das ist halt dann der Herbst. Und das ist das, was im Jahreszeit durchaus halt vorkommt, dass wir jetzt nachts schon mal Temperaturen haben um den Gefrierpunkt. Mhm. Und tags kann es immer noch auf etwas über 20 Grad gehen. Weil das schaffen wir erstmal nicht mehr. Mhm. Aber die Kälte, die kriegen wir hin heute Nacht. Denn der Himmel klart auf. Und es gibt immer weniger Wind. Und die Temperatur sinkt dann bis zum Morgen auf Werte von verbreitet 6 bis 2 Grad. Es kann auch stellenweise noch etwas kälter werden bis gegen 0. Ich möchte nicht ausschließen, dass es irgendwo auch mal auf knapp unter 0 geht. Am Erdboden sowieso, da müssen wir verbreitet mit Frost rechnen. Das heißt, Blübchenalarm überall im Land. Mhm. Das gilt praktisch ja aussatzlos für fast alle, außer für Hiddensee. Da ist, glaube ich, das Wasser zu warm.
1: Ja, aber morgen kommen wir dann wieder raus aus diesem Tal, also rund um den Gefrierpunkt.
5: Auf jeden Fall. Wir haben morgen früh ein paar Nebelfelder, die lösen sich erstmal auf. Das geht recht schnell, da gibt es Sonnenschein. Man wird dann recht schnell schon so dünne Schleierwolken sehen, die von Westen reinkommen. Die schieben sich langsam nach Osten, sind erstmal dünn, da scheint die Sonne durch. Aber die Wolken verdichten sich. Und im Laufe des späten Vormittags ist es dann im Westen Mecklenburg schon zugezogen, richtig dicht, kaum noch Sonne. Und am Nachmittag folgt auch so ein Gebiet mit so leichtem Regen, ein bisschen Getröpfel, ein bisschen Geniesel. Das wird sich bis zum Abend noch so bis zur Linie Rostock-Müritz ausbreiten. Nach Osten hin bleibt es trocken und lange Zeit bis in den Nachmittag hinein ist es auf Usedom am Hafen Öckernrando einfach nur sonnig. Da wird es auch am wärmsten bis zu 15 Grad, sonst 13 bis 14. Der Wind schwach bis mäßig weht er aus Süd bis Südost.
1: Ich traue mich gar nicht weiter nachzufragen. Ich glaube, ich lasse es lieber, oder?
5: Leute, die Nächte werden wieder milder und tags bei 17 Grad. Und es ist freundlicher, kann man sagen, am Mittwoch und Donnerstag auf jeden Fall.
1: Also es gibt Lichtblicke.
5: Ja.
1: Dankeschön, Stefan, und dir jetzt einen schönen Abend.
5: Danke, gleichfalls.
1: Tschüss. 6 Minuten nach 6:30 NDR1 Radio MV, der zuverlässigste Verkehrsservice für uns in Mecklenburg-Vorpommern.
6: Wir haben noch die Sperrung nach dem Unfall zwischen Güstrow und Krakow am See, Höhe Köln. Und das zieht sich wohl auch noch, wie gesagt, bis in die Nacht rein. Und ein Hinweis für die Zecheriner Brücke auf der 110. Da ist nämlich jetzt gerade eine Sperrung. Da gibt es eine Übung für den Notbetrieb. Und die Umleitung, genau, die führt über die B111 und Wolgast. Also auf jeden Fall mehr Zeit einplanen. Wir haben doch schon gerade einen kleinen Stau. Und geblitzt wird auch noch auf der A20 Lübeck Richtung Rostock, Höhe Groß-Saarau. A24 Richtung Hamburg zwischen Zarrentin und Gudow und Richtung Berlin hinter Mayenburg. Dann auf der B5 Ortsausgang Dersenow Richtung Fellan. Auf der 103 in Appelburg Richtung Plau am See. Auf der 105 in Altheide Richtung Rostock. B192 in Neuendorf Richtung Neubrandenburg. Dann auf Rügen B196 in Zirko Richtung Bergen. In Rostock Tessiner Straße stadteinwärts vor der Brücke der Anhänger. Auch am Ortsausgang Röbel Richtung Dambeck und in Schwerin-Wüstmark aus Pampo kommend in der Schweriner Straße.
1: Dankeschön fürs Bescheid geben. Und wenn da was fehlen sollte auf der Liste von Theresa Hebert, immer weiter melden. Sie wissen, das funktioniert bei uns kostenfrei. Entweder über die NDR-MV-App oder Sie rufen an unter 0800 5959 100.
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0: Es schnupft und niest hier bei uns im Land. Ja, da haben sich einige eine Erkältung eingefangen. 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So, und jetzt kommen wir mal von der Erkältung hin zur Grippe, also dieser echten Grippe. Sind Sie schon gegen Grippe geimpft? Also ja, vor allem chronisch Kranken und Älteren wird das ja empfohlen. Und jetzt gibt es Meldungen, dass die Grippewelle diesen Winter früher starten könnte als sonst, nämlich vor Weihnachten bereits. Hintergrund: Grippeviren wechseln mit den Jahreszeiten von der Nord- auf die Südhalbkugel und umgekehrt. Und so können Wissenschaftler immer schon ein bisschen vorhersagen, was denn im Winter auf uns zukommt. Unser Reporter Frank Bäumer aus der ARD Gesundheitsredaktion berichtet.
1: In der Zeitschrift Nature warnen nun Forscher vor einem deutlich früheren Beginn der Grippesaison in den USA und in Japan. Was bedeutet der deutlich frühere Start der Grippesaison in einigen Ländern auf der Nordhalbkugel nun für Deutschland? Auch das haben diese Woche führende Wissenschaftler zusammen mit dem zuständigen Robert-Koch-Institut RKI zusammengefasst. Beteiligt war auch die Virologin Ulrike Protzer von der TU München.
2: Dafür ist dieses Jahr die Grippewelle in Japan, wo sie letztes Jahr nicht so schwer war, sehr früh und sehr, sehr schwer gekommen, sodass da also tatsächlich Schulen geschlossen werden mussten. Und das war schon echt heftig. Wie das bei uns dann ganz genau ankommt, ich glaube, da würden wir uns anmaßen, etwas zu beurteilen, was wir nicht können.
1: Was US-Wissenschaftler jedoch sagen können: Das derzeit häufigste Grippevirus, H1N1, ist wieder mutiert, hat sich also leicht verändert. Die Impfstoffe werden deshalb jedes Jahr angepasst. Die Virusmutation sei auch deshalb kein Grund zur Sorge, sagt Virologin Ulrike Protzer.
2: Wenn man jetzt auf die momentane Zusammensetzung der Impfstoffe guckt, dann ist das, was gerade auf der Südhalbkugel passiert oder passiert ist, die Saison geht ja da jetzt so langsam dem Ende entgegen, eigentlich gut abgedeckt. Obwohl die prädominanten Stämme in Australien und in Japan sehr unterschiedliche waren, sind die beide trotzdem in unseren Impfstoffen mit abgedeckt.
1: In Deutschland hat die jährliche Grippesaison noch nicht begonnen. Das ist üblicherweise erst zum Jahreswechsel der Fall. Zwar sind derzeit tatsächlich viele Menschen krank, die meisten Atemwegserkrankungen sind jedoch aktuell hauptsächlich auf Rhinoviren und Parainfluenzaviren zurückzuführen. Gegen beides gibt es keine Impfung, anders als gegen die echte Grippe, die Influenza. Und hier schlagen die Wissenschaftlerinnen und Wissenschaftler Alarm. Immer weniger Menschen lassen sich gegen Influenza impfen. Besonders Risikogruppen seien unzureichend geschützt, so Reinhard Berner, Vorsitzender der Ständigen Impfkommission des RKI.
3: Also für Influenza liegen wir in einer Größenordnung zwischen 30% und 40% bei den Menschen mit Grunderkrankungen. Das ist viel zu wenig. Bei den Kindern mit Grunderkrankungen liegen wir noch schlechter. Da sind wir seit 10, 15, 20 Jahren, kommen wir nicht über die 10% hinaus. Das heißt also, wir nehmen in Kauf, dass 90% unserer gefährdeten Kinder nicht geschützt sind oder 2/3 der erwachsenen Menschen sozusagen, die ein Risiko für eine schwere Infektion haben, dass die nicht geschützt sind.
1: Wie genau die kommende Saison verlaufen wird, das können die Wissenschaftlerinnen und Wissenschaftler nicht vorhersagen.
0: Ja, vielen Dank für die Information, Frank Bäumer aus der ARD Gesundheitsredaktion.

Und Daydream Believer in ihrem Lieblingsmix hier bei uns bei NDR 1 Radio MV. Bis hierhin die Sendung der Tag. Ich bin Dörte Graner, wünsche Ihnen einen angenehmen Montagabend. Und nach den 19 Uhr Nachrichten freut sich Judith Pinnow auf Sie. Dann gibt es das Kulturjournal bei uns. Viel Spaß!

0: Gleich kommt das Kulturjournal und jetzt ist es 19 Uhr.
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0: SPD, Linke und Grüne in Mecklenburg-Vorpommern sind in ihre Koalitionsverhandlungen gestartet. Zunächst einmal ging es ums gegenseitige Kennenlernen und einen Zeitplan. Markus Schubert, wie sieht der denn aus?
2: In 3 Wochen wollen SPD, Linke und Bündnis Grüne die Gespräche abschließen. Getrennte Parteitage sollen dann Mitte November das Dreierbündnis besiegeln. Aus der aktuellen Redaktion Stefan Ludmann.
3: Es gehe um eine verlässliche und stabile Regierung für die nächsten 5 Jahre. Das betonten die 3 Parteien nach ihrer ersten großen Verhandlungsrunde. Jetzt sollen 7 Arbeitsgruppen für die Themen zwischen Wirtschaft und Bildung die Details erarbeiten. Knackpunkte seien bisher nicht in Sicht, hieß es. Die aber könnten sich noch in den Verhandlungen ergeben. SPD, Linke und Grüne versprechen einen neuen Politikstil mit mehr Bürgerbeteiligung für alle. Das Leben soll bezahlbarer werden, gerade für junge Leute, beispielsweise mit einem vergünstigten MV-Ticket. Allerdings verweist besonders die SPD auf bereits Erreichtes. Die kostenlose Kita bleibe, ebenso wie die Unterstützung neuer Feuerwehrgerätehäuser oder der Abbau von Bürokratie.
2: Nach dem Rückzug von Bärbel Baas, sowohl als Bundesarbeitsministerin als auch von der SPD-Spitze, hat Co-Parteichef Klingbeil eine Neuwahl der gesamten Parteiführung im Dezember oder Januar angekündigt. Bundeskanzler Merz hat am Nachmittag Vorwürfe von Ministerpräsidentin Schwesig zurückgewiesen. Er oder die CDU hätten Baas trotz eines privaten Trauerfalls unmenschliche Vorwürfe gemacht. Neuer Arbeits- und Sozialminister wird der frühere SPD-Ministerpräsident von Rheinland-Pfalz, Schweizer. Die von Polen geplante Ölförderung vor Usedom und Wolin sorgt weiter für Widerstand. Ein Aktionsbündnis aus mehreren Umweltverbänden will das Vorhaben verhindern. Unterstützung kommt auch von polnischer Seite. Hintergründe von Mathis Klemme aus dem Vorpommern-Studio.
4: Die Umweltvereinigung Eco-Unia mit Sitz in Breslau unterstützt das deutsche Aktionsbündnis aus BUND, Deutscher Umwelthilfe und Bürgerinitiative Lebensraum Vorpommern. Eco-Unia-Präsident Gavlik sagte, bislang habe kein Land in der Pommerschen Bucht Erdöl gefördert. Das liege an den Risiken für die Meeresumwelt und den Tourismus. Im Fall eines Unfalls könnten täglich mehrere tausend Tonnen Öl in die Pommersche Bucht gelangen. Unterdessen gehen auf polnischer Seite die Vorbereitungen voran. Eine umweltrechtliche Vorprüfung ist gerade abgeschlossen worden. An der Genehmigung beteiligen sich auch deutsche Umweltverbände sowie die Gemeinde Heringsdorf.
2: Jeder 8. Beschäftigte aus Mecklenburg-Vorpommern arbeitet in einem anderen Bundesland. Umgekehrt pendeln deutlich weniger Menschen zum Arbeiten zu uns. Valeria Kelz aus der Aktuellredaktion.
5: Gut 77.000 Menschen aus Mecklenburg-Vorpommern sind Mitte vergangenen Jahres zur Arbeit in ein anderes Bundesland gefahren. Das sind rund 5.000 mehr als vor 10 Jahren. Das hat das Statistische Amt in Schwerin ermittelt. In die andere Richtung pendelten rund 31.000 Menschen, also nicht einmal halb so viele. Ein Grund? Anderswo wird oft besser bezahlt. Die Durchschnittslöhne im Land gehören zu den niedrigsten bundesweit. Die meisten Auspendler zieht es nach Schleswig-Holstein, etwa jeden 4. Aus dem Westen des Landes geht es außerdem oft nach Hamburg und Niedersachsen. Aus dem Osten eher nach Berlin und Brandenburg.
2: Im Pommerschen Landesmuseum in Greifswald hat die Restaurierung des rund 470 Jahre alten Kreuteppichs begonnen. Das mehr als 30 Quadratmeter große Textil aus dem 16. Jahrhundert wurde vollständig aufgerollt, gewendet und dann auf dem vorbereiteten Boden ausgebreitet. Die Rückseite wird nun zuerst restauriert. An der wertvollen Vorderseite arbeiten die Restauratoren dann von Januar an etwa ein halbes Jahr.
0: Und wie das Wetter bei uns im Land wird, das weiß Theresa Hebert.
6: Ja, es klart ja immer mehr auf. Jetzt sind wir auch schon mal einstellig. Ne? Wir haben 8 Grad in Parchim, 8 in Stralsund, 9 in Neubrandenburg. Und ich kann versprechen, in der kommenden Nacht geht es noch mal runter auf bis zu 0 Grad mancherorts. Es gibt den ersten Bodenfrost hier in Mecklenburg-Vorpommern. Und morgen am Dienstag bis zum Mittag richtig freundlich. Nachmittags zieht es sich langsam zu von Westen her. Und der Regen kommt rein bei maximal 15 Grad morgen. 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Störungsmeldungen haben wir aktuell keine. Geblitzt wird auf der A20 zum Beispiel Lübeck Richtung Rostock, Höhe Groß-Saarau. Dann A24 Richtung Hamburg zwischen Zarrentin und Gudow und Richtung Berlin hinter Mayenburg. Dann auf der B5 Ortsausgang Dersenow Richtung Fellan. Auf der 103 in Appelburg Richtung Plau am See. Auf der 105 in Altheide Richtung Rostock. B192 in Neuendorf Richtung Neubrandenburg. Auf Rügen B106 in Zirko Richtung Bergen. In Rostock immer noch Tessiner Straße stadteinwärts vor der Brücke, am Ortsausgang Gröbel Richtung Dambeck und in Schwerin-Wüstmark, wenn Sie aus Pampow kommen, in der Schweriner Straße.
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0: Besten Montagabend. In Pasewalk läuft jetzt gerade ein Musical, bei dem 80 Kinder aus Polen und Deutschland mitspielen. Inszeniert als Zeitreise mit Chor, Ballett und Schauspiel. Wie ein Buch beim Zeitreisen hilft, wie gemeinsam geprobt wurde, auch noch in zwei Sprachen und wie das Ganze dann klingt. All das und mehr gleich bei uns.
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0: Summer Chameleon Culture Club. Alt, aber gut. NDR1 Radio MV mit dem Kulturjournal. Waren Sie in der Schule in der Theater AG oder haben Sie im Chor gesungen? Das sind ja oft Erlebnisse, die man sein Leben lang nicht vergisst. In Pasewalk werden heute genau solche Erinnerungen geschrieben. Ein Musical feiert jetzt gerade Premiere, an dem 80 Kinder aus Deutschland und Polen monatelang gearbeitet haben. Zara Roth war bei der Generalprobe dabei.
1: Gleich beginnt die Generalprobe. In der Marienkirche Pasewalk wird Zwischen den Saiten, ein deutsch-polnisches Musiktheater, aufgeführt. Mehr als 80 Kinder aus Deutschland und Polen wuseln durcheinander.
2: Alle gehen bitte auf die erste Position.
1: 775 Jahre wechselvolle Geschichte der Stadt Pasewalk. Inszeniert als Zeitreise mit Schauspiel, Ballett und dem Chor des Oskar-Picht-Gymnasiums. Die Schülerinnen und Schüler aus Pasewalk übernehmen den Theaterpart. Der Plot? Drei Schüler müssen nachsitzen und die Schulbibliothek aufräumen. Eine der zeitreisenden Darstellerinnen ist die 13-jährige Emma Schiedlowski.
3: Dort findet Ole dieses Buch. Und das ist quasi das Zeitportal. Und da reisen wir dann in verschiedene Epochen von Pasewalk.
1: Im 13. Jahrhundert bekommt Pasewalk das Stadtrecht. Zweite Station ist der 30-jährige Krieg. Dritte der Besuch von Kaiserin Auguste Victoria 1906. Hier zeigt die polnische Ballettkompanie, was sie

0: Seit März arbeiten Kinder aus Pasewalk und dem polnischen Police am Musical. 20 Tänzerinnen der Compania Balletowa übernehmen den Tanzpart des Stücks. Die Zusammenarbeit zwischen zwei Städten und in zwei Sprachen ist eine Herausforderung.
1: Aber wir haben manchmal Übersetzer da und die haben halt auch immer ihre Lehrerin dabei. Deswegen können wir auch mit denen Englisch reden und die übersetzt dann halt auf Polnisch. Genau, und sonst eigentlich funktioniert es ganz gut.
0: Das findet Ballerina Lena Cetrovic aus Police auch.
2: No, tak dziwnie, że po angielsku trochę i też tak po polsku.
3: Ein bisschen auf Englisch, ein bisschen auf Polnisch, aber geht's so, Füße, Hände.
0: Regie führt Sarah Peters. Sie arbeitet für die Kirchengemeinde, studiert Religionspädagogik und hat das Musical mit den Kindern zusammen entwickelt.
4: Okay, das war super. Bardzo dobrze. Okay, nochmal.
0: Nach 5 Monaten Vorbereitung führt sie jetzt die Fäden zusammen.
5: Das ist die erste Probe, bei der alle zusammen proben. Das ist ein bisschen verrückt, aber wir werden es hinkriegen. Also ich bin ganz positiv, ja. Ist sehr aufregend und ich freue mich wirklich sehr darüber, über diese deutsch-polnische Kooperation.
0: Auch wenn der Text hier und da noch souffliert werden muss, für Sarah Peters ist das Projekt ein Erfolg. Denn trotz der Sprachbarrieren haben sich Freundschaften gebildet unter den Kindern der beiden Länder.
5: Ja, und ich glaube, dass so ein bisschen auch Grenzen überwindet oder so, das so überbrückt oder vielleicht Fremdheit oder Sprachbarriere überbrückt, ist tatsächlich der Respekt für die Leistung des anderen. Als sie zum ersten Mal die Theatergruppe, das Ballettensemble haben tanzen sehen, haben die gedacht, wow, okay, krass, das sieht gut aus. Andererseits finden die Balletttänzerinnen die Szenen witzig. So entsteht einfach auch ein Zusammenspiel und eine Zusammenarbeit.
0: Letzte Station der Pasewalker Zeitreise ist 1989, das Jahr der friedlichen Proteste gegen das SED-Regime. Der Chor hebt an und am Ende singen 80 Kinder Westernhagen. Und nicht nur Sarah Peters hat Furcht.

Zwischen den Seiten, ein Musical mit Theater, Ballett und Chor. Die Premiere läuft jetzt gerade in der Marienkirche Pasewalk. Und die zweite Aufführung ist dann morgen zu sehen. Der Eintritt ist frei und es gibt auch noch Plätze. Und den Ohrwurm aus dem Stück spielen wir jetzt für die Gänsehaut. Westernhagen live mit Freiheit.

Das Kulturjournal hier bei NDR1 Radio MV. Ich weiß ja nicht, wie es Ihnen geht, aber ich mag es, wenn Dinge zusammenkommen, die auf den ersten Blick nicht zusammenpassen. Sagen wir Erdbeeren mit Pfeffer. Oder klassisches Theater, aber in einer Fabrikhalle. Oder Jazz und klassische Musik. So wie am 17. Oktober, dem kommenden Sonnabend in Ludwigslust. Klassische Musik erklingt in Ludwigslust, gespielt von Daniel Seng. Der Pianist hat studiert an der bekannten Hochschule für Musik Hans Eisler in Berlin. Und sein Konzertexamen, das hat er mit Auszeichnung bestanden, an der HMT Rostock. Er ist vielfacher Preisträger und gibt Konzerte als Solist oder mit Orchester.

Und hier hören wir an den Tasten Manuel Seng, das ist sein Bruder. Auch er ist als Pianist preisgekrönt mit seiner Band Klangkraft, die wir hier gerade hören. Und Sie könnten hören, wie die beiden gemeinsam klingen. Wie sich Jazz und Klassik ergänzen, beflügeln. Denn als Seng to Seng sind die Brüder am kommenden Sonnabend in Ludwigslust bei den Schlosskonzerten. 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

0: mit Overdrive in den Montagabend. NDR 1 Radio MV mit dem Kulturjournal. Spannende Frage am Montag. Was bleibt von unserem Alltag, wenn Archäologen in 3000 Jahren danach graben? Das wollten rund 40 Künstlerinnen und Künstler wissen und haben am Wochenende in der Kunstscheune Kölpin dazu insgesamt 70 Bilder ausgestellt. Dabei verbinden sie Funde mit ihrer eigenen Fantasie. Unsere Reporterin Etche Kantar aus dem Haff-Müritz-Studio hat sich das angeschaut.
1: Ton Maton stellt weißes Geschirr mit Goldrand auf eine Ablage aus Pappe. Der ehemalige Professor für Stadtplanung hat das mobile Museum der spekulativen Alltagsarchäologie ins Leben gerufen. Das Geschirr soll vom Glockenbechervolk stammen, das vor über 400 Jahren in Europa lebte. Ob das stimmt? Reine Spekulation. Der Museumseingang gleicht einem griechischen Tempel aus Pappmaché. Dahinter hängen Bilder von Künstlern aus der Region. Maton hat den Tempel selbst gebaut. In Einzelteile zerlegt, passt er auf einen Anhänger. So soll er 5 Jahre lang durch Dörfer und Kleinstädte reisen und Menschen zum Mitmachen einladen.
2: Naja, das Museum ist nicht nur für Objekte, aber auch für Bilder. Es gibt da zum Beispiel das neueste Fundstück vom Museum in der Sammlung, ist Pigment aus dem Tollensetal. So, die haben da Erde rausgeholt, das haben die getrocknet und das kann man anrühren mit Wasser, Öl oder Eiweiß. Und daraus kann man Bilder machen und einer hat das schon gemacht. So, das Bild kommt jetzt mit ins Museum und damit erweitert sich die Versammlung von das Museum die kommenden Jahre immer mehr. Und das geht dann von Objekten wie Goldrandgeschirr über gemalte Bilder mit Tollensetal, Pigmente.
1: Das Bild haben die Zwillingsschwestern Jeanette Koll und Johanna Häuser aus Alten Treptow gemalt. Schon als Kinder haben sie von ihrer Mutter das Malen gelernt. Die beiden Schwestern haben mit Pigment aus dem Tollensetal gearbeitet. Ein Hobbyarchäologe hat ihnen die Erde besorgt und ein rätselhaftes Metallteil, das sie als Motiv gewählt haben.
3: Ja, was könnte das sein? Also noch weder Mann noch Frau, doch schon jedoch mit dem Gesicht zu erkennen, relativ abstrakt. Von der Größe würde ich sagen 10 cm groß. Jetzt war die Frage, was ist dieses Teil? Weil es erzählt uns ja keiner mehr. Wenn das 3000 Jahre alt ist, wir heute das nicht mehr finden, war für mich die Überlegung zu überlegen, war es vielleicht eine schöne Frau oder war es vielleicht doch ein Stück einer Waage, dass das so ein Kopfstück war. Und das war so die Grundidee.
1: Mit seinem mobilen Museum will Ton Maton vor allem die Menschen auf dem Land erreichen. Denn auch die kleinen Städte und Dörfer der Region stecken voller Geschichten und Kultur, sagt er. Maton will diese Geschichten sichtbar

0: machen und die Menschen dazu bringen, selbst mitzugestalten.
1: Es ist bizarr. Ich bin hier jetzt seit einer Stunde. Ich habe schon 5 neue Ideen, was man in das Museum alles ausbauen kann, weil die eigentlich habe ich gemerkt, die Leute sind genauso verrückt wie ich auch, wenn man das positiv meint.

0: Denn die einen sind im Dunkeln und die anderen sind im Licht. Und man sieht nur die im Lichte, die im Dunkeln sieht man nicht. Das Zitat stammt aus der Drei-Groschen-Oper von Bertolt Brecht und es beschreibt ganz gut die Situation von Bühnenbildnern, die anders als die Protagonisten oder Regisseure kaum je im Rampenlicht stehen. Er gehörte zweifellos zu den bekanntesten und erfolgreichsten seines Fachs, Falk von Wangelin. Heute wurde bekannt, dass er am 29. September im Alter von 86 Jahren gestorben ist. Das teilte das Volkstheater Rostock mit. Nach seinem Studium in Dresden kam Falk von Wangelin 1964 an das Volkstheater. Er sah seinen Beruf immer als einen, der sehr viel miteinander verbinden muss.
1: Theater ist schon was sehr Besonderes. Also wenn man hier einmal landet, ist es schwierig, davon loszukommen. Nun ist Bühnenbildner ein außerordentlich schöner Beruf, weil man ist technisch tätig, weil man muss ja die Entwürfe, die man macht, umsetzen, das Werkstätten, das Bauen. Also man ist auch technischer Zeichner und Konstrukteur. Und dann hat man ganz viel mit Leuten zu tun. Erstmal hast du mit Literatur zu tun und mit Musik zu tun. Und dann mit den Leuten, die das machen und mit der Schneiderei die Figurinen umsetzen. Also der Beruf ist relativ breit gefächert.

0: Zusammen mit dem Intendanten und Regisseur Hans-Anselm Perten baute und prägte der Bühnenbildner Falk von Wangelin die Uraufführung von Peter Weiß mit dem sperrigen Namen Die Verfolgung und Ermordung Jean-Paul Marat, dargestellt durch die Schauspielgruppe des Hospizes zu Charenton unter Anleitung des Herrn de Sade. Falk von Wangelin erinnert sich daran.
1: Das war eine der ersten Arbeiten, die ich hier in Rostock gemacht habe. Und wenn ich das heute so ein bisschen rückblickend betrachte, war es ganz schön schwierig, als junger Mensch so viele Kostüme auf die Bühne zu bringen. Weil wir hatten Chor, Extrachor, die ganzen Schauspieler. Es waren mehr Schauspieler, als heute im Ensemble sind. Und da das in so einer Heilanstalt spielt, das ganze Stück, wollte ich solche Arbeitskittel haben. Nun gab's das ja nicht. Und da habe ich Maureranzüge damals in der Werft mir besorgt. Und die haben wir alle linksrum angezogen und hinten die Knopfleiste. Und das war ein sehr schöner Effekt, weil die alle so ein bisschen schräg drin standen. Und es war so, Bühne war weiß, Kostüme waren weiß, der Autor hieß Weiß und wir haben auch weißes Licht gemacht.
0: Wir können es uns richtig vorstellen, oder? Der Bühnenbildner arbeitete auch bei den Störtebeker Festspielen auf Rügen und das schon 1980-81.
1: In 80er Jahren war ich ja Bühnen- und Kostümbildner für diese Arbeiterfestspiele, wo das wiederbelebt wurde und für lange Jahre gelten sollte. Und wir haben 1980, 81 mit einer Riesenpersonage, wo so viel freie Mitarbeiter, Tanzensemble, Spielgruppen von Rügen, alles, was künstlerisch im Laienbereich tätig war, hat da mitgemacht. Die Werften haben die Kocken gebaut und das war eine tolle Riesenaufgabe. Damals ist das ja beerdigt worden, das ganze Unternehmen, wegen der Ölkrise, weil der Hafen Mukran gebaut wurde, kein Bus mehr fahren durfte und das Publikum nicht mehr an war. Das war das Ende der Störtebeker Festspiele 80-81. Und nach der Wende gab es verschiedene Interessenten für das Unternehmen und Herr Hick war einer von denen und der hat es noch heute. Und es ist schön, dass es auch wirtschaftlich so ein erfolgreiches Unternehmen geworden ist.
0: Allein für das Volkstheater Rostock schuf Falk von Wangelin mehr als 150 Bühnenbildner zu DDR-Zeiten und nach der deutschen Einheit. Er fasste das im Gespräch mit NDR1 Radio MV einmal so zusammen.
1: Wenn ich als Bühnenbildner spreche, war ganz unterschiedlich, dass es zu DDR-Zeiten einen Mangel an Material, an Holz, an Leinewand, an Stoffen gab. Das war schwierig, das zu besorgen. Wenn man was Besonderes haben wollte, musste man ganz schön suchen und sehr viele Tricks anwenden, um das zu bekommen. Nach der Wende gibt es jedes Material aus der ganzen Welt, von überall, alles, was man sich auch nur denken kann. Aber es kostet Geld. Und heute ist der Mangel an Geld da. Geld bestimmt, was du künstlerisch machen kannst. Insofern hat sich nichts geändert. Es war damals schwierig und man musste alles bemühen, um Erfolg zu haben und heute genauso.
0: Der Bühnenbildner Falk von Wangelin. Er ist am 29. September im Alter von 86 Jahren gestorben.

0: NDR 1 Radio MV mit dem Kulturjournal. Ragebait ist das Jugendwort des Jahres. Es setzte sich mit 36,5% der Stimmen gegen die Konkurrenzbegriffe Crashout und Peak durch. Falls Sie nicht wissen, was Ragebait heißt, bekommen Sie jetzt die Erklärung von unserer jungen Kollegin Julia Herzka. Sie war am Wochenende auf der Frankfurter Buchmesse und sollte herausfinden, ob Ragebait im Wortschatz der Bücher und der Besucher vorkommt.
1: Oh Mann, da muss schon wieder die junge Redakteurin ran. Mach doch einen Beitrag über das Jugendwort des Jahres. Du bist doch gerade auf der Buchmesse. Da geht's ja auch um Wörter und so. Okay, ich laufe mal in Halle 5. Ah, der Was-ist-was-Stand. Die wissen ja bekanntlich, was was ist. Also, was ist Ragebait?
2: Das kenne ich nicht, das Wort.
1: Ragebait?
2: Nee, sagt mir jetzt gar nichts. Gibt's kein Was-ist-was-Buch drüber wahrscheinlich.
1: Okay. Das war nichts. Zweiter Versuch. Junge Menschen vor dem Kosmosstand bei den drei Fragezeichen.
3: Ja, ich würde sagen, Ragebait ist, wenn man jemanden versucht, auf die Palme zu bringen und ihn irgendwie zu provozieren und ja, um eine Reaktion zu erhalten.
1: Na bitte. Dabei war dieser junge Mann schon 27 Jahre alt. Sorry nochmal an dieser Stelle, dass ich euch für Jugendliche gehalten habe. Wutköder heißt Ragebait, ganz unsexy übersetzt. Und diese Wutköder kommen vor allem auf Social Media zum Einsatz. Eine gute Hook, eine krasse Meinung, vielleicht auch eine kleine Falschinformation, die in ein Video gestreut wird und dadurch Empörung auslöst. Das regt zum Teilen und Interagieren an. Und wer könnte das besser demonstrieren als Susanne Jugendwort Daubner herself?
4: Und jetzt ist es endlich soweit. Das Jugendwort 2026 steht fest. Der Gewinner in diesem Jahr lautet... Ach, ist heute erst der 9.? Morgen ist der 10., stimmt.
1: Bereits einen Tag vor offizieller Verkündung des Jugendworts haut die Tagesschau einfach dieses Video raus, ködert uns mit der Verkündung, um dann nichts zu sagen. Manche sehen das als harmlosen Teaser, einige Journalisten als Umgehung der hochheiligen Sperrfrist und wir jungen Leute sagen, na klar, Susanne Daubner hat uns gerade geragebaitet. Hat auch funktioniert. Millionen von Klicks hat dieses Video. Sandra Spier vom Verlag Pons Langscheid, die für das Jugendwort des Jahres zuständig ist, hat das Video auch gesehen. Ihre Gedanken beim ersten Mal schauen.
5: Oh mein Gott, die haben sich im Datum geirrt. Und bin natürlich fest davon ausgegangen, das ist die offizielle Verkündung. Doch sehr nervenaufreibend vor dem ersten Kaffee.
1: So. Jetzt wissen wir also, wie guter Ragebait funktioniert. Aber wie oft kommt dieses Wort auf der Buchmesse vor? In Büchern zum Beispiel. Die Frage geht nochmal an den jungen 27-Jährigen am Kosmosstand.
3: In wie vielen Büchern? Null. Aber ich habe auch nicht in so viele Bücher jetzt aktiv reingeguckt, dass ich wirklich Wörter wie Ragebait hätte stoßen können.
1: Okay, was macht er dann auf der Buchmesse? Naja, egal. Ich frage weiter. Den Synchronsprecher Louis Friedemann Thiele. Er hat nach eigenen Angaben allein für BookBeat über 490 Bücher eingesprochen.
6: Zero Mal. Hatte ich bisher noch nie in den Büchern. Ich schwöre es dir. Wirklich.
1: Okay, weiter geht's. Zum Buchmessensprecher Thorsten Kasimir, der im Übrigen ganz hervorragend erklären konnte, was Ragebait bedeutet. Was meint er? Wie oft kommt das Wort in Büchern vor?
7: Ich weiß nicht, ob die in Büchern vorkommen. Also Ragebait ist für mich so ein Ding, das kommt eben auf Social Media vor. Es gibt so Typen mit super vielen Followern, übrigens auch an den politischen Rändern, muss man leider mal sagen. Die leben vom Krawall, die leben von fröhlichen und sehr lauten Halluzinationen. Und leider gibt es zu viele, die das cool finden.
1: Thorsten Kasimir findet das furchtbar. Deshalb war Ragebait von den drei Finalisten auch sein absoluter Favorit, als aufklärerischer Gedanke. Vielleicht also ganz gut, dass Ragebait nicht in Büchern vorkommt. So bleibt uns noch ein Ort, der nicht von Klicks und Provokation lebt.
0: Ich könnte Sie jetzt auch ragebaiten, indem ich Ihnen Lust auf einen Song mache, den wir dann hier bei NDR 1 Radio MV gar nicht spielen. Aber sowas machen wir natürlich nicht. Oder doch? Schön wäre ja jetzt Feuerwerk von Vincent Weiss.

0: Montagabend hier bei NDR1 Radio MV mit dem Kulturjournal. In den sozialen Medien benutzen viele, die ihr Gesicht zeigen, einen Filter. Und wenn wir mal in die Welt der Schauspielenden schauen, geht es gar nicht mehr ohne Beauty-Eingriffe wie Botox. Aber macht das nicht die Schauspielerei kaputt? Authentisch Wut, Trauer und Freude zeigen können, genau das erwarten wir schließlich von guten Schauspielerinnen und Schauspielern. Aber was, wenn es kaum noch möglich ist, Gefühle zu zeigen, weil das Botox, Filler und Co. gar nicht mehr zulassen?
1: Ob bei Netflix oder im Kino, man begegnet ihnen mittlerweile überall. Erstarrte Stirnen und glatte Gesichter dank Schönheitseingriffen. Bei Social Media finden sich seit Monaten Posts dazu.
2: Ich komme gerade aus dem Film Der Teufel trägt Prada 2 zurück und das Einzige, was ich mitgenommen habe, ist, dass ich mehr Geld verdienen muss, damit ich mir Botox leisten kann.
3: Ihr Gesicht ist so mit Botox aufgepumpt, dass Szenen, in denen sie weint, eher aussehen, als hätte sie Verstopfung.
1: Hype hin oder her, diesen Look suchen nicht alle. Regisseurin Olivia Wilde sagt etwa in einem Podcast:
4: Als Regisseurin suche ich dauernd nach Schauspielerinnen, die noch ihr Gesicht bewegen können. Und das ist nicht einfach.
1: Studien zeigen, dass Botox nicht nur das Zeigen von eigenen Emotionen beeinflusst, sondern auch das eigene Empfinden von etwa Wut geschwächt werden kann. Sprich, man kann selbst nicht mehr so intensiv Gefühle wahrnehmen. Ein Grund dafür könnte sein, dass dem Gehirn das Feedback der Gesichtsmuskulatur fehlt. Aber was bedeutet das für die Schauspielerinnen und Schauspieler in Hollywood? Audrey Moore ist selbst seit Jahrzehnten Schauspielerin und hatte Rollen in Serien wie Better Call Saul und Grey's Anatomy. Sie kennt die Erwartungen der Branche.
5: Es kann hart sein, das eigene Gesicht stetig altern zu sehen, während so viel Druck von Leuten kommt, die raten, dass du was machen lassen sollst.
1: Moore schätzt, die meisten Schauspielerinnen und Schauspieler in L.A. ließen Schönheitseingriffe machen. Das beginne bei manchen schon in den 20ern. Sie selbst hat auch schon Botox genutzt. Letztes Jahr wurde ihr aber bei einer Rolle klar, dass es zu viel war.
5: Es musste jemand sein, der ziemlich verlebt aussah. Und mir fiel auf, dass ich, obwohl ich nur dezent was habe machen lassen, Falten im Gesicht hatte, die auf der Stirn nicht zu sehen waren, die aber gerade für diese Figur nötig waren. Also habe ich in dem Bereich weniger machen lassen.
1: Das scheint auch für die Zuschauerinnen und Zuschauer Thema zu sein. Im April ging ein Clip von Sydney Sweeney aus der HBO Max-Serie Euphoria viral. Dafür, wie doll sie im Vergleich zu ihrer Schauspielpartnerin emotional das Gesicht verziehen konnte. Stört es Leute in L.A., wenn Schauspielende weniger Bewegung im Gesicht haben?
2: Ich finde, Botox ist okay. Wenn du besser aussehen willst, mach's.
3: Wir wollen, dass ihr echt seid. Eure Lachfalten und eure echten Emotionen sehen.
1: Aber die Nachfrage ist da. Und das nicht nur bei Schauspielerinnen und Schauspielern. In den USA wurde im Jahr 2025 mit Botox und ähnlichen Produkten ein Umsatz von 3,65 Milliarden Dollar gemacht. Für die kommenden Jahre wird mit einem weiteren Anstieg gerechnet. Audrey Moore sieht woanders das Problem.
5: Das, was mir am meisten Sorge macht, sind Schauspielerinnen und Schauspieler allen Alters, die nicht rückgängig machbare Veränderungen an ihren Gesichtern machen lassen, wegen Trends.
1: Das seien etwa Veneers, Aufsätze für vermeintlich perfekte Zähne, Fettabsaugungen und andere Schönheits-OPs. Trends kämen und gingen schließlich. Für die Schauspielerin selbst ist klar, sie will den Mut haben, zu altern.
0: Mia Hirsch über Schönheitsoperationen und Botox bei Schauspielenden. Und das ist das Schöne am Radio. Ich kann hier so faltig sitzen, wie ich will und Ihnen alle Gefühle nur mit meiner Stimme präsentieren.

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Zum Schluss noch ein Buchtipp für Alt und Jung. Otto Walkes kennen wir alle. Der Komiker und Musiker hat jetzt mit 78 Jahren sein erstes Kinderbuch geschrieben. Und jetzt dürfen Sie mal raten, wer drin vorkommt, wenn Otto ein Kinderbuch schreibt. Ganz genau, ein Ottifant. Karl, der kleine Ottifant, ist für Leute ab 4 Jahren. Karl ist der Held mit mindestens 2 Superkräften, Neugier und XXL-Rüssel. Karl stolpert über seinen Rüssel, er verknotet sich und kann sich auf unglaubliche Weise verbiegen und verlängern. Als ein Schmetterling ihn aus der Herde lockt, beginnt eine große Reise durch Steppe, Fluss und Dschungel. 18 € kostet das Buch und ist bei Oettinger erschienen. Hier bei NDR1 Radio MV geht es nach den Nachrichten weiter mit Das Beste auf Deutsch mit Carsten Stottko. Ich bin Judith Pinnow. Mich hören Sie morgen wieder um 19 Uhr im Kulturjournal. Bis dahin noch einen schönen Abend und machen Sie was draus.

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Es ist 20

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1: Im Studio ist Markus Schubert. Guten Abend. Auftakt der Koalitionsverhandlungen. SPD, Linke und Grüne stellen Zeitplan auf. Neue Turbulenzen in der Bundesregierung. Bärbel Baas gibt ihre Ämter auf. Unkonventionelle Lösung. Grundschule in Neubrandenburger Einkaufszentrum eingerichtet. SPD, Linke und Grüne in Mecklenburg-Vorpommern haben die erste Runde ihrer Koalitionsverhandlungen beendet. Die drei Seiten betonten danach erneut die vertrauensvolle Zusammenarbeit. Aus der aktuellen Redaktion berichtet Stefan Ludmann.
2: Konkrete Ergebnisse gab es noch nicht. Es war eine Art großes Kennenlernen. Erstmals kamen die Spitzenverhandler der drei Parteien mit den Leitern der jeweiligen 7 Arbeitsgruppen zusammen. Die sollen in den nächsten 3 Wochen die Einzelheiten des Koalitionsvertrags festlegen. SPD, Linke und Grüne versprechen einen neuen Politikstil mit mehr Bürgerbeteiligung, auch schon im Vorfeld von neuen Gesetzen. Das Koalitionstrio will das Leben bezahlbarer machen, vor allem für junge Leute, beispielsweise mit einem günstigen MV-Ticket oder zinslosen Darlehen für den Führerschein. Die drei Partner bekennen sich auch zu einem Vorgehen gegen geplanten Sozialabbau auf Bundesebene. Auch der Zeitplan steht, getrennte Parteitage sollen am 13. und 14. November den Koalitionsvertrag absegnen und damit das erste Dreier-Regierungsbündnis in Mecklenburg-Vorpommern besiegeln.
1: Die SPD wird ihre Parteiführung im Dezember oder Januar komplett neu wählen. Das hat der Co-Vorsitzende Klingbeil am Mittag angekündigt. Heute früh war die zweite Co-Vorsitzende Bärbel Baas zurückgetreten, auch von ihrem Amt als Bundesarbeitsministerin. Aus dem Hauptstadtstudio Birte Sönnissen.
3: Ob Lars Klingbeil dann wieder antritt, ließ er offen. Er werde alles dafür tun, dass die SPD die beste Aufstellung an der Spitze hat und seinen Teil dazu beitragen. Alles Weitere soll jetzt innerhalb der Partei besprochen werden. Am Prinzip der Doppelspitze will Klingbeil festhalten. Bärbel Baas war am Morgen als Arbeitsministerin und SPD-Co-Parteichefin zurückgetreten. Sie begründet den Schritt mit der Trauer um ihre verstorbene Stieftochter, aber auch öffentlichen Angriffen auf sie, auch aus Reihen des Koalitionspartners.
1: Jeder 8. Beschäftigte aus Mecklenburg-Vorpommern arbeitet in einem anderen Bundesland. Umgekehrt pendeln deutlich weniger Menschen zum Arbeiten zu uns. Valeria Kels aus der aktuellen Redaktion.
4: Gut 77.000 Menschen aus Mecklenburg-Vorpommern sind Mitte vergangenen Jahres zur Arbeit in ein anderes Bundesland gefahren. Das sind rund 5.000 mehr als vor 10 Jahren. Das hat das Statistische Amt in Schwerin ermittelt. In die andere Richtung pendelten rund 31.000 Menschen, also nicht einmal halb so viele. Ein Grund: Anderswo wird oft besser bezahlt. Die Durchschnittslöhne im Land gehören zu den niedrigsten bundesweit. Die meisten Auspendler zieht es nach Schleswig-Holstein, etwa jeden 4. Aus dem Westen des Landes geht es außerdem oft nach Hamburg und Niedersachsen, aus dem Osten eher nach Berlin und Brandenburg.
1: Mehr als 1.500 neue Studierende und ein neu zugeschnittenes Lehramtsstudium an der Universität Greifswald hat heute das Wintersemester begonnen. Konrad Buchwald aus dem Vorpommern-Studio berichtet.
5: Fast 70% der neuen Studierenden kommen aus anderen Bundesländern. Die meisten Erstsemester gibt es in den Studiengängen Medizin, Rechtswissenschaft und Sekundarstufenlehramt. Dabei handelt es sich um einen neuen Studiengang, bei dem die bislang separaten Lehramtsstudiengänge an regionalen Schulen und Gymnasien zusammengeführt wurden. Und dabei werden mit Biologie, Sozialkunde und Informatik auch 3 neue Fächer angeboten, die im Land Mangelfächer sind. Mit den Erstsemestern studieren nun insgesamt rund 9.500 junge Menschen in Greifswald. Die Zahl ist aber noch nicht endgültig, denn in einzelnen Fällen sind noch bis Ende Oktober Einschreibungen möglich.
1: In Neubrandenburg gibt es jetzt eine Grundschule in einem Einkaufszentrum. Am Vormittag wurde in einer Etage des DATZE-Centers die neuen Räume für den Schulbetrieb eingeweiht. Bente Gossel aus dem Haff-Müritz-Studio berichtet.
6: Laut der Stadt Neubrandenburg ist dies günstiger gewesen, als die bestehende Grundschule auf dem Datzeberg zu sanieren. Der Umbau im Datze-Center hat rund 10 Millionen Euro gekostet. Geplant waren knapp 8 Millionen. Die Räume der Schule und das Einkaufscenter sind voneinander getrennt. Außerdem gibt es für die 150 Schülerinnen und Schüler einen eigenen Pausenhof neben dem Center sowie einen eigenen Eingang. Die Schule in der zuvor leerstehenden Kaufhausetage könne Vorbild für andere Schulträger sein, so der Neubrandenburger Schulamtsleiter Rüdiger Krohn. Der Unterricht für die Grundschülerinnen und Grundschüler in den neuen Räumen beginnt nach den Herbstferien.
7: Für viele Konfirmanden in Vorpommern war es ein fester Treffpunkt, das Schullandheim in Sassen. Jetzt gibt der Pommersche Evangelische Kirchenkreis das Haus auf, weil es zu teuer ist. Das hat die Synode am Wochenende beschlossen. Christine Senkbeil im Vorpommern-Studio, wo sollen sich die Jugendlichen denn künftig treffen?
8: Sie ziehen bis 2028 in ein bestehendes Objekt, nämlich in das Haus der Stille in Weitenhagen bei Greifswald. Bisher ist das mehr ein ruhiger Ort, innere Einkehr. Und das soll auch so bleiben, aber das Profil soll erweitert werden, vom Konzept her und auch baulich. Das Grundstück sei mit 3 Hektar dreimal so groß wie das in Sassen, sodass dann auch das dortige Theater mit umziehen kann und darüber hinaus ein Seminarhaus gebaut werden könne. Statt 1,5 Millionen Euro für die Sanierung des Schullandheims fällt mit dem Umbau nur ein Drittel davon an, also 500.000. Und alle Kapazitäten werden besser genutzt. Nun klingen Stille und Jugendarbeit mit Konzerten und Trubel erst einmal gegensätzlich, aber die Synodalen sehen Potenzial, auch für das Zusammenspiel der Generationen.
7: In Rostock-Evershagen baut die muslimische Sahaba-Gemeinde derzeit ihr zweites Gemeindezentrum. Die Nachbarschaft fühlt sich darüber nicht ausreichend und frühzeitig informiert. Melanie Wollscheid aus dem Ostseestudio Rostock.
9: In einer Ortsbeiratssitzung Anfang September konnten die betroffenen Anwohner ihre Bedenken äußern. Sie hätten Sorge, dass die Parkplatzsituation rund um das ehemalige Kita-Gebäude eskaliert, vor allem zu Freitagsgebeten und an Feiertagen. Die Stadt Rostock hat nach Prüfung aller Unterlagen am 20.09. die Baugenehmigung erteilt. Die Stadt hat die Gemeinde zum Bau einer Schallschutzmauer verpflichtet sowie zu 6 Parkplätzen auf dem Gelände. Die Umbaumaßnahmen laufen bereits. Wann das neue Gemeindezentrum in Betrieb genommen wird, ist noch offen. Der erste Standort der Sahaba-Gemeinde in der Rostocker Innenstadt wird weiterhin genutzt.
7: Die von Polen geplante Ölförderung vor Usedom und Wolin sorgt weiter für Widerstand. Ein Aktionsbündnis aus mehreren Umweltverbänden will das Vorhaben verhindern. Unterstützung kommt auch von polnischer Seite. Einzelheiten von Mathis Klemme aus dem Vorpommern-Studio.
10: Die Umweltvereinigung Ecounia mit Sitz in Breslau unterstützt das deutsche Aktionsbündnis aus BUND, Deutscher Umwelthilfe und Bürgerinitiative Lebensraum Vorpommern. Ecounia-Präsident Gavlik sagte, bislang habe kein Land in der Pommerschen Bucht Erdöl gefördert. Das liege an den Risiken für die Meeresumwelt und den Tourismus. Im Fall eines Unfalls könnten täglich mehrere tausend Tonnen Öl in die Pommersche Bucht gelangen. Unterdessen gehen auf polnischer Seite die Vorbereitungen voran. Eine umweltrechtliche Vorprüfung ist gerade abgeschlossen worden. An der Genehmigung beteiligen sich auch deutsche Umweltverbände sowie die Gemeinde Heringsdorf.
7: Das Wetter für uns in Mecklenburg-Vorpommern heute Abend klart es immer mehr auf und bleibt trocken bei aktuell um die 7 Grad. In der kommenden Nacht ändert sich wenig, später kann sich regional Nebel ausbreiten. Die Temperatur geht auf 6 bis 0 Grad zurück. Vielerorts gibt es also zumindest Bodenfrost. Morgen am Dienstag lösen sich alle Nebelfelder auf und die Sonne kann sich durchsetzen. Von West nach Ost zieht es sich aber langsam zu und im Lauf des Nachmittags regnet es zunächst im westlichen Mecklenburg, später dann auch im Osten bei 13 Grad am Schalsee und bis zu 15 Grad in Vorpommern. NDR 1, Radio MV, der zuverlässigste Verkehrsservice für uns in Mecklenburg-Vorpommern. Um gleich 8:09 ohne Meldungen. Gute Fahrt.
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11: Hallo und ganz herzlich willkommen. Der Montagabend mit deutschsprachiger Musik. Wir hören uns durch die schönsten Kulthits, Bands und Künstlerinnen, die Sprache und Musik auf besonders schöne Weise verbinden. Und da gibt's heute wieder einiges zu entdecken. Hier und jetzt gleich auf dem virtuellen Plattenteller. Heinz Rudolf Kunze, Elektra, Santiano, Stefan Wackershausen und so viele mehr. Auch Musik aus unserem Land ist immer gern gesehen oder noch besser gehört hier bei uns. Heute mit 2 jungen Musikern aus Greifswald. Dazed and Johann heißt ihr Projekt und das stellen sie uns heute vor. Hier kommen die Helden der 2000er Jahre, genauer gesagt die Revolverhelden.
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So klingt Elektra. Ein Urgestein der Rockgeschichte im Osten. Starke Texte, unverwechselbarer Stil, echt feine Arrangements und Songstrukturen. Genau richtig für unseren Montagabend hier beim Besten auf Deutsch. Anfang der 80er Jahre im Osten war das und zu dieser Zeit macht sich auch ein gewisser Heinz Rudolf Erich Arthur Kunze auf den Weg, die deutschsprachige Musiklandschaft aufzumischen und das sehr nachdrücklich. Und dazu ist er ausgestattet mit einer schwarzen Hornbrille und einem Oberlippenbart. Ja, sehr markant. Kunze jetzt hier bei uns mit neuer Musik von seinem aktuellen Album Angebot und Nachfrage. Ja, war auch hier bei uns zur Albumvorstellung und ist jetzt im Herbst auf Tour im Land. Am Freitag, dem 6. November, zum Beispiel in der Stadthalle Rostock. Und ich glaube, dieses Liedchen mit einem gewissen sanften Zwiebelschneidehumor ist bestimmt auch auf der Setliste der Tour. Also, hören wir mal. Heinz Rudolf Kunze 2026. Dann fängt die Liebe an.

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Aufbruch, Sehnsucht, Küste, Meer. So beschreibt die Gruppe Transit ihr Lebensgefühl in den 70er Jahren im Osten. Die Freiheit am Meer. Kann ich voll mitgehen? Der Strand, die Weite, der Wind im Gesicht und auch zu dieser Jahreszeit ein echter Pluspunkt für alle Küstenkinder bei uns im Norden. Ja, das wissen auch die Jungs von Santiano und legen mit ihrem Shanty-Rock gleich mal hier an, gefolgt von einer echten Kultband aus den 80er und 90er Jahren. Ein Partyknaller, der auf keiner ernst gemeinten Tanz- und Schunkelveranstaltung fehlen sollte. Die Ärzte auf Sylt in Westerland. Und dann haben wir gleich noch Musik aus unserem Land auf Deutsch. Zwei junge Musiker aus MV heißen Dazed and Johann. Wir hören gleich mal rein, was sie so vorhaben und wie das klingt. Aber jetzt erstmal Santiano, Gott muss ein Seemann sein.

0: Herzlich willkommen beim Besten auf Deutsch, Fiete Seidel und Johann Sonnenberg.
1: Hallo. Ja,
2: hallöchen.
0: Musiker aus Greifswald unter dem Namen Dazed & Johann. Ein junges Projekt, 21 Jahre seid ihr alt. Und wie treffen sich Musiker heutzutage in der kleinen Stadt?
2: Ja, bei uns war das so, sein Vater war damals mein Schlagzeuglehrer und ich hatte damals eine Schulband an der Musikschule. Und dann haben wir quasi mit der Musikfabrik damals eigene Songs geschrieben und durften dann damals bei ihm zu Hause die Songs aufnehmen. Und da haben wir uns quasi das erste Mal kennengelernt und eigentlich gemerkt, dass wir ganz gut harmonieren und uns ganz gut verstehen. Ja, daraus hat sich dann eine Freundschaft entwickelt mit ähnlichem Musikgeschmack, wo dann später durch mehrere Bands, in denen wir zusammengespielt haben, dann auch eigene Musik entwickelt hat.
1: Ja, wir lieben die Synthesizer-Sounds und wir lieben die Gitarren-Sounds und das vereint ist, was unsere Musik beschreibt. 808s müssen in unseren Songs einfach auch sein. Diese Elemente sind vertreten und machen uns aus.
0: 808s müssen wir vielleicht kurz verraten. Das sind klassische Drum-Samples, sage ich mal. Das ist ein Drumcomputer.
1: Genau.
0: Ja. Wenn ihr euren Sound sozusagen beschreibt als schon sehr, sehr beatlastig, aber auch gitarrenlastig und wir mal in Richtung Texte und Themen gucken, was ist euch da besonders wichtig? Was geht bei euch?
2: Grundsätzlich geht es uns eigentlich einfach darum, authentisch zu sein und den Leuten quasi eine Stimme zu geben für das, was sie fühlen. Also ich würde unsere Musik schon als ein bisschen tiefgründiger bezeichnen, auch textlich, auch über auch manchmal schwierigere Themen, die man sonst vielleicht eher nicht bespricht. Einfach Menschen quasi das Gefühl gibt, nicht allein zu sein, gehört zu werden und verstanden zu werden auch, weil man eben selber auch bestimmte Sachen durchgemacht hat.

0: durch Krieg.
1: Also was auf Social Media geteilt wird, ist ja immer nur die halbe Wahrheit. Und man selber versucht oder interpretiert meistens ja immer, dass das die gesamte Wahrheit ist. Und man sollte nicht immer das glauben, was nach außen hin gezeigt wird, und einfach ja auf sich selbst hören und für einen selbst entscheiden, was richtig ist.
2: Also finde ich einen super reflektierten Ansatz. Mal als kleine Zwischenfrage, wie viel Screentime habt ihr am Tag?
3: Oh, ich würde behaupten, das ist, geht schon Richtung 10 Stunden bei mir sogar.
2: Ja, heftig. Ja. Meteoroid ist der aktuellste Song von euch, und ihr könnt uns ja ganz kurz mal so ein bisschen vielleicht auch in den Entstehungsprozess mit reinnehmen. Wie ist der entstanden? Was will dieser Song von uns? Oder was möchtet ihr mit ihm ausdrücken?
1: Also grundsätzlich geht es in dem Song eigentlich um unsere beiden Beziehungen. Genau, also da gibt es ja diese Anfangszeile, sing grüne Augen, die die Welt bedeuten. Also irgendwie einfach diese Besonderheit so einer Beziehung, dieser menschliche Verbundenheit, die man dabei einfach spürt. Das ist einfach ein Gefühl, was man nicht beschreiben kann, wenn man wirklich, wirklich richtig verliebt ist, finde ich. Und das beschreibt der Song einfach so, weil meine Freundin mir auch aus Zeiten rausgeholfen hat, wo es mir einfach wirklich schlecht ging. Und deswegen finde ich immer so diese Metapher mit dem Meteorit eigentlich ganz schön, weil der ja wirklich den Himmel erhellt, und wenn meine Welt dunkel ist, erhellt sie als Meteorit quasi meine Welt irgendwie so. Deswegen, das war so die Kernessenz, und drumherum haben wir dann einfach rumgeschrieben.
2: Das finde ich total schön. Das hören wir jetzt in eurer neuen Single. Sagt sie gerne selbst einmal an.
1: Ja, jetzt hört ihr unsere neueste Single Meteorit.

ist Dazed and Johann aus Greifswald. Frischer Sound aus MV, auch immer bei uns hier bei NDR1 Radio MV. 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

Oh Mann, was für ein Refrain. Stefan Wackershausen und Victor Laszlo. Ja, also ein bisschen international darf es hier auch mal sein am Montagabend beim Besten auf Deutsch. Immer hier bei NDR 1 Radio MV. Das soll es schon gewesen sein für heute. Wir hören uns die Tage und jetzt gleich kommt noch Roger Cicero ganz gefühlvoll in den Abend. Ich sag schon mal Tschüssing und Ahoi. In diesem

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1: Um 21 Uhr mit Felix Sprung. Der frühere Ministerpräsident von Rheinland-Pfalz, Schweizer, soll morgen neuer Bundesarbeitsminister werden. Er erhält die Ernennungsurkunde von Bundespräsident Steinmeier. Der SPD-Politiker Schweizer wird damit Nachfolger von Bärbel Baas, die als Arbeitsministerin zurückgetreten war. Baas begründete dies mit dem Tod ihrer Stieftochter und persönlichen Angriffen, auch vom Koalitionspartner CDU. Aus Berlin Gabor Hallas.
2: Bärbel Baas hatte am Morgen bekannt gegeben, dass sie von ihrem Ministeramt, aber auch vom SPD-Vorsitz zurücktritt. Co-Vorsitzender Lars Klingbeil nannte es unanständig, dass Baas in den Tagen der Trauer persönlich angegriffen worden sei. Grünchefin Franziska Brandner sagte, das Geschäft sei so hart geworden, dass man als Mensch kaum bestehen könne. Das sei keine gute Nachricht. Darauf angesprochen wies der Bundeskanzler die Kritik für die Union zurück. Er habe eingefordert, Rücksicht zu nehmen.
1: Vor zwei Wochen hat es in Polen in einer Anlage des Satellitenkommunikationssystems Starlink gebrannt. Jetzt sind zwei Verdächtige in Deutschland festgenommen worden. Das hat Polens Regierungschef Tusk bekannt gegeben. Bei den Festgenommenen soll es sich um türkische Staatsbürger handeln. Wo in Deutschland sie gefasst wurden, ist unklar. Der Starlink-Standort wird auch dazu genutzt, Internetdaten durch Polen und in die Ukraine zu leiten. Es kam nach dem Brand zu Störungen. Die polnische Regierung vermutet Russland hinter der Attacke. SPD, Linke und Grüne in Mecklenburg-Vorpommern haben die erste Runde ihrer Koalitionsverhandlungen beendet. Alle drei sprachen im Anschluss von einer vertrauensvollen Zusammenarbeit. Aus Schwerin Stefan Luttmann.
3: Konkrete Ergebnisse gab es noch nicht, es war eine Art großes Kennenlernen. Erstmals kamen die Spitzenverhandler der drei Parteien mit den Leitern der jeweiligen 7 Arbeitsgruppen zusammen. Die sollen in den nächsten 3 Wochen die Einzelheiten des Koalitionsvertrags festlegen. SPD, Linke und Grüne versprechen einen neuen Politikstil mit mehr Bürgerbeteiligung, auch schon im Vorfeld von neuen Gesetzen. Das Koalitionstrio will das Leben bezahlbarer machen, vor allem für junge Leute, beispielsweise mit einem günstigen MV-Ticket oder zinslosen Darlehen für den Führerschein.
1: Tennisprofi Alexander Zverev wird die Nummer 1 der Herrenweltrangliste. Spätestens zum Saisonende wird der Deutsche als bester Spieler die Rangliste anführen. Das ist jetzt sicher, weil 2 Konkurrenten beim Turnier in Shanghai früh ausgeschieden sind und die aktuelle Nummer 1, Jannik Sinner, immer noch verletzt ist. Das waren die Nachrichten. Das Wetter in Norddeutschland. In der Nacht später ein paar Nebelfelder, Tiefstwerte 8 bis 2 Grad, Bodenfrost möglich. Morgen Wolken und Schauer, im Osten teils freundlich, 13 bis 18 Grad. Am Mittwoch überwiegend trocken bei 16 bis 19 Grad, auch am Donnerstag meist trocken bei Höchstwerten bis 20 Grad. Es ist 21.03 Uhr.
4: Hier ist der Verkehrsservice für den ARD-Abend. Die A14 Richtung Dresden ist zwischen Magdeburg-Sudenburg und Magdeburg-Reform nach einem Unfall gesperrt. Die A40 Dortmund Richtung Essen ist zwischen Bochum-Zentrum und Hamme wegen Fahrbahnerneuerungen bis Montag 5 Uhr gesperrt. Die A113 Schönefeld-Neukölln ist zwischen Schönefeld-Nord und Spätstraße in beiden Richtungen wegen Wartungsarbeiten gesperrt und das bis ca. 5 Uhr in der Früh. Damit weiter gute Fahrt durch diesen Abend und kommen Sie gut an Ihr Ziel.
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4: Aus Dresden mit Frank-Michael Bauer und hier haben wir Bananarama. Ja, die haben sich von Shocking Blue Venus geschnappt und den Titel neu aufgenommen. Venus und gleich danach Smokey. Schön, dass ihr dabei seid. Guten Abend.

Living Next Door to Alice. Die bittersüße Geschichte über die unerwiderte Nachbarschaftsliebe war das aus dem Jahre 1976 mit Smokey. Und jetzt wechseln wir in die 80er Jahre. Und da gibt es eine große Ballade. Die US-Amerikanerin Jennifer Rush, die hat das nächste Stück im Jahre 1984 gemeinsam mit einem Team in Frankfurt am Main geschrieben. Inhaltlich geht es darum, dieses unerschütterliche Gefühl, was Liebe bietet und auch einen bedingungslosen Schutz kann Liebe bieten. Darum dreht sich das Lied. Und die Kraft der Liebe, The Power of Love, jetzt mit Jennifer Rush. Und die Plattenfirma, die war anfänglich ziemlich skeptisch wegen dieses Liedes und war sich gar nicht so, man guckt ja dann mal in die anderen Nationen, ob das was werden könnte. Und gucke an, die Freude war dann riesengroß, als zum Beispiel dieser Titel genau am 12. Oktober 1985 in Großbritannien Platz 1 erobern konnte. Und nicht für eine Woche, auch nicht für zwei Wochen, nein, gleich fünf Wochen am

Oh my love. Ray Garvey zusammen mit Amy McDonald. Ja, diese Kooperation war sehr erfolgreich. Und jetzt schlagen wir die Brücke zu einem Titel, zu einem Mann, der glänzte auch immer mit Balladen. Und 1986, da hat er mal das Klavier stehen lassen und hat sich die E-Gitarre gegriffen. Die Rede ist von Billy Joel. Hier ist er mit A Matter of Trust.

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3: 21.30 Uhr, hier ist der Verkehrsservice für den ARD-Abend. Es sieht gut aus, wir haben nur eine Meldung. Die A14 Richtung Dresden. Die Autobahn ist zwischen Magdeburg-Sudenburg und Magdeburg-Reform nach einem Unfall gesperrt. Zurzeit dort Stau. Soweit die Meldung. Weiterhin gute Fahrt durch diesen Abend und kommen Sie gut an Ihr Ziel.
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3: Aus Dresden mit Frank-Michael Bauer und hier sind die Herren Daryl Hall und John Oates. Daryl Hall, der hatte gestern Geburtstag. Out of Touch.

Selbstbewusst, kompromisslos. Diese Hymne geht deinen Weg, deinen eigenen Weg. Go your own way. Unverkennbar der Sound von Fleetwood Mac. Und jetzt wird's romantischer. Wir bleiben beim Thema Liebe, schlagen aber, wie gesagt, romantischere Töne an. Der schottische Sänger Rod Stewart, der coverte das nächste Stück im Jahr 93 und landete damit einen riesigen Erfolg. Ursprünglich stammt die emotionale Komposition aus der Feder des nordirischen Musikers Van Morrison, I Have Told You Lately. Die hat er 1989 veröffentlicht. Ja, und inhaltlich handelt die Ballade von tiefer Dankbarkeit gegenüber dem Partner und einer Liebe, die auch eine gewisse spirituelle Dimension haben sollte. Hier ist Rod Stewart im ARD-Abend. 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

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Count on me, Bruno Mars, eine Hymne auf die Freundschaft. Das Stück hat er 2010 für sein Debütalbum geschrieben. Und er wollte ein minimalistisches Arrangement und das hat sich trotzdem ja gut angehört mit der Ukulele und mal mit weniger. Weniger ist mehr und leicht entspannter Reggae-Pop, Bruno Mars. Und jetzt gönnen wir uns Westernhagen und hier ist seine Hymne, die natürlich gerade in der Live-Version eine besondere Wirkung entfaltet. Hier im ARD-Abend Freiheit.

Aus Schweden hier am ARD-Abend, das Duo Roxette mit Joyride aus dem Frühjahr 1991. Ja, schon ein Weilchen her. Und wir drehen noch ein bisschen am Zeitrad, 10 Jahre weiter zurück. Und dann sind wir bei OMD. Die haben ein Stück gemacht für die französische Nationalheldin Jeanne d'Arc. Und da war natürlich dieser Dudelsack-Synthesizer-Sound ganz groß. Made of Orleans, OMD.

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1: Um 22 Uhr mit Felix Sprung. Der frühere rheinland-pfälzische Ministerpräsident Schweizer soll morgen neuer Bundesarbeitsminister werden. Er erhält die Ernennungsurkunde von Bundespräsident Steinmeier. Schweizer wird Nachfolger von Bärbel Baas, die heute als Arbeitsministerin, aber auch als SPD-Chefin zurückgetreten ist. Die neue Parteispitze wollen die Sozialdemokraten dann im Dezember oder Januar wählen. Co-Parteichef Klingbeil sagte im ARD-Brennpunkt, er stehe wieder bereit.
2: Wir brauchen jetzt die beste Aufstellung in der SPD. Ich habe deutlich gemacht, dass ich als Vizekanzler und Finanzminister weiter Verantwortung tragen werde. Und wer jetzt für die SPD antritt beim Bundesparteitag, das werden wir jetzt gemeinsam in der Führung entscheiden. Und deswegen ist für mich erstmal heute klar, ich klebe nicht an meinem Amt. Ich glaube, ich kann dieser Partei helfen in einer schwierigen Phase. Ich kann diesem Land auch helfen in einer schwierigen Phase. Aber darüber werden wir jetzt gemeinsam entscheiden.
1: Der SPD-Vorsitzende Klingbeil. Bundeskanzler Merz hat eine Senkung der Stromsteuer auch für Privathaushalte in Aussicht gestellt. Die Steuer soll laut Merz auf ein europäisches Minimum fallen. Ein deutscher Durchschnittshaushalt würde dadurch bei der Stromrechnung etwa 70 Euro im Jahr weniger zahlen. Es stehen allerdings noch regierungsinterne Diskussionen an. Bis jetzt wurde die Steuer nur für bestimmte

0: bestimmte Unternehmen gesenkt. Auf hunderte von Supermärkten in Frankreich ist ein Cyberangriff verübt worden. Wer hinter der Attacke steckt, ist noch unbekannt. Große Mengen an Tiefkühlwaren mussten weggeworfen werden. Aus Paris, Kai Rienecker.
1: Die Hacker sollen die online gesteuerten vernetzten Kühlanlagen des dänischen Herstellers Danfoss mitten in der Nacht so umprogrammiert haben, dass nicht nur eine komplette Enteisung in den französischen Supermärkten ausgelöst wurde. Die Täter stellten die Temperatur sogar auf plus 50 Grad ein, sodass heute Morgen aus den Kühlregalen Wärme ausgetreten sein soll. Die französische Supermarktkette Intermarché teilte mit, dass in den bis zu 200 betroffenen Märkten jeweils alle frischen und tiefgekühlten Waren weggeschmissen werden mussten.
0: Vor zwei Wochen hat es in Polen in einer Anlage des Satellitenkommunikationssystems Starlink gebrannt. Jetzt sind zwei Verdächtige in Deutschland festgenommen worden. Das hat Polens Regierungschef Tusk bekannt gegeben. Bei den Festgenommenen soll es sich um türkische Staatsbürger handeln. Wo in Deutschland sie gefasst wurden, ist unklar. Der Starlink-Standort wird auch dazu genutzt, Internetdaten durch Polen und in die Ukraine zu leiten. Es kam nach dem Brand zu Störungen. Die polnische Regierung vermutet Russland hinter der Attacke. Das waren die Nachrichten. Das Wetter in Deutschland. In der Nacht bleibt es trocken, plus 11 bis minus 3 Grad. Morgen im Südosten nach Nebel heiter, sonst mehr Wolken und von Westen her Schauer, 13 bis 20 Grad. Mittwoch meist trocken, 14 bis 22 Grad. Es ist 22.03 Uhr.
2: Hier ist der Verkehrsservice für den ARD-Abend. Die A14 Richtung Dresden ist zwischen Magdeburg-Sudenburg und Magdeburg-Reform nach einem Unfall gesperrt, zurzeit Stau. Die A113 Neukölln-Schönefeld ist zwischen Spätstraße und Schönefeld-Nord in beiden Richtungen wegen Wartungsarbeiten gesperrt und das bis morgen früh ca. 5 Uhr. Damit weiter gute Fahrt durch diesen Abend und kommen Sie gut an.
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2: Aus Dresden mit Frank Michael Bauer und die Gruppe Wax zählt jetzt erstmal ein.

Die haben wir doch erkannt. Jawohl, das waren die Rolling Stones mit ihrer tollen Rockballade Angie aus dem Jahre 1973. Und jetzt gibt's Musik aus dem Musical Schach oder Chess. Die beiden ABBA-Männer, die beiden Komponisten Björn Ulvaeus und Benny Andersson, die haben, als es in die ABBA-Pause ging, ja fleißig weitergemacht und unter anderem das Musical Chess komponiert. Und daraus gibt's die Erfolgsnummer für Murray Head, One Night in Bangkok.

Brothers, One, You Two, hier bei uns im ARD-Abend. Eine Hymne über Zusammenhalt und Vergebung. Und wir begeben uns ins Jahr 1964. Damals haben die Beatles für ihr Album Beatles for Sale auch einen Song gecovert, und zwar Rock'n'Roll Music. Sie sind nämlich glühende Fans von Chuck Berrys Musik. Und da haben sie sich gedacht, warum soll man nicht die Nummer von ihm, Rock'n'Roll Music, aufnehmen? Haben sie getan, und das war eine richtige Begeisterung zu spüren. Auch bei John Lennon, der singt die Hauptstimme mit einer solchen Urgewalt, dass da wirklich die Begeisterung für das amerikanische Vorbild in jeder Sekunde spürbar wird. Am kommenden Sonntag, da wäre Chuck Berry übrigens 100 Jahre alt geworden. Hier sind die Beatles mit Rock'n'Roll Music.

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4: Gleich 22.32 Uhr. Hier ist der Verkehrsservice für den ARD-Abend mit einer Meldung. Die A113 Neukölln-Schönefeld ist zwischen Spätstraße und Schönefeld-Nord in beiden Richtungen wegen Wartung.

Es ist 22.35 Uhr. Hier ist der Verkehrsservice für den ARD-Abend. Achtung, Falschfahrer, auf der A31 Oberhausen-Gronau. Zwischen Dorsten und Reken ist ein Falschfahrer unterwegs. Bitte äußerst rechts fahren und nicht überholen. Ich wiederhole nochmal, Falschfahrer zwischen Dorsten und Reken. Bitte äußerst rechts fahren und nicht überholen. Wir melden, wenn die Gefahr vorüber ist.

0: Und nun wieder drei Herren, die über tägliche Dinge sinnieren, zum Beispiel auch sowas ähnliches wie eine MPU.
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3: Ich habe dreimal den Führerschein verloren und musste dann die MPU bestehen, also der sogenannte Idiotentest. Und das war äußerst erbaulich. Da waren 8 Kunden, eine Verkehrspsychologin, völlig zerrüttet. Die haben alle gesagt, wir trinken eigentlich gar nicht. Also klar, abends mal 3-4 Bier am Wochenende geht in den Kasten rein, aber eigentlich. Und alle waren der Meinung, dass sie nie was trinken, außer an dem Tag, an dem sie erwischt wurden. Und dann sind die dort mit 4,0 im Turm in die Allee gegurkt bei einem Alkoholpegel, bei dem kann sie nicht mal mehr liegen eigentlich. Ja? Also das war so geil. Also das war, ich wollte danach vor lauter Freude den Führerschein gleich wieder verlieren, um nochmal beiwohnen zu können. Tolles Erlebnis. Das ist
4: die besten Geschichten, die ich je gehört habe.
3: Ja, das ist lange her. Heute trenne ich Alkohol und wenn ich Alkohol trinke, dann trinke ich erst und fahre dann.
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Hier ist der Verkehrsservice in der ARD im ARD-Abend. Entwarnung auf der A31 Oberhausen-Gronau. Kein Falschfahrer mehr zwischen Dorsten und Reken. Sie haben wieder freie Fahrt.

0: Und das hat Zoom gemacht, Klaus Lage und seine Band im ARD-Abend. Heute ist der 12. Oktober. Am 12. Oktober 1981, da gab es was ganz Neues im deutschen Fernsehen. Sketche auf Kosten der heiligen ARD-Tagesschau. Und diese Show beginnt mit Assistentinnen und Fernsehzuschauerinnen und Zuschauern, die angerufen werden von diesen Assistentinnen.
1: Guten Abend, dürfen wir Sie fragen, welches Fernsehprogramm Sie im Augenblick gerade sehen? Wie bitte? Rudis Tagesschau. Dankeschön. Rudi, es schaut einer zu, wir können anfangen.
0: Tja, und dann sitzt Rudi Carrell zum Beispiel am Tisch und verliest Sketch-Nachrichten. Es gibt auch gespielte Szenen mit Dieter Krebs und, gerade gehört, Beatrice Richter. Das kommt sehr gut an beim Publikum. Lieblingsopfer wird übrigens Arbeitsminister Norbert Blüm. Der wird am Ende selbst zum Spaßvogel und spielt dann in dem einen oder anderen Sketch auch mit. Aber einmal kommt Rudis Tagesshow in die große, in die echte Tagesschau. Im Februar 1987. Staatskrise nämlich zwischen der Bundesrepublik und Iran. In einem nur 14 Sekunden langen Videoschnipsel scherzte Rudi Carrell über den 8. Jahrestag der Islamischen Revolution. Er kommentierte, dass Revolutionsführer Ayatollah Khomeini von der Bevölkerung mit Geschenken überhäuft werde und zeigte dazu eine tricktechnische Bildmontage, in der verschleierte Frauen Khomeini mit BHs und Damenunterwäsche beworben.

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1: Um 23 Uhr mit Felix Sprung. Der frühere rheinland-pfälzische Ministerpräsident Schweizer soll morgen neuer Bundesarbeitsminister werden. Er erhält die Ernennungsurkunde von Bundespräsident Steinmeier. Schweizer wird Nachfolger von Bärbel Baas, die heute als Arbeitsministerin, aber auch als SPD-Chefin zurückgetreten ist. Die neue Parteispitze wollen die Sozialdemokraten dann im Dezember oder Januar wählen. Co-Parteichef Klingbeil ließ im ARD-Brennpunkt offen, ob er dann wieder kandidiert.
2: Wir brauchen jetzt die beste Aufstellung in der SPD. Ich habe deutlich gemacht, dass ich als Vizekanzler und Finanzminister weiter Verantwortung tragen werde. Und wer jetzt für die SPD antritt beim Bundesparteitag, das werden wir jetzt gemeinsam in der Führung entscheiden. Und deswegen ist für mich erstmal heute klar, ich klebe nicht an meinem Amt. Ich glaube, ich kann dieser Partei helfen in einer schwierigen Phase. Ich kann diesem Land auch helfen in einer schwierigen Phase. Aber darüber werden wir jetzt gemeinsam entscheiden.
1: Der SPD-Vorsitzende Klingbeil. Bundeskanzler Merz hat eine Senkung der Stromsteuer auch für Privathaushalte in Aussicht gestellt. Die Steuer soll laut Merz auf ein europäisches Minimum fallen. Ein deutscher Durchschnittshaushalt würde dadurch bei der Stromrechnung etwa 70 Euro im Jahr weniger zahlen. Es stehen allerdings noch regierungsinterne Diskussionen an. Auf hunderte von Supermärkten in Frankreich ist ein Cyberangriff verübt worden. Wer hinter der Attacke steckt, ist noch unbekannt. Große Mengen an Tiefkühlwaren mussten weggeworfen werden. Aus Paris Kai Rienecker.
3: Die Hacker sollen die online gesteuerten vernetzten Kühlanlagen des dänischen Herstellers Danfoss mitten in der Nacht so umprogrammiert haben,

0: dass nicht nur eine komplette Enteisung in den französischen Supermärkten ausgelöst wurde. Die Täter stellten die Temperatur sogar auf plus 50 Grad ein, sodass heute Morgen aus den Kühlregalen Wärme ausgetreten sein soll. Die französische Supermarktkette Intermarché teilte mit, dass in den bis zu 200 betroffenen Märkten jeweils alle frischen und tiefgekühlten Waren weggeschmissen werden mussten.
1: Vor zwei Wochen hat es in Polen in einer Anlage des Satellitenkommunikationssystems Starlink gebrannt. Jetzt sind zwei Verdächtige in Deutschland festgenommen worden. Das hat Polens Regierungschef Tusk bekannt gegeben. Bei den Festgenommenen soll es sich um türkische Staatsbürger handeln. Wo in Deutschland sie gefasst wurden, ist unklar. Der Starlink-Standort wird auch dazu genutzt, Internetdaten durch Polen und in die Ukraine zu leiten. Es kam nach dem Brand zu Störungen. Die polnische Regierung vermutet Russland hinter der Attacke. Das waren die Nachrichten. Das Wetter in Deutschland. In der Nacht bleibt es trocken bei Tiefstwerten von plus 11 bis minus 3 Grad. Morgen im Südosten nach Nebel heiter, sonst mehr Wolken und von Westen her Schauer, Höchstwerte 13 bis 20 Grad. Am Mittwoch meist trocken, Richtung Süden noch letzte Schauer, 14 bis 22 Grad. Donnerstag 15 bis 22 Grad. Es ist 23.03 Uhr.
2: Dankeschön für die aktuellen Nachrichten. Damit starten wir doch gut informiert in diese Nacht. Und von mir, Hanno Bauer, gibt es jetzt noch den Blick auf die Straßen im Lande, damit Sie gut ans Ziel kommen, dort, wo Sie unterwegs sind. Hier ist der Verkehrsservice der ARD-Hitnacht mit zwei Entwarnungen. Erstmal von der Autobahn 7, kein Falschfahrer mehr dort, zwischen Einfahrt Hildesheim und Hildesheim-Drispenstedt. Und die Entwarnung auch von der Autobahn 31, kein Falschfahrer mehr zwischen Dorsten und Reken. So, die aktuellen Verkehrsmeldungen sind diese A4 Aachen Richtung Köln zwischen Eschweiler West und Eschweiler Ost, 2 Kilometer Stau. Die Autobahn 23 Heide Richtung Hamburg ist zwischen Heide West und Heide Süd wegen Überflutung gesperrt. Die A31 Lingen Richtung Gronau ist zwischen Lingen und Emsbüren wegen Bauarbeiten noch bis Mitternacht gesperrt, eine Stunde. Die Umleitung führt über die U64. Die Autobahn 33 Brilon Richtung Bielefeld ist zwischen Paderborn Schloss Neuhaus und Paderborn Sennelager nach einem Unfall gesperrt. Und im Süden die Autobahn 94 Passau Richtung München ist zwischen Schwindeck und Dorfen nach einem Unfall gesperrt. So, das waren nur die aktuellen Meldungen. Die Baustellen, die lassen wir uns für die halbe Stunde übrig. Das werden nämlich ganz viele. Wird wieder fleißig gebaut heute Nacht. Die sind aber meistens ihrem Navi bekannt. Ihnen unterwegs eine gute Fahrt.
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2: Für alle heute im Studio in Erfurt ist Hanno Bauer. Ich grüße schön. Schönen Abend. Gute Nacht.

Hier ist die AD-Hitnacht zum Ausklang des Montags und jetzt lassen wir doch mitten in der Nacht noch ein bisschen die Sonne scheinen. Wir haben hier zwei großartige Rocker hintereinander, Bruce Springsteen gleich, The River und bis dahin noch Peter Maffay mit seiner Sonne in der Nacht.

0: Schön, zwei sanft aufgelegte Rocker zum Nachtgefühl, zum echten. Hier ist die ARD-Hitnacht zum Ausklang des Montags. Ja, Freunde, wir haben es gleich geschafft. Dann beginnt der Spaß am Dienstag. Wobei für mich beginnt der Spaß irgendwie doch jetzt auch schon zum Montagsausklang. Ja, Sie kennen die lustigen Internetsprüche, die so von Handy zu Handy oder durchs Internet hüpfen. Und Edwin aus Halle hat mir gerade diesen hier ins Nachtstudio gesendet, der mich nochmal schmunzeln lassen hat. Geht so, früher kostete die Packung Eier 1,50 €. Heute sind wir bei bis zu 4 Euro. Ich glaube, die Henne hat sich von ihrem Hahn getrennt und wir alle zahlen den Unterhalt.
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0: Sehr schön. Schmunzelei des Tages sozusagen. Und damit dem so geliebten Monday langsam ein Goodbye. Lass dir ein paar Tage Zeit, zurückzukommen, bitte.

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Also ich helfe Ihnen gut und sicher durch die Nacht zu kommen. Wenn Sie unterwegs sind auf der Autobahn 9 zum Beispiel, Nürnberg Richtung Halle-Leipzig, zwischen Bad Lobenstein und Schleiz. Achtung bitte, hier liegt auf dem linken Fahrstreifen ein großes Paket mit Dämmstoff. Ja, auch da sollte man nicht reinrasseln mit dem Auto. Das kann wehtun, dem Auto und Ihnen. Also gute Fahrt und sanft in die Arme genommen werden wir jetzt von Celine Ding Dong mit Think Twice.

23.30 Uhr ist es. Und damit Zeit für den langen Verkehrsservice der ARD Hitnacht. A4 Aachen Richtung Köln zwischen Eschweiler West und Eschweiler Ost. 2 Kilometer Stau. Auf der A7 Würzburg Richtung Ulm ist in Höhe Kreuzfeuchtwangen-Crailsheim die Überleitung zur A6 gesperrt. Und zwar noch bis 2 Uhr heute Nacht. A9 Nürnberg Richtung Halle-Leipzig zwischen Bad Lobenstein und Schleiz. Gefahr durch ein Paket mit Dämmstoff auf dem linken Fahrstreifen. A10 östlicher Berliner Ring. Dreieck Spreeau Richtung Dreieck Barnim in der Ausfahrt Berlin-Hohenschönhausen ist wegen Bauarbeiten gesperrt. Das Ganze wohl eine ganze Weile noch, die nächsten Tage jedenfalls. Dann Stau auf der A14 bei Magdeburg, wenn Sie in Richtung Süden, ja genau, wenn Sie in Richtung Halle-Leipzig fahren. Dort ein Zeitverlust von 47 Minuten. Nanu, muss ja ein größerer Stau sein. Wobei es eigentlich nur 4 Kilometer sind. Ha. Also, Ihnen unterwegs eine tapfere Wartezeit dort auf jeden Fall. Die Autobahn 23 Hamburg Richtung Heide ist zwischen Pinneberg Nord und Tornisch wegen Bauarbeiten gesperrt. Die Autobahn 23 Heide Richtung Hamburg ist zwischen Heide West und Heide Süd wegen Überflutung gesperrt. Auch dort ein längerer Stau, fast eine Stunde nämlich. Die Autobahn 29 Wilhelmshaven Richtung Ahlhornheide ist zwischen Oldenburg-Ohmstätte und Kreuz Oldenburg-Ost wegen der laufenden Fahrbahnerneuerung gesperrt bis morgen früh 5 Uhr. Die Umleitung führt über die U26. Die Autobahn 31 Lingen Richtung Kronau ist zwischen Lingen und Emsbüren wegen Bauarbeiten noch bis Mitternacht gesperrt. Die Umleitung ist die U64. Die A33 Brilon Richtung Bielefeld ist zwischen Paderborn Schloss Neuhaus und Paderborn Sennelager nach einem Unfall gesperrt. Und dann schließlich noch die Autobahn 94 Passau Richtung München. Hier ist zwischen Schwindeck und Dorfen nach einem Unfall gesperrt. Gute Fahrt Ihnen unterwegs, bleiben Sie munter und wenn Sie im Stau stehen, hören Sie diese Sendung, da geht es Ihnen vielleicht ein bisschen besser.

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1: Mit Hanne Bauer in Erfurt. Ich grüße schön. Schönen Tagesausklang noch die halbe Stunde.

0: 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Ja, schön wär's, aber wohl hier bei unserem Doktor nicht. Denn ich glaube, ich muss jetzt leider das Schild an der Tür raushängen, Sprechstunde geschlossen. Unser Radioarzt der Hitnacht-Familie, ja, Jürgen in Goch, hat sich bei mir, also bei mir als seinem Sprechstundengehilfen, bereits mit einer kurzen Nachricht verabschiedet. Steht drinne: Hallo, ich bin total verrotzt und werde wohl bald im Bett landen. Das ist ärgerlich, Chefchen. Gut, okay. Krankheit zählt natürlich, auch bei Ärzten, ja, ist das so. Und schade, dass wir heute also keine extra Sprechstunde anbieten können, sonst kommen ja immer so schöne, viele ernst gemeinte und nicht ganz so ernst gemeinte Anfragen für ihn rein. Und heute wird es also wohl keine Antwort geben. Ich wünsche auf jeden Fall gute Besserung und toi, toi, toi, dass es nicht so lange dauern wird mit der Erkältung.
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0: Auf jeden Fall sollte er nicht mehr sprechen, ja, wenn er so erkältet ist. We don't talk anymore. Cliff Richard jetzt in der ARD-Hitnacht um 23.40 Uhr.

0: Ach, ich lache ja hier schon wieder aus vollem Kopf, würde ich mal sagen. Denn Heidi hat sich gleich gemeldet. Vorhin ging es ja hier noch um die Hennen und die teuren Eier, ja. Und sie hat gleich mal geschrieben, aus Bayern zurück und damit schönen Gruß, ja. Wir Hennen haben es schwer, noch einen Heterohahn zu treffen. Deshalb die Preissteigerung bei unseren Produkten. Liebe Grüße an meinen Lieblingshahn. Sehr schön. Komm, gacker nicht, Heidi. Es gibt schöne Gockel auf vielen Misthaufen und am Bratenspieß.
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0: Nur damit wir das jetzt mal hier abschließen konnten.

0: Nee, normalen. Sitting down here. Ja. Hier in der ARD. Nach 23.50 Uhr ist es. Schön, dass Sie dabei sind. Und ja, ich habe gerade mal so ein bisschen reingehört in unseren Anrufbeantworter zum Beispiel, was da aber auch alles so drauf ist. Also ich glaube, da wundere ich mich sowieso manchmal so ein bisschen, wer so alles Zeit hat und was für Stimmen dabei sind, ja?
1: Das Wandern ist des Müllers, okay. Lust. Das Wandern ist des Müllers.
0: Heidi,
1: Lust.
0: Das muss das so ein Wanderhahn sein. Ja, dieser.
1: Das muss ein schlechter Müller.
0: Den kann man sich wahrscheinlich noch hinbestellen. Ah, und das geht noch so weiter. Ein paar Sekündchen. Aber schön, wer ein fröhliches Lied auf den Lippen hat. Sehr schön. Und ohne Name, ja. Falls Sie auch etwas, nein, bitte nicht singen möchten, aber vielleicht erzählen möchten, was Positives zum Tag, der ja gleich beginnt, der neue Tag, oder vielleicht ist Ihnen heute am Montag noch was Schönes passiert, dann wäre das die Telefonnummer 0800 80 80 110. Ja, wenn Sie unbedingt singen müssen, können Sie es auch machen, aber ich glaube nicht, dass ich es dann senden werde. Das war jetzt mal eine Ausnahme, weil der Herr, der hier angerufen hat, schon mehrmals aufs Band gesungen hat. Schön!

Na, hier ist die News. Stimmt doch gar nicht. Die kommen doch erst gleich zum Tageswechsel in 5 Minuten. Und zwar je nachdem, wo Sie zuhören. Aus Hamburg, aus Köln, aus Baden-Baden oder aus Berlin. Und bis dahin noch ganz entspannte 5 Minuten mit den Eagles. Hotel California. Wir hören uns morgen wieder.

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1: Um 0 Uhr mit Ronald Lessig. Der frühere rheinland-pfälzische Ministerpräsident Schweizer soll heute neuer Bundesarbeitsminister werden. Er erhält die Ernennungsurkunde von Bundespräsident Steinmeier. Schweizer wird Nachfolger von Bärbel Baas, die gestern als Arbeitsministerin, aber auch als SPD-Chefin zurückgetreten ist. Die neue Parteispitze wollen die Sozialdemokraten im Dezember oder Januar wählen. Co-Parteichef Klingbeil ließ im ARD-Brennpunkt offen, ob er dann wieder kandidiert.
2: Wir brauchen jetzt die beste Aufstellung in der SPD. Ich habe deutlich gemacht, dass ich als Vizekanzler und Finanzminister weiter Verantwortung tragen werde. Und wer jetzt für die SPD antritt beim Bundesparteitag, das werden wir jetzt gemeinsam in der Führung entscheiden. Und deswegen ist für mich erstmal heute klar, ich klebe nicht an meinem Amt. Ich glaube, ich kann dieser Partei helfen in einer schwierigen Phase. Ich kann diesem Land auch helfen in einer schwierigen Phase. Aber darüber werden wir jetzt gemeinsam entscheiden.
1: Der SPD-Vorsitzende Klingbeil. Bundeskanzler Merz hat eine Senkung der Stromsteuer auch für Privathaushalte in Aussicht gestellt. Die Steuer soll laut Merz auf ein europäisches Minimum fallen. Ein deutscher Durchschnittshaushalt würde dadurch bei der Stromrechnung etwa 70 Euro im Jahr weniger zahlen. Es stehen allerdings noch regierungsinterne Diskussionen an. Auf hunderte von Supermärkten in Frankreich ist ein Cyberangriff verübt worden. Wer hinter der Attacke steckt, ist noch unbekannt. Große Mengen an Tiefkühlwaren mussten weggeworfen werden. Aus Paris, Kai Rienecker.
3: Die Hacker sollen die online gesteuerten, vernetzten Kühlanlagen des dänischen Herstellers Danfoss mitten in der Nacht so umprogrammiert haben, dass nicht nur eine komplette Enteisung in den französischen Supermärkten ausgelöst wurde. Die Täter stellten die Temperatur sogar auf plus 50 Grad ein, sodass heute Morgen aus den Kühlregalen Wärme ausgetreten sein soll. Die französische Supermarktkette Intermarché teilte mit, dass in den bis zu 200 betroffenen Märkten jeweils alle frischen und tiefgekühlten Waren weggeschmissen werden mussten.
1: Vor zwei Wochen hat es in Polen in einer Anlage des Satellitenkommunikationssystems Starlink gebrannt. Jetzt sind zwei Verdächtige in Deutschland festgenommen worden. Das hat Polens Regierungschef Tusk bekannt gegeben. Bei den Festgenommenen soll es sich um türkische Staatsbürger handeln. Wo in Deutschland sie gefasst wurden, ist unklar. Der Starlink-Standort wird auch dazu genutzt, Internetdaten durch Polen und in die Ukraine zu leiten. Es kam nach dem Brand zu Störungen. Die polnische Regierung vermutet Russland hinter der Attacke. Das waren die Nachrichten. Das Wetter in Deutschland. Es bleibt trocken bei plus 11 bis minus 3 Grad. Tagsüber im Südosten nach Nebelauflösung heiter, sonst mehr Wolken und im Westen Schauer bei 13 bis 20 Grad. Am Mittwoch meist trocken, im Süden noch letzte Schauer bis 22 Grad. Es ist 0 Uhr 3.
4: Nanu, damit sollte es jetzt losgehen. Hier ist der Verkehrsservice der ARD Hitnacht und das sind die aktuellen Meldungen. A6 Nürnberg Richtung Heilbronn, hier ist zwischen Öhringen und Brezfeld wegen Bergungsarbeiten gesperrt. Auf der Autobahn 7 Ulm Richtung Würzburg in Höhe Kreuz Feuchtwangen-Kreisheim ist die Überleitung zur A6 bis 2 Uhr in der Früh gesperrt. Umleitung hier ist eingerichtet. A23 Hamburg Richtung Heide zwischen Pinneberg Mitte und Pinneberg Nord 3 Kilometer Stau. Die Autobahn 23 Heide Richtung Hamburg ist zwischen Heide West und Heide Süd wegen Überflutung gesperrt. Deswegen gibt es hier einen ordentlichen Stau, 50 Minuten Wartezeit. Die Autobahn 29 Wilhelmshaven Richtung Ahlhorn-Heide ist zwischen Oldenburg-Ohmstätte und Kreuz Oldenburg-Ost wegen der laufenden Fahrbahnerneuerung gesperrt die ganze Nacht. Umleitung ist die U26. Und die Autobahn 33 Brilon Richtung Bielefeld ist zwischen Paderborn Schloss Neuhaus und Paderborn Sennelager nach einem Unfall gesperrt. Soweit unsere Verkehrsmeldungen. Wir wünschen Ihnen eine gute Fahrt.
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4: Für alle, die wach bleiben wollen oder müssen, ist das genau die richtige Stelle, um munter durch die Nacht zu kommen. Hier ist Hanno Bauer in Erfurt. Ich grüße schön.

in der ARD-Hitnacht, die Sie munter und sicher durch diese Nacht bringen wird, egal ob Sie auf Beinen sind oder auf Rädern unterwegs. Diese Meldung hier betrifft beide. A60 zwischen Bischofsheim und Mainspitz-Dreieck in beiden Richtungen Gefahr durch und für Personen auf der Fahrbahn. Brigitte aus Bischofsheim. Langjähriges ARD-Hitnacht-Familienmitglied. Nein, sie ist es hoffentlich nicht. Sie hat nämlich schon geschrieben, sehe ich. Brauche ich mir keine Sorgen zu machen. Sie ist zu Hause und genießt die Radiosendung wie immer eigentlich. Ich grüße ganz lieb. Sie hat vorhin auch noch den Sänger gehört und hat kommentiert, dass es ihr sehr gut gefallen hat, das Wanderlied. Aber das inspiriert sie nicht, jetzt auf die Straße zu gehen.

0: Kylie Minogue, Tears on My Pillow. Heute ist ja schon viel los hier im Postfach der ARD-Hitnacht. ARD-Hitnacht@mdr.de. Das verschafft Ihnen auch direkten Zugang zur Sendung, ja, wenn Sie da hinschreiben. Leider kann ich aber keine Musikwünsche erfüllen, sage ich mal gleich vorab, weil wir ja immer versuchen, möglichst alle mit schönen Musiken zu überraschen und Ihren Geschmack zu treffen. Und weil wir ja vor allem Musik hören wollen, dauert es auch manchmal etwas, bis ich dann zu Ihrer Mail oder Ihrem Anruf komme. Diese Mail hier ist tierisch stark, denn die lieben Leute aus Seelze, die mir meinen Effistenten, also meinen Plüschaffen hier ins Studio geschickt haben, als kleines Maskottchen, meinen Plappi, die haben geschrieben: Hallo Hanno, heute möchte ich dir die Mitglieder der Radiofamilie Seelze, unsere Tierchen, vorstellen. Also das sind, wie bekannt, Effi, Coco, Eierkopp. Dann ist Walli, das Eichhörnchen, noch dabei. Hundi, mein treuer Freund seit 51 Jahren. Dann noch Balu, der Panda. Orlaf, der mit den großen Ohren. Schnauzi, der kleine Hund. Und Neuzugang von heute ist Sky, der Pinguin. Hey, Neuzugang. Schön dabei zu sein, oder? Und dann schreibt der Peter noch weiter: Ich weiß, wir haben nicht alle Kirschen am Baum, aber wir sind glücklich. Wir wünschen allen Nachteulen eine schöne Nacht mit der tollen Musik. Und Plappi, heute keinen Blödsinn machen. Und liebe Grüße auch an Rosi, die sich ja immer nach Plappi erkundigt. Liebe Grüße von der Bowling Crew Seelze, von Peter, Charlotte und Johannes. Und hey, ihr alle, große Radiofamilie mit vielen Kuscheltieren. Ich grüße euch ganz lieb zurück. Heute ist leider Plappi nicht dabei. Ich bin ja eingesprungen hier in Erfurt, ja, und Äffchen Plappi hat gesagt: Nö, ich habe anderes zu tun, ich komme nicht mit.
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0: Ja, ich habe ihn vergessen. 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
1: 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Die Pet Shop Boys waren das hier, also sozusagen irgendwie die gesungene Version von denen hier.
2: Hey Brain,
1: ja?
2: Was wollen wir denn heute Abend
1: genau
2: machen?
3: Genau dasselbe wie jeden Abend, Pinky. Wir versuchen die Weltherrschaft an uns zu reißen.
1: Ah, muss doch nicht unbedingt sein. Jedenfalls nicht heute Nacht, bitte. Gibt schon genügend Idioten, die das versuchen. 0.27 Uhr ist es. Wir machen lieber schöne Musik und machen die Welt damit glücklicher. Jetzt sind hier Simply Red und Stars in der ARD-Hitnacht.

0: 0.30 Uhr ist es. Zeit für den Verkehrsservice der ARD-Hitnacht. Die A6 Nürnberg Richtung Heilbronn ist zwischen Öhringen und Brezfeld wegen Bergungsarbeiten gesperrt. Auf der A7 Ulm Richtung Würzburg ist in Höhe Feuchtwangen-Crailsheim die Überleitung zur A6 bis 2 Uhr in der Früh gesperrt. Umleitung hier ist eingerichtet. A23 Hamburg Richtung Heide zwischen Pinneberg-Mitte und Pinneberg-Nord 2 Kilometer Stau. Die Autobahn 23 Heide Richtung Hamburg ist zwischen Heide-West und Heide-Süd wegen Überflutungen gesperrt. Die A29 Wilhelmshaven Richtung Ohlhorner Heide ist zwischen Oldenburg-Ohmstädte und Kreuz Oldenburg-Ost wegen der laufenden Fahrbahnerneuerung heute Nacht gesperrt. Bis 5 Uhr wird es dauern. Und dann noch die Autobahn 33 Brilon Richtung Bielefeld. Hier ist zwischen Paderborn Schloss Neuhaus und Paderborn Sennelager nach einem Unfall gesperrt. Gute Fahrt für Sie unterwegs.
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0: Und jetzt geht's auf die Fähre mit Chris de Burg. Don't pay the ferryman, wenn er seine knochigen Finger ausstreckt. Ja, so ist das. Hanne Bauer ist hier in Erfurt. Ich wünsche eine schöne Nacht.

Soundtrack der Nacht in der ARD Hitnacht. Adele hatten wir hier mit Skyfall aus James Bond. Und Roland aus Stuttgart hat sich gemeldet und hat einen wunderbaren Tag gehabt, hoffentlich. Ja, doch, genau. Er schreibt, hallo Hanno, wir hatten heute einen wunderschönen Herbsttag. Du hoffentlich auch. Ja, ich habe viel geschlafen. Das ist schon erstmal schön am Tag. Da kommt man auf jeden Fall gut in Nachtstimmung. So, und dann geht's weiter in der E-Mail. Der geplante Ausflug zu dritt war dann ein Ausflug und eine Wanderung durch die Mundelsheimer Weinberge zu zweit mit unserem Freund Romuald, Bruder meines Chefs und ICE-Lokführer, der an solche Orte sonst nicht mit der Bahn kommt. Das kann ich mir vorstellen, da oben in den Weinbergen. Weil Andreas einen dienstlichen Termin hatte und meine Hanne mit ihren Kindern on Tour war. Bei uns sind ja erst übernächste Woche Herbstferien. Anbei ein Foto vom höchsten Aussichtspunkt, den wir wandermäßig gaben, auf die Neckarschleife Mundelsheim von der Käsbergkanzel, wo der Aussichtspunkt ist. Irgendwo da unten hat, wie wir hörten, Andrea Berg ein Stück Weinberg. Ah, so ist das. Dort kommt dieser Wein her. Das war ein echtes Highlight und wenn das Wetter mitspielt, gibt das in den Herbstferien einen Familienausflug mit meiner Hanne und Andreas. Jo, das Interessante, der kleine Mini-Wasserfall im Weinberg war aktiv, während ich gestern las, dass der große Uracher Wasserfall trocken ist. Ich kann das nur wärmstens empfehlen, die schönen Herbsttage wie immer möglichst zu nutzen und eine Wanderung durch die Natur zu machen, das lohnt sich auf jeden Fall. Grüße nach Erfurt von Roland. Roland, danke schön für den herrlichen Wanderbericht und vor allem auch für das schöne Foto. Das sieht ja wirklich toll aus. Ich war auch gerade erst in einem Weinberg unterwegs. Da waren allerdings die Blätter schon ganz rot und da hingen bloß noch die letzten Trauben dran. Wahrscheinlich für den Eiswein, der dann irgendwann mal zu erwarten ist. So kalt wie die Nächte werden, wird es wohl nicht mehr lange dauern. Ganz liebe Grüße zurück nach Stuttgart und Dankeschön.

Mabel wird hier noch gesucht, aber Anja ist schon gefunden. Sie schreibt mich mit meinem korrekten chinesischen Tierkreiszeichen und Element an. Ja, hat sie sich gemerkt? Hallöchen, mein lieber Wasserratto Hanno. Nachtprogramm und die Lieblingsmoderatorenstimme im Ohr. Da kann die Rückfahrt ja nur gut werden. Auf eine schöne Sendung. Ganz liebe Grüße an dich und das Team Holzhasi Anja. Anja, an dich und alle LKW-Lenkerinnen und die Lenker natürlich auch in der Nacht. Eine unfallfreie und gut gelaunte Fahrt wünsche ich. 0:45 Uhr ist es.

Hier blitzt in der Nacht das Silberschwert auf Sally Oldfield. Silver Dagger, gerade gehört in der ARD-Hitnacht. Und Tobias hört uns gerade über NDR1, Welle Nord, und schreibt einen norddeutschen Gruß, nämlich ein Moin. Die Pfarrgemeinschaft Schönberg, Mecklenburg, Bad Geheide und Barsbüttel grüßt alle, die jetzt noch unterwegs sind, und wünscht eine sichere Fahrt. Steht hier in der Kontaktformular-Mail, die bei mir im Studio angekommen ist. Ja, da wünsche ich doch auch mal eine sichere Fahrt. Schön, dass ihr dabei seid. Und bringt mal schönes Wetter mit. Crowded House jetzt. Weather with you. 7 Minuten vor 1 Uhr ist es.

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1: Um 1 Uhr mit Ronald Lessig. Der frühere Ministerpräsident von Rheinland-Pfalz, Schweizer, soll heute neuer Bundesarbeitsminister werden. Er erhält die Ernennungsurkunde von Bundespräsident Steinmeier. Der SPD-Politiker Schweizer wird damit Nachfolger von Bärbel Baas, die gestern früh als Arbeitsministerin zurückgetreten war. Baas begründete dies mit dem Tod ihrer Stieftochter und persönlichen Angriffen, auch vom Koalitionspartner CDU. Aus Berlin, Gabor Hallas.
2: Bärbel Baas hatte am Morgen bekannt gegeben, dass sie von ihrem Ministeramt, aber auch vom SPD-Vorsitz zurücktritt. Co-Vorsitzender Lars Klingbeil nannte es unanständig, dass Baas in den Tagen der Trauer persönlich angegriffen worden sei. Grünchefin Franziska Brandner sagte, das Geschäft sei so hart geworden, dass man als Mensch kaum bestehen könne. Das sei keine gute Nachricht. Darauf angesprochen wies der Bundeskanzler die Kritik für die Union zurück. Er habe eingefordert, Rücksicht zu nehmen.
1: Bundeskanzler Merz hat eine Senkung der Stromsteuer auch für Privathaushalte in Aussicht gestellt. Die Steuer soll laut Merz auf ein europäisches Minimum fallen. Ein deutscher Durchschnittshaushalt würde dadurch bei der Stromrechnung etwa 70 Euro im Jahr weniger bezahlen. Es stehen allerdings noch regierungsinterne Diskussionen an. Der internationale Flughafen Riad in Saudi-Arabien bleibt weiter geschlossen. Die Sperrung wurde erst einmal bis Samstag verlängert. Hintergrund sind Angriffe der Houthi-Miliz aus dem Jemen. Der Flughafen Riad war am Wochenende von Raketen getroffen worden. 13 Menschen kamen ums Leben, mehr als 300 wurden verletzt. Wegen des Angriffs strandete auch die deutsche Wirtschaftsministerin Reiche in Riad. Ein Ministeriumssprecher hat inzwischen erklärt, dass Reiche auf dem Rückweg nach Deutschland ist. Wie sie Riad verlassen konnte, wurde nicht bekannt gegeben. Vor 2 Wochen hat es in Polen in einer Anlage des Satellitenkommunikationssystems Starlink gebrannt. Jetzt sind 2 Verdächtige in Deutschland festgenommen worden. Das hat Polens Regierungschef Tusk bekannt gegeben. Bei den Festgenommenen soll es sich um türkische Staatsbürger handeln. Wo in Deutschland sie gefasst wurden, ist unklar. Der Starlink-Standort wird auch dazu genutzt, Internetdaten durch Polen und in die Ukraine zu leiten. Es kam nach dem Brand zu Störungen. Die polnische Regierung vermutet Russland hinter der Attacke. Das waren die Nachrichten. Das Wetter in Deutschland. Es bleibt trocken bei plus 11 bis minus 3 Grad. Tagsüber im Südosten nach Nebelauflösung heiter, sonst mehr Wolken und von Westen her Schauer bei 13 bis 20 Grad. Am Mittwoch meist trocken, Richtung Süden noch letzte Schauer bis 22 Grad. Am Donnerstag fast überall freundlich, im Süden Nebel bis 22 Grad. 1:03 Uhr.
3: Dankeschön für die aktuellen Nachrichten. Von mir jetzt der Blick auf die Straßen im Lande. Hier ist der Verkehrsservice der ARD Hitnacht. Auf der Autobahn 7 Ulm Richtung Würzburg. In Höhe Kreuz Feuchtwangen, Kreisheim ist die Überleitung zur A6 noch eine Stunde gesperrt. Umleitungen hier sind eingerichtet. A23 Hamburg Richtung Heide zwischen Pinneberg Mitte und Pinneberg Nord immer noch 2 Kilometer Stau. Dann seit dem Wochenende gesperrt die Autobahn 23 Heide Richtung Hamburg in Höhe Heide West. Hier war ja wegen Überflutungen gesperrt worden am Wochenende. Da muss erstmal die Autobahn kontrolliert werden. Die A29 Wilhelmshaven Richtung Ahlhorner Heide ist zwischen Oldenburg-Ohmstätte und Kreuz Oldenburg-Ost wegen der laufenden Fahrbahnerneuerung heute Nacht gesperrt. Bis 5 Uhr wird es dauern. Bitte die U26 benutzen. Und die A33 Brilon Richtung Bielefeld ist zwischen Paderborn Schloss Neuhaus und Paderborn Sennelager nach einem Unfall gesperrt. Gute Fahrt Ihnen unterwegs.
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3: Für alle, die wach bleiben wollen oder müssen, ist hier die ARD-Hitnacht mit Hanno Bauer in Erfurt. Ich grüße schön.

Mama Mia. Und nun ein mit ganz vielen M hinterher, ja. Wir lassen das Ma und das Ia einfach weg und sind dadurch bei den Crashtest-Dummies. Heißt das Lied. Und wenn wir gerade bei den Crashtest-Dummies sind, ich sehe, hier gibt es einen Falschfahrer. Auf der Autobahn 6 zwischen Frankenthal und Mannheim-Sandhofen ist ein Falschfahrer gemeldet worden. Achtung bitte, auf der A6 zwischen Frankenthal und Mannheim-Sandhofen ist ein Falschfahrer auf der Straße.

nicht zum Crashtest und nicht zum realen Crash kommt. Achtung bitte nochmal, Falschfahrer auf der Autobahn 6. Ganz vorsichtig, zwischen Frankenthal und Mannheim-Sandhofen ist ein Falschfahrer auf der Straße.

Der Midnight Man ist gar nicht so viel verspätet heute, denn wir haben jetzt gerade 1.15 Uhr, heißt also eine Stunde und 15 Minuten nach Mitternacht. Da darf der Midnight Man auch noch hier erwähnt werden in der ARD-Hitnacht. Monika hat geschrieben aus Bad Schönborn, also aus dem Südwesten der Republik, und hat gegrüßt. Und zwar mit dieser E-Mail. Lieber Hanno Bauer, einen herzlichen Gruß an meine liebe Freundin Rosi, die Nachteule aus Leipzig, möchte ich auf diesem Wege versenden. Darüber hinaus grüße ich alle Hörer des Nachtprogramms herzlich. Monika aus Bad Schönborn.

Welt, Missing You, in der ARD-Hitnacht um 1.22 Uhr und 22 Sekunden, möchte ich bemerken. Patricia hat geschrieben, ganz liebe Grüße. Und zwar dieses Moin, gute Nacht, danke an alle, die heute Nacht für uns da sind. Liebe Grüße aus Vorpommern von Patricia. Und dann hat sie noch ein schönes Bildchen angehängt, da steht drauf, bitte nerv mich diese Woche nicht, sonst gebe ich deine Nummer jedem Kind, das ich sehe, und sage, das ist die Hotline vom Weihnachtsmann. Ah. Oh ja, doch, kannst du ruhig machen. 0800 80 80 110. Diese Telefonnummer kann man sich ja mal merken und weitergeben. Die führt zu uns ins Studio.

The Night Closes In. Exile, Kiss You All Over, also die Nacht schließt uns ein. Aber erstmal gibt's die Entwarnung von der Autobahn 6, kein Falschfahrer mehr zwischen Frankenthal und Mannheim-Sandhofen. Hier fahren alle wieder in die richtige Richtung und die ausführlichen Verkehrsinformationen gleich zur halben Stunde nach diesem Lied von Tina Turner.

0: Ganz genau, 1.30 Uhr ist es. Und damit die beste Zeit für den Verkehrsservice der ARD-Hitnacht. Entwarnung nochmal von der Autobahn 6, kein Falschfahrer mehr zwischen Frankenthal und Mannheim-Sandhofen. Die Autobahn 23 Heide Richtung Hamburg ist in Höhe Heide-West wegen Überflutungen immer noch gesperrt. Die A29 Wilhelmshaven Richtung Ahlhorner Heide ist zwischen Oldenburg-Ohmstädte und Kreuz Oldenburg-Ost wegen Fahrbahnerneuerung, die gerade läuft, bis 5 Uhr gesperrt. Umleitung ist die U26 und dann die Autobahn 33. Brilon Richtung Bielefeld ist zwischen Paderborn, Schloss Neuhaus und Paderborn-Sennelager nach einem Unfall gesperrt. Soweit die Verkehrsmeldungen. Gute Fahrt Ihnen unterwegs.
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0: Mit Hanno Bauer in Erfurt.

0: Das Herz hüpft dir doch auf jeden Fall im Takt mit, wenn Cissy Catch singt I can lose your heart tonight. Hoffentlich hüpft das Herz nicht davon. So war es nämlich bei ihr gar nicht gemeint. Und mir hüpft das Herz, denn Traudel aus Hannover will mir Nussecken ins Studio schicken, hat sie gerade geschrieben. So viele hatten vorletzte Nacht nämlich geschrieben ins Studio zu mir, was sie so backen mitten in der Nacht. Und nun will Traudel mir auch mal Backwerk senden. Und sie hat geschrieben, sobald ich Nussecke backe, bekommst du ein Päckchen nach Magdeburg. Brauche nur noch einen Termin, wann du wieder da bist. Ja, übernächste Woche sind wir doch schon wieder dran, oder? Genau. Und sie hat noch geschrieben, und du fliegst wieder im November in Urlaub. Liebe Grüße nach Erfurt. Liebe Grüße auch von Bernd, von Traudel. Nee, im November fliege ich nicht, da fahre ich. Da geht's dann mal so Richtung Spanien mit dem Auto. Schön langer Roadtrip, um einfach unterwegs das Schönste zu sehen und noch ein bisschen Sonne zu haschen, während es bei uns dann immer grauer wird. Ach, das wird schön.
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0: Für Traudel und für alle jetzt Bryan Adams.

0: Linda Carley, I Get Weak. Also wenn sie schwach wird, hoffe ich mal, dass sie nicht auch noch eine Herbsterkältung bekommt, wie unser Radiodoktor, der sich ja vorhin schon gemeldet hat und sich krank gemeldet hat und heute Nacht keine Sprechstunde geben wird. Wer so alles munter ist mitten in der Nacht? Ja, wir hatten ja auch einen munteren Sänger schon mit dabei und Inge aus Bonn singt
1: hallo,
0: nicht.
1: Hallo, hier ist Jutta aus Bonn. Der eine singt, der andere dichtet. Mein Kater, der heißt Tiger. Er macht jeden Tag für mich zum Sieger. Und wenn wir hören die Hitnacht, schläft er ein ganz sacht. Noch viele Grüße an alle Nachteulen und noch eine schöne Nacht. Tschüss.
0: Ja, das war die Jutta, nicht die Inge. Inge aus Bonn gibt's auch noch. Aber Jutta, dankeschön fürs kleine Gedichtchen unter 0800 80 80 110.

0: Der Sommer ist vorbei. Aha. In der ARD-Hitnacht. Und inzwischen ist nicht nur der Sommer vorbei, sondern sogar das Oktoberfest schon vorbei. Wobei diese Hörerin hier, die hat Blut gespendet und ist oktoberfestlich belohnt worden.
1: Hallo, hier ist Ute. Ich habe heute ein gutes Werk getan. Ich habe einen halben Liter Blut gespendet und darf Schokolade bekommen und Kaffee und Brezeln und Würstchen und auch süßen Senf. Und? Dabei stehe ich gar nicht auf die Bayern. Wir sind nämlich auch Dortmunder Landscape. Und ich mag Feuerwerk zum Morgen. Aha. I love the fireworks. Oh. Explode. Roman Candlelight. Dann mach's mal gut. Jo. Der 13. ist immer gut. Tschüssi.
0: Feuerwerk in der Nacht hier gesungen. Dankeschön, Uta was, ne? Also, ganz liebe Grüße zurück nach Dortmund.
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0: Und gesungen wird jetzt hier von Jeanette. Por qué te vas?

0: für die Flotte Fahrt. Ist das hier Stevie Wonder, Part-Time-Lover, ja, und unterwegs ist auch er hier.
1: Guten Morgen, hallo, hier ist LKW-Fahrer Sven. Ich komme von Bremen mit Tiernahrung für alle Vierbeiner. Leider ist nichts dabei für dein Äffchen. Ich befinde mich auf dem Weg in die schöne Eifel zurück. Ich wünsche allen LKW-Fahrern eine wunderbare, nachteilige Räder auf der Straße. Und ansonsten für alle gute Fahrt. Servus.
0: Ach du, die Nahrung fürs Äffchen, die kommt ja auch meistens aus Hamburg über den Hafen rein. Aber schönen Gruß natürlich. Und gute Fahrt von mir, lieber Sven.

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1: Um 2 Uhr mit Ronald Lessig. Einen Tag nach dem überraschenden Rücktritt von Bundesarbeitsministerin Baas nimmt heute ihr Nachfolger seine Arbeit auf. Bundespräsident Steinmeier will den früheren rheinland-pfälzischen Ministerpräsidenten Schweizer zum neuen Minister ernennen. Aus der Nachrichtenredaktion Ulrike Ufer.
2: Vorher bekommt Baas noch ihre Entlassungsurkunde von Steinmeier. Die 58-Jährige hatte gestern nach einem Trauerfall und öffentlichen Angriffen gegen sie erklärt, sie trete sofort zurück. Mit Spannung wird auch der heutige Auftritt von Kanzler Merz auf dem Arbeitgebertag erwartet und wie sich der Regierungschef zum weiteren Reformkurs nach dem Rücktritt äußert. Viele Wirtschaftsverbände zeigen sich ungeduldig und drängen auf eine Rentenreform, weitere Flexibilisierungen auf dem Arbeitsmarkt und noch mehr Abbau von Bürokratie.
1: Bundeskanzler Merz hat eine Senkung der Stromsteuer auch für Privathaushalte in Aussicht gestellt. Die Steuer soll laut Merz auf ein europäisches Minimum fallen. Ein deutscher Durchschnittshaushalt würde dadurch bei der Stromrechnung etwa 70 Euro im Jahr weniger zahlen. Es stehen allerdings noch